0: iranische Hisbollah Israel beschossen habe. Der Iran hatte gewarnt, ein israelischer Angriff auf Beirut würde den Krieg neu entfachen. Der Betrieb am Flughafen München war am Abend vorübergehend gestört. Der Grund war Brandgeruch. Teile des Flughafens wurden evakuiert. Ein Feuer wurde aber nicht gefunden. Jetzt läuft der Betrieb wieder. Einschränkungen kann es aber noch geben. In Langenfeld im Kreis Mettmann hat der Inhaber einer Tankstelle in der Nacht auf Sonntag zusehen müssen, wie sein Safe gestohlen wurde. Einbrecher lösten ihn mit schwerem Gerät aus der Verankerung. Der Bestohlene beobachtete das per Überwachungskamera und informierte die Polizei. Auch ein Hubschrauber fand keine Spur von den Dieben. In der Formel 1 hat Mercedes-Fahrer Kimi Antonelli seine Führung in der Weltmeisterschaft weiter ausgebaut mit einem Sieg beim Großen Preis von Monaco. Der Italiener setzte sich vor Lewis Hamilton und Isaac Hadjar durch.
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0: Die britische Armee hat ihre große Militärübung in OWL erfolgreich abgeschlossen. 5 Wochen lang haben etwa 3.500 Soldaten Kriegseinsätze erprobt. Thomas Wüstmann, WDR aktuell.
2: Rhino Storm hatten die britischen Militärs ihre große Übung benannt und sie endete mit simuliertem Häuserkampf in verlassenen Gebäuden und Straßen auf dem ehemaligen Flughafengelände im Kreis Gütersloh. In den Wochen davor hatte die 7. Brigade OWL durchforstet, auf dem Truppenübungsplatz Sennelager, aber auch mehrfach auf privatem Gelände. Es ging sogar bis nach Niedersachsen. An der Weser wurden Brückenschläge geübt.
0: Das Wetter in Nordrhein-Westfalen. In der Nacht trocken, 13 bis 6 Grad. Tagsüber erst sonnig. Am Mittag ziehen zuerst im Rheinland Wolken auf und es gibt Schauer. Dazu in Remscheid bis 21, in Rheine bis 22 und in Kerpen bis 23 Grad. Auch am Dienstag und Mittwoch wechselhaft. Das war WDR aktuell.
3: Und wir gucken auf die Straßen, da gibt's noch 2 Meldungen. Die eine kommt von der A111 Charlottenburg Richtung Dreieck Oranienburg. Da ist der Tunnel Flughafen Tegel wegen Bauarbeiten in beiden Richtungen bis 5 gesperrt ungefähr. Und die A565 Bonn Richtung Meckenheim ist zwischen Bonn-Beuel und Auerberg in beiden Richtungen wegen Brückenschäden gesperrt. Gute Fahrt euch!
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3: Laura Dames hier. Hier geht's jetzt gleich weiter mit David Guetta und Sia. Danach kommt Kesha und dann kommt Temper City für euch. Und wir haben mit den Jungs gesprochen. Und zwar über ihren Mega-Hit Self-Aware, den ich jetzt gleich hier für euch spiele. Und was hinter diesem Song für eine krasse Story steckt, solltet ihr euch anhören. Bleibt also dran, ihr mindestens die nächsten 3 Songs noch und das Interview danach. Und am besten noch bis 5 Uhr. Und am besten auch danach noch, mein Gott.

0: September, City Self-Aware. Und mit diesem Song haben die Jungs einfach mal direkt ihren Durchbruch geschafft. Und das nicht nur im Radio, sondern auch auf TikTok. Da gibt es mittlerweile wirklich über 8 Millionen Videos, die mit diesem Song unterlegt sind. Also Videos von irgendwelchen krassen Sonnenaufgängen oder emotionalen und deepen Gedanken. Und was noch viel krasser ist, ist, dass das einfach der allererste Song ist von Tempra City. Und was sie davor gemacht haben, das haben sie uns im Interview erzählt.
1: Bevor es mit Tempra City losging, haben wir mehrere hundert Songs für andere geschrieben. Dann haben wir uns für eine Band entschieden. Das fühlte sich natürlich an. Wir haben eine starke Verbindung im Studio gespürt und den gemeinsamen Traum, die Welt zu bereisen. Und jetzt machen wir die Musik erstmal für uns.
0: Ja, voll krass. Macht auf jeden Fall gerade alles richtig, würde ich mal behaupten. Und es ist halt auch nicht nur der erste Song von Tempra City, es ist auch ein wirklich sehr persönlicher Song. Self-Aware heißt ja selbstbewusst und ich würde mal behaupten, das sind die Jungs auf jeden Fall.
1: Bei der Arbeit an Self-Aware haben wir uns alle echt offen und verletzlich gezeigt. Schon bevor wir die Band gegründet haben, waren wir eng befreundet. Unsere Musik entsteht durch eigene Erfahrungen und Gefühle. Meistens fängt es mit einem Gespräch an. Es ist großartig, dass ein so persönliches Lied so viele Menschen anspricht.
0: Na, mega cool. Ich bin auf jeden Fall gespannt, was da noch für geile Songs von den Jungs von Tempra City kommen. Und ja, man muss ja echt sagen, ne, so sehr Social Media einen auch manchmal echt kirre macht, ist das ja cool, dass sie auf jeden Fall dann auch dadurch so steil gegangen sind und die dadurch ihren Durchbruch hatten. Da muss man ja mal wirklich sagen, danke Social Media.

Muss ich einmal reingrätschen. Es gibt einen Falschfahrer auf der A8 Stuttgart Richtung München zwischen Adelshausen und Dreieck München-Eschenried. Da kommt euch ein Falschfahrer entgegen, fahrt äußerst rechts und überholt nicht. Auf der A8 Stuttgart Richtung München zwischen Adelshausen und Dreieck München-Eschenried. Da ist ein Falschfahrer.

hat schon echt kreative Leckermäuler da draußen. Frank hat sich jetzt reingemeldet und schreibt, Moin Laura, für mich als Hamburger wäre ein Fischbrötchen-Drive-In der Burner. Das ist auf jeden Fall auch mal eine ganz geile Idee, ne? Wir setzen uns vielleicht dafür ein. Mal gucken, vielleicht hört es ja auch gerade jemand in Hamburg, der sich denkt, finde ich gut. Weil es gibt auf jeden Fall mittlerweile, oder beziehungsweise seit neuestem, ein Erdbeer-Drive-In. Und zwar in Niedersachsen, in der Nähe von der A30. Da stehen die Leute tatsächlich seit Tagen Schlange und im Stau, um Erdbeeren im Auto durchs Fenster bestellen zu können. So, jetzt seid ihr dran. Was wünscht ihr euch? Was muss es unbedingt für ein Drive-In geben? Meldet euch rein unter der 0221 567 893 mal die 1. Solange singt hier Sarah Larsen für euch. 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

0: halb drei. Wir gucken auf die Straßen. Da gibt es erstmal eine Entwarnung auf der A8 Stuttgart Richtung München. Da ist kein Falschfahrer mehr zwischen Adelshausen und Dreieck München-Eschenried unterwegs. Dann die A111 Charlottenburg Richtung Dreieck Oranienburg. Da ist der Tunnel Flughafen Tegel wegen Bauarbeiten in beiden Richtungen bis circa 5 gesperrt. Und die A565 Bonn Richtung Meckenheim ist zwischen Bonn-Beuel und Auerberg in beiden Richtungen wegen Brückenschäden gesperrt. Gute Fahrt!
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0: Oh Leute, ey, wir quatschen hier schon die ganze Nacht über Drive-Ins, welche es geben müsste, weil es ja jetzt ein Erdbeer-Drive-In gibt. Und ich denke mir gerade so, wisst ihr, was es eigentlich jetzt, was ich bräuchte aktuell, wäre ein Kaffee-Lieferservice. Ich glaube, das gibt es auch noch nicht, oder? Ich halte ja jetzt hier noch bis 5 für euch die Stellung, aber so ein Käffchen wäre ganz nice. Naja, gut, werde ich schon auch noch schaffen. Laura Dahm hier, hi.

0: Houdini in der Jungnacht um 2.37 Uhr. Bevor wir jetzt nochmal so, oder bevor wir überhaupt so richtig in die neue Woche starten, ist ja schon wieder Montag, ne? Gucken wir nochmal ganz kurz zurück auf die letzte Woche. Für alle, die vielleicht nicht ganz so mitbekommen haben, was da abging, da wurde unter anderem ums Thema BAföG gestritten.
1: Wird jetzt BAföG erhöht oder nicht? Es gibt ein Hin und Her und keiner blickt mehr durch. Erst hat Forschungsministerin Baer das Plus in Frage gestellt.
2: Nach dem Motto, Studierenden in Deutschland geht's eigentlich gut, deswegen braucht man BAföG gar nicht unbedingt zu erhöhen.
3: Es fühlt sich nicht an, als würde Dorothee Baer irgendwie verstehen, was junge Menschen, was Studierende gerade irgendwie durchmachen.
4: Würde ich das nicht bekommen, könnte ich es mir halt absolut nicht leisten, hier zu wohnen. Ich müsste halt Vollzeit arbeiten.
1: Ja, weil die Mieten zum Beispiel krass teuer sind und auch generell ist in den letzten Jahren alles teurer geworden. Deshalb hat ja die Bundesregierung eigentlich versprochen, dass es bald mehr BAföG gibt.
5: Dafür fehlt möglicherweise das Geld.
2: Ob es jetzt mehr BAföG bald gibt, ist weiter nicht richtig klar. Es gibt Streit um das Thema in der Regierung und Bundeskanzler Merz hat gesagt, er will sich da gerade auch nicht festlegen.

auf Tour und gibt da tatsächlich ganz gute Dating-Ratschläge. Und er sagt zum Beispiel, wir sollen uns selber auf Dates ausführen, uns wirklich einfach ganz viele gute Sachen tun und für uns selbst die wichtigste Person sein. Und dann ziehen wir auch irgendwann die richtigen Leute an. Guter Mann.

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1: Die Nachrichten mit Ronald Lessig. Guten Morgen. Die Lage im Nahen Osten hat sich weiter verschärft. Der Iran reagierte auf die anhaltenden Angriffe Israels auf den Libanon und beschoss Israel am Abend mit Raketen. Phyllis Kükrekol für WDR aktuell.
2: Die Revolutionsgarde erklärte, man habe wiederholt vor weiteren Angriffen auf den Libanon gewarnt. Das so wörtlich zionistische Regime in Israel habe jedoch alle roten Linien überschritten, indem es seine Angriffe auf den Süden des Libanons, insbesondere auf die Region Dahiyeh südlich von Beirut, fortgeführt habe. Der Waffenstillstand vom 8. April sei nur unter der Bedingung geschlossen worden, dass die Angriffe an allen Fronten beendet würden. Nur wenige Stunden nach diesen Erklärungen zeigten iranische Medien Bilder jubelnder Menschen, die die Raketenabschüsse in Richtung Israel feierten.
1: Deutschland, Frankreich, Großbritannien und die Ukraine haben Russland zum Waffenstillstand und zu Verhandlungen aufgerufen. Kanzler Merz, der französische Präsident Macron, der britische Premier Starmer und der ukrainische Präsident Zelensky hatten sich in London getroffen. In einer Erklärung schlagen sie auch eine Friedenstruppe vor. Nach einem Erdbeben der Stärke 7,8 vor der Südküste der Philippinen haben die Behörden eine Tsunami-Warnung ausgegeben. Das Beben hatte sich laut US-Erdbebenwarte in einer Tiefe von 35 Kilometern vor der Insel Mindanao ereignet. Auch Japan gab für Teile der Pazifikküste eine Tsunami-Warnung heraus. Nach einer Beobachtung der Verkehrsunternehmen in NRW haben die Unfälle mit Straßenbahnen zugenommen. Das liege unter anderem daran, dass Autofahrer die Regeln nicht kennen. Zum Teil wurden schon Maßnahmen ergriffen wie veränderte Ampelschaltungen oder Warnsysteme. Tennisprofi Alexander Zverev hat den ersten Grand-Slam-Titel seiner Karriere gewonnen, als erster Deutscher seit Boris Becker vor 30 Jahren. Zverev hat sich im Finale der French Open in Paris durchgesetzt, in 5 Sätzen gegen den Italiener Flavio Cobolli.
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1: In Langenfeld im Kreis Mettmann hat ein Tankstelleninhaber zusehen müssen, wie ihm sein Safe gestohlen wurde. 3 Einbrecher holten ihn aus der Tankstelle, während er sie per Überwachungskamera beobachtete. Stefan Pössl, WDR aktuell.
3: Es dürfte kein schönes Gefühl für den Mann gewesen sein. In der Nacht auf Sonntag wurde in seiner Tankstelle Alarm ausgelöst und er musste mit ansehen, wie die Diebe den Safe innerhalb von nur 3 Minuten mit schwerem Gerät aus seiner Verankerung holten und in ein Auto luden. Der Besitzer konnte zwar die Polizei alarmieren, aber auch mit Hilfe eines Hubschraubers wurde keine Spur von den Einbrechern entdeckt. Die Polizei hofft jetzt auf Hinweise von möglichen Zeugen.
1: Das Wetter in Nordrhein-Westfalen. In der Nacht trocken, tagsüber erst sonnig, am Mittag ziehen Schauer auf, dazu in Olpe bis 21, in Halle bis 22 und in Köln bis 23 Grad. Auch am Dienstag und Mittwoch wechselhaft. Das war WDR aktuell.
4: Und da gibt's 2 Meldungen auf den Straßen. Die eine kommt von der A111 Charlottenburg Richtung Dreieck Oranienburg. Da ist der Tunnel Flughafen Tegel wegen Bauarbeiten in beiden Richtungen bis ca. 5 gesperrt. Und die A565 Bonn Richtung Meckenheim ist zwischen Bonn-Beuel und Auerberg in beiden Richtungen wegen Brückenschäden gesperrt. Kommt gut durch!
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4: Wir quatschen ja hier schon die ganze Nacht darüber, dass es jetzt einen ersten Erdbeer-Drive-In in Deutschland gibt, genauer gesagt in Niedersachsen. Und der geht komplett viral und die Leute fahren wirklich extra von überall dahin und stehen da im Stau, um sich im Auto oder aus dem Auto heraus Erdbeeren servieren zu lassen. Und jetzt sehe ich gerade, ich erzähle euch ja immer auch hier, welche kuriosen Feiertage gefeiert werden. Und heute wird, Achtung, der Tag des Erdbeerkäsekuchens gefeiert. Wäre vielleicht auch eine Idee, dass sie da Erdbeerkäsekuchen anbieten. Spaghetti-Eis gibt's auf jeden Fall auch. So, und ich will weiterhin auch von euch wissen, was für ein Drive-In wünscht ihr euch. Meldet euch rein unter der 0221 567 893 mal die 1. Ich bin Laura Dahm, das sind Kaigum, One Republic, Chasing Paradise.

Song, aber ich finde, der Text, ne, ich habe jetzt mal genauer hingehört und der ist total cute. Der, ne, wie gesagt, singt hier sowas wie: Versprich mir einfach, dass du bei mir bleibst. Diese Welt ist nur so schön wegen dir. Wie süß ist das denn? Also wenn mir jemand sowas sagen würde, ich wäre auf jeden Fall hin und weg. Und er singt auch weiter: Du kennst den Weg, wenn ich nicht weiter weiß. Also ich kann wirklich alles, aber auf gar keinen Fall will ich dich verlieren. Du bist nicht wie die anderen. Mit mir ist es manchmal nicht leicht. Aber ich schwöre dir, ich gebe dir alles und will dafür nur eins: Versprich mir einfach, dass du bei mir bleibst. Also, wie gesagt, wenn das nicht mal eine mega cute Liebeserklärung ist, dann weiß ich auch nicht. Und weil es so süß ist, gibt's das jetzt hier in voller Länge in der Jungen.

0: So, jetzt mal unter uns, ne? Wohnt ihr noch zu Hause bei Mama oder Papa oder bei euren Eltern? Ist ja auch okay, ne? Je nachdem, wie alt ihr seid. Aber gibt's so ein Alter, da würde ich jetzt mal behaupten, schwierig, so wie bei Matthias aus Kerpen. Aber hey, der hat ja zum Glück Hilfe jetzt bekommen von unserem Freund und Helfer Felix Lobrecht.
1: Ja, ich bin 32 und wohne immer noch in meinem Kinderzimmer.
2: Wo ist mein Mutti?
1: Oh, hier, oh, das Publikum. Ja, das ist die richtige Reaktion. Die kriege ich nämlich immer.
2: Ja, völlig zu Recht.
1: Ich will ja irgendwann ausziehen, ne? Ich habe ja ein Ziel. Ich will irgendwann in einer eigenen Bude leben.
2: Ja, aber da ist nie irgendwann. Das
1: ja.
2: Ist 32 großer. Ja. Ich bin mit 18 ausgezogen, Alter.
1: Wenn ich mir jetzt irgendwie eine Wohnung oder sowas kaufe, oder nee, eine Wohnung miete, ja. Das bringt mich ja wieder weiter weg von meinem Ziel. Ich will ja irgendwann in einem Haus wohnen.
2: Ja, gut,
1: und jetzt muss ich mal einen Schritt zurücksteppen, ein bisschen Kohle sparen und dann...
2: Ich glaube, du schaffst es. Die 620 Euro mal zur Not zahl ich dir die, ey. Raus mit dir, ey.
1: Ja, geil. Guck mal, du gibst mir noch ein bisschen Kohle dabei und in meinem Haus kriegst du dann irgendwie ein Zimmer oder so.
2: Ja,
1: das Felix Lobrecht Zimmer.
2: Naja, will ich nicht haben. Ich will einfach nur, dass deine Mutter ihre Ruhe hat, ey. Ganz so, cool. Also schreib auf.
1: Ich schreibe.
2: Sehr geehrte Vermieterin.
1: Ja.
2: Ich bin 32. Mhm. Und jetzt bin ich wieder bei meiner Mama.
1: Und jetzt bin ich wieder bei Mama.
2: Bitte helfen Sie mir.
1: Please help, Ausrufezeichen.
2: Mhm. Freundlichen Grüßen.
1: MFG.
2: Ihr Matze.
1: Ihr Matze.
2: So, und wenn das hier jetzt fertig ist, dann tippst du das noch einmal schön in dein Handy und dann kannst du das bei ImmoScout, schießt du das in jede Wohnungsanfrage im Radius von 30 Kilometern, bis irgendeine Vermieterin sagt, ja komm ey. Ein Applaus für Matthias bitte.
1: Danke.
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0: halb vier. Wir gucken auf die Straßen. Geht los auf der A111 Charlottenburg Richtung Dreieck Oranienburg. Da ist der Tunnel Flughafen Tegel. Wegen Bauarbeiten in beiden Richtungen bis circa 5 gesperrt. Und die A565 Bonn Richtung Meckenheim. Die zwischen Bonn-Beuel und Auerberg in beiden Richtungen wegen Brückenschäden gesperrt. Gute Fahrt.
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0: So, ihr seid echt kreativ. Jetzt geht's hier weg vom Essen und zwar hin zu richtig nützlichen Dingen. Silke schreibt nämlich, Moin Laura, was auch cool wäre, wenn es ein Autozubehör-Drive-In geben würde. Wäre auf jeden Fall mal eine interessante Sache. Finde ich auch nicht schlecht. Hab jetzt nicht recherchiert auf die Schnelle, weil die Nachricht ist gerade erst reingekommen, ob es sowas schon gibt, aber ich kenn's auf jeden Fall auch nicht. Und wir quatschen drüber, weil es seit neuestem einen Erdbeer-Drive-In gibt. Da gibt's halt Erdbeeren und Spaghetti-Eis und so ein Kram. Also alles, was mit Erdbeeren zu tun hat. Und ich will heute Nacht von euch wissen, was muss es denn sonst noch für ein Drive-In geben? Könnt ihr euch weiter reinmelden unter der 0221 567 893 mal die 1. Ich bin Laura Damm. Good

0: glaube, da wird es schwer mitzuhalten. Also für uns alle. Ich dachte ja auf jeden Fall auch schon, ich wäre ganz gut dabei, wenn ich so fast jeden Tag Sport mache. Aber wenn, dann gehe ich ja halt irgendwie eine Dreiviertelstunde zum Cycling oder zum Pilates. Aber Leute, ey, zieht euch mal rein, was Extremläuferin Joyce Hübner jeden Tag veranstaltet und was sie jetzt damit für einen mega krassen, fetten Erfolg gefeiert hat.
1: Weltrekord geholt!
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3: Eine Berliner Läuferin hat einen neuen Weltrekord aufgestellt. Sie ist an 367 Tagen nacheinander jeden Tag einen Marathon gelaufen.
4: Geiler Scheiß!
5: Die 38-Jährige will mit dem Laufen aber noch nicht aufhören.
6: Es muss ja nicht immer alles super Spaß machen. Manchmal freut man sich auch gerade über die Dinge, über harte Läufe, die man dann doch geschafft hat und ist irgendwie noch viel stolzer am Ende.
7: Ihr Ziel sind 495 Marathons in 495 Tagen.
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0: 167 Tage nacheinander jeden Tag einen Marathon laufen. Alter Schwede, haben wir gerade gehört, ne? Hat Extremläuferin Joyce Hübner aus Berlin gemacht oder geschafft und damit letzte Woche einen Weltrekord geknackt. Aber ey, reicht ihr natürlich nicht, ne? Sie will 495 Marathons in, Achtung, 495 Tagen schaffen, hintereinander. Ja, es gibt schon verrückte Hobbys. Und auch ihr habt so crazy Sachen am Start, die ihr gerne macht. Wie zum Beispiel Hörerin Isa aus Spenge, die eine richtig crazy Leidenschaft hat sie uns erzählt. Und ich muss jetzt sagen, das ist nicht ganz so extrem wie die ganzen Marathons, die Joyce Hübner läuft. Aber das, was Isa macht, das ist auf jeden Fall auch sportlich. Sie macht nämlich Twirling. Das ist so eine Tanzsportart, die erinnert so ein bisschen an Cheerleading. Aber ja, ist auch für Isa etwas schwer zu erklären, was sie da genau macht.
1: Wenn mich jemand fragt, was Twirling ist, dann sage ich meistens immer Google einfach, weil es dann leichter ist. Aber an sich kann man zu einer rhythmischen Sportgymnastik vergleichen. Und da tanzen wir mit einem Stab, wo wir verschiedene Tricks und Elemente ausführen und das dann mit dem Tanzen vereinen. Ich war natürlich für sie diese kleine nervige Schwester, die immer das machen wollte, was sie auch macht. Und habe seitdem auch nicht mehr ansatzweise mal darüber nachgedacht, von diesem Sport auch wegzugehen. Und vor jedem Auftritt, da ist man immer so nervös, dass es einem übel ist. Aber sobald man auf der Bühne ist, blendet man alles einfach aus und du tanzt in dem Moment einfach für dich und für dein Team. Wir unterstützen uns auch während des Tanzens alleine durch die Hebungen. Es sieht so leicht aus, aber jeder, der mal einen Stab in der Hand hatte, weiß, wie schwer das eigentlich ist. Und die Kunst darin ist auch einfach, es leicht aussehen zu lassen.
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Nürnberg Richtung Bamberg in Höhe Fürth-Ronhof. Da werden in beiden Richtungen Gegenstände auf die Fahrbahn geworfen. Achtung auf der A73 Frankenschnellweg Nürnberg Richtung Bamberg in Höhe Fürth-Ronhof. Da werden in beiden Richtungen Gegenstände auf die Fahrbahn geworfen. Passt auf euch auf.

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1: Die Nachrichten mit Ronald Lessig. Guten Morgen. In London haben am Abend der britische Premier Starmer, Kanzler Merz und Frankreichs Präsident Macron mit dem ukrainischen Präsidenten Zelensky beraten. Der Druck auf Russland werde erhöht, hieß es in einer Erklärung. Franziska Hoppen, WDR London.
2: So sollen mehr Abfangraketen gebaut und gemeinsame Fähigkeiten zur Abwehr ballistischer Raketen entwickelt werden. Die Staats- und Regierungschefs forderten Russlands Präsidenten Putin auf, einem sofortigen Waffenstillstand zuzustimmen. Der derzeitige Frontverlauf solle als Ausgangspunkt für Verhandlungen genommen werden. Europäische Sicherheitsinteressen müssten bei jeder Vereinbarung gewahrt werden, hieß es. Russische Vermögenswerte wollen Merz, Macron und Starmer eingefroren lassen, bis Russland seinen Angriffskrieg beende und die Ukraine für verursachte Schäden entschädige.
1: Israels Luftwaffe hat Ziele im Iran angegriffen. Das hat das israelische Militär in den frühen Morgenstunden mitgeteilt. Das iranische Staatsfernsehen berichtet von Explosionen in der Hauptstadt Teheran. Zuvor hatte der Iran israelische Ziele attackiert. In Bonn beginnt am Vormittag eine UN-Klimakonferenz. Mehr als 6.500 Teilnehmer aus 186 Ländern haben sich angemeldet. Die Tagung soll die Weltklimakonferenz vorbereiten, die im November im türkischen Antalya stattfindet. Bis dahin wollen die Teilnehmerstaaten unter anderem Klimaschutzpläne ausarbeiten. Ein defektes Bauteil in der Lüftungsanlage hat am Abend einen Feueralarm am Flughafen München ausgelöst. Das hat ein Sprecher mitgeteilt. Der Betrieb war 2 Stunden unterbrochen. Das Teil sei ausgetauscht, alle Einschränkungen seien behoben und 35 Maschinen wurden umgeleitet. In der Handball-Bundesliga steht Minden als zweiter Absteiger fest. Das Team aus Ostwestfalen verlor das entscheidende letzte Saisonspiel in Leipzig knapp. Am Ende stand es 25-26.
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1: Mehrere Städte in NRW haben Maßnahmen ergriffen, damit es weniger Unfälle mit Straßenbahnen gibt. Laut einer Umfrage ist das Problem größer geworden. Markus Meyer-Gehlen, WDR aktuell.
3: Zum Beispiel haben die Stadtwerke in Bielefeld Ampelschaltungen so angepasst, dass seltene Autos beim Abbiegen auf den Schienen stehen bleiben. Das ist laut den Unternehmen nämlich der häufigste Grund für die Unfälle. Die Rheinbahn in Düsseldorf streicht nach und nach die Schnauzen der Züge rot, damit sie stärker auffallen. Und sie baut Assistenzsysteme ein, die die Fahrer warnen, wenn ein Hindernis auf der Strecke steht. Etwas Ähnliches ist auch schon bei der KVB in Köln im Probeeinsatz.
1: Das Wetter in Nordrhein-Westfalen. Heute erst sonnig, am Mittag ziehen zuerst im Rheinland Wolken auf und es gibt Schauer. Dazu in Attendorn bis 21 Grad, in Herford bis 22 und in Königswinter bis 23 Grad. Auch am Dienstag und Mittwoch wechselhaft bis 19 Grad. Das war WDR aktuell.
4: Und wir gucken auf die Straßen. Da gibt's erstmal eine Gefahrenmeldung. Auf der A73 Frankenschnellweg Nürnberg Richtung Bamberg in Höhe Fürth-Ronhof. Da werden in beiden Richtungen Gegenstände auf die Fahrbahn geworfen. Achtung, auf der A73 Frankenschnellweg Nürnberg Richtung Bamberg in Höhe Fürth-Ronhof. Da werden in beiden Richtungen Gegenstände auf die Fahrbahn geworfen. Dann die A1 Hamburg Richtung Bremen ist zwischen Sittensen und Elsdorf nach einem Unfall gesperrt. Die A111 Charlottenburg Dreieck Oranienburg, da ist der Tunnel Flughafen Tegel wegen Bauarbeiten in beiden Richtungen bis ca. 5 gesperrt. Und die A565 Bonn Richtung Meckenheim ist zwischen Bonn-Beuel und Auerberg in beiden Richtungen wegen Brückenschäden gesperrt. Gute Fahrt!
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4: Leute, was war da bitte los? Also mein Insta ist das ganze Wochenende oder seit dem Wochenende voll mit Pictures von Dua Lipa und ihrem jetzt Ehemann. Die beiden, die haben ja geheiratet, ne, in Palermo, und da war auf jeden Fall die Hölle los. Und die Anwohner von Palermo, die fanden halt nicht ganz so geil, was da abgegangen ist. Warum und wie Dua Lipa versucht hat, die zu besänftigen, hört ihr hier in der jungen Nacht in ungefähr 20 Minuten. Jetzt wird hier aber erstmal von Artemis wild geknallt. I like the way you kiss me und ich bin auch

0: um 4.13 Uhr am Montagmorgen. Und kurzer Reminder, in 3 Tagen, Freunde, da geht die WM los. Ne? Am Donnerstag, müsst ihr euch merken, schon mal so ein bisschen in Stimmung kommen. Und ey, ich bin auf jeden Fall mal sehr gespannt, was wir da so reißen werden. Immerhin so, ne, beim Testspiel gegen Finnland haben wir ganz gut abgeräumt mit 4:0. Und der entscheidende Spieler da war Dennis Undaf. Der musste dann allerdings kurz vor Ende unfreiwillig ausgewechselt werden. Er war nämlich verletzt. Und wo? Das hat er einfach mal so nonchalant rausgehauen, auch ins Mikro unserer ARD-Hörfunk-Kollegen.
1: Ich glaube nicht, dass was ist. Ich kenne meinen Körper. Deswegen 1-2 Tage Pause und dann geht's schon wieder weiter.
2: An welcher Stelle?
1: Arschbacke. Unter Arschbacke.
2: Das, wie handelt man, dass man weniger
3: kannst
2: sitzt?
3: Ein bisschen
2: oder?
3: Lauter sprechen, danke.
1: Entschuldigung. Arschbacke, da habe ich kurz ein Problem.
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jede Nacht am Montagmorgen und die kriegt da Smilen aus dem Gesicht wahrscheinlich gar nicht mehr raus. Ey, ich weiß nicht, ob ihr auch diese 100.000 Fotos vom Wochenende gesehen habt. Also mein Insta ist auf jeden Fall voll mit Happy Wedding Pictures von Dua Lipa und Callum Turner. Die haben ja geheiratet, ne? Ey, und was war das bitte für ein Spektakel, ey? Die haben 3 Tage lang Hochzeitsmarathon in Palermo geschmissen. Über 300 Leute waren da. Unter anderem Charlie XCX, Shakira, Mark Ronson, Joe Alwyn. Und er hier, der hat einfach mal live für die beiden den Hochzeitssong performt. And you can tell Elton John himself. Und das Ganze hat natürlich auch ein bisschen was gekostet, ne? Über 1,5 Millionen Euro sollen sie dafür rausgehauen haben für die Hochzeit. Unter anderem auch für die Sicherheit. Und ich habe gelesen, also was da abging, das soll wie bei so einem Staatsbesuch gewesen sein. Es waren Teile der Stadt abgeriegelt. Es gab Straßensperren, Parkverbote, Polizeikontrollen. Dann waren neben Polizei und Militär auch noch private Sicherheitsleute und Bodyguards im Einsatz. Und ja, kann man sich jetzt vielleicht denken, ne? Fanden die Anwohner nicht ganz so cool. Es gab dann nämlich auch noch so ein Foto- und Videoverbot in der City. Und angeblich mussten manche Bewohner auch noch vorher sagen, wie viele Leute in der Wohnung sind am Wochenende. Ja, dementsprechend waren sie nicht ganz so happy wie das Hochzeitspaar. Im Gegensatz, sie waren ziemlich pisst, da die Anwohner in Palermo. Es gab dann auch tatsächlich Proteste in der Altstadt. Aber Dua Lipa, die soll die dann versucht haben zu besänftigen. Und laut Daily Mail hat sie nämlich knapp jedem Anwohner, der in dieser abgesperrten Zone von Palermo gewohnt hat, 5.800 Euro gezahlt. Hör mal, da würde ich sagen, Dua Lipa, falls du gerade zuhörst, wenn du nochmal irgendwie heiraten willst, dann komm doch gern nach Köln. Hier wohne ich würde auch die 5.800 nehmen, wenn du hier nochmal das Ja-Wort gibst.

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1: Next ist die Stauschau hier. Wir gucken nämlich auf die Straßen. Geht los mit der A1 Hamburg Richtung Bremen. Die ist zwischen Sittensen und Elsdorf nach einem Unfall gesperrt. So. Die A111 Charlottenburg Richtung Dreieck Oranienburg. Da ist der Tunnel Flughafen Tegel wegen Bauarbeiten in beiden Richtungen bis ca. 5 gesperrt. Und zum Schluss noch die A565 Bonn Richtung Meckenheim. Die ist zwischen Bonn-Beuel und Auerberg in beiden Richtungen wegen Brückenschäden gesperrt. Gute Fahrt!
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1: Und hier ist Laura Dahm und er hier.
3: Ich bin Lukas Podolski.
1: Ja, zugegeben jetzt nicht im Studio, aber Lukas Podolski, der hat seit neuestem eine Doku auf Netflix und was die kann, das checken wir ja gleich ab in ungefähr 20 Minuten.

0: Damit, Leute, ist es bald soweit, ne? In 3 Tagen, also am Donnerstag, da startet die Fußball-Weltmeisterschaft. Und wer das jetzt nicht mehr abwarten kann, der kann sich seit ein paar Tagen zumindest schon mal einen WM-Star auf Netflix reinziehen, und zwar den hier.
1: Ich bin Lukas Podolski. Und wir drehen gerade was Geiles.
0: Mhm. Und was er da gedreht hat, war eine eigene Doku. Lukas Podolski hat jetzt nämlich eine eigene. Und ja, der Titel, ziemlich überraschend, Poldi, einfallsreich. Kino Marcel ist auch gut. Kinomann Marcel Emmel. Sag mal, ist das denn jetzt wirklich so die perfekte Einstimmung auf die WM?
2: Ja, nicht so ganz, weil Poldi ja auf gar keinen Fall so eine klassische Fußballer-Doku wollte.
3: Wird die Karriere beleuchtet, Highlights-Videos reingeschnitten. Ab und zu mal kommt dann irgendwie was Privates. Dann sprechen die ganzen Trainer, 25 Kameras, und dann erzählen mal. Da wird jetzt nichts anderes kommen, was man schon kennt. Das ist immer so ein bisschen langweilig.
2: Tja, und trotzdem ist es relativ klassisch geworden in dieser Doku. Kindheit, Karriere, Auf und Abs, Erfolge und vor allem sein Imperium neben dem Platz.
3: Ich habe als Business Mangaldöner, Ice Cream United und habe noch 2, 3 andere Dinge, die am Laufen sind oder die in den Startlöchern sind.
2: Also das ist schon mehr so eine Werbeveranstaltung für Poldis Side-Projects.
0: Das ist voll, ne? Hätten sie auch da oben in der Ecke so Dauerwerbesendung einblenden können. Ey, aber wenn das Ding jetzt ja Poldi heißt, ne? Dann erwarte ich doch schon auch ein bisschen Fußball. Also da muss doch schon noch was davon drin sein in dieser Doku, oder?
2: Ja, das ist schon irgendwie alles auch mit drin. Es ist auf jeden Fall zu 100% Lukas Podolski, weil da kommt wirklich ein Spruch nach dem anderen. Man kann daraus einfach mal so ein LOL, so ein Last One Laughing machen und versuchen nicht zu lachen. Es wird nicht funktionieren.
3: Ich habe mit dem Fußball geschlafen, weil er so geil war.
4: Aber ganz ehrlich, ich sehe nicht aus wie 40, oder? Was sagst du?
3: Sehe ich aus wie 40. Meine Jungs sind dann immer Wochenende nach Köln feiern und so weiter und dann immer erzählt, boah, Frau, und ich habe diese getroffen, boah, die Alte.
4: Ist gut, wie es gut, sagt der Kölner.
2: So, Paul Die ist halt einfach ein so uniker Typ, ein großer Sportler, aber eben auch ein ganz schön großer Geschäftsmann.
0: Ich finde den ja auch sympathisch, ne? Aber fassen wir mal zusammen, die neue Poldi-Doku ist ein bisschen Werbeshow, ein bisschen Comedy, und könnt ihr euch ab jetzt auf Netflix reinziehen.

Vielleicht werdet ihr jetzt mit euren Drive-In-Wünschen erhört. Zumindest wenn die richtigen Leute zufällig gerade zuhören. Ihr habt euch ja heute Nacht reingemeldet mit Ideen, welches Essen es im Drive-In geben sollte, weil es seit ein paar Tagen jetzt den ersten Erdbeer-Drive-In in Deutschland gibt. Genauer gesagt in Niedersachsen. Da kriegst du jetzt halt Erdbeeren statt Pommes und Burger. Also unter anderem dann auch andere Dinge, die mit Erdbeeren gemacht werden. Spaghetti-Eis zum Beispiel oder auch Schokofrüchte. Ey, und die Leute, die feiern es komplett ab. Die reisen teilweise extra an zu diesem Erdbeerhof, wo das verkauft wird. Stellen sich dann mit dem Auto in die Schlange. Es gehen Videos auf TikTok viral. Und ich habe mir gedacht, komm, lass doch mal gucken, was würdet ihr denn so feiern? Wofür würdet ihr euch im Drive-In in Stau stellen? Und da hat sich zum Beispiel Hörer Frank reingemeldet. Und er kommt aus Hamburg und sagt, so ein Fischbrötchen-Drive-In wäre auf jeden Fall fett. Fände ich auch eine coole Idee. Hörerin Kathleen, die wünscht sich ein Piroschki-Drive-In. Für alle, die wie ich jetzt nicht direkt wussten, was Piroschki ist, ist die russische Bezeichnung für so ein gebackenes, frittiertes, bootförmiges Brötchen mit verschiedenen Füllungen. Habe ich extra gegoogelt. Und Hörer Ricardo, der sagt, so ein Sushi-Drive-In fände ich ganz geil. Ja, da wäre ich auf jeden Fall auch bei allem am Start. Das sollte es mal geben, sollte eingeführt werden. Und solange serviere ich euch hier ins Auto rein die beste Mucke.

0: Hier Next Level, was Hörerin Silke schreibt. Wir quatschen ja die ganze Nacht über Drive-Ins, die ihr euch wünscht, ne? Weil es jetzt den ersten Erdbeer-Drive-In gibt. Und Silke, die treibt das Ganze nochmal in eine ganz andere Richtung. Die sagt nämlich, es wäre cool, wenn es ein Auto-Zubehör-Drive-In geben würde. Ja, ist auch nicht verkehrt, ne? Wenn man da mal irgendwie was braucht, was fehlt am Auto. Ich hatte mir einen Döner-Drive-In gewünscht, aber da sagt Hörer Heiko.
1: Du, Laura! Drive-In für Döner gibt es auch in Köln, laut Tante Google.
0: Ohne Witz, ich bin der größte Döner-Fan ever und hab nicht mitbekommen, dass es ein Döner-Drive-In schon längst gibt. Danke, Heiko. Ich weiß auf jeden Fall, wo ich jetzt als erstes hinfahre. Ich hatte nämlich Feierabend. Ciao.

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1: Die Nachrichten mit Ronald Lessig. Guten Morgen. Israels Luftwaffe hat Ziele im Iran angegriffen. Das hat das israelische Militär am Morgen mitgeteilt. Das iranische Staatsfernsehen berichtet von Explosionen in der Hauptstadt Teheran. Zuvor hatte der Iran israelische Ziele attackiert. Felice Kükrikol für WDR aktuell.
2: Die Revolutionsgarde erklärte, man habe wiederholt vor weiteren Angriffen auf den Libanon gewarnt. Das so wörtlich zionistische Regime in Israel habe jedoch alle roten Linien überschritten, indem es seine Angriffe auf den Süden des Libanons, insbesondere auf die Region Dahiyeh südlich von Beirut, fortgeführt habe. Der Waffenstillstand vom 8. April sei nur unter der Bedingung geschlossen worden, dass die Angriffe an allen Fronten beendet würden.
1: In Bonn beginnt am Vormittag die UN-Klimakonferenz. Dort wird der nächste Weltklimagipfel vorbereitet, der im November im türkischen Antalya stattfindet. Aus der ARD-Klimaredaktion Susanne Henn.
3: Rund 5000 Delegierte aus etwa 200 Ländern wollen im Vorfeld der COP31 mögliche Beschlüsse und Kompromisse vorbereiten und Fragen klären, die auf der letzten Weltklimakonferenz in Brasilien unbeantwortet blieben. Etwa, wie weit Brasiliens Bemühungen gekommen sind, eine globale Roadmap für die Energiewende zu entwerfen. Oder wie viele Staaten hinter den Plänen stehen, die Entwaldung bis 2030 einzudämmen. Oder wie viel Geld wirklich in die internationale Klimafinanzierung fließt. Diese Fragen sollen in Bonn möglichst geklärt und weitere Themen für die Konferenz in Antalya vorbereitet werden.
1: Deutschland, Frankreich, Großbritannien und die Ukraine haben Russland zum Waffenstillstand und Verhandlungen aufgerufen. Kanzler Merz, der französische Präsident Macron, der britische Premier Starmer und der ukrainische Präsident Zelensky hatten sich in London getroffen. Sie schlagen auch eine Friedenstruppe vor. Tennisprofi Alexander Zverev hat den ersten Grand-Slam-Titel seiner Karriere gewonnen. Er setzte sich im Finale der French Open in Paris durch, in 5 Sätzen gegen den Italiener Flavio Cobolli.
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1: Die britische Armee hat ihre Militärübung in OWL abgeschlossen. 5 Wochen lang hatten rund 3500 Soldaten Einsätze geprobt. Thomas Wüstmann, WDR aktuell.
4: Rhino Storm hatten die britischen Militärs ihre große Übung benannt und sie endete mit simuliertem Häuserkampf in verlassenen Gebäuden und Straßen auf dem ehemaligen Flughafengelände im Kreis Gütersloh. In den Wochen davor hatte die 7. Brigade OWL durchforstet, auf dem Truppenübungsplatz Sennelager, aber auch mehrfach auf privatem Gelände. Es ging sogar bis nach Niedersachsen. An der Weser wurden Brückenschläge geübt.
1: Das Wetter in Nordrhein-Westfalen. Heute erst sonnig, am Mittag ziehen zuerst im Rheinland Wolken auf und es gibt Schauer. Dazu in Hattingen bis 21 Grad, in Lemgo bis 22 und in Leverkusen bis 23 Grad. Auch am Dienstag und Mittwoch wechselhaft bis 19 Grad. Das war WDR aktuell.
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5: Da haben wir eine Meldung, die A565 Bonn Richtung Meckenheim ist zwischen Bonn-Beuel und Bonn-Auerberg in beiden Richtungen wegen Brückenschäden gesperrt.
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6: Die erste Stauschau von Jule Blase. Ich bin richtig stolz auf dich.
5: War aufregend? Ja, was würdest du mir geben?
6: Aussprache 10 von 10.
5: Danke.
6: Das ist ja auch immer wichtig, ne?
5: Ja,
6: man hört sie ja nicht alle Tage, man sagt sie ja nicht alle Tage, die ganzen Sektornamen.
5: Das stimmt. Ich war auch ein bisschen aufgeregt, aber Bonn-Beuel und Bonn-Auerberg lässt sich ganz gut aussprechen.
6: Schatz, du hast das ganz toll gemacht, ich bin stolz auf dich.
5: Dankeschön.

0: Naja, also ich will ja nichts sagen. Ist mein meistgehörtester Song 2025 gewesen.
1: Ehrlich?
0: Ja.
1: Wie kommt's?
0: Saltburn, der Film.
1: Nie gesehen.
0: Ist er ja nackt. Ist er nackt. Ist er rumgerannt zu diesem Song. Man hat alles gesehen. Hier Barry Keoghan, Ex-Freund von Sabrina Carpenter. Hat man alles, hat sich in mein Hirn gebrannt anscheinend.
1: Weiß aber nicht. Der Film war ja damals auch ein riesiger Hype. Ich weiß gar nicht, warum ich den nicht, ich glaube, es hat mich einfach nicht gejuckt.
0: Ist nicht schlimm. Man muss ja auch nicht jeden Hype immer mitnehmen, Schatz. Alles
1: aber
0: gut.
1: Was würdest du denn sagen?
0: Ja.
1: Ich bin ja wahrscheinlich die Einzige im Sektor, die das damals nicht geguckt hat.
0: Bin halt riesen Jacob Elordi-Fan auch, ist ja auch mit dabei.
1: Checker.
0: Ich weiß ja, ich finde diesen Film, der ist so suspekt. Richtig sass.
1: So weird.
0: Ganz
1: einfach.
0: Weird, mhm. Ganz komisch, aber irgendwie am Ende, ich saß da und ich war so irgendwie gut. Also irgendwie war der einfach gut.
1: Aber ist das so ein Film, den du nochmal gesehen hast?
0: Nein. Also so gut jetzt auch. Ist jetzt nicht Avatar oder so. Leute, beruhigen wir uns kurz. Aber ich muss, also guck den alleine, weil schon sehr, sehr sexuelle, unangenehme Szenen bilden sich da ab. Aber zweites Mal, dafür hat es jetzt auch nicht gereicht.
1: Oh Gott.
0: Guckst du?
1: Nee, ich glaube nicht. Ich hab mich nicht überzeugt.

0: mit Want It Back. 5.14 Uhr, guten Morgen, Sektor.
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0: Religion hier in 1 Live.
1: Es ist wirklich crazy, wie durch Serien manchmal so Künstler oder Songs nochmal so einen anderen Hype kriegen. Mhm. Gerade ist ja die große Serie, über die alle sprechen, Off Campus.
0: Ja.
1: Diese Eishockey-Serie.
0: Immer noch nicht geguckt.
1: Ist okay, Schatz. Dadurch hat ja so ein alter Song von Jennifer Lopez nochmal was gekriegt, aber auch The Kid LAROI, weil auch von dem Song in dieser Serie stattfindet. Und der hat jetzt gerade ein Konzert gespielt, wo er dann als Surprise Guest in L.A. den Hauptdarsteller aus der Serie da hatte von Off Campus.
0: Ach krass.
1: Belmont Camelli heißt der. Und die standen dann da so in der Menge und dann lief dieser Song und die haben so gewibt und getanzt.
0: Echt?
1: Ja, ganz grässlich. Weil der Belmont, der ist ja eigentlich so ein heißer Typ so in der Serie.
0: Ich hörte davon.
1: Aber er tanzt so und er fühlt sich, er weiß, kennt ihr das? Wenn man einem Typen ansieht, er weiß. Ja. Er weiß auch, wie er aussieht.
0: Guck mal, einerseits,
1: so.
0: ich gönne ihm,
1: klar,
0: weil
1: er hat gearbeitet dafür.
0: Er ist confident und wir wünschen uns confidente Männer und Frauen. Aber andererseits denke ich mir dann so, dann die Moves. Ich kann es mir halt vorstellen.
1: Er tanzt halt so und guckt sich selber auf dem großen Bildschirm an und findet sich selber so richtig geil. Und ich hab direkt gedacht, oh mein Gott, ick. Und dann gehe ich in die Kommentare und alle schreiben auch direkt, ick. I just got the ick. Und so, ich habe mich so bestätigt.
0: Oh nein. Und wie war The Kid LAROI? War schlimm oder ging bei ihm?
1: The Kid LAROI finde ich ist mittlerweile ein bisschen Discount Justin Bieber. Auch so vom Look her und so. Der ist ja auch sehr eng mit dem befreundet. Deswegen, der war auch da, Justin Bieber übrigens, mit Hailey Bieber. Die waren auch bei der Show.
0: Und
1: da
0: darüber
1: in
0: sprichst
1: LA.
0: Du erst jetzt? Was ist los mit dir, mein Schatz? Also sorry, da so gut müsstest du mich erkennen, dass du damit bitte reingehst. Ja.
1: Aber performt hat er nicht mit ihm. Der hat nur zugeguckt.
0: Na gut, dann performt er halt jetzt hier in 1 Live. Das ist Stay, The Kid
1: Live.
0: Ja, genau, hier.

0: habe ich dir das Video gerade gezeigt vom Kid Leroy-Auftritt? Was sagst du?
1: Nee. Ich wusste aber gerade schon, als du erzählt hast, dass es nichts für mich sein wird. Also dieser Move mit dem T-Shirt hochziehen, Sixpack mal kurz reinhalten, ist schon krass, oder?
0: Ist schon toll, ja.
1: Ist toll, ja.

0: ist ja meistens so, Sektor, wenn Künstler sehr, sehr ruhig werden, dann passiert viel im Hintergrund, sag ich jetzt mal.
1: Ja, wobei Apache ja auch jemand ist, der generell nicht jetzt so ständig irgendwie postet oder nee. So, auch wenn er gerade Album hat. Ich gehe mal auf seinen Insta gerade mal.
0: Was ich glaube, da ist nichts geht. Passiert. Ich folge ihm.
1: Keine Story. Nee. Wobei, letztes Video vor 4 Tagen hochgeladen, 100 Tage bis zur Tour. Wo wirst du gewesen sein? Link in Bio. Ja, dazu okay. So Video von der Tour.
0: Stimmt, die geht ja auch bald los. Vielleicht bereitet er sich auch gerade einfach nur fleißig vor. Das kann ja auch sein.
1: Das stimmt auf jeden Fall. Ja. Besser ist das. Apache Live kann man sich auf jeden Fall mal gönnen.
0: Safe.

0: Gracie Abrams, That's So True, hier in 1 Live. Wenn ich das jetzt gerade beim Aufstehen so hören würde, ich würde direkt mich wieder hinlegen und sagen, ich melde mich heute krank.
1: Grüße gehen raus, Sektor. Ich umarme euch doch alle. Barbra Streisand.

0: Um 5.30 Uhr mit Markus Epping. Guten Morgen. Drei europäische Ukraine-Verbündete haben Russland zu Verhandlungen aufgerufen. Deutschland, Frankreich und Großbritannien. Sie haben eine Erklärung veröffentlicht, in der sie ein Ende der Kämpfe fordern und neue Friedensgespräche. Der britische Premier Starmer hatte dafür in London Bundeskanzler Merz, Frankreichs Präsident Macron und den ukrainischen Präsidenten Selenskyj empfangen. Der Iran hat zum ersten Mal seit mehr als zwei Monaten wieder Israel mit Raketen angegriffen. Israels Luftabwehr fing sie offenbar ab. Der Iran begründete die Angriffe damit, dass Israel Stellungen von iranischen Hisbollah-Verbündeten im Libanon angegriffen habe. Israels Luftwaffe bombardierte im Anschluss Ziele im Iran. In Berlin beraten Bund und Länder heute über die geplante Modernisierung des Staates. Ziel ist eine Zwischenbilanz zum Bürokratieabbau und zur Digitalisierung. Geplant ist zum Beispiel, dass alle Sozialleistungen in Zukunft von einer zentralen Stelle gezahlt werden. An dem Treffen nehmen unter anderem Digitalminister Wildberger, Arbeitsministerin Baas und NRW-Ministerpräsident Wüst teil. Der deutsche Tennisprofi Alexander Zverev erhält für seinen Sieg bei den French Open viele Gratulationen, auch aus der Politik. Bundeskanzler Merz schreibt von einer Leistung, die das ganze Land begeistere. Hamburgs Bürgermeister Tschentschner schickte Glückwünsche aus Zverevs Geburtsstadt. Der Sieg bei den French Open gestern ist für Zverev der erste Grand-Slam-Titel seiner Karriere. Das war WDR aktuell.
1: So, es ist die gleiche Meldung, die wir auch schon heute Morgen hatten. Die A565 Bonn Richtung Meckenheim ist zwischen Bonn-Beuel und Bonn-Auerberg in beiden Richtungen wegen Brückenschäden gesperrt.
2: Mein Gott.
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1: Möchtest du hier noch arbeiten, Selina, ist die Frage.
4: Also ich würde mich jetzt verbessern. Also je später es wird, ich würde mich verbessern, wenn es okay ist hier mit den technischen Knöpfen.
1: Ja, das Problem ist, ihr könnt es nicht sehen, aber Selina ist der ganze Zeit am Tasche rausräumen, umräumen und so.
4: Genau, mein ganzer Tee ist ausgelaufen. Mal wieder, Leute, kauft euch keine teuren Teebecher.
1: Ich wollte gerade sagen, das passiert, wenn man für 22.000 Euro so einen Kackbecher kauft.
4: Ich schwöre.

0: Ja, apropos Home.
1: Wow.
0: Hab ja ein neues Zuhause, ich bin ja umgezogen, Leute. Und ich frag mich, ich habe gerade auch schon Jule Blase kurz gefragt, wie stellt man sich Nachbarn vor, mit denen man in einem Haus wohnt? Also geht man da so, ich glaube, ist auch so ein Generation-Ding. Ich würde jetzt eigentlich nicht einfach hochgehen, anstellen, sagen, hi. Meine Mutter würde aber sagen, Junge, back mal einen Kuchen, verteil den mal da im Haus und sag mal hallo.
1: Ist wahrscheinlich immer so ein bisschen so eine Frage, ist das so ein Mehrparteienhaus, wo so 80 andere Leute sind? Da kann man natürlich nicht für alle Kuchen backen.
0: Das
1: so,
0: stimmt,
1: ne?
0: Ja.
1: Aber wenn das Ding ist halt, je weniger Leute in einem Haus wohnen, desto unangenehmer wird's, finde ich, wenn man sich halt nicht vorgestellt hat. Jetzt ist die Frage, hoffst du auf eine kurze Begegnung im Flur?
0: Ja.
1: Oder möchtest du schon gerne bewusst einmal sagen, ja hallo, servus, ich bin die Selina Pegel.
0: Servus vor allem, auf jeden Fall, ja. So werde ich es machen. Das Problem ist, mir ja am 1.6. umgezogen, ist jetzt schon eine Woche her, diese Begegnung im Flur, die hat nicht stattgefunden. Ich würde sagen, ich war sehr oft im Flur, weil ich ja umgezogen bin. Deswegen, ich glaube, das wird nichts. Ich glaube, ich muss dahin.
1: Jetzt kannst du es noch machen, weil du kannst noch sagen, so ja, erste Umzugswoche, viel Stress und so. Ab so nächster Woche, wenn du dich dann vorstellst, sagst, wir sind hier neu eingezogen,
0: ja.
1: Ab dann wird's unangenehm.
0: Okay, dann gehe ich heute.
1: Einfach hoch, Handschütteln. Vernünftiger Händedruck. Ja. Sagst du, hallo.
0: Ja.
1: Hallo.
0: Ja.
1: Hallo.
0: Hallo. So wird mich jeder mögen. Hallo.

0: Ich glaube, es ist wieder soweit. Wir müssen es einmal jetzt durchziehen hier.
1: Es ist lange her, dass wir es das letzte Mal gemacht haben. Es wird mal wieder Zeit für den WhatsApp-Status. Heute nicht nur von meiner Mama, sondern auch von meinem Papa.
0: Die betteln sich.
1: Das finde ich super, weil da kann man die beiden vergleichen. Also mein Papa hat in seinem WhatsApp-Status ein Video von einem Hardrock-Konzert geteilt. Und dazu so eine Plakette mit einer Schrift. Ich lese vor. Ich habe mich umgesehen. Wir sind die Geilsten hier. Und dazu hat er geschrieben, ja, so ist es. Mit so einem Hand-Emoji, der so aufzeigt.
0: Auch sehr confident, der Mann.
1: Genau. Dagegen der WhatsApp-Status meiner Mama ein Foto von sich selber, wo sie lächelt, sie schreibt, manchmal, und das ist vielleicht das Schönste, geschieht Veränderung ganz von allein in ihrer eigenen Zeit, wenn wir einfach offen und still genug sind, um sie zu empfangen. Yoga-Emoji. Danke an alle, die mich unterstützen und begleiten. Das tut so gut.
0: Deine Mama weiterhin
1: auf die Eins. Ich lieb sie doch.

0: Geht's los?
1: Ich bin da noch nicht.
2: Bist noch nicht?
1: Ich bin gar nicht da.
2: Hast du Testspiel Samstag nicht gesehen?
1: Nee, gar nicht. Ich habe auch nichts mitgekriegt. Ich weiß nicht mehr, ob die gewonnen oder verloren haben.
2: Mega, Jule. Deswegen hole ich mir hier gleich in der nächsten halben Stunde mal jemanden ins Studio, ne? Weil du gibst mir ja gar nichts da.

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1: Die Nachrichten mit Markus Epping. Guten Morgen. Deutschland, Frankreich und Großbritannien wollen den Druck auf Russland erhöhen, wieder über Frieden in der Ukraine zu verhandeln. Der britische Premier Starmer hat in London Bundeskanzler Merz und Frankreichs Präsident Macron zu einem Spitzentreffen empfangen. Auch Präsident Zelensky war dabei. Franziska Hoppen, WDR London, hat beobachtet, wie das Treffen atmosphärisch verlief.
2: Ja, demonstrativ herzlich, würde ich sagen. Premierminister Starmer hat die Staats- und Regierungschefs mit dicken Umarmungen begrüßt. Neben der 10 Downing Street waren mannshohe Flaggen der Länder aufgebaut und bei der Verabschiedung gab es jede Menge Daumen hoch. Das sollte sicherlich ein Signal sein in Richtung Moskau, dass die Ukraine und die Europäer weiterhin zusammenstehen und eine Linie fahren. Aber auch in Richtung Washington, während sich die USA diplomatisch stärker zurückhalten, bemühen sich die Europäer, diese entstandene Lücke zu füllen und mehr Verantwortung für die europäische Sicherheit zu übernehmen.
1: Bund und Länder ziehen heute eine Zwischenbilanz zur geplanten Modernisierung von Staat und Verwaltung. An dem Treffen nehmen unter anderem Digitalminister Wildberger, Sozialministerin Baas und NRW-Ministerpräsident Wüst teil. Es geht um die Frage, wie weit Deutschland gekommen ist mit Digitalisierung und Bürokratieabbau. Kirsten Girschig, WDR Berlin, nennt einige Beispiele.
3: Der Staat, der soll einfacher, digitaler und schneller werden. Zum einen für die Bürger. Die sollen zum Beispiel das Kindergeld automatisch bekommen. Und wenn sie Sozialleistungen brauchen, wie etwa Bürgergeld oder Wohngeld, können sie die in Zukunft an einer Stelle digital beantragen, anstatt zu vielen verschiedenen Ämtern zu rennen. Und Unternehmen, die sollen von Bürokratie und Berichtspflichten befreit werden. Also Anträge werden in Zukunft schneller genehmigt, auch mit Hilfe von KI. Das soll Kosten sparen und wieder mehr wirtschaftliche Dynamik bringen. Und dabei arbeiten Bund und Länder zusammen.
1: Weitere Meldungen im Überblick. Der Iran hat zum ersten Mal seit mehr als 2 Monaten Israel mit Raketen angegriffen. Israels Luftabwehr fing sie offenbar ab. Der Iran begründete die Angriffe damit, dass Israel Stellungen von iranischen Hisbollah-Verbündeten im Libanon angegriffen habe. Israels Luftwaffe bombardierte im Anschluss Ziele im Iran. Am Flughafen München hat sich die Ursache für den Feueralarm gestern Abend geklärt. Nach Angaben eines Sprechers hat ein defektes Bauteil in einer Lüftungsanlage den Alarm ausgelöst. Der Flughafen in München war 2 Stunden lang gesperrt. Rund 35 Maschinen wurden umgeleitet. Das defekte Lüftungsteil wurde inzwischen ausgetauscht. Die Fußballnationalmannschaft bezieht heute ihr WM-Quartier im US-Bundesstaat North Carolina. Heute Abend ist ein öffentliches Training geplant. Daran soll zum ersten Mal auch Hassan Ouedraogo aus Leipzig teilnehmen. Bundestrainer Julian Nagelsmann hatte ihn für den verletzten Lennart Kahl nachnominiert. Das erste deutsche WM-Gruppenspiel ist am Sonntag gegen Curaçao.
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1: Ein Projekt zum Schutz gegen Sommerhitze in Iserlohn hat eine Auszeichnung bekommen. Die Initiative Stadtimpulse hat es in die bundesweiten Best-Practice-Modelle aufgenommen. Es geht um ein großes Sonnensegel auf dem Vorplatz des Bahnhofs in Iserlohn. Lukas Grünig erklärt es für WDR aktuell.
4: Laut Jury ist es das erste öffentliche Sonnensegel in Deutschland, was ganz ohne Bodenfundamente auskommt. Nur deshalb kann es in dicht bebauten Gebieten wie am Stadtbahnhof stehen, wo viele unterirdische Leitungen verlaufen. Kletterpflanzen und in die Pfosten eingebaute Nebeldüsen senken die Temperatur unter dem Segel im Vergleich zur Umgebung um bis zu 5 Grad. Nicht nur in Iserlohn, auch in anderen Städten wird was gegen Hitzebelastung getan. In Soest gibt es eine interaktive Karte, die zeigt, wo man sich in der Stadt abkühlen kann.
1: Das war WDR aktuell.
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6: So, da haben wir jetzt mittlerweile 2 Meldungen. Einmal die A516 Abzweig Oberhausen zwischen Kreuz Oberhausen und Oberhausen-Eisenheim. Da gibt es 2 Kilometer stockenden Verkehr. Und die A565 Bonn-Meckenheim ist zwischen Bonn-Beuel und Bonn-Auerberg in beiden Richtungen wegen Brückenschäden gesperrt.
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6: Guten Morgen. Ich habe gerade so, als du das gesagt hast, musste ich so dran denken, wie man in der Schule früher immer guten Morgen gesagt hat. Guten Morgen, Frau Blase.
7: Das war richtig gut, Alter.
6: Das war schön.
7: Back to old school, so ein bisschen. Musstet ihr auch aufstehen?
6: Nee.
7: Nee?
6: Manchmal.
7: Naja.

0: Save My Love, Kygo, Khalid und Griffin hier in 1 Live.
1: Ab wann ist man richtig erwachsen? Das definiert ja jeder für sich anders.
0: 18.
1: Und ich hab das Gesetz seit 18. So, ich habe früher immer gedacht, ich habe mich so gesehen in einer Vision. Ich sitze auf dem Balkon in irgendeiner Studentenstadt, ich studiere, aber nur so halb. Ich sitze auf dem Balkon und ich trinke so ein Glas Wein.
0: Ja.
1: So, einen schönen Weißwein. Da sitze ich da mit meinen Mädels und wir haben so voll die Zeit.
0: Ja.
1: So, hat sich herausgestellt, ich mag Wein nicht.
0: Ach so.
1: So, da war ich dann schon traurig, weil diese Bubble ist geplatzt. Und dann mag ich auch noch keinen Kaffee.
0: Oi.
1: Und ich finde auch Kaffee trinken, kaffeesieren, ist sowas, das macht einen erwachsen irgendwie. Das macht einen, das ist cool, das ist eine Ästhetik und so.
0: Ja.
1: Und ich bin irgendwie traurig, dass das in meinem Leben nicht haben.
0: Oi.
1: Du bist immer, Selina zum Beispiel morgens,
0: sie trinkt
1: Einblick.
0: Alles. Sie trinkt nee, das
1: sie
0: alles.
1: Trinkt alles. Ein Schluck Specht ist sie. Nee, aber morgens, Selina holt sich so Haferkapu.
0: Holt sich so ein Weißwein an der Tanke.
1: Und dann wird ihr schön runtergeprescht aus Duisburg.
0: Ja, naja, ich mag das alles sehr, sehr gerne. Eine Frage habe ich noch, magst du Bier?
1: Auch nicht.
0: Nee, aber das kommt auch erst später vielleicht. Vielleicht bist du noch mal
1: wenn
0: erwachsen.
1: Wenn du groß bist.
0: Du nabelst dich
1: wenn
0: noch mal
1: endlich
0: ab.
1: Auch mal 18
0: wenn
1: wirst.
0: Wenn du endlich 18 wirst. Jule.

0: Ist schon jetzt die maximale Show da, oder? So wurden die Nationalspieler der USA beim Fußballspiel gegen Deutschland am Samstag vorgestellt.
1: Digga.
0: Es gibt auch so ein bisschen Wrestling oder so.
1: Hab ich auch gedacht gerade.
0: Jeder hat da wirklich einzeln eine fette Ansage bekommen.
1: Es ist eine andere Welt. In 4 Tagen geht die Fußballweltmeisterschaft los. In den USA, Mexiko und Kanada. Nick Potthoff aus dem Einzelsportteam. Fußball wird da aber schon noch gespielt, oder wresteln die da jetzt? Bin ich falsch abgebogen?
2: Ey, es gab noch ein Spiel, aber man merkt es, ne, vor allem in den USA halt, das ist halt viel mehr Show da. Fette Pyro-Show vom Start. Ihr habt es gesagt, ist wie beim Wrestling, diese Ansagen so laut für alle einzelnen Spieler. Und es gab sogar hinter dem deutschen Tor direkt sogar ein Buffet mit Essen.
0: Nein.
2: Niemand wusste so richtig für wen, aber es haben sich auf jeden Fall auch ein paar Deutschland-Fans gegönnt.
0: Ja komm, aber ein bisschen was zu essen, so zwischen die Backen, zwischen die Kiemen. Ey, wenn man so viel Kohle für Tickets ausgibt, das ist auch ganz nett, ne?
2: Ich finde, es ist das Mindeste. Also die Ticketpreise, gerade bei der WM, die sind ja auch in der Kritik. Ich meine, in New York zahlt man allein für die Fahrt mit den Öffis zum Stadion mehr als 100 Dollar.
0: Was?
2: Ich meine, dafür dann zumindest im Testspiel mal ein paar Burger für Lauf, finde ich okay.
1: Ja, immerhin. Jetzt habe ich gegoogelt gerade nochmal, denn ich habe das Spiel ja nicht gesehen. Deutschland hat gegen die USA am Ende 2-1 gewonnen. Ja, das finden wir super.
0: Ja.
1: Das heißt, die Jungs sind WM-ready.
2: Auf jeden Fall haben sie sich gut angepasst. Ein bisschen WM-ready, würde ich sagen. Die sind ja letzte Woche erst in die USA geflogen. Krasse Zeitverschiebung. Anschluss war Samstag 20:30 deutscher Zeit. In Chicago war es da Mittag und auch gut heiß. 30 Grad, hohe Luftfeuchtigkeit. Oh. Und das war ein wichtiger Faktor, sagt Bundestrainer Julian Nagelsmann.
3: Ich glaube, war eine gute Generalprobe. Bei den Temperaturen war noch nicht extrem, aber trotzdem schon sehr schwül. Und von dem her, guter Test.
2: Ja, bei der WM könnte es noch viel heißer werden, weil die Spiele sind eben oft mittags, damit wir in Europa die schön nicht mitten in der Nacht gucken müssen. Also muss man sich auch erstmal dran gewöhnen.
0: Ja, perfekt für uns zumindest, würde ich mal an dieser Stelle sagen. Das erste deutsche Spiel ist ja erst am Sonntag gegen Curaçao. Hm. Was machen die denn jetzt eigentlich? Also mal ein bisschen hier, ein bisschen Party oder was ist da los jetzt?
2: Hoffentlich nicht zu viel. Also heute geht es erstmal ab ins Camp. Die fliegen nach Winston-Salem in North Carolina. Da wird dann trainiert, aber nicht nur. Also die wohnen da in so einem richtig krassen Hotel. Das sieht aus wie Hogwarts, wirklich wie so ein richtiges Schloss.
0: Geil.
2: Und da ist es auch gut heiß, hat man auch darauf geachtet, glaube ich, dass die Klimabedingungen ähnlich sind. Und im Hotel gibt es eine Ice Cream Flatrate, also nett für die Spieler. Aber ob die Jungs sich jetzt die Woche so viel Schoko oder Vanille ballern dürfen, ich glaube es persönlich nicht.
1: Das klingt alles so wie ein Fiebertraum. Ich kann das irgendwie gar nicht ernst nehmen.
0: Ja, aber gut, stimmt.
1: Fußball-Weltmeisterschaft, so ist das halt. Was ich zum Glück ernst nehmen kann, ist der Track. Der kommt nämlich mal wieder von Shakira zusammen mit Burna Boy, Die Die.
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0: Am Wochenende war Kickoff. Checkt ihr?
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0: Ja, wir gehen nämlich nicht mehr rein, wir sind mittendrin. Ist so. Und zwar in unserem 1Live-Hörsaal-Comedy-Tour-Monat, muss man ja sagen. Den ganzen Juni touren wir mit den besten Newcomer-Comedians der Szene durch den ganzen Sektor.
2: Unter anderem mit dabei ist Björn von Morgenstern, Josefa Walter, Jerry Wiesen und. Samstag und Sonntag haben wir den Hörsaal in Paderborn schon mal heiß gespielt. Und wir haben euch gefragt, naja, was verpassen denn alle, die noch keine Tickets haben?
3: Bauchmuskeltraining, fürs Lachen.
4: Schmerzen in den Wangen.
5: Ich würde sagen, 4 Newcomer natürlich. Auf jeden Fall eine coole Show, wo alle was bei zu lachen haben.
0: Maria Ziffi moderiert euch den ganzen Monat durch die Hörsaal-Comedy. Hat keinen von euch mit ihrem Crowdwork davonkommen lassen. Vor allem hier die Glatzenträger haben was abbekommen.
6: Deswegen bin ich ein bisschen verwirrt, weil ich bin jetzt also wirklich an dem Punkt, wo ich auch erwachsen werde. Erwachsen werden ist so anstrengend. Ihr versteht das nicht, doch ich sehe euch, ihr versteht das. Aber es ist wirklich so anstrengend. Letztens, ich sag ehrlich, ich war duschen. Ich hatte einfach Haarausfall. Ich will doch keine Glatze. Weil woher weiß ich dann, wie weit ich mein Gesicht waschen muss? Wisst ihr, was ich meine? Wo hört man auf? Wenn du die Glatze so frisch rasierst, will sie dann dir so einen Nackenklatscher geben? Aber sie weiß nicht, wo der Nacken ist, deswegen haut sie auf die Glatze. Wisst ihr, weil man weiß ja nicht, wo ist denn der Nacken? Ich hab Angst vor Glatze irgendwann. Aber jetzt mal schön, hier sind echt viele Glatzköpfe. Also das muss ich ja auch mal sagen. Es ist ja nichts Schlimmes an Glatze, ist schön. Habt ihr mal meine Stirn gesehen? Das ist eine Halbglatze. Das ist eine halbe Glatze. Ja, wie bei dir, mein Maus. Ja, krass. Geheimratsecken, ne? Oder nur Ratsecken, weil geheim ist das nicht mehr.
2: Wenigstens ist sehr ehrlich, ne? 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
3: Um 6.30 Uhr mit Markus Epping.
4: Guten Morgen.
3: Der Iran greift zum ersten Mal seit mehr als 2 Monaten wieder Israel mit Raketen an. Israels Luftwaffe hat daraufhin im Anschluss Ziele im Iran bombardiert. In den USA wird spekuliert, dass Präsident Trump die israelischen Luftschläge verhindern wollte, Premier Netanyahu sich aber nicht abhalten ließ. In Südostasien hat es ein schweres Erdbeben gegeben. Es traf besonders die Philippinen. Augenzeugen berichten, dass Gebäude einstürzen und Menschen panisch auf die Straßen gelaufen sind. Über die Zahl möglicher Opfer ist noch nichts bekannt. Das Beben vor der Küste hatte eine Stärke von 7,8 und löste eine Tsunami-Warnung aus auf den Philippinen, in Indonesien und in Japan. Die Deutsche Bahn zieht heute eine Zwischenbilanz zu ihren Schutzmaßnahmen für Beschäftigte. Seit einiger Zeit stattet sie mehr Zugbegleiter und Kundenbetreuer mit Bodycams aus. Außerdem werden sie im Umgang mit aggressiven Fahrgästen geschult. Hintergrund ist der tödliche Angriff auf einen Zugbegleiter vor 4 Monaten in Rheinland-Pfalz. Der deutsche Tennisprofi Alexander Zverev erhält für seinen Sieg bei den French Open viele Gratulationen, auch aus der Politik. Bundeskanzler Merz schreibt von einer Leistung, die das ganze Land begeistere. Hamburgs Bürgermeister Tschentscher schickte Glückwünsche aus Zverevs Geburtsstadt. Der Sieg bei den French Open gestern ist für Zverev der erste Grand Slam-Titel seiner Karriere. Das war WDR Aktuell.
5: Stauschau. Mit 3 Meldungen. Als erstes haben wir die A59, Dienstlaken Richtung Duisburg. Zwischen Duisburg-Marxloh und Duisburg-Ruhrort etwa 10 Minuten länger. Ja, 2 Kilometer Stau. Die A516, Abzweig Oberhausen. Zwischen Kreuz Oberhausen und Oberhausen-Eisenheim sind etwa 10 Minuten plus 2 Kilometer Stau. Und dann noch die A565 Bonn Richtung Meckenheim ist zwischen Bonn-Beuel und Bonn-Auerberg in beiden Richtungen wegen Brückenschäden gesperrt.
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6: Ja, und die Blase hat festgestellt, sie ist noch nicht erwachsen, hat sie vorhin kurz erzählt, weil sie mag immer noch kein Wein, kein Bier und kein Kaffee. Das finde ich krank.
5: Es hätte so schön werden können, ja. So eine tolle Ästhetik. Und wisst ihr was? Dank Nils aus Düren finde ich es jetzt aber auch gar nicht mehr so schlimm.
7: Guten Morgen Jule, guten Morgen Selina. Bleibt so lange jung im Kopf, wie es nur geht. Erwachsen werden wir alle früh.

0: Ich habe einmal Seitenstiche bekommen, obwohl ich nicht mal was gemacht habe. Jule Blase hat hier gerade einen Handstand gemacht. Bist du Breakdancerin kurz geworden?
1: Ja. Ja.
2: Ich dachte, ich mache nochmal einen Sofortschlag. Wenn man darüber redet, Celina ist umgezogen, weiß nicht, wie soll sie sich vorstellen bei den Nachbarn. Da war mein Vorschlag jetzt, weil Handstand.
0: Ach so, Handstand. Anstellen und dann einfach Wort auf Handstand machen?
2: Ja.
0: Okay.
2: Glaubst du, das wäre so das Weirdeste, was passieren kann?
0: Boah, ich glaube, da gibt es noch deutlich weird. Also stell dir mal vor, ich wäre einfach nackt. Ich würde einfach stehen, wer nackt.
2: Oder wir kombinieren, du bist nackt und machst einen Handstand.
0: Eine Blase, das will wirklich niemand sehen, aber ist ja nicht schlimm, ist ja gar nicht schlimm.
2: Top. In meinem Kopf ist top auf jeden Fall.
0: Ich kann keinen Handstand, daran wird es scheitern. Nicht daran, dass ich
2: mich ganz dabei bringe, hast du ja eben gerade hier gesehen. Ansonsten hat aber auch noch Tobias einen Tipp.
3: Ich habe mich, glaube ich, nur direkt bei den Nachbarn in meiner Etage vorgestellt. Und den Rest habe ich dann irgendwie über den Flur kennengelernt. Es war nicht unangenehm, also funktioniert halt auch, ne?
0: So, über Flur nämlich. Flur nämlich, Flurfunk. Alles klar, versuche ich alles. Heute, morgen, vielleicht auch
2: auf deinen Händen.
0: Ja, genau.

0: wer von euch würde sich für 200 Tacken morgens eine Tageszeitung gönnen? Niemand. Ich höre nichts. Ich höre kein Schnippen in der Luft, verstehe ich aber auch. Aber, pass auf, was ist, wenn eine handgeschriebene Notiz von Harry Styles da drin liegt?
1: Also für mich persönlich ändert das alles an der Frage. Ich würde jetzt meine Hand erheben und sagen, ja, ich bin dabei, Claudie Franzen aus dem 1Live-Pop-Team. Gib mir die Zeitung, wo ist die?
2: Die gibt's in Amsterdam und ja, vermutlich ist sie mittlerweile auch schon ausverkauft. Harry Styles hatte nämlich am Samstag in der Tageszeitung Het Parool eine komplette Seite gebucht und sich mit einer handschriftlichen Nachricht bei seinen Fans und natürlich bei der Stadt Amsterdam bedankt für 10 tolle Shows. Danke. Ich hau von Jau steht oben drüber, also danke, ich liebe euch.
1: Ach, das finde ich ja schon wieder, weißt du, der kleine Charmeur, auch noch schön auf Niederländisch, einschleimen tut er sich da, Mensch.
2: Nur die zwei Sätze oben. Okay. Also Rest ist auf Englisch, Amsterdam, das erste Mal vergisst du nie, schreibt er. Danke, dass wir hier sein durften. Die Ausgabe wird laut niederländischen Medien gerade schon für bis zu 200 Euro gehandelt.
0: Dein Ernst?
2: Also ich habe eben auf Vinted geguckt, ich habe sie dafür 25 gesehen.
1: Okay.
2: Kleiner Tipp. Dabei war es jetzt gar nicht Harrys einziges Abschiedsgeschenk.
0: Er hat gegönnt oder was?
2: Ja.
0: Was gab's noch?
2: Also Freitag hat er schon einige Fans auf einen Kaffee eingeladen. What? Der war ja jetzt quasi 3 Wochen lang in Amsterdam und in dieser Zeit hat er auch die ganzen Coffeeshops da getestet. Also, naja, die Cafés, nicht die anderen. Deswegen gingen am Freitag in seinen Lieblingscafés alle Getränke bis 15 Uhr auf ihn, wie diese Frau hier an der Theke erklärt.
3: De eerste koffie is vandaag gratis op Harry, ook bij onze andere locatie.
2: Harry Styles war halt selber nicht da. Ich habe aber gehört, in einem Café standen da nachmittags irgendwie schon 2000 Euro auf der Rechnung.
1: Boah, ey, ganz ehrlich, Harry, richtig geiler Move.
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0: Meine Güte. Da muss man jetzt auch erstmal den Überblick hier bewahren. Ey, am Wochenende war einiges los. Für mich persönlich Famefighting und Fußball. Du hast beides nicht geguckt. Was ging bei dir denn jetzt am Wochenende? Weil es war ja noch mehr.
1: Ja, es war richtig viel los. Zum Beispiel gab es das Summer Game Fest. Mhm. Da gab es dann so richtig viele Livestreams, neue Spieleankündigungen und so. Ich bin auf jeden Fall richtig gespannt, weil ich bin nicht so die Hardcore-Zockerin, aber ich liebe das so einfach, um so Kopf abzuschalten. Kopf abschalten, ein bisschen rumdödeln und so.
0: Wirklich?
1: It's not that deep. So, ja. Ich bin da nicht so serious drin, aber ich finde so ab und zu mal...
0: So Runde so, GTA, so mäßig.
1: Das bist eher du.
0: Ja.
1: Aber so, wenn man dann auch... Ich finde, Spiele haben auch dann so diese Lo-Fi-Spiele, die haben auch oft dann so geile Mucke im Hintergrund und so. Das ist schon so... Das ist richtig entspannend. Mhm. Also wir gucken gleich mal drauf mit 1Live-Spiele, Frau Joanna Leindecker, was da so beim Summer Game Fest alles ist und ob da vielleicht auch was für uns so dabei war.
0: Was Neues für die Gaming-Welt. Da würden wir uns doch... Warum reden wir eigentlich so?
1: Keine Ahnung.
0: Manchmal. Ich mag... Einerseits mag ich es, andererseits finde ich uns auch super nervig, wenn wir so reden manchmal.
1: Ich finde uns immer richtig nervig.
0: Echt? Ja. Oh, ist ja gut, dass wir dann hier sitzen und so viele Leute auch entertainen.
1: Wir werden uns nicht los und ihr uns auch nicht, Sektor. Ja, haben wir lieb.

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1: Die Nachrichten mit Markus Epping. Guten Morgen. Der Konflikt zwischen dem Iran und Israel flammt wieder auf. Der Iran hat Israel mit Raketen angegriffen. Daraufhin bombardierte Israels Luftwaffe Ziele im Iran. In den USA wird spekuliert, dass Präsident Trump die israelischen Schläge verhindern wollte, Premier Netanyahu sich aber nicht abhalten ließ. Martin Ganselmeier, WDR New York.
2: Hat sich Netanyahu über Trumps Appell hinweggesetzt oder hat Netanyahu den US-Präsidenten davon überzeugt, dass er aus innenpolitischen Gründen auf Irans Raketenangriffe reagieren muss? Darüber wurde am späten Sonntagabend in den amerikanischen Nachrichtensendern spekuliert. Zuvor hatten mehrere Medien unter Berufung auf Regierungsmitarbeiter berichtet, der US-Präsident habe mit Netanyahu telefoniert. Trump habe vor einer weiteren Eskalation gewarnt und an Netanyahu appelliert, die iranischen Raketenangriffe nicht mit Gegenschlägen zu vergelten. Die USA stünden kurz vor einem Deal mit Iran.
1: Der deutsche Tennisspieler Alexander Zverev bekommt viele Glückwünsche zu seinem ersten Grand-Slam-Titel. Er hat gestern am späten Nachmittag die French Open gewonnen. Danach gratulierte unter anderem Fußballprofi Thomas Müller mit einem emotionalen Ausbruch via Instagram.
3: Come on! Sascha! Woo! Yes!
1: Zverev, der mit Spitznamen Sascha heißt, hatte vorher 3 Grand-Slam-Finals verloren. Darüber, dass es jetzt in Paris mit 29 Jahren doch noch geklappt hat, war er sehr erleichtert.
4: Man fühlt sich schon erfüllt als Sportler, als Tennisspieler. Ich hoffe, dass irgendwo auch mental bei mir irgendwas ja auch geplatzt ist. Also das ist schon was Besonderes, hier mit so einem Pokal jetzt hier zu sitzen. Und natürlich möchte ich noch ein paar davon gewinnen.
1: Auch Bundeskanzler Merz hat Zverev gratuliert und schrieb von einer Leistung, die das ganze Land begeistere. Weitere Meldungen im Überblick. Die Deutsche Bahn zieht heute eine Zwischenbilanz zu ihren Schutzmaßnahmen für Beschäftigte. Seit einiger Zeit stattet sie mehr Zugbegleiter und Kundenbetreuer mit Bodycams aus. Außerdem werden sie im Umgang mit aggressiven Fahrgästen geschult. Heute will die Bahn sagen, was die Maßnahmen bringen. Hintergrund ist der tödliche Angriff auf einen Zugbegleiter vor 4 Monaten in Rheinland-Pfalz. Am Flughafen München hat sich die Ursache für den Feueralarm gestern Abend geklärt. Nach Angaben eines Sprechers hat ein defektes Bauteil in einer Lüftungsanlage den Alarm ausgelöst. Der Flughafen in München war 2 Stunden lang gesperrt. Rund 35 Maschinen wurden umgeleitet. Das defekte Lüftungsteil wurde inzwischen ausgetauscht. In Südostasien hat es ein schweres Erdbeben gegeben. Es traf besonders die Philippinen. Augenzeugen berichten, dass Gebäude einstürzten und Menschen panisch auf die Straßen liefen. Über die Zahl möglicher Opfer ist noch nichts bekannt. Das Beben vor der Küste hatte eine Stärke von 7,8 und löste eine Tsunami-Warnung aus auf den Philippinen, in Indonesien und in Japan.
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1: In Remscheid ist in der Nacht ein Streit eskaliert. Ein Mann musste mit einem Rettungshubschrauber ins Krankenhaus gebracht werden. Er könnte laut Polizei schwere Stichverletzungen haben. Julian Noten für WDR Aktuell.
5: Und kurz nach 23 Uhr gingen bei der Polizei mehrere Anrufe ein, weil Nachbarn einen lautstarken Streit hörten. Als die Polizei bei dem Mehrfamilienhaus eintraf, fanden sie die verletzte Person. Sie wurde mit einem Rettungshubschrauber ins Krankenhaus gebracht. Offenbar war ein Streit zwischen den Familien zweier Verlobter ausgebrochen und dann eskaliert, so die Polizei. Da es sich um ein versuchtes Tötungsdelikt handeln könnte, war die Polizei bis in den Morgen vor Ort und sicherte Spuren und befragte Zeugen.
1: Das war WDR Aktuell.
6: Stauschau. So, es wird langsam voller auf den Straßen. Wir haben einmal die A4 Aachen Richtung Köln zwischen Kerpen und Frechen Nord. Etwa 10 Minuten plus 5 Kilometer stockender Verkehr. Die A4 Olpe Richtung Aachen zwischen Kreuz Köln Ost und Kreuz Köln Süd. Etwa 10 Minuten plus 4 Kilometer stockender Verkehr. Die A44 Mönchengladbach Richtung Aachen zwischen Jülich Ost und Aldenhofen. Etwa 15 Minuten plus 3 Kilometer Stau. Die A516 Abzweig Oberhausen zwischen Kreuz Oberhausen und Oberhausen Eisenheim. Etwa 10 Minuten plus, 3 Kilometer Stau. Und dann haben wir als letztes noch die A565 Bonn Richtung Meckenheim. Ist zwischen Bonn-Beuel und Bonn-Auerberg in beiden Richtungen wegen Brückenschäden gesperrt.
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6: Ey, was? Ich dachte ganz lange, und jetzt dürft ihr mich auch alle dumm nennen, also ein Tennisspiel geht so 30 Minuten. Ja. Dachte ich. Da war ich letztens bei den Hamburg Open. Ist ja auch irgendwie so ein Turnier. Mhm. Dann checke ich erstmal so ein Tennisspiel. Geht halt auch mal, also im Normalfall so 2 Stunden, 2,5 Stunden.
7: Was?
6: Ein Spiel.
7: So
6: ein
7: lang?
6: Spiel. Das war krank. Das war crazy auf jeden Fall. Aber auch was da gestern bei den French Open im Finale war, das war nochmal ein anderes Level. Weißt du, wie lange die gespielt haben?
7: 2 Stunden 40.
6: Nee. Die haben über 4 Stunden gegen dieses Finalspiel.
7: What?
6: Reden wir gleich nochmal drüber.
7: Crazy.

0: So, einfach mal hier Sportgeschichte geschrieben oder was ist los?
1: Damit ist Zverev French Open Sieger 2026 natürlich plumpster in den Sand von Paris. Er weint mit den Händen vorm Gesicht. Man kann es erkennen, wie die Tränen rollen. Er wälzt sich, er will sich eingraben in diesen Sand von Paris, den er immer schon geliebt hat und den er jetzt nie wieder hergeben will.
0: Meine Güte, da war
2: all die Emotionen.
0: Ich wollte gerade sagen, Sektor, selbst wenn ihr mit Tennis wirklich gar nichts zu tun habt, habt ihr es heute Morgen safe irgendwie auf eurer For You-Page, weil so geht's mir nämlich auch. Alexander Zverev holt endlich seinen ersten Grand Slam-Titel.
2: Der hat lange drauf gewartet. Er war schon vorher dreimal im Finalspiel um einen Grand Slam-Titel und es hat halt nie gereicht. Aua. Er ist ja auch die Nummer 3 auf der Weltrangliste. Mhm. Ich meine, denke, ja, aber der dritte ist halt immer undankbar.
0: Ja,
2: so, ne?
0: Voll,
2: das reicht halt dann am Ende nicht. Jetzt, beim vierten Mal, war es endlich soweit. Und es war wirklich ein richtig krasses Match. 5 Sätze haben sie gespielt. Über 4 Stunden hat es gedauert.
0: Keine Ahnung, wovon du redest, aber ja,
2: das ist crazy.
0: Krass.
2: Über vier Stunden. Ein Spiel über 4 Stunden.
0: Absolut.
2: Ist crazy.
0: Ja.
2: Und vor allem ist das auch einfach der erste Grand Slam-Titel für einen deutschen Einzelspieler seit Boris Bobbele Becker, den vor 30 Jahren geholt hat. Es ist auch richtig lange her, dass wir sowas mal feiern konnten in Deutschland.
0: So, und jetzt komme ich hier ums Eck. Ich habe natürlich direkt abgecheckt. Hier, seine Freundin Sophia Tomasa, the one and only,
2: klar,
0: hat direkt nach dem Spiel gepostet, dass sie im Flieger nach Paris sitzt. Und was mein persönliches Highlight war, auf dem Siegerfoto mit seinem ganzen Team hat er einfach seinen Dackel im Arm gehabt. Und da sage ich doch, Tennis ist doch ein Thema für mich.

0: Am Wochenende auch lange wach, so wie 1Live-Spielefrau Joanna Leindecker. Beim Summer Game Fest hat es in diversen Livestreams nämlich Spiele-News, Neuankündigungen geregnet, muss man sagen. Sprechen wir später auch noch drüber hier.
1: Ja, unter anderem wurde neues God of War angekündigt, heißt Laufee. Das ist der Vibe. Klingt episch.
0: Voll.
1: Joanna, in den letzten Tagen wurde über das Spiel heiß diskutiert. Nicht, weil es so geil aussieht, sondern weil wir hier nicht den bisherigen Hauptcharakter Kratos spielen, sondern seine Frau?
2: Ja, titelgebende Laufee. Und unter anderem der bekannte Streamer Esmongold sagt, naja, mit Kratos, da hatten wir ja einen absoluten Alpha-Male-Hauptcharakter bis jetzt.
3: If you swap it over to being a middle-aged suburban mom, nobody gives a shit about it.
2: Ja, er sagt, sie tauschen den krassen Kratos gegen eine mittelalte Hausfrau und darauf hätte halt keiner Bock. Und natürlich, wichtig ist ihm auch, die sieht dazu für ihn auch einfach nicht gut genug aus.
3: I think guys have no problem playing female characters, but she's gotta be really hot.
2: Ja, Männer haben also kein Problem, eine Frau zu spielen. Sie muss halt hot sein.
0: Ich möchte kotzen.
2: Ja, hab ich auch gerade.
0: Ich hab dich angeguckt, ich hab nur gewartet. Ich hab dich auch kurz angeguckt. Ich war so, wer kotzt jetzt zuerst ins Mikrofon?
2: Ja.
0: Naja, what the fuck, Joanna?
2: Ja, leider habe ich die Meinung echt häufig in den letzten Tagen auf meinen Socials gelesen. Aber ich muss wirklich sagen, das ist mal wieder eine Meinung von einer sehr lauten Minderheit.
0: Ah, okay.
2: Und man muss auch sagen, Kratos selbst beschreibt in allen Spielen seine eigentlich eben tote Frau Laufee als absolut badass und stärker als er selbst.
0: Gut.
2: Aber ich muss auch sagen, solche Kommentare sind leider nichts Neues. Auch das Rollenspiel Fable musste sich das schon anhören. Das hat gestern übrigens auch einen neuen Trailer und ein Release-Datum im Februar bekommen.
0: Mhm.
2: Take this, haters.
0: Ich finde das trotzdem einfach irre, dass die Leute sowas ins Internet kloppen. Junge, hast du keine einzige Gehirnzelle?
2: Ja, und bei solchen Diskussionen drücken halt die Spiele voll oft in den Hintergrund. Was
0: ja
2: so schade ist, weil zum Beispiel bei God of War spielt der Schauspieler Jack Quaid einen magischen Würfel. Darüber
0: Top.
2: Sollten wir viel mehr reden. Den kennen wir als Huey aus der Serie The Boys.
0: Würfel einfach. Was hast du damals im Theater? Ich war Würfel. Auch irgendwie eine geile
2: Top.
0: Rolle. Ich lieb's ja, dass immer mehr bekannte Schauspieler auch so in Games irgendwie mit dabei sind. Ich finde, das ist ein guter Trend.
2: Ja, ich habe mich auch über einen anderen Serienliebling sehr gefreut, den wir nächstes Jahr zum ersten Mal auf der Konsole sehen. Dacre Montgomery alias Billy aus Stranger Things übernimmt eine Rolle in diesem Game hier.
4: Are you out there?
2: Ja, ganz anderer Vibe. Das Horrorgame Until Dawn 2. Habe ich Bock.
1: Ja, das klingt auf jeden Fall wild, was da so los ist. Was am Wochenende noch angekündigt wurde, quatschen wir in einer Stunde noch drüber hier in 1Live.

0: Ach ja. Mit Muskelkater aus dem Wochenende raus und das alles wegen einem Event. Hä?
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2: Wir waren im Hörsaal in Paderborn, haben den ein bisschen unsicher gemacht. Die erste Show am Samstag war schon wirklich Baba.
0: Yep.
2: Gestern Abend dann auch nochmal abgerissen, zusammen mit Comedians wie zum Beispiel Moderatorin Maria Ziffi. Dann haben wir Abdulkader Shahin da, Josefa Walter und Björn von Morgenstern.
0: So, und dieser Björn von Morgenstern, der ist für euch auch schon so mit am krassesten, oder?
3: Mega.
4: Wahnsinn. Wahnsinn.
5: Ja. Björn war top. Also Björn war wirklich, der hat die Hütte richtig angeheizt. Das hat richtig Spaß gemacht.
3: Mega. Da hatte mein Freund schon gesagt, dass der richtig gut ist und alle Erwartungen übertroffen sogar.
6: War tatsächlich mein Highlight. Sehr, sehr lustig.
7: Ich habe mich sehr darauf gefreut und alle Erwartungen wurden überboten. Also es war eine gute Show.
0: So nämlich. Er hat erzählt, dass er sich alterstechnisch bei Frauen gerne so ein bisschen nach oben orientiert, weil er durch sein Dorfleben erst spät von gleichaltrigen Frauen mitbekommen hat. Und wenn wir sagen, nach oben orientiert, dann meinen wir sehr weit nach oben.
8: Ich gucke auch immer, ob die... Manche Frauen sind ja so richtig dynamisch. Die nehmen eine Stufe nach der anderen, aber das ist mir zu flott. Das ist zu dynamisch. Ich mag das, wenn die eine Stufe nimmt und dann ihr Bein nicht auf die nächste. Erstmal ganz entspannt auf die aktuelle Stufe. Eins nach dem anderen. Ich warte bei so Shows immer ganz lang noch am Ausgang so und mache so Fotos und Autogramme und was auch immer. Und ich stehe auch immer bis zum Schluss da, bis als Letzter. Weil ich weiß ganz genau, wer den Saal als Letztes verlässt. Bei mir werden die Ersten. Nee, bei mir werden die Letzten die Ersten sein. So. Wenn ich wissen möchte, ob jemand in meinem Alter ist, frage ich unten, hast du Bonbons dabei? Oder? Mach mal so mit deiner Tasche. Ich mach's nicht unter Wert, das Original.
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2: Um 7.30 Uhr mit Markus Epping. Guten Morgen. Der Iran hat zum ersten Mal seit mehr als zwei Monaten wieder Israel mit Raketen angegriffen. Israels Luftwaffe bombardierte im Anschluss Ziele im Iran. In den USA wird spekuliert, dass Präsident Trump die israelischen Luftschläge verhindern wollte, Premier Netanyahu sich aber nicht abhalten ließ. In Berlin beraten Bund und Länder heute über die geplante Modernisierung des Staates. Ziel ist eine Zwischenbilanz zum Bürokratieabbau und zur Digitalisierung. Geplant ist zum Beispiel, dass alle Sozialleistungen in Zukunft von einer zentralen Stelle bearbeitet werden. An den Treffen nehmen unter anderem Digitalminister Wildberger, Arbeitsministerin Baas und NRW-Ministerpräsident Wüst teil. Am Flughafen München hat sich die Ursache für den Feueralarm gestern Abend geklärt. Nach Angaben eines Sprechers hat ein defektes Bauteil in einer Lüftungsanlage den Alarm ausgelöst. Der Flughafen in München war zwei Stunden lang gesperrt. Rund 35 Maschinen wurden umgeleitet. Das defekte Lüftungsteil wurde inzwischen ausgetauscht. Die Fußballnationalmannschaft bezieht heute ihr WM-Quartier im US-Bundesstaat North Carolina. Heute Abend ist ein öffentliches Training dort geplant. Darin soll zum ersten Mal auch Hassan Ouedraogo aus Leipzig teilnehmen. Bundestrainer Julian Nagelsmann hatte ihn für den verletzten Lennart Kahl nachnominiert. Das erste deutsche WM-Gruppenspiel ist am Sonntag gegen Curaçao. Das war WDR Aktuell.
3: Stauschau. Da gehen wir rein mit der A4 Aachen Richtung Köln zwischen Kerpen und Frechen Nord etwa 15 Minuten plus 5 Kilometer Stau. Weiter geht's mit der A4 Olpe Richtung Aachen zwischen Kreuz Köln Ost und Kreuz Köln Süd etwa 15 Minuten plus. Da steht ihr 4 Kilometer im Stau. Die A44 Mönchengladbach Richtung Aachen zwischen Jülich Ost und Aldenhofen etwa 15 Minuten plus. A516 Abzweig Oberhausen zwischen Kreuz Oberhausen und Oberhausen Eisenheim. Das sind etwa 10 Minuten plus 4 Kilometer Stau. Und die A565 Bonn-Meckenheim ist zwischen Bonn-Beuel und Bonn-Auerberg in beiden Richtungen wegen Brückenschäden gesperrt. Deshalb auch lange Staus vor den Rheinbrücken der B56, der A562 und im Bonner Stadtgebiet.
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4: Ich wollte auch gerade so.
5: Es ist so toll.
4: Ich mache jetzt mal hier auf. Ich bin ja ganz gespannt, Sektor.
5: Wir haben hier nämlich so kleine Sticker reingegeben bekommen.
4: Ja.
5: Von dem 1Live-Sportmann Nick Potthoff.
6: Mhm.
5: Du hast schon ordentlich Päckchen gekauft, ne? Hier Sticker für die WM.
6: Ja, ey, in 4 Tagen geht die WM los. Ich bin anfällig für so Sammelzeug, ich bin ehrlich. Und ich sehe es überall in meinem Feed, im Kiosk, im Supermarkt, die Panini-WM-Sticker. Und da habe ich gedacht, ich bringe einfach mal mein Heft mit und euch so zwei Stickerpackungen, weil vielleicht können wir alle gemeinsam so ein bisschen sammeln, ne?
5: Ich habe hier schon mal geguckt in das Heft. Hier ist schon richtig viel eingeklebt, ist richtig satisfying.
6: Danke.
5: Bei manchen Teams hast du gefühlt schon das ganze Team. Bei Deutschland hast du erst 4.
6: Ja, von 20. Und ich habe echt viel aufgemacht. Ne? Deswegen, ich wollte mal checken, wie viel Kohle muss man eigentlich ausgeben, um so ein Ding voll zu machen.
5: Ja.
6: Also lohnt sich das oder ist es am Ende, auch wenn man es als Sammler irgendwie geil findet, einfach krasse Abzocke?
5: Ja. Selina, was hast du denn jetzt? Du hast
4: Suarez. Oh. Habe ich. Ist das gut?
6: Suarez habe ich schon.
4: Ah, mega. Ja. Kennst du so Leute, die sich so nicht mitfreuen, die dann so sagen, so, habe ich schon.
5: Ich habe einen Deutschen. Florian Wirtz.
4: Ja,
6: oh, wirklich?
4: Ja.
6: Geil, der kommt direkt rein.

0: nochmal den Sound jetzt hier kurz einmal genießen. Warte.
1: Boah, das klingt so geil.
0: Ja.
1: Bisschen wie im Buch. Leute, in 4 Tagen geht die Fußball-WM los hier, ne? Und viele rasten aus wegen Stickern. So wie YouTuber Gamer Brother.
2: Junge, ach du Scheiße. Da hab ich so Bock drauf. Panini WM Sticker-Album.
0: Panini. Also richtig glaube ich ihm das auch nicht. Da hab ich so Bock drauf.
1: Was soll ich euch sagen, Leute? Unser Kollege Nick Potthoff, der ist auch mit dabei.
3: Ich hab auch Bock drauf, mit jedem Sticker so ein bisschen mehr.
0: Ich hab das Gefühl, die haben dich schon. Die haben dich schon reingezogen. Du hast uns hier ein paar WM-Sticker mitgebracht. Ich bin auf jeden Fall hooked, aber trotzdem ist ja die Frage, warum kaufen wir sowas?
3: Ja, also ich wollte euch einfach nur ein kleines Geschenk machen zum Wochenstart.
1: Danke.
3: Ich wollte vor allem eins checken, wenn ich ehrlich bin. Ich sehe überall, wie Leute diese Sticker kaufen, diese Panini-WM-Sticker. Und ich wollte mal checken, wie viel Geld muss man eigentlich ausgeben, um dieses gesamte Album zu füllen. Und da habe ich gedacht, ich kaufe einfach mal 50 Packungen. Habe ich eine kleine Datenbasis.
1: 50 Packungen? Ja. Nick Potthoff, ist das nicht ein bisschen übertrieben, Mensch?
3: Ja, Mann. Ey, ich musste erstmal durch halb Köln, um die zu finden. Das Heft war nämlich überall ausverkauft. Oh. Also die Grundlage. Und alle meinten zu mir, nee, wir warten selbst, dass die wiederkommen. Die liefern irgendwie nicht nach. Irgendwann hatte ich's und dann habe ich so einen kompletten Kiosk leer gekauft. Wirklich. Also ganz danach für niemanden mehr was. Und das Einkleben hat dann auch echt Stunden gedauert.
0: In meinem Kopf bist du aber auch gerade so ein 8-Jähriger mit einem Lolli in der Hand, der da so rumrennt. Ey, 50 Packungen. Eigentlich, wenn ich jetzt so drüber nachdenke, musst du damit doch weit kommen, oder?
3: Ja.
0: Ich habe jetzt das Heft mal einmal durchgeblättert.
3: Ja.
0: Hier sind einige Seiten, die sehen noch sehr traurig aus, muss ich sagen.
3: Ja, danke, das ist ehrlich, es stimmt. Es ist ja die größte WM aller Zeiten, deshalb gibt es eben auch fast 1000 Sticker. Also Gott. Super viele. Und ich habe jetzt nach 50 Packungen gerade mal ein bisschen weniger als ein Drittel von allen.
1: Ich will es gar nicht fragen, aber wie viel hast du dafür jetzt gezahlt bis Hennig?
3: Ich führe ja jetzt genau Buch, also bislang sind wir bei 77 Euro für die Packung und das Heft.
0: Boah, nicht ich mal ein Drittel voll, da reicht das Taschengeld nicht wirklich. Das sind ja nur so ein paar Sticker. Wie viel musst du dafür denn ausgeben?
3: Also, das kommt drauf an. Man braucht vor allem Glück. Also, ich habe jetzt schon fast 50 Doppelte.
0: Boah.
3: Und ich habe es mal durchgerechnet. Also, wenn ihr das Album nur über Packs voll machen wollt, müsst ihr im Schnitt über 1000 Packungen kaufen. Das wären dann über 1500 Euro. Und im Schnitt heißt ja, es kann gut sein, dass es dann immer noch nicht voll ist.
1: Boah, und das am Ende des Tages für ein bisschen Papier und Plastik,
3: man
1: ne?
3: muss wirklich sagen, es ist einfach völlig übertrieben. Und ich glaube, das checkt man nicht, wenn man anfängt. Also, dieses Heft kostet 2 Euro, damit ziehen sie dich rein. So eine Packung, die ihr aufgemacht habt, ne, die kostet 1,50. Und man denkt so, ah ja, komm, hier eine Packung, da eine Packung.
1: Ja.
3: Damit fängt man an und irgendwann hat man Geld für einen ganzen Urlaub ausgegeben, einfach für so ein paar Fußballsticker.
1: Schon so eine sogenannte Kostenfalle, würde ich fast sagen. Wie viel Kohle Panini damit eigentlich macht und wie ihr das System so ein bisschen dribbeln könnt, falls ihr jetzt schon gerade sammelt und denkt, fuck, reden wir in der nächsten Stunde nochmal drüber, Sektor, keine Sorge.

0: Blessings of Stars, Kevin Harris und Clementine Douglas hier in 1 Live.
1: Ich bin noch so abgelenkt.
0: Warum?
1: Ich bin hier noch so am Sticker kleben.
0: Cool.
1: Boah, es macht ja so, kennt ihr das? Wenn das so im Hals juckt, weil man so eine Folie nicht abgezogen kriegt von etwas. Ich bin ganz kurz vor Ausrasten.
0: Ich würde jetzt hier weitermachen, okay. Ja? Das ist Teddy Swims für euch, Sektor.

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1: Die Nachrichten mit Markus Epping.
2: Guten Morgen.
3: Also bei der Digitalisierung kommen wir auch sehr gut voran. Wir digitalisieren auch bestehende Zugangsleistungen für die Bürgerinnen und Bürger.
1: Digitalminister Wildberger sieht große Fortschritte bei der geplanten Modernisierung des Staates. Im ZDF hat der CDU-Politiker eben eine positive Zwischenbilanz gezogen und auch ein Beispiel genannt, das Bürgerinnen und Bürger unmittelbar spüren würden.
3: Online-Anmeldung und Ummeldung ist jetzt für 60 Millionen Menschen möglich. Das war vor kurzer Zeit noch 30 Millionen, das heißt eine Verdopplung. Und wir haben viele dieser Maßnahmen aktuell im sogenannten Rollout. Wir haben im letzten Monat allein mehr als 120 Kommunen angeschlossen für wichtige Leistungen.
1: Im nächsten Jahr soll laut Wildberger die sogenannte Deutschland-App dazukommen. Darin soll jeder alle Verwaltungsvorgänge für praktisch alle Städte und Kommunen abwickeln können. Der Digitalminister trifft sich heute in Berlin zu einem Spitzengespräch, unter anderem mit NRW-Ministerpräsident Wüst, um Zwischenbilanz der Entbürokratisierung zu ziehen. Deutschland, Frankreich und Großbritannien wollen den Druck auf Russland erhöhen, wieder über Frieden in der Ukraine zu verhandeln. Der britische Premier Starmer hat in London Bundeskanzler Merz und Frankreichs Präsident Macron zu einem Spitzentreffen empfangen. Auch Präsident Zelensky war dabei. Franziska Hoppen, WDR London, hat beobachtet, wie das Treffen atmosphärisch verlief.
4: Ja, demonstrativ herzlich, würde ich sagen. Premierminister Starmer hat die Staats- und Regierungschefs mit dicken Umarmungen begrüßt. Neben der 10 Downing Street waren mannshohe Flaggen der Länder aufgebaut und bei der Verabschiedung gab es jede Menge Daumen hoch. Das sollte sicherlich ein Signal sein in Richtung Moskau, dass die Ukraine und die Europäer weiterhin zusammenstehen und eine Linie fahren. Aber auch in Richtung Washington, während sich die USA diplomatisch stärker zurückhalten. Bemühen sich die Europäer, diese entstandene Lücke zu füllen und mehr Verantwortung für die europäische Sicherheit zu übernehmen.
1: Weitere Meldungen im Überblick. Der Iran hat zum ersten Mal seit mehr als 2 Monaten wieder Israel mit Raketen angegriffen. Israels Luftwaffe bombardierte im Anschluss Ziele im Iran. In den USA wird spekuliert, dass Präsident Trump die israelischen Luftschläge verhindern wollte, Premier Netanyahu sich aber nicht abhalten ließ. Die Menschen in Armenien befürworten offenbar mehrheitlich eine weitere Annäherung an den Westen. Gestern wurde in dem vorderasiatischen Land gewählt. Laut Hochrechnungen liegt die Regierungspartei mit 51% vorn. Sie will Armenien noch mehr von Russland lösen. Die stärkste Opposition wird allerdings wohl ein pro-russisches Parteienbündnis bilden. Die Deutsche Bahn zieht heute eine Zwischenbilanz zu ihren Schutzmaßnahmen für Beschäftigte. Seit einiger Zeit stattet sie mehr Zugbegleiter und Kundenbetreuer mit Bodycams aus. Außerdem werden sie im Umgang mit aggressiven Fahrgästen geschult. Heute will die Bahn sagen, was die Maßnahmen bringen. Hintergrund ist der tödliche Angriff auf einen Zugbegleiter vor 4 Monaten in Rheinland-Pfalz.
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1: In Dortmund beginnt heute ein Prozess um bandenmäßigen Betrug in besonders schweren Fällen. Angeklagt sind 4 Männer, die für andere Bürgergeld und Sozialleistungen erschlichen haben sollen. Der Schaden beträgt über 370.000 Euro. Jürgen Kleinschnittger, WDR Dortmund.
5: Den 4 Angeklagten wird bandenmäßiger Betrug und bandenmäßiges Vorenthalten, aber auch Veruntreuen von Lohn vorgeworfen in insgesamt 282 Fällen. Unter anderem sollen sie es Menschen ermöglicht haben, Sozialleistungen zu beziehen, obwohl diese gar keinen Anspruch darauf hatten. Dafür sollen die Angeklagten falsche Mietbescheinigungen, Scheinmietverträge sowie gefälschte Arbeitsverträge und Lohnabrechnungen erstellt haben.
1: Das war WDR aktuell.
6: Stauschau. Da starten wir mit der A1 Euskirchen Richtung Dortmund. Zwischen Köln-Böckelmund und Kreuz-Leverkusen-West sind es etwa 20 Minuten plus 6 Kilometer Stau. Dann die A4 Aachen Richtung Köln zwischen Kerpen und Frechen-Nord etwa 15 Minuten plus 5 Kilometer Stau und stockender Verkehr. Die A4 Olpe Richtung Aachen zwischen Dreieck-Heumer und Kreuz-Köln-Süd etwa 20 Minuten plus. Dann die A57 Nimwegen Richtung Krefeld ist zwischen Udem und Sonsbek gesperrt. Dort hat es einen Unfall mit einem Gefahrguttransport gegeben. 3 Kilometer Stau, eine Umleitung führt euch da über die U80. Und dann gibt's noch die A565 Bonn-Meckenheim, ist zwischen Bonn-Beuel und Bonn-Auerberg in beiden Richtungen wegen Brückenschäden gesperrt. Deshalb auch lange Staus vor den Rheinbrücken der B56, der A562 und im Bonner Stadtgebiet.
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6: Was lachst du so?
2: Wie heißt das? Köln? Bocklemünd? Hast du gerade Bocklemünd?
6: Das ist manchmal, kennt ihr das, wenn ihr ein Wort lest? Böcklemund. Manchmal, wenn ich was, das Ding ist, was vorzulesen, da ist man manchmal aufgeregter, als wenn man einfach frei redet.
2: Ja.
6: So. Da war ich jetzt nervös. Und
2: ich weiß, Schatz.
6: Und so.
2: Oh,
6: es tut mir leid, an dieser Stelle offizielle Entschuldigung an alle aus Köln. Böcklemund.
2: So.
6: In dem Moment war ich aufgeregt und nervös. Ich mach die Stauschau nicht. Und dann ist es mir falsch rausgerutscht. Es tut mir leid.

0: der einen Ecke.
1: Ding, ding, ding, ding.
0: Alex Betty Petrovic.
1: Betty.
0: In der anderen
1: Alex
0: Ecke.
1: Schmetterling.
0: Taste the more.
1: Leute, Alter, habt ihr es mitbekommen? Fanfighting hier international im Superschwergewicht. Der Kampf aller Kämpfe am Samstag. Ich hab's gesehen. Vorab gab's ja auch sau viel Beef zwischen eben Alex Petrovic und Chase Damore. Und dann hab ich diesen Kampf gesehen. Am Samstag, Jule. Ich war ein bisschen enttäuscht, muss ich sagen.
0: Wieso?
1: Weil nichts passiert ist. Also ich dachte, die fetzen sich da. Meine Güte, da geht's richtig ab.
2: Ja. Das Ding ist, es gibt natürlich eine Vorgeschichte. Alex Petrovic, für die, die ihn nicht kennen unter euch, das ist eine Person aus dem Reality-TV, die sehr umstritten ist, weil er eben ein sehr schwieriges Frauenbild hat.
1: Ja.
2: Und Chase Damore ist eine Person aus dem amerikanischen Reality-TV.
1: Too hard to handle und so.
2: Und der hatte sich dann eben auch so ein bisschen zum Ziel genommen, das für uns unterdrückte Frauen hier in Deutschland zu machen.
1: Ja, fand ich auch ehrenhaft von ihm. Chase setzt sich da nach Punkten zumindest klar auch durch am Ende, 59 zu 53. Und er war auch ziemlich happy.
3: We did the best that we could. And I, you know, I was fighting tonight for a bigger purpose. You know, it's for, you know, all the women across the world, especially in Germany, that don't feel like they have a voice. And tonight I was fighting for them.
2: Ja, ich habe auch das Gefühl, generell aus dieser Reality-Influencer-Bubble gab es viele Girls, die im Voraus auch ihren Support gepostet haben für Chase und meinten, ja, los, komm, hau ihm richtig eine runter. Das war so. Fame-Fighting ist ja umstritten, ne?
1: Ja,
2: weil
1: sehr umstritten.
2: Da hauen sie sich ja einfach ein bisschen so die Köpfe ein.
1: Und ich war auch ein bisschen enttäuscht, weil am Ende hat man gesehen, wie die beiden sich abgeknutscht haben und umarmt haben. Und hier Bruder, da Bruder. Also es ging dann natürlich auch so in die Richtung, es war vorher eigentlich alles nur Promo.
2: Ja, ja.
1: Surprise,
2: und dann für, ja, ja. Für Chases Ruf ist super, wenn er sagt für alle Frauen, aber dann ist er doch da am Liebäugeln mit dem Alex.

0: besonderes Wochenende liegt hinter uns, denn es gab ein ganzes Wochenende voller Game-Neuankündigungen und Trailer, unter anderem beim bekannten Summer Game Fest. Oder wie Einzelspielerfrau Joanna Leindecker zur Show sagen würde.
1: Alle haben Angst vor GTA.
2: Check ja, gab es einen neuen Trailer oder was ist los?
1: Nee. Tatsächlich nicht, aber gefühlt jedes zweite Game kommt jetzt plötzlich irgendwie erst nächstes Jahr raus oder schon diesen September. Und so viele Blockbuster, wie da erscheinen, das ist für einen Monat einfach nicht normal. Und halt auch nur so, weil alle die Wochen um dieses dumme Release-Datum von GTA 6 im November vermeiden.
0: Ah, Mann. Gut, ist aber auch ein bisschen verständlich. Es gibt ja neben GTA 6 auch noch andere Games, auf die wir uns freuen können. Hoffentlich. Mhm. Und wer weiß, also ich stelle jetzt auch mal Frage, ob GTA 6 im November wirklich kommt. Wir werden sehen, was wurde denn anderes angekündigt?
1: Zum Beispiel ein neuer Teil der Hellblade Senua-Reihe. Ich mag die Spiele sehr und die Hauptdarstellerin Melina Jürgens, man hört es schon, ist sogar aus dem Sektor. Freut mich also besonders.
0: Ja.
1: Und womit ich null gerechnet habe, war zum Beispiel dieses Game hier.
2: Also ja, ganz ehrlich.
1: Nicht erkannt, oder?
2: Nee, ich wollte gerade sagen, ich kenne hier wirklich gar nichts, aber es klingt nach Horror und ich hasse schon alles daran jetzt.
1: Horror ist richtig, es ist Alien Isolation 2. Mann. Der erste Teil war super beliebt, weil der Xenomorph, also für euch, ne, das Alien, sich mit KI gemerkt hat, wo wir uns verstecken, wie wir spielen und darauf reagiert hat. Das war so gruselig und großartig. Also die Erwartungen an den neuen Teil sind big. Leider gibt's noch kein Release-Datum. Aber ich würde irgendwie sagen, für Horrorfans, also nicht für dich, Selina, war es trotzdem ein sehr gutes Wochenende.
0: Ah. Gab es noch mehr Horrorgames, die angekündigt wurden, oder?
1: Es gab Neuankündigungen zu Silent Hill, auch bei Doom kommt was Neues und ein absoluter Fanliebling der Resident Evil-Reihe bekommt ein Remake. Claire Redfield. Ja, Resident Evil Code Veronica und ihr hört zum Hintergrund, die Leute sind ausgeflippt im Saal.
0: Ach, krass.
1: Also irgendwo hörte man später noch so ein Oh my God, ist ein absoluter Liebling der Reihe und dreht sich um eben Claire Redfield. Die kennt man schon aus anderen Games und spielt 2 Monate nach dem Ausbruch dieser Zombie-Seuche. Soll nächstes Jahr rauskommen und ich sag's so, wie es ist, lol. Ich bin hyped.
2: Ja, ich nicht. Ja, das weißt du ja hoffentlich. Wir haben festgestellt, bei Horror bin ich raus. Joanna, ich frag dich jetzt einmal, bei diesen ganzen Neuankündigungen ist da auch so ein bisschen was chilliger noch dabei oder so?
1: Ja, ich habe euch tatsächlich Games rausgesucht, wo ich dachte, boah, die könnten was für euch kleine Nicht-Zockermäuse sein.
2: Ja, gibt es ab 9 hier in 1 Live.

0: So, ist kein Geheimnis mehr jetzt. Ich bin ready und Deutschland ist auch ready, habe ich das Gefühl. Jule noch nicht so für die WM. Sie muss noch ein bisschen reinkommen, ist gar nicht schlimm. Aber wir, Sektor, sind ready. Am Wochenende 2:1 gewonnen gegen die USA. Ein der Gastgeber der WM. Da spielt Deutschland ja auch seine Gruppenspiele, ne?
1: Nick Potthoff, unser 1LFL, aus unserem 1LFL-Team. Was würdest du sagen? Wie ready für die WM sind wir?
2: Also die Mannschaft so 90%, Fans 50-50, glaube ich, wenn ich euch meine sehe. Oft haben Fußballfans auch einfach ein kritisches Bild von der Nationalmannschaft. Ne? Aber man muss sagen, Deutschland hat seine letzten 9 Spiele gewonnen. Alle.
1: Das habe ich noch nirgendwo gesehen oder gelesen, redet keiner drüber.
2: Einfach wirklich gut. Man muss jetzt sagen, es war nicht immer geiler Fußball. Samstag auch nicht. Ja. Aber gerade das ist gut, sagt Stürmer Kai Havertz.
3: In so einem Turnier kann man nicht jedes Spiel gewinnen und über 90 Minuten die bessere Mannschaft sein, sondern muss man auch manchmal eklig gewinnen. Und deswegen war es auf jeden Fall wieder mal ein positiver Schritt in die richtige Richtung.
2: Ja, genau. Die Spiele bei der WM, die werden nämlich auch oft heiß sein, hohe Luftfeuchtigkeit, also generell alles ein bisschen eklig.
0: Bisschen eklig, finde ich auch eine gute Einordnung. Aber was heißt das jetzt so alles für die WM? Ist Deutschland da jetzt Favorit oder wo kann man uns so professionell einordnen?
2: Ja, also professionell gesagt sind wir auf keinen Fall Favorit. Das sind so Teams wie Spanien, Frankreich, Argentinien. Klar. Es gibt einige. Ich würde sagen, Deutschland gehört wirklich nicht dazu. Und ich finde, das ist aber irgendwie auch normal und klar, weil bei den letzten beiden Weltmeisterschaften, ich sag's nur nochmal, wir sind jeweils in der Gruppenphase rausgeflogen.
1: Boah, ja, das war so low einfach. Das ist crazy. Jetzt ist ja noch bis Sonntag Zeit, bis es für uns dann losgeht. Was ist in der Woche jetzt für uns wichtig?
2: Vor allem fürs Team, dass alle fit bleiben oder fit werden, weil es gibt noch so ein Problem und das hat sich der Bundestrainer Julian Nagelsmann selbst gebaut, weil Manuel Neuer ist ja wieder die Nummer 1 im Tor. Ne? Ja. Wie seit jeder WM seit 2010. Ich meine, der Typ ist inzwischen 40.
0: Crazy.
2: Das Problem ist, der hat seitdem nicht einmal mit der Mannschaft trainiert, seit er nominiert wurde. Der ist verletzt. Jetzt hat wieder Olli Baumann im Tor gespielt. Das ist ein bisschen awkward, weil dem hat Nagelsmann vor der WM ja gesagt, du dachtest, du darfst die WM spielen, du darfst aber nicht, aber jetzt spielst du doch wieder die Testspiele. Nagelsmann ist auf jeden Fall erleichtert, wie Olli Baumann das aufnimmt.
4: Menschlich ist das sowieso erste Sahne. Da gibt es gar nichts dran zu merken. Er hat trotzdem eine super nahbare Ausstrahlung mir gegenüber. Ich hätte auch zwar ein Problem damit, aber hätte mich jetzt nicht gewundert, wenn er 2-3 Wochen mit mir nicht spricht.
2: So, also die sprechen alle miteinander, alles ist schön. Wenn Neuer aber weiter nicht fit wird, wird das Ganze immer peinlicher, sag ich mal. Aber angeblich soll er fit sein fürs Auftaktspiel gegen Curaçao am Sonntag.
0: Donnerstag geht in die Fußball-WM. Geht die Fußball-WM los. Ich bin ready. Der Sektor ist so fast ready, sagt Nick. Und Jule, du bist? Noch nicht. Das ist ja nicht schlimm. Schatz, das kommt
1: auch dabei.

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1: Um 8.30 Uhr mit Markus Epping. Guten Morgen. In Berlin beraten Bund und Länder heute über die geplante Modernisierung des Staates. Sie ziehen eine Zwischenbilanz zum Bürokratieabbau und zur Digitalisierung. Im nächsten Jahr soll zum Beispiel eine App erscheinen, über die jeder kommunale Verwaltungsvorgänge beantragen und abwickeln kann. An dem Treffen nimmt neben Digitalminister Wildberger unter anderem NRW-Ministerpräsident Wüst teil. Bei einem schweren Erdbeben auf den Philippinen sind mindestens 12 Menschen ums Leben gekommen. Mehr als 120 weitere wurden verletzt. Das Beben brachte in einer Hafenstadt auf den Philippinen einige Gebäude zum Einsturz und löste kleinere Tsunamiwellen aus. Die trafen auch Indonesien. Eine zwischenzeitliche Warnung vor weiteren Tsunamis wurde aufgehoben. Der Iran hat zum ersten Mal seit mehr als 2 Monaten Israel wieder mit Raketen angegriffen. Israels Luftwaffe bombardierte im Anschluss Ziele im Iran. In den USA wird spekuliert, dass Präsident Trump die israelischen Luftschläge verhindern wollte, Premier Netanyahu sich aber nicht abhalten ließ. Die Fußballnationalmannschaft bezieht heute ihr WM-Quartier im US-Bundesstaat North Carolina. Heute Abend ist ein öffentliches Training dort geplant. Daran soll zum ersten Mal auch Hassan Ouedraogo aus Leipzig teilnehmen. Bundestrainer Julian Nagelsmann hatte den Spieler für den verletzten Lennart Kahl nachnominiert. Das war WDR Aktuell.
2: Stauschau. So, da gehen wir rein mit der A3 Frankfurt Richtung Köln zwischen Köln-Delbrück und Kreuz-Leverkusen. Etwa 20 Minuten plus 6 Kilometer Stau. Dann haben wir die A4 Olpe Richtung Aachen zwischen Dreieck Heumer und Kreuz Köln-Süd. Etwa 15 Minuten plus 6 Kilometer stockender Verkehr. Die A30 Rheine Richtung Osnabrück zwischen Lotte und Osnabrück-Sutthausen. Etwa 20 Minuten plus 8 Kilometer Stau nach einem Unfall. Die A57 Nimwegen Richtung Krefeld ist zwischen Uedem und Sonsbeck. So, gesperrt. Dort hat es einen Unfall mit einem Gefahrguttransport gegeben. 4 Kilometer Stau. Eine Umleitung führt über die U80. Und dann haben wir noch die A565. Bonn-Meckenheim ist zwischen Bonn-Beuel und Bonn-Auerberg in beiden Richtungen wegen Brückenschäden gesperrt. Deshalb gibt es auch schon lange Staus vor den Rheinbrücken der B56, der A562 und im Bonner Stadtgebiet.
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2: So, große Entschuldigung an dieser Stelle. Nochmal, André hat sich gemeldet. Er sagt, Uedem, was ich von Uedem ausgesprochen habe, wird Uedem ausgesprochen.
3: Ja.
2: Jetzt muss ich zu meiner Verteidigung aber sagen, ich finde das immer auch tricky, wenn etwas UE geschrieben wird. Und warum machst du, dann schreib doch ein Ü, wenn es ein Ü ist und nicht UE. Wahrscheinlich hassen mich jetzt alle aus Uedem.
3: Das könnte sein, tatsächlich.
2: Schaut doch nach euch, ich liebe euch, ist bestimmt schön bei euch. Komm mal vorbei.

0: So, wir haben eins Live-Hörerin Kim am Wochenende gefragt, wie fandest du einen Comedian Abdulkader Shine?
1: Und sie, wie soll ich das jetzt in Worte fassen am besten?
0: Ach, kann ich dir sagen.
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3: Ja, so wie alle anderen auch, die am Wochenende in Paderborn mit am Start waren.
4: Fand ich mega witzig.
5: Ich fand ihn super, gerade der Humor ist ein bisschen dunkler, ist das, was ich so gut finde.
6: Dieses Schreien halbwegs, fand ich geil.
4: Richtig gut, richtig lustig, mit seinem kulturellen Hintergrund dann über die deutschen Dinge so zu sprechen, war richtig lustig.
3: Ja, Mann, sie ist endlich on fire, unsere 1Live-Hörsaal-Comedy-Tour. Die ersten beiden Shows sind durch, sie haben Paderborn unsicher gemacht. Elisa Mojo, Josefa Walter, Björn von Morgenstern, Moderatorin Maria Tiffy und eben auch Abdulkader Shine. Falls ihr euch übrigens fragt, was da eben gemeint war hier mit Abdul hat irgendwie rumgeschrien, da wurde das hier gemeint.
7: Also ich muss ehrlich sagen, ich bin ein bisschen eifersüchtig, ich würde auch gerne Stoß lüften, aber bei mir ist ein bisschen scheiße, ich habe ein Problem, das ist mein Nachbar, der jeden Abend sehr laut. Wirklich, das hört sich jeden Abend so an bei mir. So, jeden Abend. Und du kannst ja jetzt nicht zu deinem Nachbarn hingehen und sagen, mal bitte leise. Boah, die gucken mich alle an. Ja, warum denn nicht? Ab 22 Uhr wird leise gevögelt in Deutschland. Das ist wirklich, ich sehe euch das an. Nee, kann ich nicht. Ich kann auch nicht die Bullen anrufen und sagen, der voll laut. Der hat ja dann gewonnen, Alter, weißt du? Ich habe eine andere Lösung für mein Dilemma gefunden, pass auf. Jeden Morgen mache ich alle Fenster in meiner Bude auf, bevor ich meinen ersten Kaffee getrunken habe. Und dann mache ich erstmal den hier. Ah! Ah! 30 Minuten ohne Pause. Seitdem nimmt auch keiner mehr Pakete für mich an.
3: Schatz, wohnt Abdul unter dir oder was ist los? Was ist
0: I wish. Schön wär's. 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
3: So, und der kommt jetzt hier ganz böse. Da habe ich mich ja gerade erschrocken. Ja, was ist denn jetzt los, Alter? Der kommt böse.
0: Vielleicht ist das der, den Abduls Nachbarn hören.

0: Robin Schulz und Fastboy. Million Good Reasons.
1: Laut Claudi Franzen aus dem 1 Live Pop Team war es das Promi-Event dieses Wochenende. Scheiß mal deswegen bitte ganz kurz auf Grand Prix hier in Monaco, wo Lewis Hamilton, Kim Kardashian irgendwelche Handküsschen da vom Podium zuber. Wirklich, ey. Dua Lipa. Verdammt nochmal, hat geheiratet, aber nicht in Monaco, Claudi.
2: Nein, in Palermo auf Sizilien. Also letztes Wochenende haben wir ja mitbekommen, ganz klein, erstmal so standesamtlich geheiratet in London. Jetzt 3 Tage fette Party in Palermo. Freitag ging's los mit so einer Welcome-Party. Moment, ich hab hier Sound on einmal. Draußen mit so einer Kapelle. Auf so einem Platz in Palermo, Charlie XCX war da, Troye Sivan, Joe Alwyn, der Ex von Taylor Swift, Mark Ronson, Olivia Dean und auch Elton John ist wohl im Privatjet eingeflogen, um bei der Hochzeitszeremonie am Samstag dann Your Song zu spielen.
3: Oh, wie sweet. Ich habe auch ganz viele Videos gesehen, wo sie da auf diesem Platz sind in Palermo und sie hat so ein ganz schönes weißes Kleid an mit auch so Federn und so.
1: Genau.
3: Und er hatte so einen Leinenzug in so einem hellen Beige an und so. Die sahen auch so unfassbar aus, die beiden.
2: Absolut. Ja. Es waren so 200-300 Gäste da. Die Kulisse für die Hochzeit auch einfach krass. Also am Samstag so ein altes Barockschloss, die Villa Valguanera und so super viele kleine Details. Es gab so eine Retro-Fotobox mit einem Vorhang, wo dann Dua und Calum draufgestickt war, wie auf so einer Tischdecke. Taschentücher mit dem Aufdruck für alle Gäste, stay mad with me forever.
1: Das ist voll süß. Was war so der beste Moment?
2: Also ich habe ein Handyvideo auf TikTok gesehen, wo Dua Lipa so leicht Tipsy mit ihrem Martini rumsteht und dann bemerkt, dass sie wohl irgendwo ihre weiße Federhandtasche vergessen hat. Upsi, rennt los und holt 3 Tische weiter, dann schnell ihre Tasche. Aber es gab auch was nicht so funny war, die Anwohner nämlich, die mit den ganzen Straßensperrungen und Parkverboten in Palermo klarkommen mussten. 2 zentrale Plätze in der Stadt wurden komplett abgeriegelt und quasi in so ein Filmset verwandelt für die Hochzeitsfeierlichkeiten. Eine Bürgerinitiative hat deswegen Plakate aufhängen lassen mit der Aufschrift Palermo ist nicht für die Reichen und Palermo ist nicht dein Wohnzimmer.
3: Ja, das check ich dann schon. Das ist halt so deren Daily Leben einfach, ne? Mhm. Was sollst du machen? Das hatten wir ja in Venedig auch schon, als Jeff Bezos da geheiratet hat. Und hier Charlie XCX hat ja auch in Palermo geheiratet.
1: Stimmt.
3: Naja, gut. Naja. Ich hätte mich da hingestellt an die Absperrung, hätte Dua Lipa zugewunken, hätte gesagt, Schatz, hier, hallo.
1: Das ist meine Einladung. Ja, hast du vergessen?
2: Blumenstrauß und so.
1: Hier bin ich.
2: Schatz, kannst du jetzt machen, weil jetzt kommt sie, okay?
1: Hier bin ich.
2: Charlie Season 4.

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1: Die Nachrichten mit Markus Epping. Guten Morgen. Der Konflikt zwischen Israel und Iran eskaliert wieder. Der Iran greift Israel seit dem Abend wieder mit Raketen an, zum ersten Mal seit 2 Monaten. Israel reagierte mit Luftschlägen. Phyllis Kükrekol für WDR aktuell.
2: Es ging gestern Nachmittag los mit Drohungen, man werde die Angriffe auf den Libanon, insbesondere den Süden Beiruts, nicht ungesühnt lassen. Das Regime in Teheran besteht ja darauf, dass der Waffenstillstand, der zwischen Iran und Israel seit dem 8. April gilt, auch für den Libanon gelten sollte. Israel hat aber wiederholt den Süden des Libanons angegriffen, wie Ministerpräsident Netanyahu sagte, Terroristenhauptquartiere, weil die Hisbollah eben zuvor Israel angegriffen habe. Die Hisbollah, die aus dem Libanon agiert, gilt als der wichtigste nichtstaatliche Verbündete des Iran.
1: Die nächste Weltklimakonferenz Ende des Jahres in Antalya wird ab heute vorbereitet. Und zwar am Standort der Vereinten Nationen in Bonn. Dort treffen sich etwa 5000 Delegierte aus 200 Ländern. Sie sprechen über Punkte, die bei der letzten Weltklimakonferenz in Brasilien offen geblieben sind. Susanne Henn für WDR aktuell.
3: Etwa wie weit Brasiliens Bemühungen gekommen sind, eine globale Roadmap für die Energiewende zu entwerfen. Oder wie viele Staaten hinter den Plänen stehen, die Entwaldung bis 2030 einzudämmen. Oder wie viel Geld wirklich in die internationale Klimafinanzierung fließt. Diese Fragen sollen in Bonn möglichst geklärt und weitere Themen für die Konferenz in Antalya vorbereitet werden. Die COP31 wird von der Türkei und Australien gemeinsam geleitet. Bis zu ihrem Start sollen die Teilnehmerstaaten ambitioniertere Klimaschutzpläne vorlegen. Außerdem soll es in Antalya unter anderem darum gehen, wie die weltweite Elektrifizierung vorangetrieben werden kann.
1: Weitere Meldungen im Überblick. In Berlin ziehen Bund und Länder heute eine Zwischenbilanz zur geplanten Modernisierung des Staates. Es geht um Bürokratieabbau und Digitalisierung. Im nächsten Jahr soll zum Beispiel eine App erscheinen, über die jeder kommunale Verwaltungsvorgänge beantragen und abwickeln kann. An dem Treffen nimmt neben Digitalminister Wildberger unter anderem NRW-Ministerpräsident Wüst teil. Die Menschen in Armenien befürworten offenbar mehrheitlich eine weitere Annäherung an den Westen. Gestern wurde in dem vorderasiatischen Land gewählt. Laut Hochrechnungen liegt die Regierungspartei mit 51% vorn. Sie will Armenien noch mehr von Russland lösen. Die stärkste Opposition wird allerdings wohl ein pro-russisches Parteienbündnis bilden. In Dänemark ist ein Fußball-Länderspiel gegen die Ukraine abgebrochen worden. Der dänische Spieler Christian Eriksen vom VfL Wolfsburg war während des Spiels zusammengebrochen. Das erinnerte an die EM 2021. Damals erlitt Eriksen einen Herzstillstand und trägt nun einen Schrittmacher. Der erneute Kollaps war wohl weniger gefährlich. Eriksen kam aber ins Krankenhaus.
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1: In Remscheid ist in der Nacht ein Streit eskaliert. Ein Mann musste mit einem Rettungshubschrauber ins Krankenhaus gebracht werden. Er könnte laut Polizei schwere Stichverletzungen haben. Julian Noten für WDR aktuell.
4: Um kurz nach 23 Uhr gingen bei der Polizei mehrere Anrufe ein, weil Nachbarn einen lautstarken Streit hörten. Als die Polizei bei dem Mehrfamilienhaus eintraf, fanden sie die verletzte Person. Sie wurde mit einem Rettungshubschrauber ins Krankenhaus gebracht. Offenbar war ein Streit zwischen den Familien zweier Verlobter ausgebrochen und dann eskaliert, so die Polizei. Da es sich um ein versuchtes Tötungsdelikt handeln könnte, war die Polizei bis in den Morgen vor Ort und sicherte Spuren und befragte Zeugen.
1: Das war WDR aktuell.
5: Stauschau. Wir starten mit der A4 Olpe Richtung Aachen. Zwischen Kreuzköln Ost und Kreuzköln Süd sind etwa 10 Minuten plus 4 Kilometer stockender Verkehr. Die A30 Rheine Richtung Osnabrück zwischen Lotte und Osnabrück-Sutthausen etwa 30 Minuten plus 7 Kilometer Stau nach einem Unfall. Dann die A44 Mönchengladbach Richtung Aachen zwischen Jülich Ost und Aldenhofen etwa 10 Minuten plus 3 Kilometer Stau. Die A57 Nimwegen Richtung Krefeld ist zwischen Uedem und Sonsbeck gesperrt. Dort hat es einen Unfall mit einem Gefahrguttransport gegeben. 5 Kilometer Stau. Eine Umleitung führt euch da über die U80. Und als letztes noch die A565 Bonn-Meckenheim ist zwischen Bonn-Beuel und Bonn-Auerberg in beiden Richtungen wegen Brückenschäden gesperrt. Deshalb gibt es auch lange Staus vor den Rheinbrücken der B56, der A562 und auch im Bonner Stadtgebiet.
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5: Die armen Atzen da in Bonn. Wirklich. Mein größtes Mitgefühl mit euch. Das ist, ich bin gar nicht in der Bubble drin. Und trotzdem war meine For You am Wochenende voll mit Leuten, die sich so aufgeregt haben über diese Brückensperrung da. Und das ist ja so abfuck, weil da ist ja nun mal eine Brücke aus einem Grund. Du kannst halt nicht einfach so darüber. Du musst ja dann weite Umwege fahren.
6: Das ist richtig.
5: Das ist so Arsch, wirklich. Ja. Ich fühle mit euch mit.
6: Ich finde es aber geil, wie du den Leuten nochmal kurz erklärst, was eine Brücke ist und was die so macht.
5: Also, man weiß ja nicht.
6: Ja, man weiß ja nicht.
5: Man weiß es ja nicht.
6: Man muss ja alle mitnehmen.
5: Ja, so.

0: on the floor. So, was war da los? Einfach mal hier Dings, deutsche Sportgeschichte geschrieben oder was ist los?
1: Damit ist Zverev French Open Sieger 2026 natürlich plumpster in den Sand von Paris. Er weint mit den Händen vorm Gesicht. Man kann es erkennen, wie die Tränen rollen. Er wälzt sich. Er will sich eingraben in diesen Sand von Paris, den er immer schon geliebt hat und den er jetzt nie wieder hergeben will.
0: Er wälzt sich. Wie so meine Hunde morgens sind, wenn die sich in Scheiße wälzen. Naja. Selbst wenn ihr, Sektor, mit Tennis gar nichts zu tun habt, same, same eigentlich. Aber vielleicht, wenn ihr Instagram, TikTok öffnet, die For You-Page, die ist trotzdem voll natürlich mit Alexander Zverev. Er hat endlich seinen Grand-Slam-Titel geholt, der Gute.
2: Und ich habe gestern sogar hier Live-Ticker angehabt, um mitzukriegen, was da los ist. Denn es ist ein besonderes Spiel gewesen. Vorher war Zverev schon dreimal im Finalspiel um einen Grand-Slam-Titel. Es hat nie gereicht. Er ist eben der undankbare Dritte in der Weltrangliste. Da bist du dann immer irgendwie auch nicht auf dem Treppchen dabei. Mhm. Und jetzt beim vierten Mal. So, aller guten Dinge sind vier. Da war es jetzt endlich soweit. Es war ein krasses Match. 5 Sätze haben sie gespielt. Das ging einfach mal über 4 Stunden.
0: Das finde ich krass. Woher die Konzentration 4 Stunden, Digga?
2: Und das ist ja auch, du fängst ja auch irgendwann, Tennis ist ja auch arschanstrengend.
0: Ja, ja.
2: Also ich habe da den größten Respekt vor. Und vor allem ist ja auch richtig geil, weil es ist der erste Grand-Slam-Titel für einen deutschen Einzelspieler seit Boris Bobbele-Becker, den vor 30 Jahren geholt hat.
0: Das ist wirklich krass, wie viel du auch so weißt. Irgendwie
2: ich bin voll drin im Tennis-Game seit neuestem Jahr. Voll der ästhetische, geile Sport.
0: Ich würde jetzt auch gerne noch mal ganz kurz Input geben, weil mein persönliches Highlight, das erzähle ich euch jetzt auch mal kurz, Sektor, weil auf dem Siegerfoto, das müsst ihr euch mal angucken, mit seinem ganzen Team da, hat er einfach seinen Dackel im Arm gehabt. Da?
2: Oh.
0: Ja. Genau.
2: Oh. Same. Scheiß auf den Titel.
3: Jetzt für den Sektor. Alex Warren, eure Eins. Für die Best.

0: Junge, ich habe schon einen richtigen Tennisarm hier. Wir haben heute Morgen schon richtig geackert, Sektor. Wir helfen unserem Kollegen Nick Potthoff aus dem Sportteam. Der will unbedingt sein Panini-WM-Album vollkriegen. Da wurde hier schon fleißig einer weggeklebt heute Morgen. Ja,
1: ich bin ein bisschen addicted, deswegen mache ich schon auch mal direkt die nächste Packung hier auf.
2: Ach, das Geräusch.
0: Ach, das und es riecht auch so
1: befriedigend. Ja. Nick, du hast schon gesagt, das ist richtig teuer.
2: Ja, also eine Packung, die du gerade aufgemacht hast, einfach so, die kostet erstmal nur 1,50, sage ich mal. Aber da sind nur 7 Sticker drin. Und ich brauche ja fast 1000 unterschiedliche. Oh. Also bis man die alle hat, gibt man locker mehrere 100 Euro aus. Und das ist im Best Case. Also eigentlich nur, wenn man noch andere Leute kennt, die tauschen.
1: Boah, das ist schon auch ein bisschen absurd eigentlich auch, ne? Für so ein Sticker-Album.
2: Also ganz ehrlich, es ist völlig absurd. Panini setzt da halt auf diesen kleinen Dopamin-Kick, ne? Den man hat, wenn man so eine Packung öffnet und schaut, ah, habe ich irgendwie was Neues bekommen? Habe ich selbst gemerkt. Ich habe ja 50 Packungen geöffnet. Ja, und wenn man da eine Lücke schließt, da freut man sich dann immer wie so ein kleines Kind. Da ging es mir dann teilweise so wie dem YouTuber Hamid Loco.
3: Argentinien, Mannschaftsbild.
2: Messi! Oh! Oh! Messi! Yeah! Endlich!
0: Geil. Er meint ja halb.
2: Ich weiß nicht, ob ich so reagiert hätte, weil mir fehlt Messi ja noch.
0: Nick gleich auch so, wenn du deine Packung da durchgekommen hast. Messi!
1: Ich muss leider schon mal spoilern, Messi ist nicht dabei.
0: Ja, ich habe ja auch noch einen, ich guck gleich mal. Gibt's denn überhaupt alle Sticker gleich häufig oder wie ist das so? Kann ich mir das vorstellen wie bei Pokémon-Karten, da sind ja einige dabei, die kriege ich gar nicht mal so easy.
2: Ey, das ist immer so ein Mythos und Panini sagt immer schon, jeder Sticker ist gleich häufig, aber man zweifelt dran. Mhm. 2014 hat der Spiegel das auch mal gecheckt, zusammen mit einer Sticker-Plattform. Millionen Sticker als Grundlage. Ergebnis war, ja, es ist zumindest sehr unwahrscheinlich, dass es wirklich jeden Sticker gleich häufig gibt. Also da waren einige schon viel seltener zu finden. Panini hat aber noch mehr von Pokémon gelernt. Es gibt jetzt von einigen Stickern sogar so besondere Varianten, die dann silber oder lila sind und die gibt's super selten, die sind schwer zu bekommen und die sind dann natürlich auch wertvoll und Leute suchen nach denen.
1: Ja, da muss ich dich leider schon mal enttäuschen, Nick. Das Pack, was ich hier aufgemacht habe, da ist kein einziger dabei, der irgendwie glitzert oder special ist.
2: 1,50 wieder weg.
1: Ah, tut mir total leid, aber es ist ja, müssen wir auch mal ehrlich sein, es ist ja auch so eine Marketingstrategie, die dahinter steckt und du meinst ja auch eben tauschen, vielleicht ist das eine Möglichkeit jetzt, wie funktioniert das?
2: Ey, also ja, du gehst auf eine Tauschbörse im Real Life, da gibt's überall was oder du checkst einfach online, da gibt's Tauschseiten, es gibt Gruppen und ich muss ganz ehrlich sagen, ich werde das persönlich auch machen, weil so viel Geld auszugeben, am Ende macht dann auch keinen Sinn mehr.
0: Nick, du wirst das während der WM weiter für uns checken, wenn es okay ist. Falls du die Miete dann irgendwann nicht mehr zahlen kannst, deine eigene, weiß Bescheid, ruf uns nicht an, ja, ist dann vorbei.

0: Flash Live war das.
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2: Das erste Wochenende 1 Live Hörsaal Comedy Tour haben wir hinter uns und ihr seid hyped. Falls ihr nicht da wart, das hier habt ihr verpasst.
3: Bauchmuskeltraining, fürs Lachen.
4: Schmerzen in den Wangen.
5: Ich würde sagen, 4 Newcomer natürlich. Auf jeden Fall eine coole Show, wo alle was bei zu lachen haben.
2: Das klingt perfekt. Am Samstag und Sonntag im Hörsaal Paderborn waren einige dabei.
0: Ja, gehen wir doch nochmal ein bisschen die Liste durch, würde ich sagen. Hier, Björn von Morgenstern, check. Abdulkader Şahin, check. Josefa Walter, check. Maria Ziffi als Moderatorin und hier Newcomerin Elisa Murjo.
6: Also ich habe immer gesagt, ich will 1 Live unbedingt machen und ich habe mich echt gefreut, dass es jetzt geklappt hat und ich ein Teil von dieser Hörsaaltour sein darf, weil das mal auch anders ist, wenn man in der Uni ein bisschen Spaß haben kann, anstatt immer nur dazu leiden.
2: Fühle ich.
0: Leiden einfach
2: Liebe
0: auch.
2: Geht raus an Elissa. Das hat sie uns im Backstage vor der ersten Show erzählt. Ja, sie ist gerade mal 20. Comedy-Newcomerin aus Berlin-Neukölln, die war 16, als sie mit Comedy angefangen hat, finde ich auch krank. Und hat deshalb schon sau viel Erfahrung, obwohl sie so jung ist und gut ist sie.
6: Ich bin Elissa, ich bin 20 Jahre alt und ich komme aus Berlin-Neukölln. Okay, danke. Als ich das in Bayern gesagt habe, kam Security auf die Bühne. Ich komme aus Berlin-Neukölln mit guten Absichten. Ich habe nichts dabei, außer ihr wollt nach der Show was, dann gebe ich euch was. Nein, alles gut. Genau, ich mache Comedy, seitdem ich 16 bin, beziehungsweise war. Das heißt jetzt schon ein bisschen länger. Und das Ding ist, am Anfang hat mir nie jemand geglaubt, dass ich wirklich 16 bin und Comedy mache. So, ich kann mich noch an eine Situation erinnern, das war nach einer Show. Da kam so ein älterer Typ zu mir, der meinte, du bist nicht 16. Und ich so, doch. Und der so, ne. Und ich so, doch. Und der so, njach, Alter ist doch nur eine Zahl. Und ich so, Digga, der Knast ist nur ein Ort. Also, ja. So hab ich Abdul, den Comedian, kennengelernt, der gerade hier war. Dankeschön.
0: Elissa Hamurjo war das am Wochenende bei unseren ersten Hörsaal-Shows, quasi der Kick-Off. 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
1: Um 9.30 Uhr mit Markus Epping. Guten Morgen. Der Konflikt zwischen Iran und Israel eskaliert wieder. Seit gestern Abend greift der Iran Israel mit Raketen an, zum ersten Mal seit 2 Monaten. Israel reagierte mit Luftschlägen. Nach US-Medienberichten wollte Präsident Trump die israelischen Angriffe verhindern. Ministerpräsident Netanyahu sei aber nicht davon abzubringen gewesen. In Reutlingen in Baden-Württemberg gibt es offenbar einen größeren Fall von Brandstiftung. Betroffen ist ein Umspannwerk, deswegen fällt seit letzter Nacht der Strom aus, in der Zeit noch etwa 10.000 Haushalten in Reutlingen. Auch Krankenhäuser und Seniorenheime sind offenbar betroffen. Die Polizei untersucht jetzt, ob es sich um einen Anschlag auf kritische Infrastruktur handelt. Heute beginnen die Vorbereitungen für die nächste Weltklimakonferenz, und zwar in Bonn. Hier sitzt das Klimasekretariat der UNO. Es soll Weichen stellen für die jährlichen Konferenzen. In diesem Fall für die im November in Antalya. Dafür treffen sich ab heute 5.000 Delegierte aus 200 Ländern in Bonn und beraten vor allem darüber, wer den internationalen Klimaschutz finanziert. Die Drohnenvorfälle an deutschen Flughäfen haben stark zugenommen. Laut dem Zentrum für Luft- und Raumfahrt kam es letztes Jahr 116 Mal vor, dass Flughäfen teils oder ganz gesperrt wurden, etwa München oder Frankfurt. 2024 gab es 9 solcher Fälle. Oft bleibt unklar, wer die Drohnen steuerte. Die Behörden vermuten dahinter teilweise Spionageversuche. Das war WDR aktuell.
2: Wir starten mit der A3 Frankfurt Richtung Köln zwischen Köln-Delbrück und Kreuz-Leverkusen. Mehr als 10 Minuten plus 5 Kilometer stockender Verkehr. Die A4 Olpe Richtung Aachen zwischen Kreuz-Köln-Ost und Kreuz-Köln-Süd etwa 10 Minuten plus 4 Kilometer stockender Verkehr. Die A57 Nimwegen Richtung Krefeld zwischen Uedem und Sonsbeck etwa 20 Minuten plus 4 Kilometer Stau. Nach einem LKW-Unfall ist da nur eine Spur frei. Die A61 Koblenz Richtung Mönchengladbach zwischen Swisttal und Kreuz-Bliesheim etwa 15 Minuten plus 7 Kilometer stockender Verkehr. Und als letztes noch die A565 Bonn-Meckenheim ist zwischen Bonn-Beuel und Bonn-Auerberg in beiden Richtungen wegen Brückenschäden gesperrt.
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2: Es ist the most satisfying shit, wirklich.
3: Was denn?
2: Ich habe hier dieses Sticker-Album von der WM, das unser Sportkollege Nick mitgebracht hat. Und wir haben gerade 2 Sticker-Packs aufgemacht und kein einziger war doppelt. Ich konnte alle einkleben.
3: Ja.
2: Ich konnte alle einkleben. Ich bin richtig happy gerade. Schönes Leben.
3: Hattest du Messi mittlerweile dabei?
2: Nee, da war kein großer, cooler Spieler dabei, aber die geben bestimmt alle auch ihr Bestes.
3: Ja, sagt doch, wenn einer von euch Messi hat, bitte melden. Mir würde Nick Potter wirklich eine ganz, ganz große Freude bereiten.

0: Ja, für die Gamer unter euch war es ein gutes Wochenende.
1: Welcome to Summer Game Fest, Gaming's biggest global showcase of what's next.
0: So, das Summer Game Fest in Los Angeles lief über eure Bildschirme, die größte Show für Spieleneuankündigungen. Aber auch ganz viele andere Livestreams mit neuen Trailern gab's. Über die großen Games wie God of War oder auch Resident Evil haben wir ja auch schon ein bisschen gesprochen.
2: Aber eins der Spiele, Frau Jonna Leyendecker, du hast ja noch was für uns rausgesucht. Du weißt ja, wir sind erstens chillig und zweitens nicht so die Zockermäuse, würde ich jetzt sagen.
3: Das weiß ich. Deswegen habe ich euch was mitgebracht aus der Wholesome Direct. Das ist eine Show, wo super viele neue Cozy Games vorgestellt wurden. Okay. Und da habe ich dieses Spiel entdeckt, was noch 2026 rauskommen soll.
4: Was ist das? An irgendwas gerochen?
3: Oh, ja.
4: Süß.
3: Du spielst ja... Och, also ich kann's mir immer wieder anhören. Du spielst hier ein Baby-Kapibara.
4: Was?
3: Mit so einem kleinen Rabenfreund auf deinem Kopf.
0: Kapibara. Kapibara, Kapibara. Wow. I'm sold. Ich bin jetzt schon da.
3: Ja, es heißt Happy Castaway. Und da erkunden wir so eine mysteriöse Insel nach einer Flut. Wir helfen anderen Tieren. Wir lösen kleine Rätsel. Und na klar, es gibt auch süße Hüte für die beiden.
4: Oh Gott.
3: Das alles in so einem richtig cozy Setting mit einer unverschämt süßen Grafik. Und deswegen dachte ich, ja, ihr seid vielleicht keine großen Zocker, aber ganz ehrlich, wer liebt denn keine Kapibaras?
4: Das ist so schön.
3: Jule guckt mich schon ganz abgefuckt.
0: Ja, ich sehe die Tränen in deinen Augen.
4: Chef, ich sterbe für sowas, das weißt du ja wohl.
3: Aber ich habe auch noch eine Ankündigung im Angebot. Auch ein bisschen eher so zum Runterkommen und Wohlfühlen. Beastfolk Barber. Da sind wir ein Friseur in der Welt mit Bestien und denen schneiden wir die Haare. Ist ein bisschen wie, naja, Zootopia. Da haben wir Hasen, Wölfe, Drachen und so weiter. Die sind so ein bisschen menschlich angehaucht. Oh. Und die wünschen sich halt den passenden Haarschnitt. Und typisch Friseur gibt's ja auch charming Gespräche, die wohl auch mal tiefergehend sind. Auch hier verpackt in einem total süßen Look. Also bin ganz ehrlich, da sehe ich euch irgendwie auch.
0: Da sehe ich uns auch.
4: Ich wollte gerade sagen, Joanna, nach allen Horrorgames heute herzlichen Glückwunsch, du hast uns.
3: Ja! So.

0: Taylor Swift war das. Um 21:45. Was lachst du so, Selina?
1: Sie singt ja I knew it, I knew you, ne?
0: Ja.
1: Da muss ich gerade kurz an was denken. Ich dachte auch, ich kenne jemanden. Ich bin ja umgezogen, war zum ersten Mal in dem Supermarkt meines Vertrauens, auf den ich mich todes gefreut habe. Stehe da an einer Theke. Ich sage auch gar nicht, wo jetzt. Ich kram in meiner Tasche auf einmal, ich gucke hoch, sagt jemand, hi! Und ich so, hi!
0: Das klingt, als hätte jemand auch fast so, howdy!
1: Ja, genau, total freundlich. Und ich war so, sag mal, woher kennen wir uns? Ganz kurz, er so, keine Ahnung, weiß ich jetzt auch nicht. Ich so, aber ist so, ne? Der so, ja, wir kennen uns auf jeden Fall. Ich so, ich komme gerade nicht drauf, ich stehe so auf dem Schlauch. Jule!
0: Weißt du, wer das war? Ich bin so schockiert gerade. Nee, ich weiß nicht, wer das war.
1: Das war jemand aus dem Trash-TV.
0: Aber warum kannte der dich?
1: Nein, ich glaube, er hat nur so getan. Weil ich war so, wir kennen uns, Punkt.
0: Nein, halt stopp, ich muss mir das vorstellen. Du stehst an der Wursttheke. Ja. Dann kommt da ein Dude auf dich zu, den du nicht kennst. Und der spricht dich an.
1: Nein, er hat da gearbeitet und ich habe ihn angesprochen. Also er
0: meinte
1: so,
0: der hat da gearbeitet. Ich dachte, der hat sich random angesprochen und hat gesagt, hi.
1: Schatz, das geht zu weit. Ich muss aufhören mit diesem Reality gucken. Ich denke schon, ich kenne die Menschen persönlich. Der Junge war so.
0: Oh mein Gott, der kennt das wahrscheinlich auch. Alle Leute denken immer, die kennen den und so. Wir kennen uns, ne?
1: Wir kennen uns.
0: Also nee, Schatz, du hast noch nie, du kennst nix. Aber weißt du jetzt, wer es ist? Hast du da nochmal gegoogelt?
1: Ich weiß ja, aber ich sag's dir off-air, okay?
0: Okay, der arme Sektor, warum nimmst du den?

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1: Die Nachrichten mit Jessica Häusler. Guten Tag. Die Sperrung der Bonner Nordbrücke hat den Berufsverkehr heute Morgen zeitweise zum Erliegen gebracht. Viele Pendler mussten deutlich mehr Zeit einplanen. Christian Schmitz, WDR Bonn.
2: Es war der erste richtige Stresstest heute Morgen für den Bonner Berufsverkehr nach der Brückensperrung. Die Folge? Lange Staus, verspätete Bahnen und viele gestresste Pendler. Im Bonner Stadtverkehr war zeitweise quasi Stillstand, ein Verkehrschaos mit Ansage. Auch die Ausweichstrecken waren teils völlig überlastet.

0: belastet. Viele Straßenbahnen hatten Verspätungen von mehr als einer Stunde. Und eine wirkliche Besserung ist auch für die nächsten Tage nicht in Sicht.
1: Die Lage im Nahen Osten spitzt sich wieder zu. Israel und der Iran greifen sich gegenseitig mit Raketen an. Beide Staaten und auch die USA hatten heute vor einem Monat eine Waffenruhe vereinbart. Wie die Menschen in Israel auf die neue Eskalation reagieren, schildert Sophie von der Tann, WDR Tel Aviv.
2: Ja, zu Beginn der Waffenruhe im April, da gab es Umfragen. Und da hat sich gezeigt, dass die Mehrheit der Israelis eigentlich dagegen ist, dass dieser Krieg beendet wird. Weil viele der Meinung sind, die Ziele seien eben nicht erreicht. Der Iran sei nach wie vor in der Lage, Atomwaffen herzustellen, habe angereichertes Uran und eben auch, wie wir jetzt auch sehen können, nach wie vor Raketen. Allerdings, als ich hier heute Morgen in den Bunker gegangen bin, hier in Tel Aviv, konnte man den Menschen durchaus auch die Erschöpfung ansehen und dieses Gefühl, nein, es geht schon wieder los. Und ich habe mit einem Mann gesprochen, der hat zu mir gesagt, hier sind zu viele Verrückte, die darüber entscheiden, wie unser Leben hier ist. Das ist natürlich nur ein Ausschnitt, nur eine Momentaufnahme, die ich hier heute Morgen in Tel Aviv erlebt habe.
1: Weitere Meldungen im Überblick. Die Deutsche Bahn zieht heute eine Zwischenbilanz zu ihren Schutzmaßnahmen für Beschäftigte. Seit einiger Zeit stattet sie mehr Zugbegleiter und Kundenbetreuer mit Bodycams aus. Außerdem werden sie im Umgang mit aggressiven Fahrgästen geschult. Heute will die Bahn sagen, was die Maßnahmen bringen. Hintergrund ist der tödliche Angriff auf einen Zugbegleiter vor 4 Monaten in Rheinland-Pfalz. In Reutlingen in Baden-Württemberg gibt es offenbar einen größeren Fall von Brandstiftung. Betroffen ist ein Umspannwerk. Deswegen fällt seit letzter Nacht der Strom aus, in der Zeit noch etwa 10.000 Haushalten in Reutlingen. Auch Krankenhäuser und Seniorenheime sind offenbar betroffen. Die Polizei untersucht jetzt, ob es sich um einen Anschlag auf kritische Infrastruktur handelt. Bei einem schweren Erdbeben auf den Philippinen sind mindestens 12 Menschen ums Leben gekommen. Mehr als 120 weitere wurden verletzt. Das Beben brachte in einer Hafenstadt auf den Philippinen einige Gebäude zum Einsturz und löste kleinere Tsunamiwellen aus. Die trafen auch Indonesien. In Dänemark ist ein Fußball-Länderspiel gegen die Ukraine abgebrochen worden. Der dänische Spieler Christian Eriksen vom VfL Wolfsburg war während des Spiels zusammengebrochen. Das erinnerte an die EM 2021. Damals erlitt Eriksen einen Herzstillstand und trägt nun einen Schrittmacher.
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1: Ab heute wird der Aasee in Münster wieder belüftet, damit Fische genug Sauerstoff haben. Die Stadt installiert insgesamt 12 solcher Belüftungsgeräte auf dem See. Oliver Steuk, WDR Münster.
4: Die Geräte durchmischen die Wasserschichten und reichern den Aasee mit zusätzlichem Sauerstoff an. Das ist wichtig, falls es im Sommer durch den Klimawandel wieder zu längeren Hitze- und Trockenperioden kommt. Flache Gewässer wie der Aasee erwärmen sich dann schnell und in kühlere, etwas tiefer gelegene Schichten dringt der Sauerstoff kaum noch vor. Das versetzt Fische und andere Wasserlebewesen in Stress. Algen und Blaualgen vermehren sich außerdem. Das Ende vom Lied, ein massenhaftes Fischsterben, wie zum Beispiel im Sommer vor 8 Jahren.
1: Das war WDR aktuell.
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5: Ab dem Mittag kommen immer mehr Wolken auf uns zu. Zuerst im Rheinland und dann gibt's tatsächlich auch erste Schauer. Am Abend gibt's dann in der Westhälfte noch mehr Schauer und lokal kommen auch kräftige Gewitter auf uns zu. In Ostwestfalen bleibt es bis zum Beginn der Nacht meistens trocken. Die Temperaturen liegen bei 20 bis 24 Grad. Achtung, am Abend sind stürmische Böen möglich.
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5: Wir beginnen mit Meldungen um 9:45 von der A1 Euskirchen Richtung Köln. Zwischen Euskirchen und Erftstadt dauert es 10 Minuten länger, 4 Kilometer zäh fließender Verkehr. A57 Nimwegen Richtung Krefeld zwischen Uedem und Sonsbeck 20 Minuten plus 3 Kilometer Stau. Da ist ein Unfall gegeben mit einem Truck. Eine Spur ist im Moment frei. A61 Koblenz Richtung Mönchengladbach zwischen Swisttal und dem Kreuz Bliesheim 15 Minuten obendrauf 3 Kilometer Stau. A555 Bonn Richtung Köln zwischen Köln-Godorf und dem Kreuz Köln-Süd 10 Minuten länger, 4 Kilometer stockender Verkehr. Und zum Schluss noch die A565 Bonn-Meckenheim, die ist zwischen Bonn-Beuel und Bonn-Auerberg in beiden Richtungen dicht, wegen Brückenschicken.
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5: Hallöchen zusammen, herzlich willkommen, hier ist eure Vormittagssendung, das Original. Wir haben eine Mission, so gut und so entspannt es geht, durch diese Woche zu kommen bei der Arbeit. Und ich fange an mit dem Song, der nur 3 Buchstaben hat. Rosé und Bruno Mars kommen mit Appetit.

0: Leute, das ist nicht einfach nur irgendein Song. Ladies and Gentlemen, das war Musik aus Norwegen für euch eingeflogen von The Bowser. Diese Truppe hat nichts zu tun mit, ich sage mal, unserem Bowser. Die nennt sich The Bowser und das war Magnetic, eben gespielt. 11:11, einen wunderschönen Montag. Das, was ihr jetzt erstmal hört, das klingt möglicherweise wahnsinnig trocken und ihr habt auch eventuell das Gefühl, auch Philipp, sag mal, bin ich jetzt in so einem Magazin für HR-Leute gelandet oder was ist da passiert? Nein, so ist es nicht. Bitte hört euch kurz rein. Gestern ist die Frist abgelaufen für eine neue EU-Richtlinie. Es geht um die Entgelttransparenzrichtlinie. Ich hoffe, ihr seid noch da. Die Bundesregierung muss die Kiste noch in ein Gesetz bei uns gießen. So, und wenn das dann wirklich gilt, sehr interessant, müssen Firmen klar benennen, okay, das ist dein Einstiegsgehalt bei uns, beziehungsweise das ist deine realistische Gehaltsspanne bei uns. Also dieses, oh, wenn du bei uns anfängst zu arbeiten, bekommst du irgendwie ein attraktives Gehalt. Das kann ja alles sein und nichts. Das soll dann nicht mehr gelten. Anlass für uns, um mal über Kohle, über Gehälter zu sprechen. Macht ihr das offen und auch ganz gerne in eurem Freundeskreis? Also sprecht ihr gerne übers Gehalt oder sagt ihr, nee, das ist total tabu, das mache ich doch nicht. Sprecht ihr euch vielleicht auch offen mit Kollegen über Gehälter ab, um so eine Art auch Vergleich zu haben? Jetzt gerne mitdiskutieren, Kommentare, Meinungen reinschießen ins Studio. Das geht immer über den Messenger in der 1Live-App. Ich bin gespannt. Und dann gratulieren wir noch ganz schnell. Ich hoffe, ihr seid dabei. Alexander Zverev. Ganz, ganz großes Tennis. Zverev, 29 aus Hamburg, hat gestern die French Open, das Finale gewonnen. Für alle, die Tennis fühlen, noch ein bisschen Klugscheißer wissen. Details, er hat sich in Paris im Finale in 5 Sätzen durchgesetzt gegen Flavio Cabolli aus Italien. Er ist der erste Grand Slam Titel. Der erste Titel ist das für Zverev. Und der erste für einen deutschen Mann seit Boris Beckers Sieg bei den Australian Open vor 30 Jahren. Auch Thomas Müller gefällt das.
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0: 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Aber nein, denn mein Deo hält. Die neue Woche ist da und wir versuchen zusammen reinzukommen. Ich hoffe, ihr habt einen entspannten Tag bei der Arbeit.
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0: 23 Minuten nach 10, es geht los. Wir sind auf Tour und bringen euch feinstes Comedy-Programm an eure bzw. in eure Uni. Dabei sind Björn von Morgenstern, Josefa Walter, Abdulkader Chahin und zum Beispiel mit dabei Maria Ziffi, die durch die Show auch führt als Moderatorin. Jetzt am Wochenende ging's los. Angefangen haben wir in Paderborn mit der 1 Live Hörsaal Comedy 2026 und da hatte Maria noch Haare auf dem Kopf.
2: Deswegen bin ich ein bisschen verwirrt, weil ich bin jetzt also wirklich an dem Punkt, wo ich auch erwachsen werde. Erwachsen werden ist so anstrengend. Ihr versteht das nicht, doch, ich sehe euch, ihr versteht das, aber es ist wirklich so anstrengend. Letztens, ich sag ehrlich, ich war duschen, ich hatte einfach Haarausfall. Ich will doch keine Glatze. Weil woher weiß ich dann, wie weit ich mein Gesicht waschen muss? Wisst ihr, was ich meine? Wo hört man auf? Wenn du die Glatze so frisch rasierst, will sie dann dir so einen Nackenklatscher geben, aber sie weiß nicht, wo der Nacken ist, deswegen haut sie auf die Glatze. Wisst ihr, weil man weiß ja nicht, wo ist denn der Nacken? Ich hab Angst vor Glatze irgendwann. Aber jetzt mal schön, hier sind echt viele Glatzköpfe. Also das muss ich ja auch mal sagen. Es ist ja nichts Schlimmes an Glatze, ist schön. Habt ihr mal meine Stirn gesehen? Das ist eine Halbglatze. Das ist eine halbe Glatze. Ja, wie bei dir, mein Maus. Ja, krass. Geheimratsecken, ne? Oder nur Ratsecken, weil geheim ist das nicht mehr.
0: Es geht noch ganz lange weiter diesen Monat mit unserer 1 Live Hörsaal Comedy. Wir kommen nach Münster, Wuppertal, Essen, Düsseldorf und nach Bielefeld kommen wir auch. Wenn ihr dabei sein wollt, wovon ich stark ausgehe, ob mit oder ohne Glatze, dann klickt euch gerne rein, 1live.de oder in die 1 Live App. Sichert euch eure Tickets, sonst habt ihr danach das Gefühl, ein bisschen was verpasst zu haben möglicherweise.
2: Deswegen bin ich ein bisschen...
0: Okay, das hatten wir schon.

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0: 10:31 A1 Euskirchen Richtung Köln zwischen Weilerswiss West und Erfstadt. 10 Minuten dauert es länger, 4 Kilometer Stau. A4 Olpe Richtung Aachen zwischen dem Kreuz Köln Ost und Kreuz Köln Süd. 4 Kilometer zäh fließender Verkehr. A33 Bielefeld Richtung Osnabrück zwischen Hilter am Teutoburger Wald und Haderberg dauert es 10 Minuten länger, 4 Kilometer stockend. A57 Nimwegen Richtung Krefeld zwischen Uedem und Sonsbeck 20 Minuten obendrauf, 3 Kilometer Stau im Moment. Da ist ein Unfall mit einem Truck gegeben, nur eine Spur ist frei. A61 Koblenz Richtung Mönchengladbach zwischen Weilerswist und dem Kreuz Bliesheim 4 Kilometer Stop and Go. A555 Bonn Richtung Köln zwischen Köln-Godorf und dem Kreuz Köln-Süd 4 Kilometer zäh. Und die letzte Meldung kommt von der A556 Bonn-Meckenheim. Die Strecke ist zwischen Bonn-Beuel und Bonn-Auerberg in beiden Richtungen dicht wegen Brückenschäden. Gutes Ankommen!
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0: Hallöchen. Und so fliegen wir zusammen durch diesen Montagvormittag. Kommt gut in die neue Woche. Ich spiele

0: Buongiorno, 1Live fliegt mit euch durch den Tag mit James Young Infinity, gerade gespielt im Pretty Young Remix. 10.38 Uhr haben wir, ich freue mich über alle, die dabei sind. Wir reden darüber, ob man über Gehälter spricht, übers Gehalt, und gleichzeitig wollen wir mal hören, was ihr so verdient. Ihr könnt ja mal schätzen, bitteschön.
1: Hallo, ich bin Philipp, 29 Jahre alt, komme ursprünglich aus Mönchengladbach, lebe in Köln, bin Projektleiter in der IT-Branche und verdiene...
0: Die Auflösung gleich. Erstmal eure Meinungen dazu. Sprechen wir mit Freunden und so weiter übers Gehalt oder ist das ein sogenanntes Tabuthema? Hi, also ich rede immer sehr gerne über Gehälter. So kann man immer am besten sehen, ob man ausgenommen wird oder nicht. Ja, das schreibt eine 1Live-Führerin aus Dortmund. Wie seht ihr das? Redet ihr offen übers Geld oder sagt ihr, nee, das ist wirklich so ein sensibles Thema, das bleibt mal lieber bei mir. Es gibt ja diesen alten Spruch, korrigiert mich gerne, wie geht er, bei Geld hört die Freundschaft auf oder so. Und ich glaube schon, dass da einiges dahinter steckt. Weil ich hätte auch die Sorge, dass dann vielleicht die Stimmung kippt, wenn man ganz transparent im Freundeskreis offenlegt, wer was verdient. Wisst ihr, dann könnten so Forderungen entstehen, beziehungsweise Gedanken nach dem Motto, was? Die hat ja viel, viel mehr, als ich dachte. Die hat mehr als wir alle zusammen und trotzdem beharrt sie immer darauf, dass wir dann teilen oder so oder die Rechnung splitten, wie auch immer. Und sie zahlt gar nicht mehr bei ihrem Gehalt. Wisst ihr, was ich meine? Vielleicht will sie dann aber einfach nur dieses Geld zusammenhalten. Ja, kann ja auch sein, dass das mit Geiz dann nichts zu tun hat. Zurück zu Philipp. Was denkt ihr? Was verdient Philipp mit 29 unterwegs in der IT-Branche? Was hat er gesagt als Projektleiter? Hier die Auflösung.
1: Hallo, ich bin Philipp, 29 Jahre alt, komme ursprünglich aus Mönchengladbach, lebe in Köln, bin Projektleiter in der IT-Branche und verdiene 65.000 im Jahr.
0: 65.000 im Jahr. Bald kommt in Deutschland die Entgelttransparenzrichtlinie, kommt von der EU. Dann müssen Firmen offenlegen, was man so bekommt. Und wir fragen euch, wie macht ihr das dann im Freundeskreis oder so? Oder auch bei euch unter Kollegen? Redet ihr ganz offen übers Gehalt, wer was bekommt? Oder sagt ihr, nein, das ist streng geheim und bleibt bei mir? Gerne reinmelden, mitdiskutieren, eure Meinungen über den Messenger in der 1Live-App. Lady Gaga und Doechii, hier kommt Runway.

0: Leute, bei diesem Song, da bekomme ich immer Lust auf so Wasser-Aerobic, wie im Urlaub. Wisst ihr, was ich meine? Diese Pool-Animation. Yeah, let's go! Woo! Mit so einem Britney Spears-Headset noch an der Seite. Irgendwann mache ich das, professionell, als Instructor. So auf Fuerteventura oder so, in so einem 3-Sterne-Resort. Ich sehe mich da. So mancher Medienkollege oder Moderationskollege, wie auch immer, irgendwelche Journalisten, wenn das alles hier irgendwann nicht mehr ist, Radio und Fernsehen und so, weil TikTok uns alle aufgefressen hat, ja? Die machen dann vielleicht Onlyfans. Das mache ich nicht. Ich bleibe stilvoll. Ich werde dann Wasser-Aerobic-Instructor. Und ihr findet mich, wie gesagt, irgendwo auf Teneriffa, Fuerteventura, irgendwo da. Das ist jetzt mein neues Ziel. Ich habe es nach oben weitergegeben. 10:47.
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2: Mila sitzt im Bus auf dem Weg nach Hause. Kopfhörer auf, Blick aus dem Fenster. Neben ihr ein Typ, der laut telefoniert. Irgendwas von Stress, Schule, Ärger zu Hause. Mila rollt innerlich mit den Augen. Warum müssen Menschen immer so laut sein? An der nächsten Haltestelle steigt eine ältere Frau ein. Sie wirkt unsicher, sucht einen Platz. Keiner reagiert. Auch Mila zögert kurz, dann steht sie auf. Hier, setzen Sie sich. Die Frau lächelt zurück. Danke, das ist lieb. Der Typ telefoniert immer noch laut. Ich weiß einfach nicht mehr weiter, sagt er. Mila schluckt. Vielleicht steckt hinter der Lautstärke auch nur der Wunsch, dass ihm jemand zuhört und helfen kann. Nicht ihr Job. Was soll sie schon tun, denkt sie. Als er auflegt, beobachtet Mila, wie er in sich zusammensinkt und aus dem Fenster starrt. Sie überlegt, ob sie ihm etwas Aufmunterndes sagen soll. Fällt ihr überhaupt was ein? Sie kennt ihn ja gar nicht, weiß nicht mal, worum es geht. Und außerdem muss sie gleich aussteigen. Da hört sie die ältere Frau sagen, alles wird am Ende gut. Und wenn es noch nicht gut ist, ist es auch noch nicht das Ende. Sie lächelt ihn an. Sein Gesicht wird weicher. Danke, sagt er. Das habe ich gebraucht. Ich auch, sagt Mila und zwinkert der Dame zu. Gut, dass sie ihr den Platz angeboten hat, denkt sie. Das war ein Win-Win für alle. Lisa Kielbasser, Felbert.
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0: Peaches, Musik von Shawn Mendes in eurem 1 Live. Die Vormittagssendung am Montag. Ich freue mich über alle, die dabei sind. Herzlich willkommen. Letzte Woche ploppte auf einmal diese Hiobsbotschaft auf. Für alle Autofahrer, Trucker, wie auch immer, für alle unterwegs im 1 Live Sektor. Die Bonner Nordbrücke muss dicht gemacht werden. Auch das noch. Heute ist so der erste richtige Pendlertag nach einem langen Wochenende. Wir hatten ja Fronleichnam, da war frei. Viele sind irgendwie abgehauen, auch in die Niederlande ans Meer oder so. Heute ist so der erste richtige Pendlertag, an dem diese Brücke dicht ist, und es ist wirklich der Test für euer Nervensystem. Wie kommt ihr durch? Was passiert da jetzt? Na gut, das ist auch schnell erzählt, die Brücke ist dicht. Aber wie ist die Stimmung? Darüber wollen wir gleich sprechen. Die 1 Live Infos geben euch erstmal ein Brücken-Status Quo. Zustand, eine Zustandsmeldung durch in der neuesten Ausgabe um 11. Bis dahin hören wir noch Musik von Holly Humberstone hier in 1 Live, nämlich To Love Somebody haben wir vorbereitet. Sehr schön, dass ihr da seid.
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1: Die Nachrichten mit Jessica Häusler. Guten Tag. Mehrere deutsche Friedensforscher haben ein Gutachten dazu vorgelegt, warum es gerade so viele Kriege auf der Welt gibt. Darin setzen sie unter anderem US-Präsident Trump, Russlands Präsident Putin und Israels Regierungschef Netanyahu mit sogenannten Warlords gleich, also mit Kriegsfürsten.
2: Die neuen Warlords höhlen die internationale Ordnung aus. Der Einsatz militärischer Gewalt ist ihr bevorzugtes Mittel zur Interessendurchsetzung. Dabei scheren sie sich nicht um das Völkerrecht.
1: Das Friedensgutachten wird seit fast 40 Jahren vorgelegt. Daran beteiligt sind Wissenschaftler aus Bonn und der Uni Duisburg-Essen. Sie geben der Politik Empfehlungen, wie man Kriege beenden könne.
2: Für die Ukrainer heißt das rechtsverbindliche Sicherheitsgarantien, keine internationale Anerkennungen russischer Gebietseroberungen.
1: Derzeit gibt es auf der Welt so viele bewaffnete Konflikte wie seit dem Zweiten Weltkrieg nicht mehr. Die nächste Weltklimakonferenz Ende des Jahres in Antalya wird ab heute vorbereitet, und zwar am Standort der Vereinten Nationen in Bonn. Dort treffen sich gerade etwa 5000 Delegierte aus 200 Ländern. Sie sprechen über Punkte, die bei der letzten Weltklimakonferenz in Brasilien offen geblieben sind. Susanne Henn für WDR aktuell.
3: Etwa wie weit Brasiliens Bemühungen gekommen sind, eine globale Roadmap für die Energiewende zu entwerfen. Oder wie viele Staaten hinter den Plänen stehen, die Entwaldung bis 2030 einzudämmen. Oder wie viel Geld wirklich in die internationale

0: die Klimafinanzierung fließt. Diese Fragen sollen in Bonn möglichst geklärt und weitere Themen für die Konferenz in Antalya vorbereitet werden. Die COP31 wird von der Türkei und Australien gemeinsam geleitet. Bis zu ihrem Start sollen die Teilnehmerstaaten ambitioniertere Klimaschutzpläne vorlegen. Außerdem soll es in Antalya unter anderem darum gehen, wie die weltweite Elektrifizierung vorangetrieben werden kann.
1: Weitere Meldungen im Überblick. Viele Pendler im Köln-Bonner Raum mussten heute viel Geduld mitbringen. Nach der Sperrung der Bonner Nordbrücke kam es heute zum ersten Stresstest im Berufsverkehr. Viele Ausweichbrücken waren überlastet und im Bonner Stadtverkehr ging es zwischenzeitlich weder vor noch zurück. Viele Straßenbahnen hatten Verspätungen von mehr als einer Stunde. Der DGB hat zu Protesten wegen des Streits um die BAföG-Reform aufgerufen, am Mittag vor der CDU-Zentrale in Berlin. Die Gewerkschaften fordern Entlastungen für die jungen Menschen. Ursprünglich hatte die Regierung vereinbart, die Wohnkostenpauschale beim BAföG zu erhöhen. Das stellt die Union jetzt aber in Frage, weil das Geld dazu fehle. NATO-Kampfjets haben über Lettland eine Drohne abgeschossen. Das Land grenzt an Russland und Belarus. Woher die Drohne stammt, wurde nicht gesagt. Die Behörden in Lettland hatten in den betroffenen Regionen die Menschen aufgefordert, Schutz zu suchen. Seit Beginn des Ukraine-Krieges gab es bereits mehrere Drohnenvorfälle in Lettland.
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1: In Dortmund beginnt ein Prozess um bandenmäßigen Betrug in besonders schweren Fällen. Angeklagt sind 4 Männer, die für andere Bürgergeld- und Sozialleistungen erschlichen haben sollen. Der Schaden liegt bei 370.000 Euro. Jürgen Kleinschnitzker, WDR Dortmund.
3: Den 4 Angeklagten wird bandenmäßiger Betrug und bandenmäßiges Vorenthalten, aber auch Veruntreuen von Lohn vorgeworfen in insgesamt 282 Fällen. Unter anderem sollen sie es Menschen ermöglicht haben, Sozialleistungen zu beziehen, obwohl diese gar keinen Anspruch darauf hatten. Dafür sollen die Angeklagten falsche Mietbescheinigungen, Scheinmietverträge sowie gefälschte Arbeitsverträge und Lohnabrechnungen erstellt haben.
1: Das war WDR aktuell.
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4: Leute, ihr wollt mal so ein richtig kitschig präsentiertes Radiowetter von mir bekommen. Wenn ich es heute schon selber machen soll, dann doch bitte besonders, oder? Also, dieser Montag begrüßt uns mit einem Wettermix. Die Sonne kitzelt eure Näschen, gleichzeitig schauen aber auch immer wieder ein paar Wolken vorbei, die dann ja aber für ein schattiges Plätzchen sorgen, auch gleich in eurer Mittagspause. Am Abend heißt es dann, Hilfe, wo ist der Regenschirm? Schauer können aufziehen, vielleicht guckt ihr dann auch nochmal nach euren Pflänzchen auf Balkonien, denn stürmische Böen können uns besuchen. Euer Thermometer klettert auf bis zu 20 Grad, mancherorts sogar auf sommerliche 24 Grad. Mensch, da bekommt man doch direkt Lust auf eine Kugel Stracciatella-Eis.
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4: So, jetzt kurz ernst. Wichtig für alle unterwegs. A1 Euskirchen Richtung Köln zwischen Euskirchen und Erftstadt. 10 Minuten dauert es da länger, 4 Kilometer Stau. A33 Osnabrück Richtung Bielefeld zwischen Osnabrück-Fledder und Borkloh-Kloster-Ösede. 20 Minuten dauert es länger, 6 Kilometer Stau. A57 Köln Richtung Nimwegen zwischen Bovert und Krefeld-Gartenstadt. 10 Minuten dauert es länger, 4 Kilometer zähfließender Verkehr. A555 Bonn Richtung Köln zwischen Wesselingen und dem Kreuz Köln-Süd. 10 Minuten extra, 3 Kilometer Stau. Und wir haben es in den Infos gehört, die A565 Bonn-Meckenheim ist zwischen Bonn-Beuel und Bonn-Auerberg in beiden Richtungen dicht wegen Brückenschäden. Gutes Ankommen!
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4: Hallöchen, die Tour von Ariana Grande hat angefangen. Wir hören gleich, wie es so war. Erstaunlicherweise war der Abgang wohl am spektakulärsten. Ist auch nicht schlecht, oder? Du gibst ein Konzert und alle reden über das Ende, wenn du von der Bühne gehst. Der Ariana Grande Tourauftakt, gleich Thema im 1 Live.

0: können uns alle was wünschen. Es ist 11.11 Uhr, magische Uhrzeit. Dazu gespielt aus Israel, neu für den Sektor, Temper City, Self-Aware. Was war das bitte für ein Auftritt? Wobei man eigentlich sagen müsste, was war das für ein Abgang? Claudia Franzen ist da aus dem 1Live-Pop-Team und sie hat mir gerade eben schon zugesteckt, dass Ariana Grande am Ende ihrer Show in den Himmel gebeamt wurde. Das klingt ja wahnsinnig spektakulär.
1: Das war es auch, Philipp. Also wirklich, am Wochenende war der Auftakt ihrer Eternal Sunshine Tour in Oakland, in Kalifornien. Ja. Und das war schon special, weil Ariana Grande seit 2019 nicht mehr auf Tour war. Mhm. Und auf Insta hat sie dann auch gleich so viele Fotos rausgehauen von dem Abend und meinte, es sei unmöglich, die richtigen Worte zu finden. Sie hätte ihre Fans so krass vermisst. Und die hauen auch raus in den Kommentaren. Wirklich, es fühlt sich an wie ein Tagtraum, dass das hier wirklich gerade passiert. Einige von denen hatten noch nicht mal Tickets. Die haben das alles nur über Videos im Netz verfolgt.
0: Ja, genauso wie du. Dankenswerterweise für uns.
1: True. Ich war auch nicht in Kalifornien. Die Videos sind halt auch krass. Ja. Also wie eben die Stelle, die du beschrieben hast, wo sie in einem weißen Kleid so hoch gebeamt wird von einem Lichtstrahl, der auf die Bühne fällt und sie dann hochhebt an die Decke der Arena und da verschwindet Schön. Sie dann ja in so einer Art UFO oder halt ja in der Bühnenkonstruktion. Aha. Und die Setlist, was soll ich dazu sagen? Hör mal.
0: Das heißt, ich höre daraus, einige Hits müssen am Start gewesen sein.
1: Ja, also 23 Songs hat sie insgesamt gesungen von ihrem Album Eternal Sunshine, von Positions, Dangerous Woman, Thank You, Next. Ganz witziger Moment, weil sie da ja über ihre Ex-Freunde singt und dass sie eigentlich nur einmal vor den Altar treten, also heiraten wollte. Da hat sie dann gelacht und so zwei Finger hochgehalten. Die Fans haben gelacht, sie hat dann gar nicht mehr mitgesungen. Und ja, also nach der Ehe mit dem Immobilienmakler Dalton Gomez, die sind ja jetzt auch geschieden, wird sie vielleicht doch nochmal heiraten, wer weiß. Natürlich gab es auch den ganz neuen Song Hate That I Made You Love Me vom neuen Album, das bald kommt. Was allerdings komplett gefehlt hat, war das Album Sweetener.
0: Warum? Gibt es einen Grund für? Ist das eine versteckte Botschaft?
1: Ich weiß es nicht. Es war natürlich das Main-Album der letzten Tour, vielleicht ja deswegen. In den Kommentaren auf Insta und TikTok stört das aber jetzt auch die Fans nicht so wirklich. Die beschreiben die Show alle als Masterpiece. Leider kommt Ariana damit nicht nach Deutschland. Die nächsten Konzerte sind in London. Da spielt sie ab August 10 Shows.
0: Schade, wir hätten ihr bestimmt auch so einen schönen Lichtstrahl Richtung Himmel organisieren
1: hätten
0: können.
1: Wir hinbekommen.
0: Für diesen Abgang. Na gut, dann gucken wir einfach erstmal weiter. Handyvideos ist ja auch schön. Oder vielleicht macht sie ja auch einen Konzertfilm, auch eine Idee. Ariana Grande hat am Wochenende in Kalifornien ihre Eternal Sunshine Tour gestartet. Claudia Franzen aus dem 1Live Pop Team hat uns mitgenommen. 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

0: Musik gerade hier für euch gespielt von Lil Nas X in eurem 1Live, That's What I Want. Man will ja gar nicht wissen, wie sehr diese Brücke wirklich mitgenommen sein muss, oder? Wenn man sie sofort dicht machen musste, oder? Also ich denke nur laut. Seit Mittwoch ist die Bonner Nordbrücke gesperrt. Das war letzte Woche schon doof, keine Frage. Weil aber viele im langen Wochenende waren, Donnerstag war frei, dann haben sich einige, Achtung, einen Brückentag am Freitag genommen, sind vielleicht weggefahren. Das heißt, letzte Woche hat man das noch nicht ganz so intensiv zu spüren bekommen. Heute spürt man diese Sperre aber so richtig im Pendlerverkehr. Und so auch der ADAC meint, die Sperrung dieser Brücke ist eine Belastung für das gesamte Verkehrssystem in der Region, teilte der Automobilclub so sinngemäß mit. Und die Kiste ist jetzt auch bis nach Köln zu spüren. Was sagt ihr denn?
1: Ja, schon nervig, aber man kennt das ja in der letzten Zeit durch die Sperrung des Endenicher Eis. Was ich interessant finde, dass Google Maps mir 22 Minuten angezeigt hat. Ich muss nach Beul, ich bin Lehrer, muss in die Schule. Und ja, ich glaube, ich schaff's pünktlich, aber man kennt es mittlerweile aus dem Bonn. Aber das ist schon nochmal besonders, würde ich sagen.
2: Ich dachte, es wäre ein bisschen besser, weil als ich losgefahren bin, hat das Navi 23 Minuten angezeigt. Aber ich glaube, ich bin schon 50 unterwegs.
3: Nicht so toll, ne? Aber ich muss eigentlich nur 2 Kilometer bis da hinten und dann wäre ich schon da. Aber ich muss eine halbe Stunde warten.
4: Ja, ist schon Katastrophe für Bonn.
0: Wirklich, haltet durch. Ich bin bei euch. Man möchte ins Lenkrad beißen. Der Ärger mit den Brücken bei uns im 1Live-Sektor. Jetzt gibt's eine neue Staffel, denn die Bonner Nordbrücke ist jetzt dicht. Heute ist so der erste Tag, kann man sagen, im normalen Pendlerverkehr. Und die erste große Herausforderung für viele von euch. 1Live.

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1: Gleich 11:30 und los geht's mit der A1 Euskirchen Richtung Köln. Zwischen Euskirchen und Erfstadt 10 Minuten plus 5 Kilometer stockt's. Dann A3 Köln nach Oberhausen. Zwischen Köln-Mühlheim und Kreuz-Leverkusen. Da braucht ihr 20 Minuten länger als sonst 4 Kilometer Stau nach einem Unfall. Weiter geht's mit der 57 Köln nach Nimwegen. Zwischen Bovort und Krefeld-Gartenstadt 10 Minuten plus 4 Kilometer stockend. A61 Koblenz Richtung Mönchengladbach. Zwischen Weilersfrist und Kreuz-Bliesheim 10 Minuten plus 5 Kilometer stockend. Dann die A555 Bonn Richtung Köln. Zwischen Köln-Godorf und Kreuz Köln Süd. 10 Minuten plus 2 Kilometer Stau. Außerdem ist im Kreuz Köln Süd die Verbindungsfahrbahn zur A4 in Richtung Aachen aktuell komplett gesperrt. Die A565 Bonn-Meckenheim ist zwischen Bonn-Beuel und Bonn-Auerberg in beide Richtungen wegen Brückenschäden dicht. Dann die B56 Bonn Richtung Düren zwischen Bonn-Villig und Bonn-Endenicht. Viertelstunde plus 2 Kilometer Stau. Und zum Schluss noch die B288 Duisburg Richtung Krefeld zwischen Duisburg-Mündelheim und Krefeld-Zentrum. Braucht ihr 20 Minuten länger. Da gibt es 2 Kilometer Stau.
2: Na hallöchen, wen haben wir denn da?
1: Ja, hallöchen, die Infos sind da.
3: Willkommen zurück. Ganz viele Leute, kurz ohne Ironie, haben euch sehr vermisst. Also schön, dass ihr wieder da seid. Herzlich willkommen zurück. Ich muss aber sagen, ich finde es auch ein bisschen schade, dass du mir diesen Job wieder weggenommen hast.
1: Ach, weil du kannst auch gerne nochmal ran, wenn du möchtest.
3: Es hat so viel Spaß gemacht, die Stauschau zu moderieren. Das glaubst du gar nicht. Ich liebe eure Musik und dieses Setting. Und das ist wirklich ganz, ganz toll. Na gut, willkommen zurück und allen unterwegs gutes Ankommen.
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3: Große Premiere letztes Wochenende in Paderborn, denn wir haben unsere 1-2-Förser-Comedy gestartet. Ich nehme es euch nicht persönlich, wenn ihr nicht dabei gewesen seid. Vielleicht seid ihr verhindert gewesen. Ein paar Highlights gibt's gleich nach 2 Songs für euch hier. Ich kann mir vorstellen, dass ihr heute am Montag bei der Arbeit nicht ganz so viel zu lachen habt. Vielleicht bringt euch das ein bisschen auf andere Gedanken. Oder, oh mein Gott, vielleicht sitzt ihr jetzt gerade beim Zahnarzt. Ihr seid auf dem Behandlungsstuhl und obwohl der Zahnarzt so gut aussieht, habt ihr vielleicht ein bisschen Angst, hey, wenn der Bohrer

0: und alle.
1: Yeah, yeah.
0: Jesse J und B.O.B. Price Tag. Entschuldigung, aber es gibt Lieder, wisst ihr, die reißen mich einfach mit. Da fahr ich aus der Haut.
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0: 11:37, große Premiere war jetzt am Wochenende. Wir haben in Paderborn an der Uni angefangen mit unserer 1 Live Hörsaal-Comedy 2026. Für alle, die 1 Live jetzt in diesem Moment neu für sich entdecken, herzlich willkommen. Ihr habt alles richtig gemacht. Hier ist 1 Live. Für alle, die noch nie was davon gehört haben, wir kommen mit Deutschlands besten Newcomer-Comedians zu euch, aber eben nicht auf den Marktplatz oder so, sondern an die Uni, in den Hörsaal. Dabei sind Leute wie, wen haben wir, Josefa Walter, Björn von Morgenstern, Maria Ziffi moderiert und zum Beispiel auch mit dabei am Start ist Abdul Kader Chahin. Hier sind Kundenbewertungen.
3: Fand ich mega witzig.
4: Ich fand ihn super, gerade der Humor ist ein bisschen dunkler, ist das, was ich so gut finde.
5: Dieses Schreien halbwegs, fand ich geil.
3: Richtig gut, richtig lustig, mit seinem kulturellen Hintergrund dann über die deutschen Dinge so zu sprechen, war richtig lustig.
0: Warum bin ich nicht dabei, sagen jetzt vielleicht ein, zwei Leute. Naja, das könnt ihr ändern. Tickets gibt's in der 1Live-App oder bei uns im Netz einfach 1Live.de, klickt euch rein. Wir kommen diesen Monat noch nach, lass mich gucken, wir sind in Münster, wir kommen nach Wuppertal, Essen, Düsseldorf und in Bielefeld sind wir auch. Also verpasst nicht eure 1 Live Hörsaal Comedy. Und falls ihr euch jetzt fragt, sag mal, was meinen die? Wo hat denn Abdul geschrien? Das hier ist gemeint. Hier ein Ausschnitt.
6: 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Ja, warum denn nicht?
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0: Dermot Kennedy schmeißt seine Stimmbänder für euch an. Das war Kiss Me, eben gespielt in 1 Live. Freuen Sie sich auf eine attraktive Vergütung bei uns. Das ist so der, ihr wisst es, Nummer 1 Satz im Bullshit-Bingo bei Jobanzeigen. Klingt auch alles erstmal schön und gut, sagt aber oft relativ wenig aus. Das hat auch 1 Live-Hörer Philipp, 22, aus Bonn erlebt.
1: Man bewirbt sich und dann sagen die ja übertariflich, aber dann machen die das so, dass es nur auf Papier übertariflich ist.
0: So, aber damit soll bald Schluss sein, wenn es jedenfalls nach der EU geht. 1 Live-Reporter Torben Wiedenhaupt ist jetzt da. Grob gesagt, Torben, müssen Unternehmen jetzt in Jobanzeigen reinschreiben, was sie zahlen. Habe ich das richtig verstanden?
2: Absolut, das kann man so sagen. Das Ding allerdings ist, gestern ist erstmal nur die Frist der EU für diese neue Entgelttransparenzrichtlinie abgelaufen.
0: Was für ein sexy Name aber.
2: Super,
0: auch,
2: oder? Richtig peppig. Bis dahin müssen die EU-Länder die dann eigentlich auch umgesetzt haben. Aber Deutschland hat gepennt und das noch nicht in ein eigenes Gesetz gepackt. Das muss jetzt schnell nachgeholt werden, sonst könnte ein Strafverfahren kommen. Das heißt erstmal, die Pflicht ist noch nicht bindend für alle.
0: Bis Anfang 2027, Torben, soll das Gesetz jetzt kommen.
2: Ja.
0: Was passiert dann? Nimm uns mit.
2: Also so Jobbeschreibungen, wie du sie gerade genannt hast, à la attraktives Gehalt, ohne Zahlen und Beweise, die sollen zukünftig verschwinden. Arbeitgeber müssen dann sagen, das ist dein Einstiegsgehalt oder zumindest eine realistische Gehaltsspanne nennen. Mhm. Also Fakten direkt auf den Tisch. Alice aus Mornheim findet das mega.
3: Ja, dann ist auch so ein bisschen die Ungewissheit weg und nicht dieses, sag ich mal, man kann nicht lowballen, aber auch nicht highballen und ja, man hat einfach so eine gewisse Richtlinie. Finde ich sehr gut.
2: Also Planungssicherheit sollte dann da sein und zwar noch vor dem ersten Bewerbungsgespräch.
0: Und das gilt dann auch wirklich für alle Betriebe, also kleine Handwerkergeschichten und auch Großkonzerne, oder?
2: Ja, grundsätzlich müssen erstmal alle diese Infos liefern, aber es gibt da Unterschiede in den Berichtspflichten. Das heißt, größere Unternehmen ab 100 Mitarbeitenden, die müssen dann regelmäßig prüfen und offenlegen, was sie zahlen. Gibt es dann zum Beispiel krasse Unterschiede zwischen den Geschlechtern bei gleichen Jobs, dann kann man dem nachgehen, sonst gibt es auch da Strafen.
0: Also mehr Klarheit beim Gehalt, zumindest bald. Warum die EU das Ganze eingeführt hat, das klären wir dann in einer Stunde hier in eurem 1 Live, also in eurer Mittagspause. Spoiler, es betrifft ziemlich viele. Den Überblick hatte Torben Wiedenhaupt, unser 1 Live-Reporter.

0: New Religion, eben gehört, Musik von Bebe Rexha und Faithless. Science Life ist bei euch. Immer wieder hört man von so Drohnen in der Nähe von Airports, die den Flugverkehr logischerweise dann stören. Ich meine, was haben da Drohnen zu suchen? Jetzt gibt's Zahlen von Fluggesellschaften, die mal zeigen, was diese Störungen wirklich kosten. Ihr könnt euch das ausmalen, ja? Maschinen müssen deshalb länger in der Luft bleiben, vielleicht sogar umgeleitet werden, weil irgendwelche Hirnis sich so denken, ich flieg mal die Landebahn ab. Das ist ein Thema gleich in den 1Live-Infos um 12. Bis dahin, bis dahin kommt noch ein Song, der kickt rein. Es ist eine, ich würde sagen, es ist eine musikalische Überraschung, die auf euch wartet. Und in 25 Sekunden geht's schon weiter. Bleibt dran, fühlt den Song mit dem ganzen 1Live-Sektor und mit mir. Ab jetzt 25 Sekunden, zählt mit.
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0: Um 12 Uhr mit Denise Potzkai
1: und Tim Esselmann. Und wir gucken nochmal auf ein Sportereignis von gestern, das in die Geschichte eingeht. Den Sieg vom deutschen Tennisprofi Alexander Zverev bei den French Open.
0: Es ist das erste Mal seit 30 Jahren, dass ein männlicher deutscher Spieler eines der 4 größten Tennisturniere gewonnen hat. Boris Becker war bis gestern der letzte Deutsche, der das geschafft hat. Jetzt also Zverev, und der ist erleichtert, dass es endlich geklappt hat.
2: Es ist was ganz Besonderes. Ich war oft nah dran, aber nie nah genug. Und jetzt endlich meinen ersten Grand Slam zu gewinnen, ist natürlich das schönste Gefühl auf der Welt.
1: Zverev musste gefühlt ewig auf so einen Triumph wie gestern warten. Es war sein 41. Grand Slam Turnier. Dreimal stand er schon im Finale, da hat es aber nie geklappt. Auch das Finale gestern war kein Selbstläufer. Über 4 Stunden hat er gegen den Italiener Flavio Cobolli gekämpft und erst im 5. Satz gewonnen.
0: Auf Insta haben Zverev Tausende gratuliert. Viele haben sich vor dem Fernseher wohl ähnlich gefreut wie Fußballprofi Thomas Müller.
3: Come on, Sascha! Wow! Yes!
1: Mehrere deutsche Friedensforschungsinstitute haben ein Gutachten vorgelegt, warum es gerade so viele Kriege gibt. Ein Grund ist demnach, dass Staatschefs ihren Willen öfter mit Gewalt durchsetzen und dabei auch das Völkerrecht ignorieren.
0: Als Beispiel hierfür werden Trump, Putin und Netanyahu genannt. An dem Friedensgutachten sind auch Forscher aus Bonn und der Uni Duisburg-Essen beteiligt.
1: In Deutschland stören Drohnen immer wieder den Flugverkehr. Letztes Jahr wurden Flughäfen 116 Mal teilweise oder komplett gesperrt. Das hat die Flugbranche schätzungsweise etwa 60 Millionen Euro gekostet.

0: kostet.
1: Dazu kommen Rückzahlungen an Passagiere, wenn Flüge zu spät waren oder ausgefallen sind. Drohnenflüge sind rund um Flughäfen verboten und es drohen Haftstrafen.
0: In Düsseldorf laufen ab heute die Vorarbeiten für den Neubau der Flea-Brücke. Da wird jetzt erstmal der Boden näher untersucht.
1: Der Verkehr kann währenddessen aber weiter über die A46-Brücke fahren. Die Fuß- und Radwege sind aber für mehrere Tage gesperrt.
0: Bis die Brücke in Düsseldorf neu gebaut wird, wird es aber noch ein paar Jahre dauern.
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1: Im Moment guckt hier und da die Sonne raus. Im Laufe des Nachmittags ziehen dann vom Rheinland her Schauer durch und heute Abend kann es dann auch teils kräftig gewittern. Dazu in Xanten und Dorsten 22 Grad, in Detmold 23 und Köln und Lippstadt kommen auf 24 Grad.
0: Morgen erst einige Schauer, nachmittags auch mal Sonne bei bis zu 19 Grad, am Mittwoch Schauer und Gewitter.
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1: Geht los mit der A3 Köln Richtung Oberhausen. Zwischen Köln-Mülheim und Kreuz-Leverkusen halbe Stunde plus 6 Kilometer Stau gibt's nach einem Unfall. Dann die 61 Koblenz Richtung Mönchengladbach zwischen Miel und Kreuz-Bliesheim. Viertelstunde länger, 8 Kilometer stockt's. Die A565 Bonn-Meckenheim ist zwischen Bonn-Beuel und Bonn-Auerberg in beide Richtungen wegen Brückenschäden dicht. Dann die B56 Bonn Richtung Düren zwischen Bonn-Willig und Bonn-Endenich. Viertelstunde plus 2 Kilometer Stau. Und zum Schluss B288 Duisburg Richtung Krefeld zwischen Duisburg-Mündelheim und Krefeld-Zentrum. Viertelstunde länger, 2 Kilometer Stau.
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3: So, dann gehen wir mal rüber in die Kantine oder zum Metzger um die Ecke und dann gucken wir mal, was diese Woche der Mittagstisch so hergibt, oder? Wo schlagen wir zu? Ihr könnt ja mal überlegen, währenddessen spiele ich Samba und dann Drag.

0: 1 Live ist an eurer Seite mit Musik von Paul Monkey. Das war Aguasi. Schöne Mittagspause wünsche ich. 9 Minuten nach 12. In Zukunft müssen Arbeitgeber, egal ob groß oder jetzt klein, die müssen angeben, was wir konkret verdienen könnten. Theoretisch bei Stelle XY. Sowas wie attraktives Gehalt reicht dann eben nicht mehr. Diese Entscheidung kommt von der EU, muss bei uns in Deutschland aber noch gesetzlich umgesetzt werden. So mal runtergebrochen. Wir reden heute Mittag darüber hier in 1 Live, passend eben zur Zeit jetzt während der Arbeit. Redet ihr offen über euer Gehalt mit Freunden, mit der Family oder mit Kollegen? Weiß auch eure Freundin, euer Partner Bescheid, was so am Monatsende immer bei euch reintrudelt aufs Konto? Oder sagt ihr, nee, das bleibt mal hier mein Geheimnis. Also so, ich gebe mal so eine Richtlinie vor, aber nichts auf den Cent, genau, das gebe ich nicht raus. Als Live-Hörer Danny aus Viersen meldet sich.
1: Ich rede ganz ehrlich offen mit meinen Freunden über mein Gehalt. Davon mal abgesehen, kann ich daraus auch kein Geheimnis machen, weil mein Gehalt als Erzieher bzw. Kita-Leitung ist eh offen einsehbar im Internet über den Tarifvertrag und somit brauche ich da jetzt auch kein großes Geheimnis draus machen. Im Großen und Ganzen finde ich aber, dass diese über Geld redet man nicht Kultur in Deutschland immer noch ganz groß ist, was irgendwie schade ist, weil es wirkt immer so, als würde man dem Gegenüber nichts gönnen oder irgendwie zu sehr vergleichen. Obwohl ich glaube, dass es eigentlich viel besser wäre, wenn man mal mehr darüber spricht, damit man noch sieht, ah, wie sind eigentlich die Unterschiede in den gleichen Berufsfeldern zum Beispiel und vielleicht auch aufdecken, dass man selber oder sein Gegenüber vielleicht doch zu wenig verdient. Wie auch immer, ich wünsche liebe Grüße von Danny aus Viersen. Ich wünsche einen schönen Tag. Kuss, kuss.
0: Kuss zurück. Liebe Grüße, schönen Montag. Kommt gerne dazu, diskutiert mit. Ihr müsst auch keine Bussis verteilen am Ende der Sprachnachricht. Redet ihr übers Geld, über euer Gehalt ganz offen oder sagt ihr, nee, lieber nicht, auf gar keinen Fall. Bei Geld hört die Freundschaft auf. Ich behalte das lieber für mich, bevor jemand ein falsches Bild von mir bekommt. Meldet euch über den Messenger in der 1Live-App, Sprachnachrichten, Textnachrichten, alle.

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1: 21 Minuten nach 12, Björn von Morgenstern ist dabei, Abdulkader Chahin, Josefa Walter, es moderiert Maria Ziffi und als Newcomerin mit dabei on stage ist bei der Hörsaal-Comedy 2026 jetzt Elissa Hamutschu. 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Am Wochenende ging's los in Paderborn. Dabei war eben auch Elissa, 20, Comedy, Newcomerin. Ich habe hier als nächstes einen Ausschnitt für euch dabei. Übrigens, ganz wichtig, sie kommt aus Berlin-Neukölln.
2: Okay, danke, danke. Als ich das in Bayern gesagt habe, kam Security auf die Bühne. Ich komme aus Berlin-Neukölln mit guten Absichten. Ich habe nichts dabei, außer ihr wollt nach der Show was, dann gebe ich euch was. Nein, alles gut. Alles gut, alles gut. Genau, ich mache Comedy, seitdem ich 16 bin, beziehungsweise war. Das heißt jetzt schon ein bisschen länger. Und das Ding ist, am Anfang hat mir nie jemand geglaubt, dass ich wirklich 16 bin und Comedy mache. So, ich kann mich noch an eine Situation erinnern, das war nach einer Show. Da kam so ein älterer Typ zu mir, der meinte, du bist nicht 16. Und ich so, doch. Und der so, ne. Und ich so, doch. Und der so, nach. Alter ist doch nur eine Zahl. Und ich so, Digga, der Knast ist nur ein Ort. Also, ja. So habe ich Abdul, den Comedian, kennengelernt, der gerade hier war. Ja. Danke, danke schön.
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5: Es ist 12:30 und los geht's mit der A1 Euskirchen Richtung Köln. Zwischen Euskirchen und Erftstadt braucht ihr eine Viertelstunde länger als sonst 5 Kilometer Stau. Dann A1 Euskirchen Richtung Köln. Zwischen Gleuel und Kreuz Köln Nord 5 Kilometer stockend. A3 Köln nach Oberhausen. Zwischen Köln-Delbrück und Kreuz Leverkusen dauert's eine halbe Stunde länger. 8 Kilometer Stau gibt's nach einem Unfall. Weiter geht's mit der A30 Osnabrück Richtung Bad Oeynhausen. Zwischen Dehme und Kreuz Bad Oeynhausen 10 Minuten länger. 2 Kilometer Stau. A57 Köln Richtung Nimwegen. Zwischen Kreuz Meerbusch und Krefeld-Gartenstadt 10 Minuten plus, 4 Kilometer stockt's. Dann die 61 Koblenz Richtung Mönchengladbach. Zwischen Miel und Kreuz-Bliesheim dauert es eine Viertelstunde länger, 8 Kilometer stockend. Die A565 Bonn-Meckenheim ist zwischen Bonn-Beuel und Bonn-Auerberg in beide Richtungen wegen Brückenschäden gesperrt. Und zum Schluss B56 Bonn nach Düren zwischen Bonn-Villig und Bonn-Endenich, Viertelstunde länger, 2 Kilometer Stau.
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6: Eine wunderschöne Mittagspause euch und mir. Letztens hat mir eine Freundin erzählt, dass sie einen Typen kennengelernt hat. Und sie meinte nur, Philipp, weißt du, der ist vom Typ her so Lana Del Rey. Und ich habe sofort verstanden, was das für ein Typ ist. So leicht verrucht, melancholisch, nachdenklich unterwegs. Auch einfach so ein bisschen verballert. Lana Del Rey, Videogames. Swinging.

Bieber und Nicki Minaj beweisen, dieses ältere Brett lässt sich immer noch wunderbar surfen bzw. hören. Beauty and the Beat. Aktueller Platz 2 der deutschen Singlecharts. Vor ein paar Tagen war das tatsächlich noch die 1. Weiter jetzt in eurem 1 Live am Montagmittag mit euch und mit mir. Philipp ist hier. Ich bin heute Morgen extra nur für euch aus dem Bettchen gepurzelt. Und ich spiele Milky Chance, hört ihr schon. 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

0: Tiffany Ares haben wir gerade eben gespielt in 1 Live mit Vertigo. Seit gestern gibt es ein neues Gesetz von der EU aus für mehr Klarheit beim Gehalt. Jetzt sagt ihr, oh mein Gott, jetzt weiß ich endlich, was der Typ nebenan im Büro bekommt oder eine Werkstatt weiter. Ja, ist das so? 1 Live Reporter Torben Wiedenhaupt. Dieses neue Gesetz da, beziehungsweise dieses Ding da, was von der EU, ja, Gesetz kann man eigentlich sagen, was da veranlasst wurde, das will es Leuten ein bisschen einfacher machen. Warum denn?
1: Ja, es geht konkret darum, dass der Gender Pay Cap, dass der endlich mal wegkommt. In Deutschland ist der leider noch ziemlich groß. Frauen verdienen im Schnitt rund 16% weniger pro Stunde als Männer und da sind wir leider nicht so gut im EU-Durchschnitt.
0: Gehalt ist ja bei vielen auch ein Tabuthema, darüber reden wir heute Vormittag hier auch in 1 Live. Wie soll denn dieses Gesetz, diese Verordnung, wollte ich gerade sagen, daran irgendwas ändern?
1: Also bisher war es oft so, entweder man verhandelt da sehr selbstbewusst oder man gibt sich eben mit weniger zufrieden. Gerade für Frauen kann das laut mehreren Untersuchungen ein Problem sein. Mehr Transparenz könnte helfen, sich schon bei der Bewerbung besser zu orientieren. Das hätte auch Sabrina aus Heidelberg sehr geholfen.
2: Mit einem gewissen Zielbild bin ich irgendwie reingegangen, aber ich hatte natürlich auch gerade in der Situation aktuell total Angst, den Job auch nicht zu bekommen. Also ja, pokert man natürlich auch nicht unendlich hoch, sondern sagt irgendwie einfach, okay, das ist meine Zahl und dann kriegt man sie vielleicht im Endeffekt dann doch auch einfacher, als man sie gedacht hat und dann fragt man sich, okay, woran hat es jetzt gelegen und findet dann im Nachhinein heraus, okay, weil Kollegen einfach tatsächlich ja, mehr gefragt haben.
1: Absoluter Klassiker, würde ich sagen. Und genau da will das neue Gesetz von der EU ran. Wenn es Hinweise auf ungleiche Bezahlung gibt, dann muss künftig das Unternehmen erklären, warum das so ist. Beim bisherigen Transparenzgesetz, was Deutschland 2017 eingeführt hatte, da mussten die Beschäftigten das selbst nachweisen. Das hat aber kaum einer gemacht, weil das vielleicht auch Stress mit dem Chef bedeutet.
0: Ja, eben, ist ja dann total unangenehm, wenn du erstmal damit ankommst. Ändert das denn was, Torben, auch im Bewerbungsgespräch dann?
1: Ja, absolut. Denn Arbeitgeber dürfen, wenn das Gesetz mal da ist, nicht mehr fragen, was verdienen sie eigentlich aktuell? Die Idee dahinter, wer einmal zu wenig verdient, der schleppt das oft weiter. Wenn diese Frage dann wegfällt, kann man diesen Effekt bremsen und Daniel aus Bonn findet das aus einem anderen Grund auch noch hilfreich.
3: Weil es, glaube ich, auch sehr viel Zeit spart, sowohl für Bewerber als auch für Unternehmen. Weil diese Frage auch in dem ersten Gespräch oft mal nicht gerne gestellt wird oder beantwortet wird. Ich glaube, ich hoffe, dass so von vornherein schon Klarheit für beide Parteien und spart viel Zeit.
1: Also ganz praktisch, es bringt weniger Stress im Bewerbungsgespräch, glaube ich, immer gut.
0: So, das klingt alles schön und gut in der Theorie, keine Frage. Aber bringt das denn jetzt wirklich was?
1: Also viele spricht tatsächlich dafür. Mehr Transparenz erhöht den Druck auf Unternehmen, fair auch zu zahlen. Ganz lösen wird es das Problem leider nicht. Das sagt Oliver Saul vom Personalforschungsinstitut Index.
4: Theoretisch ja, kann ich mir durchaus vorstellen, dass es zu mehr Gleichberechtigung führen kann. Allerdings nicht bei der Auswahl der Positionen. Also dass bestimmte Führungspositionen zum Beispiel, die höher bezahlt werden, dann trotzdem eher von Männern besetzt werden als von Frauen, führt dann natürlich indirekt auch wieder zu einem Gender Pay Gap.
1: Also ein wichtiger, aber vielleicht nicht letzter Schritt in Richtung Fairness. Trotzdem gibt's auch Gegenwind von Unternehmen und auch die Bundesregierung, die setzt diese neue Vorgabe der EU nur widerwillig um.
0: Nächste Stunde reden wir darüber noch ausführlicher mit unserem 1 Live Reporter Torben Wiedenhaupt. Es gibt eine neue spannende EU-Richtlinie, die Lohndiskriminierung bekämpfen möchte. 1 Live.
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0: Noch ist Summer im 1Live-Sektor, aber später im Laufe des Tages können Schauer aufziehen und abends soll es auch ganz schön windig unterwegs werden. Träumchen für Tennis-Profi Zverev. Er hat es endlich geschafft, er hat sich den ersten Grand-Slam-Titel geholt. Das ist gleichzeitig der erste für einen deutschen Mann seit Boris Beckers Sieg bei den Australian Open vor 30 Jahren. Zverev überglücklich gleich in den 1Live-Infos um 1 und bis dahin noch Musik von Joe, End of Beginning.
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0: 14 Uhr. Ich bin Denise Potzkai.
1: Und ich bin Tim Esselmann. Es geht wieder um eines der größten Diskussionsthemen der letzten Monate, die Spritpreise. Eine neue Berechnung von Wirtschaftsforschern des IFO-Instituts zeigt, der vom Bundestag beschlossene Tankrabatt kommt größtenteils bei den Autofahrern an.
0: Rund um die Einführung Anfang Mai war umstritten, ob die Ölkonzerne die Steuersenkung auch an die Autofahrer weitergeben. Erste Untersuchungen hatten noch gezeigt, dass die Konzerne das Geld zum Teil behalten hatten.
1: Zahlen jetzt zeigen, Diesel hat wegen des Rabatts im Mai im Schnitt 12 Cent weniger gekostet, Super 16 Cent weniger.
0: Auch wenn der Tankrabatt so wirkt, wie er soll, umstritten ist weiter, ob er sinnvoll ist. Ein Vorteil ist offensichtlich, Autofahrer sparen beim Tanken.
1: Das IFO-Institut meint aber, es werden nicht gezielt die entlastet, die wenig verdienen, sondern etwa die, die große Autos mit hohem Verbrauch fahren.
0: Der Tankrabatt läuft Ende Juni aus. Bisher ist auch unklar, ob er verlängert wird.
1: Das Hilfetelefon Gewalt gegen Frauen wurde letztes Jahr fast 70.000 Mal angerufen. Das sind im Schnitt täglich 190 Beratungsgespräche, ein neuer Höchststand.
0: Laut dem Bundesamt für Familie gab es die meisten Anrufe wegen häuslicher Gewalt, aber auch Fälle von Stalking waren zum Beispiel dabei.
1: Das Hilfetelefon ist rund um die Uhr besetzt, anonym und kostenfrei.
0: An einer Gesamtschule in Bochum läuft gerade ein größerer Polizeieinsatz. Am Vormittag wurde dann nach Angaben der Polizei Alarm ausgelöst. Es gebe bislang keine Hinweise auf Verletzte. Die Polizei ist mit 120 Einsatzkräften vor Ort.
1: Tennisprofi Alexander Zverev hat es endlich geschafft. Er hat sich bei den French Open seinen ersten Grand-Slam-Titel geholt. Zverev ist überglücklich, dass es ausgerechnet jetzt in Paris geklappt hat.
2: Ich glaube, dieser Platz ist für mich sehr, sehr besonders. Ich liebe es, hier zu spielen. Hatte sehr viele schwierige Momente, aber auch hier. Und jetzt die Trophäe hochzuhalten, ist einfach das schönste Gefühl.
0: Das letzte Mal, dass ein Deutscher eines der vier größten Tennisturniere gewonnen hat, war Boris Becker. Das ist 30 Jahre her.
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1: Gerade viele Wolken, aber auch etwas Sonne. Später ziehen von der Eifel Schauer auf und heute Abend kann es auch kräftig gewittern. Dazu in Bocholt 22 Grad, in Dormagen und Heinsberg 23 und in Gütersloh und Soest 24 Grad.
0: Morgen guckt ab und zu mal die Sonne durch. Insgesamt ist es aber eher grau und es bilden sich Schauer und Gewitter. Dazu ziemlich windig und höchstens 19 Grad und auch der Mittwoch wird weiter nass.

0: Hier braucht ihr am meisten Geduld. A1 Euskirchen Richtung Köln zwischen Euskirchen und Erftstadt. Eine Viertelstunde länger, stockt auf 6 Kilometern. A3 Köln Richtung Oberhausen zwischen Köln-Delbrück und Kreuz-Leverkusen. Eine Viertelstunde auch da länger, 6 Kilometer stockend nach Bergungsarbeiten. A61 Koblenz Richtung Mönchengladbach zwischen Zwisttal und Kreuz-Bliesheim. 10 Minuten länger, 4 Kilometer stockend. Die A565 Bonn-Meckenheim ist zwischen Bonn-Beuel und Bonn-Auerberg in beiden Richtungen wegen Brückenschäden gesperrt. Und zum Schluss noch die B56 Bonn Richtung Düren zwischen Bonn-Wielich und Bonn-Ennenich. Viertelstunde länger, 2 Kilometer Stau.
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0: Olivia Rodrigo haben wir gehört in eurem 1 Live mit Drop Dead. Nicht irgendein Song gerade hier gespielt, sondern Musik vom kommenden Album You Seem Pretty Sad for a Girl So In Love. Kommenden Freitag kommt die neue Platte raus. Ich fühle diesen Albumtitel sehr. Ich weiß nicht, wie es euch geht, aber ich finde, nur wenn man verknallt ist, gerade verliebt ist, einen Crush hat, wie auch immer, dann heißt es ja nicht gleich, dass man auch super glücklich ist. Ne? Ich meine, erstmal ist Verliebtsein total schön, ja, aber was, wenn es zum Beispiel einseitig ist? Was, wenn man nicht weiß, ob die andere Seite auch Gefühle hat, beziehungsweise was empfindet? Oder ob man da nicht gerade in so ein Spielchen verwickelt wird? Sie weiß genau, was ich hier beschreibe.
1: Sort of like a story arc. Das ist wie eine Geschichte mit an...
0: Nein, falsch, warte, erst das.
1: I think the title, You Seem Pretty Sad for a Girl So In Love. I've
2: der Albumtitel bezieht sich auf zwei Seiten einer romantischen Beziehung. Man kann total happy sein, aber es gibt halt auch die Enttäuschung und die negativen Gefühle, die mit der Liebe verbunden sind.
1: Come with it and like more negative feelings are associated with love.
0: Ja, kann ich sehr gut nachvollziehen. Habt ihr das auch, dass ihr euch dann manchmal sogar so ein bisschen ärgert, wenn ihr gerade verknallt seid, weil man eben nicht weiß, oh nein, jetzt hat's mich erwischt. Wird das jetzt schön oder kassiere ich einen fetten Korb und bin am Ende enttäuscht? Und Olivia Rodrigo hat uns immer als Live-Interview noch ein bisschen mehr erzählt. Sie hat verraten, dass dieses Album eine ganze Geschichte erzählt. Vom ersten Track bis zum letzten.
1: Sort of like a story arc.
2: Das ist wie eine Geschichte mit Anfang, Mitte und Ende. Ich bin wirklich stolz, weil ich noch nie ein Album chronologisch gemacht habe. Für mich als kreativer Mensch war das eine wirklich tolle Erfahrung.
1: Experience for me as a creative person.
0: Wir freuen uns und sind gespannt, die Fanbase bestimmt auch. Freitag kommt die neue Olivia Rodrigo-Platte raus, verpasst ihr mit 1 Live natürlich nicht. Jetzt als nächstes Musik für alle, die gerade vom Botox-Termin kommen. Hier ist Forever Young, David Guetta, Alphaville, Ava Max.

0: So Easy to Fall in Love. 1 Live spielt Musik von Olivia Dean. Wann war das? Vor ein paar Wochen hat sie bei uns im 1 Live Sektor gespielt, ein Konzert, und die Leute, also Freunde von mir, die dabei waren, sind immer noch begeistert und schwärmen von Olivia Dean. Ich war ja so nah. Obwohl ich so weit weg stand, hatte ich das Gefühl, ich fühle sie. Wenn wir uns mal wie folgt auf einer Party unterhalten würden, wie wäre das Leben denn dann so?
1: Hallo, ich bin Alice, bin 25 und habe jetzt nach meinem Master meinen ersten Job angefangen und arbeite in der Technologieberatung und verdiene 60.000 fix im Jahr und kriege noch Bonus, der ungefähr 10% des Gehaltes entspricht.
2: Mein Name ist Florian, ich bin 30 Jahre alt, aus Trier, bin Versicherungskaufmann, zuständig für Privat- und Gewerbekunden und verdiene 5.300 Euro brutto.
3: Ich bin Sally, ich bin 21, komme aus Dormagen. Ich mache gerade die Ausbildung zur Pflegefachfrau und da verdiene ich im Durchschnitt ungefähr um die 1.200 Euro.
0: Und wie sollt ihr davon euren Jacuzzi bitte bezahlen? Wie? Ja, das war mal ungewohnt ehrlich, oder? Dieses über Geld reden wir nicht. Das sitzt so tief in vielen von uns drin und eigentlich könnten wir uns ja freimachen, einfach mal raushauen, was wir so verdienen. Das würde vielen danach auch die Gehaltsverhandlung möglicherweise etwas erleichtern. Und genau das will jetzt die EU durchbringen, dass wir eben bei Bewerbungen deutlich transparenter gesagt bekommen, okay, pass auf, bei Stelle XY, da ist das und das kohlemäßig gehaltstechnisch zu holen. Wir sprechen gleich nochmal darüber, warum so eine, ich sag mal, Offenheit aber nicht alle gut finden. Dazu hat sich schon jetzt vorab als Live-Führerin Melissa gemeldet aus Bielefeld. Sie redet mit niemandem über Kohle, weil bei ihr im Betrieb Gehalt und auch Vorteile wie ein Firmenwagen und so weiter nach Leistung entschieden werden. Also wie pünktlich man ist, verlässlich, erfolgreich und so weiter. Genau deshalb, schreibt sie, finde ich es im Handwerk extrem schwierig, über Geld zu sprechen, sagt Melissa. Warum sie mit ihrer Meinung eben nicht alleine dasteht, das hört ihr in den nächsten 20 Minuten hier.
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5: Es ist 13:30 A1 Euskirchen Richtung Köln zwischen Euskirchen und dem Dreieck Erftal. 20 Minuten dauert es länger, 7 Kilometer Stau. A1 Euskirchen Richtung Dortmund zwischen dem Kreuz Köln Nord und Kreuz Leverkusen West. 10 Minuten extra, 3 Kilometer Stau. A2 Dortmund Richtung Hannover zwischen Vlotho West und Porta Westfalica. 3 Kilometer Stau heißt für euch 10 Minuten obendrauf. A4 Olpe Richtung Aachen zwischen dem Kreuz Köln Ost und dem Kreuz Köln Süd. 4 Kilometer zähfließender Verkehr, 10 Minuten extra. A61 Koblenz Richtung Mönchengladbach zwischen Zwisztal und dem Kreuz Bliesheim. 10 Minuten dauert es länger, 4 Kilometer Stop and Go. Die A565 Bonn-Meckenheim ist zwischen Bonn-Beuel und Bonn-Auerberg in beiden Richtungen dicht wegen Brückenschäden. Dann noch Meldungen von der B56 Bonn Richtung Düren zwischen Bonn-Willig und Bonn-Endenich. 15 Minuten dauert es länger, 2 Kilometer Stau. Und die letzte Meldung kommt für euch von der B288 Duisburg Richtung Krefeld zwischen Duisburg-Mündelheim und Krefeld-Zentrum. 10 Minuten dauert es länger, 2 Kilometer Stau. Allen unterwegs, gutes Ankommen.
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5: Hi zusammen, schönen entspannten Montag, kommt gut durch diesen wunderschönen Tag. Voller Überraschungen und Magie, bei euch hoffentlich auch. Hier gibt's jetzt Musik von dem Mann, der gerade eine ausverkaufte Tour spielt. Bei uns im 1Live-Sektor ist er leider nicht. Ich weiß auch nicht, sag mal, haben wir vergessen, den irgendwie zu buchen? Haben wir vergessen zu sagen, komm zu uns in den 1Live-Sektor? Hallo, it's Nordrhein-Westfalen, we are waiting for you. Es gibt Zusatzshows, aber auch da sind alle Karten weg, und zwar in Berlin. Das wollte ich nämlich sagen. Er spielt tatsächlich Konzerte in Berlin. Da gibt es auch Zusatzshows, aber auch für diese Zusatzshows sind bereits alle Karten verschwunden. Die Rede ist von Bruno Mars. Von seinem Album The Romantic spiele ich jetzt I Just Might. 1 Live.

0: 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Du kannst mich gerne fragen, ob meine Haare echt sind oder nicht, aber über Geld reden wir nicht. Das ist auch so ein typisch deutscher Satz, oder? Und die EU will genau das ändern. Spätestens ab nächstem Jahr soll in Jobanzeigen direkt stehen, was man verdient. Das klingt erstmal fair, das finden aber nicht alle gut. 1 Live-Reporter Torben Wiedenhaupt ist nochmal da. Mhm. Torben, warum sträuben sich dann so viele Unternehmen gegen diese, ich sag mal, Gehaltstransparenz?
1: Ja, zum einen, weil das natürlich mehr Aufwand bedeutet. Vor allem kleinere Betriebe sagen, sie haben gar nicht die Zeit und die Strukturen, ihre Gehälter komplett transparent und verlässlich aufzubereiten. Mhm. Und der zweite Punkt, ich glaube, der ist noch viel klarer, das bringt Unruhe im Team.
0: Ja, das verstehe ich schon, ne? Wenn plötzlich klar wird, wer wie viel verdient, dann fragt man sich schon, warte mal, aber warum bekommt A viel mehr als B? Mhm. Genau diese Transparenz kann ja intern für Stress sorgen. Ist ja hier genauso, ich gehöre zu den bestbezahltesten Moderatoren des Hauses.
1: Ja, und genau diese Geheimhaltung, die schützt oft gar nicht die Mitarbeitenden, sondern eher die Strukturen dahinter. Da müssen wir mal hier unseren Chef fragen. Und die können eben auch unfair sein, ohne dass es jemand merkt. Andersherum kann es für den einzelnen Bewerber natürlich auch ein Vorteil sein. Stichwort Verhandlungsspielraum. Das sagt auch Florian aus Trier.
2: Eine gewisse Range sollte vorhanden sein, aber man muss ja auch ein bisschen individuellen Spielraum haben, sich da selber ja auch positiv darstellen zu können mit seinen Erfahrungen, die man dann hat und dementsprechend auch eventuell ein bisschen anders oder mehr verdient als andere Kollegen.
1: Ja, heißt kurz, so eine Gehaltsverhandlung, die machen so einen Job auch deutlich attraktiver.
0: Jetzt haben wir heute schon einiges gehört und gelernt und hängen geblieben ist, die Frist der EU ist zwar abgelaufen, aber ein bindendes deutsches Gesetz gibt's erst nächstes Jahr. Es gibt ja nämlich noch Stress in der Bundesregierung irgendwie, ne?
1: Ja, und das auch eben schon länger. Die Ampelregierung, die hat sich schon vor ein paar Jahren nicht drauf committen können und jetzt sieht's in der aktuellen Regierung auch nicht besser aus.
0: Oh Wunder.
1: Ja, die SPD, die ist dafür, wirft der CDU eine Blockade vor und die wiederum sagt aber, das ist zu viel Bürokratie, das dauert eben. Dabei könnte das Gesetz auch Vorteile bringen, sagt Oliver Saul vom Forschungsinstitut Index.
3: Ich kann mir sehr gut vorstellen, dass es dann gerade auf den Jobbörsen zu einem Art eBay kommt, dass ich womöglich sogar noch sortieren kann. Ich suche mir eine Stelle aus und dann will ich einfach erstmal den sehen, der am höchsten zahlt.
1: Ja, so als würde man ein Auto zum Beispiel kaufen. Das heißt, Unternehmen, die jetzt schon offen mit Geldern umgehen, die ja kommen später auf bessere Bewerber vielleicht im besten Fall. Und in Ländern wie in den Niederlanden und Skandinavien ist das längst normal.
0: Also unterm Strich, wenn das hier komplett umgesetzt ist, dann sehen wir viel schneller, ob sich ein Job auch finanziell wirklich lohnt. Und wenn man meint, man wird irgendwie unfair bezahlt, dann kann man das auch einfacher checken und nachvollziehen und eventuell auch was dagegen tun. Wäre ja auch nicht verkehrt. Möglich machen soll das, Achtung, das neue EU-Gesetz für mehr Gehaltstransparenz. Dazu war das 1 Live-Reporter Torben Wiedenhaupt.
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nehme euch ganz kurz mit, Backstage, hinter die Kulissen von 1Live. Ich sitze hier in so einem Glaskasten, das ist das Studio. Rechts von mir ist die Regie und dann haben wir da so einen Innenhof und links haben wir nochmal einen Innenhof. Und sowohl links als auch rechts in diesen Innenhöfen finden gerade Gartenaufräumarbeiten statt. Also so, wie sagt man, so Laubaufsammelarbeiten. Und manchmal ist es auch ein bisschen laut hier. Also wenn ihr irgendwas hört, so ein Klappern oder so ein Dagegenhauen gegen Glasscheiben, das sind hier die freundlichen Mitarbeiter, die hier gerade Gas geben und alles auf Vordermann bringen. Denen hat anscheinend niemand gesagt, dass das hier ein Radiostudio ist. Aber nun, als Liverin Sophie schreibt eine Nachricht, die mir aus der Seele schreit. Wobei nicht ganz, bei ihr ist es umgekehrt. Ich muss ehrlicherweise sagen, ich weiß nicht, ob ihr das auch kennt. Ich bin sehr motiviert und wirklich gut gelaunt in diese Woche gestartet, in diesen Montag. Aber irgendwie, ich weiß nicht, ich habe meine Energie unterwegs durch den Montag verloren. Kennt ihr das? Wenn man richtig gut drauf in den Tag startet und auf einmal dreht sich dann die Laune. Das müssen irgendwie meine Hormone gewesen sein. Sophie jedenfalls schreibt, bei ihr ist es umgekehrt. Danke euch für die coole sommerliche Playlist heute Mittag für die Sendung. Ich hatte so einen blöden Wochenstart und bin gerade echt schlecht gelaunt zur Mittagspause rausgegangen und dank eurer Musik dann echt happy durch die Hamburger Innenstadt geschlendert. Anscheinend ist sie oben im Norden. Und jetzt gibt's einen richtig gut gelaunten Salat. Sophie pfeift so gut gelaunt durch Hamburg. Wir hören sie bis hierhin im 1Live-Sektor. Maroon 5, Christina Aguilera kommen dazu. Moves like Jagger.

0: So fliegen wir durch den Montag. Wisdom C ist neu für den 1 Live-Sektor mit Wait for You. Ich habe jetzt sehr lange hier auf Madeleine Sabel und Markus Frühle gewaitet und jetzt sind die beiden da und machen gleich weiter mit der Nachmittagssendung. Worauf können wir uns denn freuen?
1: Ja, wir haben tatsächlich ein relativ ernstes Thema dabei.
0: Oh, da klingt aber jemand ein bisschen nasal. Bist du erkältet oder sind wir beide im Club der Allergiker?
1: Ja, wir sind im Club der Allergiker und dann ist man ja auch wie ein Scheunentor offen für jegliche Erkältung, die so rumgeht.
2: Ich fühle mich so sehr. Markus Frühle, der chillt zu wenig und macht zu viel und sagt jetzt, nee, das liegt daran, ne, wegen der Allergie, dass
1: ja,
2: man das
1: ja auch
2: kann.
1: So.
2: Ich glaube, es sind wir schon aus beide, Markus Frühle.
0: Aber
2: ja,
0: kümmere dich heute gut
1: richtig,
0: um ihn. Das
1: richtig
0: ist wirklich Kritik
1: ja.
0: hier.
1: Ja, dann sagen wir nicht mehr, was wir gleich
2: noch sagen.
0: Doch,
2: bitte sag,
0: entschuldige. Ich kümmere mich um ihn.
1: Nein, ich meine eher so auf Madi bezogen. Weil
0: so.
1: Ich kriege auch die Kurve jetzt nicht mehr. Also es geht um ein ernstes Thema, Rassismus an Clubtüren. Darüber sprechen wir später.
0: So, viel Spaß mit den beiden ab 14 Uhr. Tschüssi.
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0: Wir haben 14 Uhr, ich bin Denise Potzkay.
1: Und ich, Tim Esselmann. Und wir gucken jetzt auf ein Thema, das bessere Laune macht bei den aktuellen Wetteraussichten: Sommerurlaub. Das Statistische Bundesamt hat ausgerechnet, wo Urlaub in Europa wie viel kostet.
0: Die Behörde hat verglichen, was man für Hotels und in Restaurants bezahlt. Ergebnis: Wer europaweit am billigsten Urlaub machen will, muss nach Nordmazedonien fahren. Dort sind die Preise fast 50% günstiger im Vergleich zu Deutschland.
1: Günstiger als hier ist Urlaub auch in Bulgarien, Montenegro, Griechenland und Portugal. Faustregel: Im Süden ist Urlaub machen meistens billiger. Auch die Lieblingsreiseziele der Deutschen im Ausland sind günstiger: Spanien und Italien.
0: Wer Hitze nicht mag, macht vielleicht lieber Urlaub im Norden. Da zahlt man aber überall drauf. In Dänemark und Norwegen kostet Urlaub rund 30% mehr als hier. Die teuersten Reiseziele in Europa sind die Schweiz und Island. Da gibt man für Unterkunft und Essen gehen fast 50% mehr aus als in Deutschland.
1: Beim Tanken sparen Autofahrerinnen und Autofahrer mittlerweile ein paar Cent. Neue Zahlen des IFO-Instituts zeigen, dass die Ölkonzerne den Tankrabatt der Bundesregierung jetzt an die Kunden weitergeben.
0: Trotzdem empfehlen die Forscher, ihn nicht zu verlängern. Sie sagen, dass der vor allem Vielfahrern hilft. Besser wäre es, gezielt Menschen zu entlasten, die besonders wenig verdienen.
1: Der Iran und Israel haben sich gegenseitig angegriffen. Zum ersten Mal, seit die Waffenruhe Anfang April ausgerufen wurde. In Israel wurden Schulen geschlossen. Im Iran haben die Flughäfen der Hauptstadt Teheran ihren Betrieb eingestellt.
0: Der Iran hatte Israel zuerst angegriffen und das damit begründet, dass Israel die Hezbollah im Libanon beschießt.
1: Der Kölner Dom soll ab Juli 12 Euro Eintritt kosten und das versuchen offenbar einige zu umgehen. Beim zentralen Dombauverein sind in kurzer Zeit 1200 Mitgliedsanträge eingegangen.
0: Vereinsmitglieder müssen pro Jahr mindestens 20 Euro zahlen, können aber dafür so oft in den Dom, wie sie wollen.
1: Der dänische Fußballverband hat heute vorsichtig Entwarnung gegeben. Nationalspieler Christian Eriksen soll es heute wieder gut gehen. Er war gestern beim Länderspiel gegen die Ukraine zusammengebrochen. Warum ist noch unklar.
0: Diesmal konnte er selbst vom Platz gehen. Bei der EM 2021 war das anders. Da hatte Eriksen einen Herzstillstand und musste wiederbelebt werden.
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1: Heute eher selten Sonne. Im Laufe des Nachmittags gibt es Schauer und teilweise kräftige Gewitter. Dazu in Attendorn 21 Grad, in Krefeld und Solingen 22 und in Aalen und Brühl sind 23 Grad drin.
0: Morgen viele Schauer. Nachmittags kommt aber zwischendurch auch mal die Sonne raus, bevor dann die nächsten Schauer losgehen. Dazu maximal 19 Grad. Am Mittwoch dann kaum Sonne und öfter Regen.
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1: Hier dauert es gerade am längsten. A3 Köln Richtung Arnhem zwischen Oberhausen-Lierich und Kreuz-Oberhausen. Baustelle, deshalb eine Viertelstunde länger, 6 Kilometer stockend. A46 Düsseldorf Richtung Wuppertal zwischen Hahn-Ost und Wuppertal-Fahrisbeck. Eine Viertelstunde länger, 3 Kilometer Stau. A61 Koblenz Richtung Mönchengladbach zwischen Zwistal und Kreuz-Bliesheim. 10 Minuten plus 5 Kilometer stockend. Die A565 Bonn-Meckenheim ist zwischen Bonn-Beuel und Bonn-Auerberg in beiden Richtungen wegen Brückenschäden gesperrt. Und die B288 Duisburg Richtung

0: Krefeld. Zwischen Duisburg-Mündelheim und Krefeld-Zentrum eine Viertelstunde länger, 2 Kilometer Stau.
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2: Leute, ich bin ja nicht ganz, wie sagt man, objektiv, wenn es ums Thema Harry Styles geht. Und war ja beim ersten Konzert von der neuen Tour, habe Markus Fröhle sehr doll vorgeschwärmt.
3: Ja.
2: Und ich weiß, dass du es nicht so ganz ernst genommen hast, wahrscheinlich, weil du dachtest, ich bin ja biased.
3: Genau, du bist komplett biased.
2: So, und jetzt warst du da und jetzt wüsste ich mal gerne, ob ich zu viel versprochen habe.
3: Ach, nein, das ist schon natürlich. Ich war jetzt am Donnerstag beim zweitletzten Konzert, was er in Amsterdam gespielt hat, da. Also das 9. schon, und der war eingespielt und das war sehr gut. Und dieser Song, der gerade im Hintergrund läuft, war auch der, der mir am meisten Spaß gemacht hat. Aber, kleines Aber, mir fehlt so ein bisschen das Spontane. Das ist so der sehr durchorchestriert, muss es natürlich auch bei so einer riesigen Show. Und da ist so viel zu sehen und das ist so spannend. Aber manchmal wünsche ich mir noch so ein Müh mehr. Hey, das war jetzt spontan.
2: Das würdest du auch machen, oder? Wenn du vor so vielen Leuten stehst.
3: Da ja, würde ich auch mal ganz spontan mal einfach
2: locker

0: 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Eigentlich findet man es richtig scheiße, aber dann guckt man sich's doch die ganze Zeit an. So war es zuletzt bei mir. Ich war in so einer TikTok-Bubble von Powerslap.
1: Das klingt schon richtig schlecht.
0: Also ja, ich habe dir ja auch ein Video geschickt. Also es geht eher einfach darum, dass sich Männer professionell quasi eine Backpfeife geben. Und zwar mit voller Wucht. Und dann, ich habe mir das angeguckt und ich weiß eigentlich, wie dumm ist das eigentlich so?
1: Ja, ich habe es auch nicht, also Markus Rühle hat mir das geschickt, aber ich dachte erst kurz
0: was
1: so,
0: soll das?
1: Was soll das? Was soll ich mit so einem Video? Warum kriegst du so Videos angezeigt? Und ich habe so ein bisschen mich auch gefragt, was ist der Purpose? Also warum macht man das?
0: Ja, das weiß ich auch nicht. Mich hat es irgendwie dann fasziniert, weil die haben sich so doll da irgendwie einen reingepfeffert, dass sie teilweise ohnmächtig geworden sind.
1: Alter!
0: Das ist einfach nur dumm, aber irgendwie hat es mich belustigt. Und es gibt es jetzt auch mit Promis und so, die sich jetzt auch gegenseitig eine Backpfeife gegen Thorsten Legert hat das irgendwie vor 2 Wochen gemacht und so. Ich finde es natürlich einfach nur dumm, aber irgendwie auch faszinierend.
1: Aber glaubst du, weil man so mitfühlt, so wie man so zum Beispiel so Horrorfilme oder so guckt, weil das so was mit dir macht, also so einen krassen Reiz, weil es nicht so, so ein Gefühl in dir auslöst, dass man so kurz mitleidet, weil das ja wehtut, aber was ist
0: ja,
1: das?
0: Ja, wahrscheinlich. Vielleicht bin ich auch einfach ein empathieloses Arschloch.
1: Am Ende des Tages bist du halt auch einfach ein Typ.
0: Ja. Wobei man sagen muss, warum machst du es als Typ überhaupt? Warum gehst du da hin und lässt dir eine Backpfeife verpassen?
1: Ich weiß nicht, ob ich sagen soll, aber ich denke mir dann schon bei sowas immer, das hat ja für mich was mit Aggression zu tun. Und ich denke mir so, vielleicht ist auch einfach eine Lösung.
0: Mal eine Therapie machen.
1: Ja, danke. So.

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0: fast 500.000 Likes und 4 Millionen Aufrufe gab es bei TikTok auf dieses Statement.
1: Ja, es tut mir leid, dass es jetzt so passiert ist, aber wir haben leider schon zu viele dunkelhäutige Menschen in der Event-Location drin und deshalb können wir nicht mehr dunkelhäutige Menschen auf dieses Event lassen.
0: Ja, das hat wohl das Sicherheitspersonal in der Kiesgrube in Neuss zu Nadine und ihrem Freund gesagt, vor etwa einem Monat. Sie selbst wurde reingelassen, aber ihr Freund und seine Kollegen mussten draußen bleiben.
2: Als Live-Reporterin TJ Miloszewska, das ist ja eine wirklich krasse Aussage. Und du hast mit Nadine und ihrem Freund gesprochen. Vielleicht erstmal, wie reagiert man in so einer Situation?
3: Also beide waren natürlich sprachlos. Nadine hat mir sogar erzählt, dass sie sich direkt danach auf den Bordstein gesetzt hat und geweint hat. Mhm. Und Krishna, der ja aus Sri Lanka kommt, der hat mir auf Englisch erzählt, dass das tatsächlich seine erste Fire-Experience hier war in Deutschland. Und dann halt direkt sowas geknallt zu bekommen, das ist schon sehr uncool.
2: Voll. Ist denn seit diesem TikTok, weil das zum Beispiel haben, glaube ich, viele von uns gesehen oder hoffentlich viele gesehen, aber ist seitdem was passiert überhaupt?
3: Ja, die Kiesgrube hat dann ziemlich schnell bei Insta so ein Statement gepostet, dass sie seit über 30 Jahren für Offenheit, Vielfalt und Gemeinschaft stehe und Diskriminierung ihren Grundwerten widerspreche. Und sie haben auch geschrieben, dass der Vorfall intern aufgearbeitet werde, aber dass unterschiedliche Aussagen vorliegen würden, weswegen so eine abschließende Bewertung im Moment nicht möglich sei. Und die Kommentarfunktion war für den Post ausgeschaltet.
2: Und haben sie es aufgeklärt?
3: Also ich hatte die Kiesgrube vor circa 2,5 Wochen angeschrieben, mit der Bitte nach einem Update irgendwie, was seitdem jetzt passiert ist, was aufgearbeitet worden ist. Da kam aber keine Rückmeldung mehr. Nadine und Krishna haben Stand heute die Tickets erstattet bekommen und irgendwie so eine halbe Entschuldigung bekommen, weil irgendwie haben die sich bei denen per Mail gemeldet und gesagt, die würden sich entschuldigen dafür, wie die sich gefühlt hätten, aber nicht, was vorgefallen wäre. Mhm. Und das Video hat, also Nadines Statement-Video hat auf jeden Fall gezeigt, dass das auf jeden Fall kein Einzelfall ist, weil viele dazu relaten konnten.
0: Ja, es gab ja deswegen wahrscheinlich auch ultra viele Reaction-Videos dazu.
3: Ja, vor allem welche, die sich direkt auf die Kiesgrube beziehen, wie zum Beispiel hier von dem Creator Timmy the Kid auf TikTok.
4: Genügend Leute von uns sind selber Teil der Clubszene, Entertainment-Branche, was auch immer. Und es gibt eine begrenzte Anzahl für Menschen, die so aussehen wie wir, damit das Bild nach außen hin immer noch clean aussieht.
3: Ja, einige haben sich auch darüber witzig gemacht und andere sagen auch, hä, wenn ihr wirklich so weltoffen wärt, wozu müsst ihr dann überhaupt ein Statement machen?
0: Ja, und so eine Situation, muss man sagen, ist kein Einzelfall. Was eure Erfahrungen im Sektor dazu sind, darüber sprechen wir ja auch noch in 1Live nach

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3: Es ist 2:30 und los geht's mit der A1 Euskirchen Richtung Dortmund. Zwischen Kreuz Köln Nord und Kreuz Leverkusen West 5 Kilometer stockend. A1 Köln nach Euskirchen. Zwischen Hürth und Kreuz Bliesheim 4 Kilometer stockend. Dann die 3 Köln nach Arnheim. Zwischen Oberhausen-Lierich und Kreuz Oberhausen. Da braucht ihr 10 Minuten, bis ihr durch seid. 5 Kilometer stockt. Weiter geht's mit der A4 Olpe Richtung Aachen. Zwischen Dreieck Holmer und Kreuz Köln Süd 2 Kilometer Stau. A46 Düsseldorf Richtung Wuppertal. Zwischen Hahn West und Wuppertal Faresbeck. Eine halbe Stunde plus 7 Kilometer Stau. Dann die 61 Koblenz Richtung Mönchengladbach zwischen Weilerswist und Kreuz Bliesheim. 10 Minuten länger als sonst, 5 Kilometer stockt. A555 Bonn Richtung Köln zwischen Wesseling und Kreuz Köln Süd. 10 Minuten on top, 4 Kilometer Stau. Und zum Schluss noch die A565 Bonn Meckenheim. Die ist zwischen Bonn Beul und Bonn Auerberg in beide Richtungen wegen Brückenschäden gesperrt. Und auch auf den Umleitungen ist es relativ voll.
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2: Leute, ich habe wenige Memes so sehr gefühlt wie die am Wochenende über Dua Lipa. Da hieß es so nach dem Motto, alles, was ich mir auf dieser Welt wünsche, hat der liebe Gott genommen und Dua Lipa geschenkt.
4: Ach so, weil die so eine tolle Wedding hatte und
2: ja, ich glaube einfach, weil diese Frau ist super klug, die ist super schön, die ist eine krasse Sängerin, witzig. Die tanzt toll, die ist witzig, die ist nett.
4: Ich gehe da voll mit.
2: Und jetzt hat sie noch die Traumhochzeit in Palermo gefeiert mit einem tollen Ehemann Callum
4: Turner. Aber das finde ich so interessant, weil ich finde Dua Lipa auch so toll und kann die voll bewundern, aber die Hochzeit juckt mich dann irgendwie herzlich wenig, dass die denn jetzt wen heiratet.
2: Echt?
4: Naja, irgendwie, ich verstehe dann gar nicht diese Faszination dahinter.
2: Ja, ich glaube, aber weil man die zusammen halt auch liebt. Und dann sieht die ja auch toll aus. Also ja, wir müssen da auch, wenn es dich nicht interessiert, müssen wir trotzdem. Ja. Ja, das ist das, was wir sprechen.

0: Herzlich willkommen an alle, die eingeschaltet haben in Madeleine Sabels Rabbit Hole.
1: Ja, wir reden natürlich von Dua Lipa und Callum Turner. Die haben nämlich geheiratet und auch wenn es Markus Fröhle nicht ganz so doll interessiert, ist uns das hier herzlich egal und wir reden drüber. Oh. Wobei man muss ja sagen, ja, ich war im Rabbit Hole, aber ich hatte das Gefühl, so viel konnte man jetzt auch nicht daraus finden. Deswegen bin ich froh, dass hier Claudi Frenzen aus dem 1Live-Pop-Team, dass es dich gibt und dass du ein bisschen Sherlock warst.
2: Ja, ich war allerdings leider auch nicht auf Sizilien. Ja. Ich hab das auch einfach nur im Netz für euch, aber zusammengesucht.
0: Ja, ja, aber
1: apropos Sizilien, warte ganz kurz, eine Sache weiß ich, weil da hat doch auch Charlie XCX geheiratet.
2: Das stimmt, tatsächlich, ja. Vor genau einem Jahr. Und Charlie XCX hat damals allerdings nicht mitten in Palermo gefeiert, so wie jetzt Dua Lipa und Callum Turner, also mitten in der Altstadt mit italienischer Band. Ich nehme euch einfach mal kurz mit auf die Willkommensparty. So klang das da am Freitagabend.
0: Klingt auch ein bisschen nach Schützenfest.
2: Ja, sah ein bisschen so aus. Da war an so einem historischen Platz so eine richtige Filmkulisse aufgebaut, so mit Oldtimern und auch ein Bücherregal, weil Dua Lipa und Callum Turner ja denselben Roman gelesen haben, als sie sich kennengelernt haben.
1: Ja, das ist ja sowieso die endlos süßeste Story auf der ganzen Welt.
2: Ja. Ja, und neben Charlie XCX, die natürlich auch eingeladen war, waren auch Stars wie Troye Sivan da, Joe Alwyn, der Ex von Taylor Swift, Mark Ronson, Olivia Dean, Donatella, Teller, Versace, Elton John. Also schon so 200, 300 Gäste waren da.
0: Ja, und für diese super VIPs musste natürlich in Palermo ordentlich was abgesperrt werden. Das habe ich auch gesehen. Straßensperrungen, Parkverbote und so weiter. Dua Lipa und Callum Turner sollen den Anwohnern sogar eine ordentliche Summe gezahlt haben, damit die sich nicht aufregen und vor allem natürlich auch keine Videos und Fotos posten.
2: Angeblich mehr als 5.000 Euro pro Person. Aber das ist offiziell gar nicht bestätigt. Und es gab halt auch Proteste rund um diese Hochzeit. Eine Bürgerin Initiative hat Plakate aufgehängt, da stand sowas drauf wie Palermo ist nicht für die Reichen oder Palermo ist nicht dein Wohnzimmer.
0: Check ich auch. Ich meine, erinnert mich so ein bisschen an Jeff Bezos Ultra Wedding da in Venedig, da gab es auch Proteste, die aber dann einfach wegignoriert wurden. Ne?
2: Ja, ich weiß nicht, ob Dua Lipa und Callum Turner da überhaupt so viel mitbekommen haben, denn die haben nur Freitag in Palermo und Samstag dann auf so einem alten Barockschloss so ein bisschen außerhalb der City gefeiert. Da sollen sogar ein paar echte Star-DJs aufgelegt haben, also da habe ich die wildesten Berichte gelesen heute Morgen, von wegen Peggy Goo, Martin Garrix und David Guetta.
0: Ja, klar.
1: Das wäre crazy, wenn die alle da gewesen, vor allem so viele Promis waren ja auch generell gar nicht da.
2: Also solange mir niemand ein Video davon zeigt, glaube ich das erstmal nicht. Martin Garrix war laut seinem Tourplan am Wochenende in Washington D.C., Guetta war auf Ibiza, Peggy Goo beim Primavera Sound Festival in Barcelona, also
0: alles
2: schwierig.
0: Knallhart wegrecherchiert worden.
1: Von Claudi Sherlock Franzen, hier bei 1Live Pop-Team.

0: 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Ich verspreche euch hiermit hoch und heilig, dass in weniger als einer Minute der Song Versprich mir von Feiern läuft.
1: Du Scherzkeks, aber gar nicht schlecht.
0: Ja, ne?
1: Zu dem Song wollte ich noch sagen, ich habe was richtig Cutes darüber gehört. Und zwar hat so eine Schulklasse von Menschen mit Behinderungen, haben diesen Song in so einer Klasse wohl gehört oder immer mal wieder angemacht oder im Musikunterricht oder so. Auf jeden Fall hat das die alle so berührt und die haben es so gefeiert und so geliebt, dass sie dann alle Briefe an Feiern geschrieben haben. Und der hat die bekommen und der hat sich so richtig doll gefreut und jetzt ist da wohl auch so ein Treffen in Planung.
0: Ist da was in Planung? Ja, ich
1: ganz
0: glaube,
1: herzlich.
0: Feiern einfach eh
1: korrekter
0: guter
1: Typ.
0: Typ.
1: Ja, Mann.
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0: moderieren und wir davor immer zu Mittag essen, dass wir eigentlich immer müde in unserer Arbeit starten.
1: Das hört man natürlich nicht, aber mit so einer kleinen Nachmittagsmüdigkeit starten wir dann doch immer rein.
0: Ja, irgendwie schon.
1: Deswegen habe ich mir gerade auch schon hier vom netten Kollegen Stefan eine Cola mitbringen lassen.
0: Ja, komm, ich hol mir schnell einen Kaffee und gleich schiebt uns Zara Lars mal ein bisschen nach vorne.
1: Sowieso.
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0: Um 15 Uhr mit Denise Potzkai
1: und Tim Esselmann. Und wir gucken nochmal auf ein Sportereignis von gestern, das in die Geschichte eingeht. Den Sieg vom deutschen Tennisprofi Alexander Zverev bei den French Open.
0: Es ist das erste Mal seit 30 Jahren, dass ein männlicher deutscher Spieler eines der 4 größten Tennisturniere gewonnen hat. Boris Becker war bis gestern der letzte Deutsche, der das geschafft hat. Jetzt also Zverev, und der ist erleichtert, dass es endlich geklappt hat.
2: Es ist was ganz Besonderes. Ich war oft nah dran, aber nie nah genug. Und jetzt endlich meinen ersten Grand Slam zu gewinnen, ist natürlich das schönste Gefühl auf der Welt.
1: Zverev musste gefühlt ewig auf so einen Triumph wie gestern warten. Es war sein 41. Grand Slam-Turnier. Dreimal stand er schon im Finale, da hat es aber nie geklappt. Auch das Finale gestern war kein Selbstläufer. Über 4 Stunden hat er gegen den Italiener Flavio Cobolli gekämpft und erst im 5. Satz gewonnen.
0: Auf Insta haben Zverev Tausende gratuliert. Viele haben sich vor dem Fernseher wohl ähnlich gefreut wie Fußballprofi Thomas Müller.
3: Come on, Sascha! Wow!
1: Wer noch Sommerurlaub buchen will, für den könnten neueste Zahlen vom Statistischen Bundesamt interessant sein. Demnach sind Unterkünfte in Südeuropa am günstigsten.
0: In Nordmazedonien zahlt man 52% weniger als in Deutschland, aber auch in Bulgarien, Portugal oder Spanien spart man.
1: In Nordeuropa legt man mehr hin, am teuersten ist es in Island und in der Schweiz.
0: Die Bahn testet gerade, wie ihre Mitarbeiter besser geschützt werden können. Und das Unternehmen sagt, die Maßnahmen helfen. Unter anderem haben Kontrolleure im Regionalverkehr Bodycams bekommen.
1: In über 500 Fällen wurden sie eingeschaltet. Bei einem kam es zu einem schweren Übergriff. Ab Juli werden außerdem stichfeste Westen getestet. Auslöser für die Sicherheitsmaßnahmen war, dass ein Bahnmitarbeiter durch einen Angriff gestorben ist.
0: Der ASI in Münster wird ab heute wieder zusätzlich mit Sauerstoff versorgt, durch 12 Belüftungsgeräte. Das ist eine Vorsichtsmaßnahme, falls es im Sommer länger extrem heiß wird.
1: Der ASI ist relativ flach, dadurch kann sich das Wasser dann schnell erwärmen und es bilden sich übermäßig viele Algen. Vor acht Jahren waren dadurch massenhaft Fische gestorben.
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0: Heute Nachmittag ziehen Schauer auf und es bilden sich teils kräftige Gewitter. Dazu in Nümbrecht 21 Grad, in Bochum und Ibbenbüren 22 und Erftstadt und Bielefeld kommen auf 23 Grad.
1: Morgen ein bisschen Sonne, aber auch immer wieder Schauer und es kann auch gewittern. Dazu wird es ziemlich windig bei höchstens 19 Grad. Auch am Mittwoch sind Schauer und Gewitter angesagt.
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0: Geht los mit der A1 Euskirchen Richtung Dortmund. Zwischen Köln-Bocklemünd und Kreuz-Leverkusen-West. Eine Viertelstunde länger als sonst, 7 Kilometer stockt's. A2 Dortmund Richtung Oberhausen. Zwischen Bottrop und Kreuz-Oberhausen 20 Minuten extra, 4 Kilometer Stau. A4 Olpe Richtung Aachen. Zwischen Dreieck-Heumer und Kreuz-Köln-Süd. Mehr als 10 Minuten, bis ihr durch seid, 2 Kilometer Stau. Dann die 43 Wuppertal nach Recklinghausen. Zwischen Bochum und Kreuz-Herne. Eine Viertelstunde länger als sonst, 6 Kilometer Stau. Und zum Schluss die A565 Bonn-Meckenheim. Die ist zwischen Bonn-Beul und Bonn Auerberg in beide Richtungen wegen Brückenschäden gesperrt.
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5: Sektor, kennt ihr so Friends bei euch, die immer so gleich süffisant grinsen, wenn man sich mal was vorgenommen hat, wenn man was verändern möchte in seinem Leben? Kennt ihr so Leute?
6: Nein, jetzt kommt das halt drüber. Ich supporte sowas immer richtig doll.
5: Als ich vor Wochen erzählt habe, ich habe mir jetzt eine Morgenroutine geschafft, ich lasse das Handy weg, ich trinke erstmal Wasser, ich gehe in die frische Luft, ich atme tief ein und so, ne? Wurde ich schon so ein bisschen ausgelacht, ne?
6: Ja, aber gut, dass Markus Rühl es anspricht. Wir haben noch gar keine Bilanz gezogen.
5: Es läuft noch.

0: Und ich fühle mich gut.
1: Ist das so?
0: Nee, schon. Also ja, also morgens das Handy weglassen, erstmal Wasser trinken, Luft atmen und so. Das ist schon.
1: Nee, da freue ich mich einfach für dich mit.
0: Danke.

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4: 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Die ersten beiden Hörsaal-Comedy-Auftritte waren geil.
5: Ja, Björn von Morgenstern, Josefa Walter, Jerry Vizan, Elisa Hamurcu, Maram, Abdulkader Shahin und Moderatorin Maria Ziffi waren am Start. Und Maria Ziffi, einfach sau funny.
6: Deswegen bin ich ein bisschen verwirrt, weil ich bin jetzt also wirklich an dem Punkt, wo ich auch erwachsen werde. Erwachsen werden ist so anstrengend. Ihr versteht das nicht, doch, ich sehe euch, ihr versteht das, aber es ist wirklich so anstrengend. Letztens, ich sag ehrlich, ich war duschen, ich hatte einfach Haarausfall. Ich will doch keine Glatze. Weil woher weiß ich dann, wie weit ich mein Gesicht waschen muss? Wisst ihr, was ich meine? Wo hört man auf? Wenn du die Glatze so frisch rasierst, will sie dann dir so einen Nackenklatscher geben. Aber sie weiß nicht, wo der Nacken ist, deswegen haut sie auf die Glatze. Wisst ihr, weil man weiß ja nicht, wo ist denn der Nacken? Ich hab Angst vor Glatze irgendwann. Aber jetzt mal schön, hier sind echt viele Glatzköpfe. Also das muss ich ja auch mal sagen. Es ist ja nichts Schlimmes an Glatze, ist schön. Habt ihr mal meine Stirn gesehen? Das ist eine Halbglatze. Das ist eine halbe Glatze. Ja, wie bei dir, mein Maus. Ja, krass. Geheimratsecken, ne? Oder nur Ratsecken, weil geheim ist das nicht mehr.
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0: Man kleidet sich sauber, es ist alles in Ordnung und ohne Begründung wird einem einfach die Tür gezeigt. Alle Beteiligten fragen sich, warum? Also wir kommen alle rein, nur du nicht.
1: Rassismus an der Clubtür, Mauri aus Köln kennt das. Da gibt's keine genauen Zahlen, aber ältere Testings aus Leipzig und München zeigen zum Beispiel, Menschen mit Migrationshintergrund werden häufiger abgewiesen.
2: So ging's wohl auch Nadine und ihrem Freund Krishna in der Kiesgrube in Neuss. Begründung, die denen gesagt wurde, es seien schon zu viele Schwarze auf dem Event. Der Betreiber der Kiesgrube, Marcel Ölbracht, hat sich vorhin bei uns gemeldet tatsächlich. Er sagt, diese Aussage ist so nie gefallen. Wir haben jetzt beide Seiten abgebildet, der Rest wird juristisch geklärt.
1: NZF-Reporterin TJ Miloszewska, unabhängig von diesem Vorfall gibt's aber diese Situation ja. Und du hast mit Betroffenen und auch Türstehern gesprochen. Wie passiert sowas denn überhaupt?
3: Ja, also das hat mehrere Ebenen. Yannick, mit dem ich gesprochen habe, er war 5 Jahre lang Türsteher im Sektor und er sagt, viel kommt tatsächlich vom Veranstalter.
4: Du hast da manchmal echt Veranstalter, die dir sagen, von den und den Sorten oder von den und den Leuten wollen wir keine hier drin haben. So, und dann musst du halt das tun, was der Auftraggeber von dir möchte.
3: Und dann habe ich noch mit Alex geredet. Er ist seit 10 Jahren Türsteher im Ruhrpott. Er meinte, viel wird nach Bauchgefühl entschieden.
5: Kann aber auch sagen, dass die meisten Leute ihre eigenen Landsleute am wenigsten gern drin haben, weil die genau wissen, wie der oder der tickt in einer größeren Gruppe. Und das sind dann einfach Erfahrungen, die man über die Jahre sammelt.
3: Ja, als Türsteher musst du teilweise in Sekundenschnelle entscheiden. Viele vertrauen deswegen auf ihr Bauchgefühl. Aber beide meinten zu mir, dass sie sofort kündigen würden, wenn ihr Auftraggeber eine rassistische Agenda fahren würde.
2: Trotzdem bleibt ja bei einigen Menschen das Gefühl, es werden Gruppen oder Einzelne werden aus einer Gruppe rausgezogen. So, und das stelle ich mir irgendwie frustrierend vor.
3: Ja, safe. Das ist frustrierend, weil sie es einfach nicht verstehen. Da versucht man natürlich irgendwie eine Antwort drauf zu finden. Schotti aus Brühl sagt, es könnte vielleicht einfach eine Art von Unsicherheit sein.
6: Denn ich denke mir immer, ein gut aussehender schwarzer Mann, der mit seinem Geld zu deiner Party kommt, was für eine Gefahr stellt er da?
3: Auch Mauri aus Köln hat schon wilde Ausreden gehört.
0: Dann kommen halt so Aussagen wie, du siehst zu fresh aus. Und das ist, also das spricht ja dann nicht dafür, dass die Hautfarbe ein Problem ist, sondern das eigene Denken, weil das ist irgendwie dann Neid oder eine andere Emotion, die ich nicht benennen kann.
2: Ja, und wenn ich das erlebe oder wenn das einer Freundin, einem Freund irgendwie passiert, was kann ich dann machen?
3: Das kommt drauf an, wie deine Friends drauf sind, denen das passiert. Manche finden es total toll, wenn du dich direkt vor Ort gegen sowas irgendwie positionierst und die Türsteher oder Veranstalter konfrontierst. Andere wollen eher so erhobenen Hauptes einfach gehen und sich nicht noch weiter in Anführungsstrichen erniedrigen lassen. Das Wichtigste dabei ist halt, it's not about you, it's about them.
1: Boah, period auf jeden Fall. Wie man rassistisches Verhalten nachweisen kann und was man vielleicht auch generell tun kann, wenn sowas passiert, darüber sprechen wir hier um kurz nach 4:30 in 1 Live.
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2: Gleich ist es 3:30. 100 Kilometer Stau insgesamt im Sektor. Hier sind nur die längsten. A3 Köln Richtung Arnheim zwischen Oberhausen-Lierich und dem Kreuz Oberhausen. Eine Viertelstunde länger. 6 Kilometer stockend wegen Bauarbeiten. A4 Olpe Richtung Aachen zwischen dem Dreikheimer und Kreuz Köln Süd. 10 Minuten länger. 2 Kilometer. A40 Duisburg Richtung Essen zwischen Wilhelm-Winkhausen und Dreieck Essen Ost. 20 Minuten on top. 7 Kilometer Stau. A40 Essen Richtung Duisburg zwischen Essen-Huttrop und Mülheim-Winkhausen. 10 Minuten länger. 4 Kilometer stockend. A42 Kamp-Lindfort Richtung Dortmund zwischen Oberhausen-Buschhausen und Bottrop Süd 20 Minuten, dauert es da länger, 4 Kilometer Stau. A553 Bliesheim Richtung Brühl zwischen Brühl Ost und Brühl Nord, mehr als 10 Minuten länger, 2 Kilometer Stau. A555 Bonn Richtung Köln zwischen Wesseling und Kreuz Köln Süd, eine Viertelstunde extra, 4 Kilometer Stau. Und die A565 Bonn-Meckenheim, die ist zwischen Bonn-Beuel und Bonn-Auerberg auf der Nordbrücke in beiden Richtungen wegen Brückenschäden gesperrt. Auch alle Umleitungen durch Bonn durch sind dicht.
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3: Freut ihr euch auf einen neuen Toy Story Teil? Toy Story 5?
4: Boah, ich habe da irgendwie gar keine Feelings zu, glaube ich.
3: Echt? Ja, ich mochte immer diese Kartoffeln, die immer so lustig drauf, dieses Kartoffel-Ehepaar. Hast du Toy Story nie gesehen?
4: Oh mein Gott, ich glaube, ich habe eine richtige Bildungslücke.
3: Ja, Charlie Naseweiß war, glaube ich, der Kartoffeltyp.
4: Oh, ich liebe ja sowas, wenn so Kartoffeln dann reden können und so.
3: Ja, genau. Und Buzz Lightyear und so, das kennt ihr doch alles. Und wer hat dazu natürlich den Soundtrack gemacht zu Toy Story 5? Es ist total naheliegend.
4: Taylor Swift.
3: Nein, das war überhaupt nicht naheliegend. Du hast gesehen, dass jetzt letztes in unserer Playlist eingeplant ist. Ja, aber hat mich irgendwie gewundert. Okay, Taylor Swift hat jetzt am Wochenende quasi den Soundtrack rausgehauen für Toy Story 5, neu rausgekommen. I knew it, I knew you.

0: Das wurde dann auch oft dann halt einfach auch unter der Tür gesagt. Es gibt einen sehr berühmten Sorter, sagen wir mal, der dann nicht gesagt hat, nur, der hat dann nicht schwarz gesagt, aber der hat auf einmal gesagt so, Jungs, von euch haben wir jetzt schon ein paar drinnen, das passt leider heute nicht mehr.
1: Ja, Shoddy aus Köln kennt das Gefühl, an der Clubtür abgewiesen zu werden, weggeschickt zu werden, einfach nur, weil er schwarz ist. Und über diese Situation sprechen wir ja heute in 1Live.
2: 1Live-Reporterin TJ Miloszewska, erstmal vorab, wie kann ich überhaupt nachweisen, dass man mich wegen meiner Hautfarbe oder Herkunft an der Tür abgewiesen hat?
3: Also, wenn das Outfit passt, beziehungsweise du dem Dresscode entsprichst, wenn du nüchtern bist, wenn du nicht aggressiv bist, der Club nicht voll ist und du trotzdem nicht reinkommst, dann wird's sass. Und Mauri erinnert sich an sowas.
4: Ja, die Person vor mir hatte dann auch eine Kappe, also Person 3. Und ich war dann Person 4 ebenfalls mit Kappe. Bei ihr war es aber kein Problem, dass sie in den Club kommt. Bei mir musste ich dann nochmal draußen stehen bleiben. Das musste begutachtet werden, man musste mit mir sprechen. Beim Reingehen wurde mir dann trotzdem nochmal klar gesagt, Kappe aber bitte ausziehen. Und bei Person 3 halt nicht.
3: Und Person 3 war halt weiß. Und das wirkt halt komisch, deswegen ist es gut, Augenzeugen zu haben bei sowas.
1: Ich sag mal, viele Clubs, die werben ja gerade damit, irgendwie weltoffen zu sein, divers zu sein. Wie sehr stimmt das mit der Realität überhaupt überein?
3: Das ist tatsächlich von Tür zu Tür unterschiedlich. Alex ist seit 10 Jahren Türsteher im Ruhrpott und er sagt, bei ihm an der Tür wäre das wohl kein Problem.
5: Aber von anderen Clubs, was ich teilweise gesehen habe in Köln, in Hamburg, in Berlin, da wird schon mit Vielfalt geworben. Aber wenn man dann dort ist vor Ort, sieht die Realität ganz, ganz anders aus.
3: Und ich habe auch mit Yannick gesprochen. Er war 5 Jahre Türsteher im Sektor und er bestätigt auch, dass viel leider leeres Gelaber ist.
2: Was kann ich denn jetzt dagegen tun, wenn ich so merke, ey, das ist einfach Rassismus, was hier gerade passiert?
3: Erstmal ruhig bleiben und beobachten, sagt Sebastian Bickerich von der Antidiskriminierungsstelle.
6: Ein Testing machen, das heißt schauen, ob andere Leute reinkommen und TürsteherInnen dann damit konfrontieren. Merkt euch die Umstände am besten mit Zeugen und lasst euch beraten, zum Beispiel bei der Antidiskriminierungsstelle des Bundes oder auch bei Antidiskriminierungsstellen vor Ort.
3: Und ansonsten im Nachgang das, was Nadine gemacht hat, Erfahrung öffentlich online teilen und aufmerksam machen. Türsteher Alex meinte, dass die bei sich sogar seit 3 Jahren Kameras mit Ton am Eingang haben und gegebenenfalls sowas halt anfordern, wenn es das gibt.
1: Also einfach nicht wegschauen, es vielleicht auch öffentlich machen, sichtbar machen, nur so ändert sich was.
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0: Ich glaube ja, wir sind uns manchmal gar nicht bewusst, was die für National Treasure sind. Die Giant Roofs gerade gehört mit Want It Back. Wirklich, das ist eine Band aus dem Sektor aus fucking Hamm, die irgendwie in New York auftreten, die Welttourneen machen. Und wir, glaube, wir dürfen die auch mal ein bisschen mehr wertschätzen, wie geil die eigentlich sind.
1: Ja, vor allem, ich habe die sogar, da habe ich so einen Urlaub eine Reise nach L.A. gemacht und da habe ich die sogar gesehen.
0: So.
1: Und da fing das gerade so an erst. Das ist auch schon ein paar Jahre her. Und wir haben dann extra so ein Hostel da genau, da wo uns die Konzertlocation war und so gebucht, weil wir auch so die Ersten sein wollten. Und da haben wir auch mit Leuten vor Ort geredet und die waren obsessed mit denen. Also so die Amis waren so, boah, das ist das Krasseste, was wir seit langem gesehen haben. Wir lieben die. Also das war ganz süß irgendwie.
0: Ja, also seid dann mehr wie die Leute in L.A. Wir müssen die Giant Rooks noch mehr lieben.
1: So.

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1: Es ist 16 Uhr, wir sind Mathis Jungblut
2: und Tim Esselmann. Wer in Bonn Auto fährt, könnte seit letzter Woche schlechtere Laune haben. Eine der wichtigsten Straßen der Stadt ist seit Mittwoch gesperrt, die Nordbrücke über den Rhein, über die die A565 verläuft.
1: Die Brücke ist ziemlich kaputt und ist erstmal nicht mehr befahrbar. Nach dem verlängerten Wochenende war heute der erste Tag mit normalem Berufsverkehr und der war ziemlich chaotisch. 100.000 Autos mussten über andere Brücken ausweichen, die komplett voll waren, auch die Innenstadt war dicht.
2: In den nächsten zwei Wochen sollen die Schäden an der Nordbrücke genauer gecheckt werden und auch, ob doch nochmal Autos drüber dürfen. In der Zwischenzeit wird in Bonn überlegt, wie man den Verkehr entlasten kann.
1: Die Stadt setzt darauf, dass einige auf Bus und Bahn umsteigen. Es soll auch eine engere Taktung geben. Einige Spuren sollen komplett für den Nahverkehr gesperrt werden. Außerdem soll der ÖPNV für die Bonner im Juni komplett kostenlos sein.
2: In Bochum gibt es Entwarnung. Da war heute Vormittag ein großer Polizeieinsatz. In einer Gesamtschule war Amok-Alarm ausgelöst worden. Das war offenbar ein Fehlalarm.
1: Die Polizei hatte am Mittag die Schule durchsucht und alle Schülerinnen und Schüler rausgeschickt. Warum der Alarm in der Gesamtschule in Bochum ausgelöst wurde, das ist noch nicht klar.
2: Fußballtrainer Jürgen Klopp war fast 10 Jahre beim FC Liverpool. Heute hat er für seine Zeit in England einen Orden des britischen Königshauses bekommen.
1: Die Auszeichnung ist knapp unter dem Ritterschlag. Sollte Klopp den nochmal bekommen, dürfte er aber den Titel Sir nicht tragen. Das dürfen nur Briten.
2: Tennisprofi Alexander Zverev hat es endlich geschafft. Er hat sich bei den French Open seinen ersten Grand-Slam-Titel geholt. Zverev ist überglücklich, dass es ausgerechnet jetzt in Paris geklappt hat.
3: Ich glaube, dieser Platz ist für mich sehr, sehr besonders. Ich liebe es, hier zu spielen. Hatte sehr viele schwierige Momente, aber auch hier. Und jetzt die Trophäe hochzuhalten, ist einfach das schönste Gefühl.
1: Der letzte Deutsche, der eines der 4 größten Tennisturniere gewonnen hat, war Boris Becker. Das ist fast 30 Jahre her.
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2: Es ziehen Schauer auf und teilweise auch kräftige Gewitter. In OWL ziehen die aber erst am späten Abend auf, dabei noch 13 bis 20 Grad.
1: Morgen dann ein bisschen Sonne, aber auch wieder Schauer und Gewitter. Dazu in Velbert 17 Grad, Düren und Warburg kommen auf 18 und in Köln und Herten werden es 19 Grad. Mittwoch geht's dann so weiter. Mehr Wolken als Sonne, Regen und Gewitter wechseln sich ab.
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2: Mehr als 120 Kilometer Stau insgesamt. Hier sind nur die längsten. A3 Köln Richtung Arnheim zwischen Kreuz Kaiserberg und Kreuz Oberhausen. Eine Viertelstunde länger, 7 Kilometer stockend. A46 Düsseldorf Richtung Wuppertal zwischen Wuppertal-Sonnborn und Wuppertal-Oberbarmen. Eine Viertelstunde länger, da stockt es auf 7 Kilometern. A57 Köln Richtung Krefeld zwischen Bovard und Krefeld-Oppum. Eine Viertelstunde dauert es auch da länger, 3 Kilometer Stau. A555 Bonn Richtung Köln zwischen Wesseling und Kreuz Köln Süd. 20 Minuten plus, 4 Kilometer Stau. Und die A565 Bonn-Meckenheim ist, wie gehört, zwischen Bonn-Beuel und Bonn-Auerberg auf der Nordbrücke in beiden Richtungen wegen Brückenschäden gesperrt und auch alle Umleitungen durch Bonn sind überlastet.
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4: Ey, gestern habe ich ja noch die Arasachi-Doku mir reingezogen, Leute. Ihr wisst schon, der Typ, wir haben so viel hier in 1 Live drüber gesprochen, der 600 Kilometer im Death Valley bis nach Kalifornien gelaufen ist. Ich glaube, jetzt hat er 120 Stunden dafür gebraucht am Ende.
5: Er wollte 4 Tage schaffen, es waren knapp mehr als 5.
4: Und wir waren ja irgendwie, das hat ja was mit uns gemacht. Oder mit mir jedenfalls, ganz viel.
5: Ja, eigentlich dachte ich, was für ein Quatsch, der soll, das ist doch nicht gesund.
4: Ich dachte,
5: aber
4: so
5: dann war
4: es
5: so, hoffentlich schafft das.
4: Ja, man hat richtig doll mitgefühlt, vielleicht auch, weil er so ein korrekter Typ ist. So, Leute, und jetzt kommt der Plot-Twist, weil wir hier im Sektor haben auch so einen Adasachi.
5: Ja.
4: Und zwar Adi.
5: Der kleine Ada ist der Adi quasi.
4: Genau. Und der läuft aber auch eigentlich gar nicht klein, nämlich genauso krass, von Solingen in den Kosovo. Und ich glaube, er läuft fast jeden Tag einen Marathon oder manchmal sogar mehr.
5: Mehr, ja. Und wir werden gleich mit

0: 1 Live ist hier mit Maddy und Markus und mit einer besonderen Challenge, die ansteht, nämlich Adi Ukay. Er kommt aus Solingen, er ist 20 Jahre alt und der hat was vor. 2000 Kilometer möchte er laufen in den Kosovo aus Solingen. Das ist so jeden Tag mehr als ein Marathon, fast schon zwei. Und wir fragen ihn jetzt mal, Adi, wo bist du denn gerade?
1: Hallo zusammen, ich bin gerade im feuchten Zwang in Bayern.
0: Feuchten Zwang in Bayern, das klingt ja richtig geil.
2: Aber das heißt, wie viel hast du schon hinter dir jetzt?
1: Ich habe jetzt also noch 10 Kilometer, dann habe ich die 400er Marke voll.
0: Machst du die heute noch?
1: Nee, heute nicht mehr. Es geht primär darum, mich nur noch auszuruhen, dass mein Knie die nächsten Tage fit ist.
2: Ja, Adi, weil du klingst, es ist krass, du klingst ja nicht mal aus der Puste und ich glaube, du läufst gerade, du bist trotzdem am Laufen gerade, ne?
1: Ja, genau, ich bin gerade noch am Laufen.
2: Ist es so easy, wie es gerade klingt für dich? Oder ja, du hast gesagt, das Knie, nimm uns mal mit, wie geht's dir? Wo tut's schon weh? Wo ist es schwer?
1: Also ich habe jetzt seit zwei Tagen habe ich eine Knieüberbelastung. Heißt, die Außenseite vom Knie schmerzt an der linken Seite. Mhm. Und ich muss jetzt die nächsten Tage im Wechsel immer spazieren und laufen machen. Heißt, immer dann, wenn es weh tut, muss ich ein paar Kilometer gehen. Und dann, wenn es wieder geht, wieder anfangen zu joggen. Also immer im Wechsel, damit ich das Knie auch ein bisschen erholen kann und nicht immer 55 Kilometer durchlaufen muss.
0: Aber so ein Rest-Day kommt gar nicht in Frage?
1: Haben wir jetzt einmal aus Versehen, sag ich mal, haben wir jetzt einmal gemacht. Aber wird nicht mehr in Frage kommen, nee.
2: Aber hast du das auch so mit eingepreist? Im Sinne von, hast du dich schon darauf eingestellt, dass sowas passiert? Oder ist das jetzt irgendwie so voll der Rückschlag, dass man so ist, so boah, scheiße, und irgendwie die Schmerzen und so, dass das einen auch vielleicht mental so ein bisschen fertig macht?
1: Also ich habe damit gerechnet, dass irgendwas passieren wird. Das ist ja immer irgendwie so. Mhm. Aber dass es so schnell geht und dass ich hatte ja auch erstmal eine kleine Augeninfektion gehabt jetzt. Dann kam jetzt noch meine Leiste, die jetzt wieder geheilt ist. Jetzt das Knie. Passiert leider irgendwie die ganze Zeit jetzt was, womit ich nicht gerechnet habe. Aber das zerstört mich nicht.
0: Du klingst eigentlich eher wie so ein 40-jähriger Kreisliga-Fußballer, der es nicht lassen kann, der ja überall Schmerzen hat. Aber dann läufst du mal im 2000 Kilometer. Sicher, dass das noch immer eine gute Idee ist?
1: Ich bin in Kontakt mit verschiedensten Ärzten, Physiotherapeuten aus den Solingen auch. Und wenn es wirklich soweit ist, dass sie sagen, es geht nicht mehr, oder wenn ich merke für mich selber, ich kann nicht mehr richtig treten, dann muss man aufhören, aber bis dahin hoffen wir mal, dass es noch weitergeht.
2: Ich war ja so ein bisschen in diesem ganzen Adasachi-Rabbit, ich habe mich vorher nie mit Ultraläufen beschäftigt und der meinte halt so voll, dass so diese, dass teilweise halt voll dazugehört, so ein krasses Auf und Ab und gerade wenn man so müde ist und das dann auch, wenn der Kopf so abbaut und so, dass das so super herausfordernd ist, sich nicht so komplett hängen zu lassen. Erlebst du das auch so krass so als so riesen mentale Herausforderung oder hält sich das bei dir noch im Grenzen, vielleicht auch, weil du Friends von dir auch mit am Start hast?
1: Ich muss sagen, ich bin heute zum Beispiel die 55 Kilometer alleine gelaufen, weil die Jungs mussten das Fahrrad reparieren lassen jetzt und sowas, aber ich habe bis jetzt noch keine mentalen Probleme zu mir.
0: Hey, Adi, Riesenrespekt davor. Wir begleiten dich weiter auf deiner Reise. Ihr könnt auch alle bei Insta reinschauen, bei dir, bei Adi Ukay. Du dokumentierst das Ganze ja ganz gut, dass man mitbekommt, dass du zum Beispiel auch im Krankenhaus warst und so. Und wir melden uns die Tage auf jeden Fall nochmal rein, Adi. Gut Lauf.
1: Perfekt, super, danke schön.

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1: Ach Leute, war das schön mit euch in Paderborn am Wochenende. Wir hatten eine richtig gute Zeit bei der Hörsaal-Comedy mit Comedians wie Elissa Hamurcu, Josefa Walter, Björn von Morgenstern oder Maria Ziffi.
2: Ja, und man muss sagen, viele von euch sind auf jeden Fall auch ein Riesenfan von Abdulkader Chain.
3: Fand ich mega witzig.
4: Ich fand ihn super, gerade der Humor ist ein bisschen dunkler, ist das, was ich so gut finde.
5: Dieses Schreien halbwegs, fand ich geil.
3: Richtig gut, richtig lustig, mit seinem kulturellen Hintergrund dann über die deutschen Dinge so zu sprechen, war richtig lustig.
1: Ja Leute, und falls ihr euch jetzt eben gefragt habt, ey, was hat der eine da mit diesem Schreien gemeint? Ja, wir hören nochmal rein.
6: Ich muss ehrlich sagen, ich bin ein bisschen eifersüchtig, ich würde auch gerne Stoß lüften, aber bei mir ist ein bisschen scheiße, ich habe ein Problem, das ist mein Nachbar. Der f***t jeden Abend sehr laut. Wirklich, das hört sich jeden Abend so an bei mir. So, jeden Abend. Und du kannst ja jetzt nicht zu deinem Nachbarn hingehen und sagen, f*** mal bitte leise. Die gucken mich alle an. Ja, warum denn nicht?
7: Ab 22 Uhr wird leise gevögelt in Deutschland.
6: Das ist wirklich, ich sehe euch das an. Nee, kann ich nicht. Ich kann auch nicht die Bullen anrufen und sagen, der f*** voll laut. Der hat ja dann gewonnen, Alter, weißt du? Ich habe eine andere Lösung für mein Dilemma gefunden, pass auf. Jeden Morgen mache ich alle Fenster in meiner Bude auf, bevor ich meinen ersten Kaffee getrunken habe. Und dann mache ich erstmal den hier. Ah! Ah! 30 Minuten ohne Pause. Seitdem nimmt auch keiner mehr Pakete für mich an.
2: Ganz einfach gelöst, oder? 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
1: Um 16:30 geht's los auf der A2 Dortmund Richtung Oberhausen zwischen Bottrop und dem Kreuz Oberhausen. 10 Minuten plus 4 Kilometer Stau. Dann die A3 Köln Richtung Arnheim zwischen Oberhausen-Lierich und Kreuz Oberhausen. Eine Viertelstunde plus auch da und haben wir 7 Kilometer stockend. A57 Köln Richtung Krefeld zwischen dem Kreuz Karst und Krefeld-Oppum. 5 Kilometer Stau. Da braucht ihr eine Dreiviertelstunde länger. Wegen Bauarbeiten ist da gerade nur eine Spur frei. Dann die A555 Bonn Richtung Köln zwischen Wesseling und dem Kreuz Köln-Süd. 4 Kilometer Stau, 10 Minuten plus. Die A565 Bonn-Meckenheim ist zwischen Bonn-Beuel und Bonn-Auerberg in beiden Richtungen wegen Brückenschäden gesperrt. Das habt ihr heute Morgen schon den ganzen Tag gehört. Dann geht's weiter auf der B56 Düren Richtung Bonn zwischen Bonn-Endenich und Bonn-Willig. 2 Kilometer Stau, 20 Minuten plus. Dann nochmal die B56 Bonn Richtung Düren zwischen Bonn-Willig und Bonn-Endenich. 30 Minuten obendrauf, 3 Kilometer Stau. Und zum Schluss noch die B323 Mülheim Richtung Oberhausen zwischen Mülheim-Stürum und Überhausen-Eisenheim. 20 Minuten dauert es da länger, 2 Kilometer Stau.
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2: Hallo.
3: Hey Leute, wir haben ja vorhin drüber, oder schon ausführlicher über das Thema gesprochen, an der Clubtür abgewiesen werden. Wegen der Hautfarbe, Rassismus an der Clubtür. Es soll so stattgefunden haben bei der Kiesgrube in Neuss. Und jetzt hat sich der Betreiber, nachdem er es bei uns hier in 1 Live gehört hat, bei uns gemeldet und hat gesagt, hey, ich möchte auch noch was zu sagen, das hört ihr hier in 2 Songs.

0: Let's go. Ja, es tut mir leid, dass es jetzt so passiert ist, aber wir haben leider schon zu viele dunkelhäutige Menschen in der Event-Location drinne und deshalb können wir nicht mehr dunkelhäutige Menschen auf dieses Event lassen.
1: Das soll das Sicherheitspersonal in der Kiesgrube in Neuss zu Nadine und ihrem Freund Krishna gesagt haben, vor ungefähr einem Monat. Und wir haben auch eben drüber geredet hier in Hans Live, weil wir den ganzen Nachmittag schon über Rassismus an der Clubtür sprechen.
2: Ja, und unsere Reporterin TJ hat seit 2,5 Wochen versucht, mit dem Betreiber von der Kiesgrube, Marcel Oelbrach, darüber zu sprechen. Das hat jetzt geklappt. Er hat sich vorhin dann, nachdem wir darüber gesprochen haben, bei uns gemeldet. TJ, was sagt er jetzt dazu?
3: Er sagt, dass diese Aussage so nie gefallen sei.
4: Ich war selber nicht dabei. Ich will das aufklären, wollte es aufklären, aber wir kommen zu einer keine Aufklärung. Und laut Aussage von den Security, Ticketeros, Selekteur, Einlasskontrolle, Hostess, die da stand, ist das so nicht passiert.
3: Also Aussage gegen Aussage und der Rest wird jetzt wohl juristisch aufgeklärt.
1: Aber gibt's denn irgendwelche Maßnahmen, die die Kiesgrube jetzt ergriffen hat seitdem? Weil man muss ja sagen, das war ja schon auch groß auf Social Media alles.
3: Ja, laut Marcel Oelbrach gäbe es jetzt wohl eine Hotline, um solche Fälle schneller klären zu können und noch ein, zwei Maßnahmen mehr.
4: Weil auch jeder auch von uns die Tickets auch zurückbekommt, wenn der Einlass verwehrt wird. Dann haben wir Bodycams jetzt nochmal zusätzlich, die Türsteher mit Türstern ausgestattet. Dann haben wir die Kameras nochmal mehr aufgewertet, also noch mehr Videomaterial, das wir dann in Zukunft zur Verfügung haben.
3: Und die Bodycams würden wohl auch Ton aufzeichnen, um so Aussage gegen Aussagesituation zu vermeiden. Von der Situation, um die es gerade geht, gibt es wohl keine Tonaufnahmen, nur Zeugenaussagen.
2: Ja, dann hoffen wir mal, dass das auch wirklich klappt mit den Bodycams und dass das vielleicht auch überall passiert, weil auf dieses Aussage gegen Aussage, das macht ja auch keinen Bock mehr, da ständig drüber zu reden, um keine Lösung zu finden. Fakt ist auf jeden Fall, unabhängig von diesem Fall, Rassismus an Clubtüren gibt's leider noch immer.

0: Work hard, play hard. Euer Motto für die Woche. Ist eh mein Lebensmotto.
1: Aber der Song ist geil.
0: Ja, voll, der macht richtig Bock. Und der hier auch.
1: Ja, Mann, das sind Tampa City mit Self-Aware. Und die haben erst einen Song veröffentlicht, aber der ist eben schon weltweit bekannt. Es ist eine israelische Band, die erste aus dem Land, die es in die US-amerikanischen Charts geschafft hat.
0: Ja, aktuell leben die drei in Los Angeles. Sie kennen sich auch schon länger, haben aber primär erstmal für andere Künstlerinnen und Künstler Musik geschrieben. Das hat uns Sänger Ethan erzählt.
2: Bevor es mit Tampa City losging, haben wir mehrere hundert Songs für andere geschrieben. Dann haben wir uns für eine Band entschieden. Das fühlte sich natürlich an. Wir haben eine starke Verbindung im Studio gespürt und den gemeinsamen Traum, die Welt zu bereisen. Und jetzt machen wir die Musik erstmal für uns.
1: Ja, könnte klappen mit der Welttour. Self-Aware ist nämlich viral gegangen und die haben auch schon ein Album fertig.
0: Wir freuen uns drauf. Jetzt ist hier Tampa City mit Self-Aware.
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4: Hey, this is Tampa City and you're listening to our debut song, Self-Aware.

0: Nee, auf gar keinen Fall. Wir spielen zum Glück ja gleich einen Song, wo man nicht so gut drauf schaffen kann.
1: Du kannst probieren. Alex Warren, Eternity.
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0: Es ist 17 Uhr, wir sind Mathis Jungblut
1: und Tim Esselmann. Vor 4 Monaten hat ein tödlicher Angriff auf einen Bahnmitarbeiter eine Diskussion ausgelöst. Wie sicher ist der Job von Zugbegleiterinnen und Zugbegleitern? Die Bahn hatte reagiert und ihnen mehr Schutz versprochen. Jetzt gibt es eine erste Zwischenbilanz.
0: Verschiedene Maßnahmen werden bisher getestet. Auf einigen Strecken werden die Zugbegleiter bei der Ticketkontrolle zum Beispiel von Sicherheitsmitarbeitern verstärkt. Bei diesem Projekt macht auch Zugbegleiterin Jennifer mit.
2: Alleine ist immer schwierig gewesen, gerade abends. Also man merkt schon, die Gewaltbereitschaft, die Beleidigungen haben zugenommen. Jetzt mit der Doppelbesetzung natürlich, es kommt immer noch dazu, dass man beleidigt wird, aber man ist safe.
1: Problem an dem Ganzen, um das überall in Deutschland zu machen, bräuchte die Bahn viel mehr Personal. Deswegen setzt sie auch auf andere Maßnahmen, etwa Bodycams. Eine Testphase hat gezeigt, dass Situationen seltener eskalieren, in denen die Mitarbeiter die Kameras anschalten.
0: Ab Juli starten auch Projekte mit Schutzwesten. Geprüft wird außerdem, ob mit KI in Zukunft Kameras live ausgewertet werden könnten auf Gewaltszenen in den Zügen.
1: In Bonn reagiert die Stadt jetzt auf die kaputte Nordbrücke über den Rhein. Heute Morgen gab es ein Verkehrschaos, weil viele Autofahrer ausweichen mussten, zum Beispiel durch die Bonner Innenstadt oder andere Rheinbrücken.
0: Deswegen sollen Busse und Bahnen jetzt häufiger fahren. Außerdem soll der ganze ÖPNV im Juni für die Bonner kostenlos sein.
1: Beim Tanken sparen Autofahrerinnen und Autofahrer mittlerweile ein paar Cent. Neue Zahlen des IFO-Instituts zeigen, dass die Ölkonzerne den Tankrabatt der Bundesregierung jetzt größtenteils an die Kunden weitergeben.
0: Trotzdem empfehlen die Forscher, ihn nicht zu verlängern. Sie sagen, dass der vor allem Vielfahrern hilft. Besser wäre es, gezielt Menschen zu entlasten, die besonders wenig verdienen.
1: Das Hilfetelefon Gewalt gegen Frauen wurde letztes Jahr fast 70.000 Mal angerufen. Das sind im Schnitt täglich 190 Beratungsgespräche, ein neuer Höchststand.
0: Laut dem Bundesamt für Familie gab es die meisten Anrufe wegen häuslicher Gewalt, aber auch Fälle von Stalking waren zum Beispiel dabei.
1: Das Hilfetelefon ist rund um die Uhr besetzt, anonym und kostenfrei.
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0: Es ziehen Schauer durch und teilweise gibt es auch kräftige Gewitter. In OWL kommen die aber erst am späten Abend an. Dabei noch 13 bis 20 Grad heute.
1: Morgen ein bisschen Sonne, aber auch wieder Schauer und Gewitter. Dazu in Brilon 16 Grad, in Hagen und Paderborn 18, in Troisdorf und Langenfeld sind 19 Grad drin. Mittwoch geht's so weiter, mehr Wolken als Sonne, Regen und Gewitter.
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0: Die geht los auf der A3, Köln Richtung Arnheim, zwischen Oberhausen-Lierich und Kreuz-Oberhausen. Eine Viertelstunde obendrauf, 7 Kilometer stockt's da wegen Bauarbeiten. Dann die A4 Olpe Richtung Aachen, zwischen dem Dreikheumer und Kreuz-Köln-Süd. 4 Kilometer Stau, da solltet ihr in einer Viertelstunde durch sein. Die A40 Duisburg Richtung Essen, zwischen Mülheim-Dümten und Essen-Zentrum, auch da eine Viertelstunde länger, 6 Kilometer stockend. Die A565 Bonn-Meckenheim ist zwischen Bonn-Beuel und Bonn-Auerberg in beiden Richtungen wegen Brückenschäden gesperrt. Das habt ihr gerade gehört. Und dann haben wir noch zum Schluss die B223 Mülheim Richtung Oberhausen. Zwischen Mülheim-Stürum und Oberhausen-Eisenheim eine halbe Stunde mehr einplanen. 3 Kilometer Stau.
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4: Ja, komm. Was wieder. Das, was du immer sagst, wenn der Song läuft. Jetzt darfst du, weil jetzt ist so eine...
5: Bei dem Song, da bin ich schon meine Hüpfen. Und
4: nein,
5: dann gehe ich gleich auf die Afterwork-Party.
4: Ja, genau, da sind wir.
5: Und dann hole ich mir ein Aperolchen. Und dann singe ich mit zu Talk to You von Another.
4: Okay, was passiert da noch?
5: Die Hüften werden geschwungen, es wird geschnipst.
4: Es gibt vielleicht ein kleines Schnittchen noch.
5: Ja, schon geil am Montagabend.
4: Okay, toll.

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1: Ey Leute, ich krieg auf TikTok die ganze Zeit so Body-Trend-Predictions angezeigt, also so Body-Trend-Vorhersagen quasi.
2: Krass, ich nicht.
1: Ja, schlimm genug, ja. In was für einem Algorithmus ich da irgendwie drin bin, sagt auch schon einiges. Aber jetzt war wohl Miami Swim Week. Also da wird immer so die Bademode von der neuen Season oder so vorgestellt. Und okay, da hat eben diese Person gesagt, da hat man gesehen, der neue Bodytrend wird sein Big Boobs in Kombination mit, keine Ahnung, trainierten, starken Frauenkörpern.
0: Okay, also wird wild, also erstmal wird für diese Bademesse, Bademodenschau, wie auch immer, wird gesagt, okay, der Trend für Körper in Zukunft ist große Brüste und durchtrainiert sein.
1: Ja, und ich dachte mir so, Alter, wild. Wie Gaga ist das, weil jetzt haben wir uns irgendwie alle die letzten Jahre runtergehungert, um irgendwie dieses Size-Zero-Ding, um da irgendwie reinzufitten.
0: Ja, ganz oder dünn sein war ja so angesagt, ne?
1: Genau, oder auch wenn man so, also wie zum Beispiel so in meinem Fall, wenn man jetzt nicht so einen komplett dünnen Körper hat, hat man sich so die letzten 2 Jahre total kacke gefühlt oder wie lang war es? Mhm. Und jetzt entscheidet auf einmal so die Industry, ah nee, da muss jetzt ein neues Ideal her. Und als ich wirklich diese Prediction gesehen habe, dachte ich so, das ist ja, also da ist mir so bewusst geworden, wie absurd das ist, weil ich ja da trotzdem total von abhängig bin.
0: Es ist ja eigentlich komplett bescheuert, dass es überhaupt so etwas gibt wie eine Body-Trend-Prediction. Also eine Vorhersage für Körpertrends, weil Körper sind halt wie Körper sind. Und die können nicht alle gleich sein.
1: Komplett. Und dann war ich da auch in diesem Modus, aber dann habe ich noch eine andere Vorhersage gefunden und die fand ich dann eigentlich wieder ganz schön. Die war dann, dass in ein paar Jahren natürliche Körper und Gesichter so das USP sind. Dass, wenn alle anderen perfekt optimiert sind, übertrieben gesagt, dass dann, wenn man einfach mit all seinen Natürlichkeiten, egal ob es in Bezug auf Körper, Gesichtern oder so, dass das dann irgendwie so...
0: Dann wären am Ende einfach die Bodytrends abgeschafft. Dann haben wir es doch.
1: So, das wollen wir.
0: Machen wir es. Keine Bodytrends mehr. Bitte, Modeindustrie, verpisst euch.
1: Verpisst euch alle mit einem Bodytrend.

0: Jetzt mal gefragt an alle. Wer hat noch nie eine Spinne getötet?
1: Ich bin's nicht.
0: Also ich nämlich schon auch. Und das ist eigentlich
1: beziehungsweise,
0: verboten.
1: Nee, Moment mal. Wenn ich die sauge, dann können die ja darin weiterleben.
0: Ja, nee, auch nicht. Nee. Also ich habe nämlich nochmal geguckt, weil ich habe zu Hause, meine Partnerin hat wirklich kranke Spinnenphobie. Also wirklich die kleinste Spinne und die ist fertig so. Und da reicht's manchmal nicht, wenn ich die rausbringe.
1: Weil so mache ich's eigentlich. Also ja, wirklich so der Klassiker hier irgendwie mit so einem Glas und dann da vorne Postkarte und dann raussetzen.
0: Ja, und ich wurde schon ein paar Mal geforst, eine Spinne zu töten.
1: Ja?
0: Tatsächlich, ja.
1: Mit dem Staubsauger.
0: Oder anders.
1: Echt?
0: Ja, und das soll man ja eigentlich nicht. Aber das haben doch schon Leute gemacht, oder? Wie geht man damit um, wenn jemand auch so eine krasse Phobie hat?
1: Ja, es ist sogar ein krasses
0: verboten.
1: Geständnis.
0: Nach Bundesnaturschutzgesetz ist es verboten, nicht, dass sie in den Knast kommen.
1: Ja, Markus Fröhl, ich möchte das nicht richten. Da möchte ich nicht die Person sein, die das bewertet. Vielleicht weiß es jemand aus dem Sektor.
0: Ja, ich gehe da nochmal ins Gespräch zu Hause. Aber sag mir, dass ich nicht der Einzige bin.
1: Aber du bist auf jeden Fall ein sehr liebender Ehemann. Das ist doch toll.
0: Ja, danke.
1: Darum geht's doch.

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4: Um 17:30 geht's los auf der A3 Köln Richtung Arnheim zwischen Oberhausen-Lierich und Kreuz. Oberhausen, 10 Minuten dauert's länger. 5 Kilometer stockend an einer Baustelle. A4 Aachen Richtung Köln zwischen Frechen-Nord und Köln-Eiffeltor. 7 Kilometer stockend, eine Viertelstunde mehr einplanen. Nochmal die A4 Olpe Richtung Aachen zwischen Dreikheimer und Kreuz-Köln-Süd. 4 Kilometer Stau, eine Viertelstunde plus. A40 Duisburg Richtung Essen zwischen Mülheim-Dümten und Essen-Zentrum. Da stockt's auf 5 Kilometern, 10 Minuten obendrauf. A57 Nimwegen Richtung Köln zwischen Mörskapellen und Krefeld-Zentrum. Auch da dauert's 10 Minuten länger, 3 Kilometer Stau. A555 Bonn Richtung Köln zwischen Wesseling und dem Kreuz Köln-Süd. Eine Viertelstunde mehr einplanen, 4 Kilometer Stau. Und dann noch zum Schluss die B223 Mülheim Richtung Oberhausen zwischen Mülheim-Stierum und Oberhausen-Eisenheim. Eine Viertelstunde obendrauf, 2 Kilometer Stau.
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5: Leute, wenn ihr eine eigene Kuh hättet, wie würdet ihr sie nennen?
6: Kalle.
5: Kalle.
6: Kalle die
5: Traumhaft.
6: Kuh.
5: Ja, schöner Name, wirklich. Weil ich war gestern in der Heimat auf dem Dorf bei meinem Cousin und der hat eine eigene Kuh. Der hat so ein Kälbchen im Garten, ein kleines Kälbchen. Und der hat das Kälbchen Willi genannt.
6: Willi.
5: Willi, das Kälbchen. Richtig Willi, ganz Kälbchen. Braun, komplett braunes, kleines,
6: süßes Kälbchen. Also ganz weiches Fell bestimmt auch.
5: Oder? Ja, ja, total weich. Und da dachte ich so alte Namen, sowas wie Willi, aber auch Kalle, sind perfekte Namen für süße Tiere.
6: Ich wie würdest du denn sagen?
5: Ich würde, glaube ich, von einem Kumpel klauen. Der hat nämlich seinen Hund Stefan genannt. Und das finde ich auch geil.
6: Das ist so random.
5: Ja, ist doch mega.
6: Stefan die Kuh.
5: Ja. Okay.

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1: Da lag's mir auf der Zunge, diese Überleitung, die du immer machst. Weil was auch unforgettable
2: war. Es war unforgettable.
1: War es aber.
2: Ja, ein unforgettable letztes Wochenende in Paderborn. Besonders gefeiert bei der Hörsaal-Comedy habt ihr Björn von Morgenstern.
3: Mega.
4: Wahnsinn. Ja.
5: Björn war top. Also Björn war wirklich, der hat die Hütte richtig angehalten. Das hat richtig Spaß gemacht.
3: Mega. Da hatte mein Freund schon gesagt, dass der richtig gut ist und alle Erwartungen übertroffen sogar.
6: War tatsächlich mein Highlight. Sehr, sehr lustig.
7: Ich habe mich sehr darauf gefreut und alle Erwartungen wurden überboten. Also war eine gute Show.
1: Ja, er erzählt bei seinen Auftritten ja immer vom Dorfleben. Mhm. Und davon, dass er eher auf ältere Frauen steht.
8: Ich gucke auch immer, ob die... Manche Frauen sind ja so richtig dynamisch. Die nehmen eine Stufe nach der anderen, aber das ist mir zu flott. Das ist zu dynamisch. Ich mag das, wenn die eine Stufe nimmt und dann ihr Bein nicht auf die nächste. Erstmal ganz entspannt auf die aktuelle Stufe. Eins nach dem anderen. Ich warte bei so Shows immer ganz lange noch am Ausgang so und mache so Fotos und Autogramme und was auch immer. Und ich stehe auch immer bis zum Schluss da, bis als Letzter. Weil ich weiß ganz genau, wer den Saal als Letztes verlässt. Bei mir werden die Ersten. Nee, bei mir werden die Letzten die Ersten sein. So. Wenn ich wissen möchte, ob jemand in meinem Alter ist, frage ich unten, hast du Bonbons dabei? Oder? Mach mal so mit deiner Tasche. Ich mach's nicht unter Wert, das Original.
1: Wie sich alle wegschmeißen, ja. Ist das herrlich. Ja, und das Geile ist, wir touren ja auch noch den ganzen Juni durch den Sektor.
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0: Kurze Frage an den Sektor, an dich, Madi. Was haben Nico Santos und ich gemeinsam? Außer, dass wir natürlich beide nette Menschen sind.
1: Das hätte ich jetzt gesagt.
0: Dass wir nett sind, ja. Gut aussehend.
1: Das hast du jetzt gesagt, Scherz. Aber ja, sag, was habt ihr gemeinsam?
0: Beide hoffnungslose Optimisten. Wir glauben immer ans Beste.
1: Du sagst das jetzt so, dass man so denkt, boah, aber es stimmt. Markus Rühl ist wirklich ein krasser Optimist.
0: Ja, ich glaube immer ans Gute. Es wird alles gut.
1: Toller Typ bist du.
0: Nico Santos.
1: Nico Santos sowieso.

0: Post Malone und Swally mit Sunflower.
1: Ja, gleich ab 18 Uhr hier die Sunflower Fritz Schäfer.
0: Und morgen wieder die Sunflowers. Markus Rödel mal ganz mal richtig.
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0: Daten mal kurz, wie es generell gerade im Nahostkrieg aussieht.
1: Zwischen dem Iran und Israel gilt eigentlich eine Waffenruhe seit April. Die israelische Armee bekämpft aber durchgängig die Hisbollah-Miliz im Libanon, die mit dem Iran verbündet ist. Das war auch der Grund, warum das iranische Regime jetzt wieder Israel angegriffen hat.
0: In Israel wird der Krieg gespalten gesehen. Teilweise wird die Regierung dafür gefeiert, den Iran und die Hisbollah geschwächt zu haben. Auf der anderen Seite wird kritisiert, dass Israel seine Kriegsziele nicht erreicht hat. Das iranische Regime ist weiter an der Macht und hat auch sein Atomprogramm nicht aufgegeben.
1: US-Präsident Trump will, dass die Friedensverhandlungen weitergehen. Er hat deshalb die Angriffe auf beiden Seiten verurteilt.
0: Die Bahn hat ein paar Monate getestet, wie sie ihre Mitarbeiter besser schützen kann. Zum Beispiel wurden Ticketkontrolleure zum Teil von Security begleitet und die Leute wurden mit Bodycams ausgestattet.
1: Diese Testphase hat gezeigt, dass die Kameras helfen zu deeskalieren. Nächsten Monat starten auch Tests mit Schutzwesten.
0: Ein ziemlich großes Bauprojekt dauert jetzt noch länger. Der neue Bahnhof in Stuttgart soll nach Informationen einer Zeitung erst in 5 Jahren fertig sein. Am Anfang geplant war 2019, das wurde aber schon lange gestrichen.
1: Um Stuttgart 21 gibt es seit Jahren viele Diskussionen, weil der Bau immer teurer geworden ist und die Eröffnung immer wieder verschoben wurde.
0: In New York crasht Präsident Trump wohl heute die Party von Basketballfans. In der NBA laufen die Finalspiele und New York könnte in dieser Woche die erste Meisterschaft seit mehr als 50 Jahren holen.
1: Heute Nacht kommt Trump zum Spiel, deswegen müssen Public Viewing Events rund um die Halle in New York abgesagt werden. Da regen sich die Fans ziemlich drüber auf, auch weil die Spieltickets über $8,000 kosten.
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0: Heute Abend gibt es immer mehr Wolken. Zum Teil kommen auch Schauer runter, Temperaturen zwischen 13 und 20 Grad.
1: Morgen wieder Schauer und Gewitter. Manchmal kommt aber auch die Sonne dann raus. Dazu in Schleiden 16 Grad, Herford und Menden kommen auf 17. Und Rheine und Duisburg schaffen 18 Grad. Mittwoch geht's dann so ähnlich weiter. Mehr Wolken als Sonne, Regen und auch Gewitter wieder.
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0: A3, Köln Richtung Arnheim zwischen Kreuz Oberhausen West und dem Kreuz Oberhausen 4 Kilometer stockend wegen Bauarbeiten. Dann A562, Abzweig Bonn Süd, Bonn Rheinaue Richtung Bonn Ost zwischen Bonn Bad Godesberg und Kreuz Bonn Ost. 10 Minuten länger, 2 Kilometer Stau. Und die A565 Bonn Meckenheim ist zwischen Bonn Beul und Bonn Auerbeck auf der Nordbrücke in beiden Richtungen wegen Brückenschäden gesperrt. Alle Umleitungen sind überlastet.
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3: Tag, hallo, ja, ich bin auch mal wieder da und ich habe jetzt hier Gutes von gestern für euch vorbereitet, beziehungsweise Justin Bieber hat Gutes von gestern für euch vorbereitet. Ich würde mich nicht wundern, wenn Justin Bieber eine Bäckereikette eröffnet, die Bäckerei Bieber sozusagen, wo dann eben immer Gutes von gestern, kennt ihr wahrscheinlich aus eurer Heimatbäckerei, da steht da immer so ein Schild, Gutes von gestern, ja, weil er das doch mit seinen Songs genauso macht. Justin Bieber featuring Nicki Minaj, uralter Song, aber er hat den halt dann nochmal gespielt in der Öffentlichkeit, hat gesagt, hier, das doch, war doch gut, ich muss doch nichts Neues machen, warum soll ich denn neue Songs rausbringen? Nehmt doch hier den alten, der war doch schön.

0: Wie entsteht eigentlich ein Gesetz und wie sieht der Alltag von Bundestagsabgeordneten wirklich aus? Das erleben gerade mehr als 300 junge Menschen aus ganz Deutschland beim Planspiel Jugend und Parlament im Deutschen Bundestag. Also so ein bisschen sowas wie Planspiel Börse, was wir aus der Schule kennen, nur jetzt halt Planspiel Bundestag. Eine, die mit dabei ist, ist Alina aus Dortmund. Alina ist gerade, wie man schon im Hintergrund hören kann, es ist sehr laut bei Alina, in Berlin und guckt gerade tatsächlich auf die große Kuppel.
1: Ja, hallo. Ja, ich stehe hier gerade draußen auf der Fraktionsebene. Und von dort hat man einen perfekten Blick auf die Kuppel.
0: Auf der Fraktionsebene. Eigentlich kommst du aus Dortmund und machst FSJ, aber jetzt bist du gerade in Berlin, wo Friedrich Merz und Kollegen quasi über 80 Millionen Deutsche regieren dürfen. Fahrlässig sagen die einen, du sagst, das ist richtig so oder was?
1: Naja, ich würde jetzt nicht ganz unbedingt mit der GroKo so eingehen. Aber genau, ich bin hier gerade in Berlin bei einem Planspiel vom Bundestag.
0: Das musst du nochmal genau erklären. Also du spielst da jetzt quasi richtig Bundestag. Also das, was die da in echt gerade machen, spielt ihr vor Ort nochmal in einem anderen Raum nach? Du bist jemand aus einer Partei dann? Oder wie muss man sich das vorstellen?
1: Ja, genau. Es gibt drei fiktive Parteien. Das ist quasi so wie damals bei der Ampel. Es gibt eine IGP, das ist dann quasi die SPD. Die PEV ist so eine grüne FDP-Partei. Und dann in der Opposition gibt es noch die BP. Das ist dann quasi die CDU. Die können sich nicht so nennen, aber quasi haben die gleichen Werte. Und da hat jeder dann auch sein eigenes Profil. Das wird einem vorher zugeschickt. Ich bin zum Beispiel gelernte Elektrikerin und 66 Jahre alt aus München.
0: Ja.
1: Genau.
0: Okay, also und alles auch sehr realistisch, dass man halt mit 66 noch arbeiten muss heutzutage und noch nicht in Rente gehen darf.
1: Ja.
0: Okay, und das ist also, man hat so eine christdemokratische Partei, eine sozialdemokratische Partei und du sagtest noch eine dritte Partei. Wer ist noch dabei?
1: Genau, die Partei für Engagement und Verantwortung, die ist wie gesagt geprägt von der FDP und den Grünen.
0: Okay, genau. Aber das ist ja, sagen wir mal, ein bisschen schöner als die Realität, würde ich jetzt persönlich mal so framen, was ihr da spielt, oder?
1: Ja, also wir haben auch unsere Landesgruppen und unsere Fraktionen und natürlich, wie gesagt, ich bin in der Koalition, da haben wir dann auch natürlich da viele Gespräche, die wir führen müssen, was zwischendurch auch sehr seriös wirkt und tatsächlich erstaunt realistisch. Aber natürlich würde ich auch sagen, es ist generell gesehen noch etwas entspannter und macht auch viel Spaß.
0: Andere spielen Fußball und Alina aus Dortmund spielt vielleicht demnächst Kanzlerin werden. Ich weiß es nicht. Wir sprechen gleich nach zwei Songs nochmal drüber, Alina, wie das denn überhaupt kam, dass du da jetzt beim Planspiel Bundestag dabei bist. Wir hören uns gleich wieder.
1: Bis

0: Die da oben machen doch eh, was sie wollen. Die da in Berlin, das lässt sich ja leicht sagen. Aber da sollte man vielleicht auch mal selbst mitmischen, bevor man da den Mund aufmacht. Das ist dann vielleicht gar nicht so leicht. Das erleben auch gerade 300 junge Menschen aus ganz Deutschland, die beim Planspiel Jugend und Parlament im Deutschen Bundestag mitmachen. Alina aus Dortmund ist eine von ihnen und hat mir gerade schon erklärt, was da genau passiert. 4 Tage lang schlüpfen sie in die Rollen fiktiver Abgeordneter, gründen Fraktionen, diskutieren Gesetzesentwürfe und debattieren sogar im echten Plenarsaal des Bundestags, nominiert von Bundestagsabgeordneten. So, das heißt, Alina, du bist von irgendeinem Bundestagsabgeordneten dahin geholt worden?
1: Ja, genau. Ich bin hier von Jens Peik von der SPD dort. Und weil ich auch aus seinem Wahlkreis bin und wir kannten uns schon vorher durch die SPD-Arbeit.
0: Das heißt, du bist, wir haben ja gerade schon gesprochen, über dieses Planspiel hinaus schon politisch aktiv gewesen vorher.
1: Genau, ja. Ich bin bei den Jusos hauptsächlich aktiv. Das ist ja die Jugendorganisation von der SPD. Und deswegen würde ich auch gar nicht sagen, dass man sich in der Politik nicht einbringen kann. Also ich finde, in der Jugendorga hat man da auch ganz schön viel Entscheidungskraft.
0: Okay, und du bist also jetzt privat Sozialdemokratin. Was musst du denn da jetzt nochmal genau in diesem Planspiel spielen im Bundestag für eine Bundestagsabgeordnete?
1: Ja, also meine Partei ist die Gerechtigkeitspartei, das ist quasi die SPD. Deswegen ist es so ein bisschen langweilig, es sind eigentlich die gleichen Werte.
0: Okay, was hättest du denn dann gerne für eine Rolle eingenommen, für eine politische?
1: Also ich glaube, so eine Sicht von den Grünen und der FDP wäre auch mal ganz spannend gewesen. Obwohl die Grünen sind uns ja auch recht nah, je nachdem, also vor allem in den Jugendorgas. Und ich glaube auch aus der Sicht der Opposition, quasi der CDU, das wäre bestimmt spannend gewesen, so Oppositionsarbeit.
0: So, und wie läuft so ein typischer Tag jetzt da bei euch ab, wenn ihr Planspiel Bundestag macht?
1: Also wir müssen tatsächlich recht früh los. Wir sind ungefähr dann 8.30 Uhr im Bundestag. Man muss natürlich vorher noch durch die Sicherheitskontrolle. Und dann haben wir auch Fraktionssitzungen, Landessitzungen. In unseren Arbeitsgruppen besprechen wir uns noch, bevor wir dann in den Ausschuss gehen. Genau, also das ist sehr durchmischt.
0: Klingt aber auch ziemlich bürokratisch und sehr durchgetaktet. Was ist am Ende das Ziel vom Ganzen?
1: Wir haben 4 Gesetzesentwürfe. Da gibt es dann verschiedene Arbeitsgruppen zu und die werden dann in den einzelnen Ausschüssen besprochen. Deswegen möchten wir natürlich dann da unsere Gesetzesänderungen, wie wir sie vornehmen, in den einzelnen Parteien durchbringen. Mhm. Genau.
0: Wirst du denn dann am Ende, jetzt gerade im FSJ, haben wir ja gerade gehört, du bist im FSJ, wirst du denn irgendwann dann Politikerin werden? Ist das vielleicht auch dein persönliches Ziel?
1: Also ich strebe das jetzt nicht an. Wie gesagt, ich bin so in der Partei auch aktiv, aber mein Ziel ist es da nicht, Berufspolitikerin zu werden. Ich wollte mich eigentlich nur politisch einbringen. Falls sich irgendwas später mal ergeben sollte, wäre ich da natürlich auch nicht abgeneigt von, aber mein Ziel ist das jetzt nicht.
0: Reingefuchst hast du dich ja jetzt jedenfalls schon. Alina aus Dortmund macht mit beim Bundestagsplanspiel. Danke dir fürs Gespräch und den Einblick in die Abläufe da.
1: Dankeschön.
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3: Es ist 6:30 und wir haben noch eine Meldung. Die A565 Bonn-Meckenheim, die ist zwischen Bonn-Beuel und Bonn-Auerberg in beiden Richtungen wegen Brückenschäden gesperrt.
4: Ist doch auch mal schön, wenn es schnell geht.
3: Ja.
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4: Seid ihr also schon alle im Feierabend oder warum ist nichts los auf den Straßen? Ist ja nicht so, als würde ich es euch nicht gönnen. Ich bin nur immer sehr gerne informiert über euren Status, also ihr könnt euch weiterhin gerne hier auch mal reinmelden bei mir. 0221 567 89 111, das ist die Nummer, die ihr euch mal abspeichern könnt und dann einfach immer so ein kleines Status-Update hier ins Studio schicken oder auch über den Messenger in der 1Live-App. Was denn los bei euch? Macht ihr euch einen schönen Sommerabend heute und ignoriert, dass es Montag ist? Wäre ja ein Plan, den ich absolut nachvollziehen könnte.

Also ich weiß ja nicht, wie euch das ging am Wochenende, aber ich war nicht eingeladen. Ich habe keine Einladungskarte bekommen zu diesem Event. Dua Lipa hat ja geheiratet. Das war das Promi-Event am Wochenende. Gut, an dem Wort erklärt sich natürlich, warum ich nicht eingeladen war. So, die hat jetzt hier ihren Callum Turner geheiratet. Also nochmal muss man sagen, weil letztes Wochenende haben sie das ja schon standesamtlich besiegelt mit ihrer Liebe. Und jetzt eben an dem vergangenen Wochenende mit einer fetten Party 3 Tage lang in Palermo auf Sizilien. Freitag ging's los mit so einer Willkommensparty. Momentchen, immer hier Sound on. Also so eine richtige Parade, kann man fast sagen. Alles Open Air. Ui, jetzt mal Saxophon dabei, ne? Auf so einer Piazza jedenfalls. 200 bis 300 Gäste sollen da gewesen sein. Und da, wenn Dua Lipa heiratet, dann ist die Liste der Leute, die da kommen, natürlich jetzt keine normale, wo Oma und Opa bloß kommen und Tante und Onkel. Charlie XCX hat draufgestanden, Troye Sivan, Mark Ronson, Olivia Dean und wie sie alle heißen. Und am Samstag soll dann sogar noch, ja gut, das fällt unter Opa, Elton John im Privatjet eingeflogen worden sein. Der soll sogar bei der offiziellen Hochzeitszeremonie am Klavier Your Song gespielt haben. Und die Kulisse für die Hochzeitszeremonie, die war dann auch sehr krass. Ein altes Barockschloss, die Villa Valguarnera. Und super viele kleine Details, auf die da natürlich geachtet wurde. Es gab eine kleine Retro-Fotobox, hat sich rausgestellt, mit einem Vorhang, auf dem Dua und Callum gestickt waren. Bücherregal als Deko, ein Hinweis darauf, wie beide sich kennengelernt haben. Sie haben damals das gleiche Buch nämlich gelesen und hatten beide gerade das erste Kapitel durch und konnten sich dann austauschen und naja, haben sich dann darüber lieben gelernt. Das Einzige, was die Hochzeit so ein bisschen überschattet haben soll, waren die Demonstrationen der Anwohner. Die sollen zwar angeblich mehr als 5000 Euro bekommen haben für die Unannehmlichkeiten, also so eine laute Parade zum Beispiel, weil es massive Straßensperrungen aber auch gab und Parkverbote in Palermo wegen dieser Hochzeit. Und natürlich wurden die Anwohner dann auch noch gebeten, nicht alles filmen, bitte nichts posten, das ist ja hier privat. Und darum ging es dann aber ganz vielen nicht, sondern darum, dass ein paar reiche Promis einfach daherkommen und sich in Palermo sozusagen reinmieten in das Zuhause der Leute, die da ansonsten einfach wohnen. Auf Plakaten einer Bürgerinitiative stand deswegen auch: Palermo ist nicht dein Wohnzimmer. Und das war dann wohl gerichtet an, naja, Dua Lipa.

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0: So, das erste Wochenende 1 Live Hörsaal-Comedy-Tour haben wir hinter uns und ihr seid, ich würde sagen, hyped. Falls ihr nicht da wart, seid ihr nicht hyped und dann habt ihr dieses hier verpasst.
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4: Ich würde sagen, 4 Newcomer natürlich. Auf jeden Fall eine coole Show, wo alle was bei zu lachen haben.
0: Auf 1live.de und in der 1live-App findet ihr alle Infos zu den Shows und da gibt es auch Tickets mit dabei. Am Samstag und am Sonntag im Hörsaal Paderborn waren Björn von Morgenstern, Abdul Kader Shahin, Josef Walter, Maria Zifi als Moderatorin und Newcomerin Elissa Hamutschu.
5: Also ich habe immer gesagt, ich will 1live unbedingt machen und ich habe mich echt gefreut, dass es jetzt geklappt hat und ich ein Teil von dieser Hörsaal-Tour sein darf, weil dass man auch anders ist, wenn man in der Uni ein bisschen Spaß haben kann, anstatt immer nur dazu leiden.
0: Ja, das hat uns Elissa im Backstage vor der ersten Show erzählt. Und jetzt gleich hören wir mal rein, wie es dann während der Show geklungen hat. Elissa ist gerade mal 20 Jahre alt, Comedy-Newcomerin aus Berlin-Neukölln, war mit 16 das erste Mal auf einer Comedy-Bühne und hat deswegen auch schon sau viel Erfahrung mit jetzt gerade mal 20, obwohl sie halt so jung ist. Und gut ist sie. Elissa Hamutschu für euch.
5: Ich bin Elissa, ich bin 20 Jahre alt und ich komme aus Berlin-Neukölln. Okay, danke, danke. Als ich das in Bayern gesagt habe, kam Security auf die Bühne. Ich komme aus Berlin-Neukölln mit guten Absichten. Ich habe nichts dabei, außer ihr wollt nach der Show was, dann gebe ich euch was. Nein, alles gut. Genau, ich mache Comedy, seitdem ich 16 bin, beziehungsweise war. Das heißt jetzt schon ein bisschen länger. Und das Ding ist, am Anfang hat mir nie jemand geglaubt, dass ich wirklich 16 bin und Comedy mache. So, ich kann mich noch an eine Situation erinnern, das war nach einer Show. Da kam so ein älterer Typ zu mir, der meinte, du bist nicht 16. Und ich so, doch. Und der so, ne. Und ich so, doch. Und der so, nach, Alter ist doch nur eine Zahl. Und ich so, Digga, der Knast ist nur ein Ort. Also, ja. So hab ich Abdul, den Comedian, kennengelernt, der gerade hier war. Danke, dankeschön.
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0: Dominik Feig, Babydoll in 1 Live. Es ist kurz vor 7 am Montagabend und gleich vor den Infos um 7 kriegt dann noch Kygo, Khalid und Griffin mit Save My Love.
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1: Um 19 Uhr mit Mathis Jungblut. Und es geht wieder um eines der größten Diskussionsthemen der letzten Monate, die Spritpreise. Eine neue Berechnung von Wirtschaftsforschern des IFO-Instituts zeigt, der vom Bundestag beschlossene Tankrabatt kommt

0: Autos mit hohem Verbrauch fahren. Der Tankrabatt läuft Ende Juni aus. Bisher ist auch unklar, ob er verlängert wird.
1: Der Iran hat seine Angriffe auf Israel nach eigenen Angaben beendet. Damit das so bleibt, will das Regime aber, dass Israel nicht weiter die Hisbollah im Libanon angreift. Die ist mit dem Iran verbündet. Eigentlich gilt zwischen dem Iran und Israel seit Anfang April eine Waffenruhe. Es war das erste Mal, dass sich die beiden Länder gegenseitig angegriffen haben. Bei dem Feuer vom Wochenende am Rohbau einer Moschee in Eschweiler bei Aachen geht die Polizei mittlerweile von Brandstiftung aus. Die Ermittler suchen jetzt nach Zeugen, es wird aber gerade kein politisches Motiv vermutet. Am Samstagmorgen hatten Bauarbeiter ein Feuer am Dach des Rohbaus in Eschweiler entdeckt. Die Feuerwehr konnte die Flammen aber löschen. Der Aasee in Münster wird ab heute wieder zusätzlich mit Sauerstoff versorgt durch 12 Belüftungsgeräte. Das ist eine Vorsichtsmaßnahme, falls es im Sommer länger extrem heiß wird. Der Aasee ist relativ flach, dadurch kann sich das Wasser dann schnell erwärmen und es bilden sich übermäßig viele Algen. Vor 8 Jahren waren dadurch massenhaft Fische gestorben.
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1: Zum Teil ziehen Schauer durch und teilweise gibt es auch kräftige Gewitter. In OWL kommen die erst später am Abend an. Dabei noch 13 bis 20 Grad. Morgen dann ein bisschen Sonne, aber auch wieder Schauer und Gewitter im Wechsel. Dazu in Brilon 16 Grad, Hagen und Paderborn kommen auf 18 und in Langenfeld und Troisdorf kommen wir auf 19 Grad. Mittwoch geht's dann so weiter. Mehr Wolken als Sonne, Regen und auch Gewitter.
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1: Da haben wir eine Meldung, die A1 Dortmund Richtung Köln zwischen dem Westhofener Kreuz und Hagen Nord. Da haben wir gerade 2 Kilometer Stau.
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3: Tag, hallo, schönen guten, ich sag mal Feierabend. Als nächstes geleitet uns in eben jenen Feierabend Olivia Rodrigo mit Drop Dead.

0: One Direction, Drag Me Down in 1 Live. Es ist gleich 10 nach 7 am Montagabend und ich finde, ich bin hier nicht Dienstleister genug für euch im Radio. Ich will euch ein bisschen mehr an die Hand nehmen, ein bisschen mehr Sicherheit und Orientierung und Halt geben. So Infos halt, die sonst gerne nicht so priorisiert werden. Wo stehen wir gerade zeitlich, terminlich im Leben? Ich präsentiere euch stolz meine neue Rubrik Fritz fuckt euch ab. Aber halt Fakt. F-A-K-T geschrieben. Fritz, fuckt euch ab.
1: Heute ist Montag, der 8. Juni 2026. Wir befinden uns in der Kalenderwoche 24. Heute ist der 159. Tag des Jahres. Somit sind es noch 206 Tage bis zum Ende des Jahres. Genau 43,84% des Jahres sind bereits vergangen. Basierend auf der durchschnittlichen Lebenserwartung eines Mannes meines Alters in Mitteleuropa sind rund 36% meines Lebens bereits rum.
2: 36% schon?
1: Also Carpe Diem. Auch und gerade jetzt im Feierabend.
3: In diesem Sinne, auf den Fritz!
4: Auf den Fritz!
3: Jungs, auf den Fritz!
4: Ja.
3: Auf den Fritz!
5: Lass dich drücken, mein Lieber. Bleib so, wie du bist und bleib gesund.
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und Tate McRae, 10:35 in 1 Live. Es ist 19.16 Uhr am Montagabend und ich habe jetzt hier als nächstes was für euch. Da muss ich sagen, es ist wirklich gut, dass es Radio gibt. Das ist einfach der Beweis. Es ist gut, dass ihr Radio hört auch gerade, weil wenn Songs viral gehen, das ist ja gut und schön. Aber das sind dann ja immer nur so Snippets, so ein paar Sekunden, also vielleicht 30 Sekunden hört man dann so einen Song und dann ist der ja schon wieder vorbei und man denkt sich, ja geiler Song, den will ich eigentlich mal in lang hören, und dann speichert man sich den irgendwie ab. Aber wann kommt man denn auch mal wirklich dazu, dass das einem einfach so passiert, dass man einen Song in voller Länge hört, ja im Radio halt, einfach so zufällig. Dracula ist so ein Fall, finde ich. Da ist man gar nicht gewohnt, den komplett zu hören. Kriegt er aber jetzt. Dracula im Jenny Remix von Tame Impala.

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2: Und da haben wir um 7:30 zwei Meldungen. Die A1 Dortmund Richtung Köln zwischen dem Westhofener Kreuz und Hagen Nord. 2 Kilometer Stau, 10 Minuten obendrauf. Und dann noch zum Schluss die A57 Köln Richtung Krefeld. Die ist zwischen dem Kreuz Meerbusch und Krefeld-Oppum gesperrt.
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3: Ja, tach, hallo, schönen guten Montagabend euch allen. Es ist jetzt 7:30 und ich habe Bruno Mars für euch, den süßen kleinen Bruno Mars. 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
1: Denn endlich sind wir drin in unserem 1Live-Hörsaal-Comedy-Tour-Monat. Den ganzen Juni touren wir mit den besten Newcomer-Comedians der Szene durch den Sektor. Unter anderem mit dabei Björn von Morgenstern, Josefa Walter, Jerry Wiesen, Elissa Hamuchu, Maram, Abdul Kader Chahin und Moderatorin Maria Ziffi. Samstag und Sonntag, jetzt vergangenen Samstag, Sonntag, haben wir den Hörsaal in Paderborn heiß gespielt. Und wir haben euch gefragt, was verpassen denn alle die, die noch keine Tickets sich über 1Live.de und in der 1Live-App zum Beispiel gesichert haben?
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4: Ich würde sagen, vier Newcomer natürlich. Auf jeden Fall eine coole Show, wo alle was bei zu lachen haben.
1: Ja, habt ihr gehört. Maria Ziffi, wie gesagt, moderiert euch den ganzen Monat durch die Hörsaal-Comedy-Tour, hat keinen von euch mit ihrem Crowdwork davon kommen lassen, vor allem nicht die Glatzenträger unter euch.
5: Und deswegen bin ich ein bisschen verwirrt, weil ich bin jetzt also wirklich an dem Punkt, wo ich auch erwachsen werde. Erwachsen werden ist so anstrengend. Ihr versteht das nicht, doch, ich sehe euch, ihr versteht das, aber es ist wirklich so anstrengend. Letztens, ich sag ehrlich, ich war duschen. Ich hatte einfach Haarausfall. Ich will doch keine Glatze. Weil woher weiß ich dann, wie weit ich mein Gesicht waschen muss? Wisst ihr, was ich meine? Wo hört man auf? Wenn du die Glatze so frisch rasierst, will sie dann dir so einen Nackenklatscher geben? Aber sie weiß nicht, wo der Nacken ist, deswegen haut sie auf die Glatze. Wisst ihr, weil man weiß ja nicht, wo ist denn der Nacken? Ich hab Angst vor Glatze irgendwann. Aber jetzt mal schön, hier sind echt viele Glatzköpfe. Also das muss ich ja auch mal sagen. Es ist ja nichts Schlimmes an Glatze, ist schön. Habt ihr mal meine Stirn gesehen? Das ist eine Halbglatze. Das ist eine halbe Glatze. Ja, wie bei dir, mein Maus. Ja, krass. Geheimratsecken, ne? Oder nur Ratsecken, weil geheim ist das nicht mehr.
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0: Und wir hopsen jetzt hier einfach durch die musikalischen Eras wild durch. Also von einem 1Live-Original kommen wir jetzt hier zu...
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0: gedanklich abgedriftet zurück in meine Kindheit. Vor über 20 Jahren habe ich mich erinnert, habe ich ganz viel Nelly Furtado im Radio gehört. Und damals waren es neue Songs, ne? Tillmann Kölner von 1 Live
1: Plan B. Ganz genau, ja. Und wir feiern ja nicht nur irgendwie neue Musik, die wir gut finden und die wir euch ans Herz legen wollen, sondern auch so Sachen, die uns schon immer irgendwie begleiten und die so zeitlos gut sind. Und wenn die halt Jubiläum, Geburtstag haben, dann feiern wir die auch ab in 1 Live Plan B. Und das ist halt in dem Fall jetzt Lose von Nelly Furtado, dieses Album, was jetzt 20 ist und immer noch irgendwie zeitlos fresh klingt, finde ich.
0: Ja, das nach 20 Uhr, 20 Jahre Nelly Furtado, Lose. Und das ist dann wirklich auch der Moment, wo ich mich mal alt fühle, wo ich denke, das 20, was ist das denn bitte für 20?
1: Fällt dir noch Songs ein? Man Eater, Promiscuous, Say It Right.
0: Ja, das sind diese ganzen Songs, die ich damals gehört habe, die ich dir jetzt namentlich gar nicht hätte nennen können, aber definitiv so Radio-Hits vor 20 Jahren waren, wo ich dann bei Mama im Auto saß, hinten drin, und die fand das ganz. Ich weiß, dass meine Mutter Nelly Furtado so gut fand. Aber es ist schön, dass wir das hier jetzt nochmal alles aufarbeiten, oder ihr das aufarbeitet für uns. Ich werde natürlich um 20 Uhr dann auch reinschalten und mir Nelly Furtado geben. 20 Jahre
1: und dieses Album. Und dich wieder fühlen wie zwei.
0: Ist auch ganz gut. Genau, wie ungefähr, nee, was war ich denn da? Keine Ahnung, 7 oder so. Ja, genau. Also ich werde mich jung fühlen. Endlich wird Opa Fritz sich mal jung fühlen. Ich freue mich drauf. Bis morgen. Tschüss.
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1: Es ist 20 Uhr, ich bin Mathis Jungblut. Wir gucken jetzt auf ein Thema, das bessere Laune macht bei den aktuellen Wetteraussichten. Sommerurlaub. Das Statistische Bundesamt hat ausgerechnet, wo Urlaub in Europa wie viel kostet. Mehr dazu von Tim Esselmann.
2: Die Behörde hat verglichen, was man für Hotels und in Restaurants bezahlt. Ergebnis: Wer europaweit am billigsten Urlaub machen will, muss nach Nordmazedonien fahren. Dort sind die Preise fast 50% günstiger im Vergleich zu Deutschland. Günstiger als hier ist Urlaub auch in Bulgarien, Montenegro, Griechenland und Portugal. Faustregel: Im Süden ist Urlaub machen meistens billiger. Auch die Lieblingsreiseziele der Deutschen im Ausland sind günstiger: Spanien und Italien. Wer Hitze nicht mag, macht vielleicht lieber Urlaub im Norden. Da zahlt man aber überall drauf. In Dänemark und Norwegen kostet Urlaub rund 30% mehr als hier. Die teuersten Reiseziele in Europa sind die Schweiz.

0: deswegen fiel stundenlang der Strom aus. Jetzt sagen die Behörden, dass das wohl Brandstiftung war und dass ein Antiterrorzentrum ermittelt. Die Polizei sagt, dass der Vorfall sie an den Stromausfall in Berlin Anfang des Jahres erinnert. Da waren mehrere tausend Leute nach einem Anschlag tagelang ohne Strom. In 3 Tagen beginnt die Fußball-WM und der Iran ist auch dabei, trotz des Kriegs mit den USA. Die Mannschaft ist vorhin in ihrem Quartier angekommen und hat dabei Anstecker mit der Zahl 168 getragen. Das soll an die Menschen erinnern, die bei einem mutmaßlichen US-Angriff auf eine Mädchenschule ums Leben kamen. Der fand Ende Februar zu Beginn des Krieges statt.
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0: Heute Abend gibt es immer mehr Wolken. Zum Teil kommen auch ein paar Schauer runter. Temperaturen noch zwischen 13 und 20 Grad. Morgen dann wieder Schauer und Gewitter im Wechsel. Manchmal kommt aber auch die Sonne raus. Dazu in Schleiden 16 Grad. Menden und Herford kommen auf 17. Und in Duisburg und Rheine kommen wir auf 18 Grad. Am Mittwoch geht es dann so ähnlich weiter. Mehr Wolken als Sonne, Regen und Gewitter wechseln sich ab.
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0: Da geht's los auf der A1 Dortmund Richtung Köln zwischen dem Westhofener Kreuz und Hagen Nord. 10 Minuten plus, 2 Kilometer Stau. Und dann haben wir noch zum Schluss die A57 Köln Richtung Krefeld zwischen dem Kreuz Meerbusch und Krefeld Oppum. 3 Kilometer Stau, eine Viertelstunde mehr einplanen.
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2: Hallo zusammen, hier sind Tilman Kölner und Dani Ammermann.
3: Hi.
2: Mit der neuesten Musik, die gerade so rausgekommen ist und dem Besten, was uns gerade musikalisch so bewegt. Nelly Ammermann, wollte ich fast schon sagen. Die ist so in der Zeitschleife mit Nelly Furtado. Wir haben aber gemerkt, dass das immer noch so geil ist und feiern heute eins ihrer Alben ab. Jetzt geht's aber erstmal in den Abend rein mit Go, Chemical Brothers. Schönen Abend.

0: 10 nach 8, ihr hört die Giant Rooks. Ja, es darf getanzt werden hier auch durchaus.
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0: Montagabend und man darf sich bewegen schon, ja. Es ist durchaus erlaubt, vor allem wenn man diese Band hört, dann kann man ja eigentlich wirklich fast gar nicht anders, ob man sich nun bewegen kann oder nicht. Aber wenn Jungle-Musik machen, wenn man Jungle-Musik hört, dann ist nicht die Frage, ist das tanzbar, sondern ab welcher Sekunde bewegt sich irgendwas im Körper.
2: Ja,
0: so ging es uns auf jeden Fall zu Back on 74 vor 3 Jahren rausgekommen. Da haben eigentlich dann alle verstanden, das ist ein Projekt, ist ja eigentlich in dem Sinne keine Band, ein Duo aus London, die stehen halt für so tanzbaren, gute Laune-Sound einfach. Ne? Und jetzt gibt es einen neuen Song, unser Track der Woche, der heißt The Wave. Und da kommt jetzt Dani Ammermann ins Spiel und weiß schon ein bisschen mehr als die meisten.
2: Ja, sind die nicht eigentlich ein Trio sogar? Lydia Kitto gehört eigentlich fast fest.
0: Ja, mittlerweile, dazu, stimmt, die Sängerin.
2: Mittlerweile sind sie eigentlich ein Trio fast, gell? Naja, auf jeden Fall, egal jetzt ob du oder Trio, ihrem musikalischen Rezept, bleiben sie erstmal soweit treu jetzt auch mit dem neuen Song. Auch dem visuellen, muss man sagen, zum letzten Album 2023, was du gerade angesprochen hattest, sind ja vor allem auch so diese Musikvideos ein bisschen im Gedächtnis geblieben mit diesen unfassbar guten Tänzern und Tänzerinnen.
0: Also es sind Choreografien aus dem Himmel, wirklich.
2: Wirklich, Wahnsinn. Ja. Also die haben ja wirklich Musik und Performance zu so einem ganz besonderen, sehr beeindruckenden Gesamtkunstwerk irgendwie zusammengebracht. Und Jungle haben in der Vergangenheit auch erzählt, dass sie wirklich große Fans zu dieser Symbiose aus Tanz und Musik sind. Die drei selbst jetzt nicht die größten Tänzer und TänzerInnen sind und deswegen überlassen sie das einfach anderen Leuten. Aber auch das bekommen wir by the way.
0: Man sieht sie auch gar nicht in ihren Videos.
2: Stimmt, man sieht sie gar nicht. Man muss wirklich so nach Live-Sessions suchen oder so. In den Musikvideos sieht man sie in der Regel gar nicht so häufig. Aber noch bessere Nachricht jetzt als der neue Track, der auch schon mal eine gute Nachricht ist. Es gibt auch dieses Jahr noch ein neues Album von Jungle. Mitte August wird es rauskommen und Sunshine heißen.
0: Und da ist wirklich der Name Programm. Es ist einfach gute Laune-Musik. Wie, wenn man einer KI sagen würde, mach das mal, dann würde sie es machen, aber es wird nicht so gut klingen einfach.
2: Aber wenn wir Fans von Musik sind, sprechen wir nicht mit KIs.
0: Eben.
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0: 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Oktober. So, und jetzt geht's aber um Blumengarten zusammen mit Shirin David. Wir hören sie im Hintergrund. Die Deutschpop-Boyband Provinz ist auf dem Elektrobeat zu hören, auf diesem Album, um das es jetzt geht. Und die wiederbelebte Stimme der verstorbenen Songschreiber-Legende Rio Reiser findet da auch Platz. Das alles auf dem neuen Album vom Produzententeam Kitschkrieg aus Berlin, das seit Freitag draußen ist. Die haben ja nach ihrem Hit-Album mit deutschsprachigen Superstars vor 6 Jahren mit Annemarie Kantereit, Crow oder Peter Fox und ganz vielen anderen ein amerikanisches Rap-Album gemacht. Dann haben sie ein britisches, also so ein UK-influenced Album mit nur UK-Artists gemacht. Und jetzt gibt's eben 2 mit neuen deutschsprachigen Acts, mit der neuen deutschsprachigen Generation, sagen Fizzle und Fiji Chris von Kitschkrieg. Und sie haben sie uns beschrieben, diese Generation, als
1: echt großartig, was in deutscher Musik gerade passiert, wie viel Talent da unterwegs ist, wie man checkt, wie das auf den vorigen Sachen aufbaut. Die Szene ist wirklich in Ordnung. Egal, ob du in Rap oder Indie oder Pop reinguckst, du hast überall großartige Leute, die ihr Ding machen. Ist wirklich cool. Es gibt eine deutliche Weiterentwicklung in Sachen Lyrics und Texten, wo man merkt irgendwie, dass die Kette von, wie will man sagen, weiß nicht, Peter Fox, Trettmann, Paula Hartmann bis jetzt, das ist viel sexier und schöner als vorher. Besserer Umgang mit der deutschen Sprache. Und dann gibt's, glaube ich, auch noch so ein Phänomen, dass du viel mehr Sängerinnen hast, weil, glaube ich, mehr Leute singen durch Social Media. Viele haben in der Pandemie angefangen, irgendwie so in die Kamera zu singen. Und das merkt man, dass es angekommen ist. Da sind einfach mehr Leute, die das machen. Und dann hast du natürlich auch mehr Leute, die das geil machen. Das sind so klare Unterschiede eigentlich.
0: Und auch noch so ein Kitschkrieg-Trick ist, Leute so ein bisschen ins kalte Wasser schmeißen. Zum Beispiel Vincent von Provinz über so ein Elektrobeat, den wir gleich hören.
1: Er hat es in seiner normalen Stimme, Tonlage eingesungen. Und das sollte eine zusätzliche Spur sein. Und dann haben wir die aber als Hauptspur genommen. Und das ist auch so ein Ding von uns, dass wir versuchen, ein bisschen an andere Stellen zu gucken und so Sachen zu finden, die erstens krass sind und zweitens anders. Und wo wir das gemacht haben, waren wir im Studio und war so, oh, Gänsehaut.

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4: Um 8:30 haben wir noch drei Meldungen. Die A1 Münster Richtung Bremen, die ist zwischen Kreuz Lotte Osnabrück und Osnabrück Nord verstopft. Eine Viertelstunde obendrauf, 3 Kilometer Stau. A1 Dortmund Richtung Köln zwischen dem Westhofener Kreuz und Hagen Nord, 10 Minuten plus, 2 Kilometer Stau. Und dann noch die A57 Köln Richtung Krefeld zwischen dem Kreuz Meerbusch und Krefeld Oppum, 3 Kilometer Stau. Auch da eine Viertelstunde obendrauf.
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5: Mit Tilman Kölner und neuer Musik am Montagabend und allem, was euch bewegt, so aus der Musikwelt. Montagabend müssen sich wahrscheinlich noch einige vom Ausgehen oder Feiern gehen erholen. Falls ihr reingekommen seid in den Club, es kommt ja schon mal vor, dass man nicht reinkommt, aber dann ist die Frage, warum? Gerade wird über einen Fall von potenziellem Rassismus im Sektor diskutiert. Wir klären in der nächsten halben Stunde, was da passiert ist und was wir alle daraus lernen oder in Zukunft irgendwie besser machen können diesbezüglich. Jetzt hören wir neue Musik erstmal von Malcolm Todd, das ist Earrings.

0: Rin, Monica Bellucci. Ihr habt es vielleicht auch in euren Feeds for You Pages oder sonst wo gesehen. 4 Millionen Aufrufe gab es auf TikTok für dieses Statement.
1: Ja, es tut mir leid, dass es jetzt so passiert ist, aber wir haben leider schon zu viele dunkelhäutige Menschen in der Event Location drin und deshalb können wir nicht mehr dunkelhäutige Menschen auf dieses Event lassen.
0: Das hat das Sicherheitspersonal in der Kiesgrube in Neuss zu Nadine und ihrem Freund gesagt, vor ungefähr einem Monat. Sie selbst wurde reingelassen, aber ihr Freund und seine Kollegen mussten draußen bleiben. 1Live-Reporterin TJ Milojewska. Das ist eine krasse Aussage. Du hast mit Nadine und ihrem Freund gesprochen. Erstmal, wie reagiert man in so einer Situation?
2: Ja, die beiden hat es natürlich hart getroffen. Nadine meinte zu mir, dass sie sich erstmal auf den Bordstein gesetzt und geweint hat. Auch Krishna, ihr Freund, der aus Sri Lanka kommt, hat mir auf Englisch erzählt, dass das seine erste Feier-Experience hier in Deutschland war. Ey, und dann direkt sowas geknallt zu bekommen, voll uncool.
0: Absolut. Ist denn seit Nadines TikTok jetzt was passiert? Wahrscheinlich die Welt, oder?
2: Ja, also die Kiesgrube hat dann ziemlich schnell danach bei Insta erstmal ein Statement gepostet und die Kommentarfunktion ausgeschaltet, dass sie seit über 30 Jahren für Offenheit, Vielfalt und Gemeinschaft stehe und Diskriminierung ihren Grundwerten widerspreche. Und sie haben geschrieben, dass der Vorfall intern aufgearbeitet werde.
0: Und wie haben sie den aufgearbeitet oder wie wurde das jetzt aufgeklärt?
2: Ich hatte der Kiesgrube vor circa 2,5 Wochen dazu geschrieben. Der Betreiber Marcel Ölbracht hat sich heute dazu bei uns gemeldet.
3: Ich war selber nicht dabei. Ich will das aufklären, wollte es aufklären, aber wir kommen zu einer keine Aufklärung. Und laut Aussage von den Security, Ticketeros, Selekteur, Einlasskontrolle, Hostess, die da stand, ist das so nicht passiert.
2: Also Aussage gegen Aussage. Der Rest wird jetzt wohl juristisch aufgeklärt. Nadine und Krishna haben Stand heute die Tickets erstattet und eine halbe Entschuldigung bekommen, weil die sich wohl für das entschuldigt hätten, wie sie sich gefühlt haben, aber nicht dafür, was vorgefallen ist. Okay. Und das Video hat auf jeden Fall gezeigt, dass es kein Einzelfall ist, weil voll viele dazu relaten konnten.
0: Ja, du hast mir auch vorhin erzählt, es gab ultra viele Reaction-Videos dazu.
2: Ja, vor allem welche, die sich dann direkt auf die Kiesgrube bezogen haben. Hier zum Beispiel von dem Creator Timmy the Kid auf TikTok.
4: Genügend Leute von uns sind selber Teil der Clubszene, Entertainment-Branche, was auch immer. Und es gibt eine begrenzte Anzahl für Menschen, die so aussehen wie wir, damit das Bild nach außen hin immer noch clean aussieht.
2: Andere haben sich darüber irgendwie lustig gemacht und wieder andere sagen, wenn ihr wirklich so weltoffen wärt, wozu müsst ihr dann überhaupt ein Statement machen?
0: So eine Situation ist leider kein Einzelfall, wie wir jetzt auch heute gemerkt haben anhand eurer Reaktion. Davon gleich mehr hier in 1Live. Wir sprechen nochmal über den Fall hier in 1Live.

0: Großes Thema im Sektor gerade.
1: Man kleidet sich sauber, es ist alles in Ordnung und ohne Begründung wird einem einfach die Tür gezeigt. Alle Beteiligten fragen sich, warum? Also wir kommen alle rein, nur du nicht.
0: Rassismus an der Clubtür. Mauri aus Köln kennt das, genaue Zahlen gibt's zwar nicht, aber ältere Testings aus Leipzig und München zeigen, Menschen mit Migrationshintergrund werden häufiger abgewiesen und so ging es auch Nadine und ihrem Freund Krishna in der Kiesgrube in Neuss. Ihr habt es vielleicht heute schon in 1 Live gehört, wir haben sie auch vorhin hier nochmal gehört, die Begründung, es seien schon zu viele schwarze Menschen auf dem Event. Laut Betreiber Marcel Ölbracht, der sich eben bei uns gemeldet hat, ist diese Aussage so nie gefallen und der Rest wird jetzt juristisch geklärt. 1 Live Reporterin TJ Milojewska, du hast dich mit dem Fall beschäftigt, unabhängig von diesem Vorfall. Gibt es Situationen, weil du hast ja mit Betroffenen und Türsteherinnen und Türstehern gesprochen, wie passiert sowas?
2: Das hat mehrere Ebenen. Yannick war zum Beispiel 5 Jahre lang Türsteher im Sektor und er sagt, viel kommt tatsächlich vom Veranstalter.
3: Du hast da manchmal echt Veranstalter, die dir sagen, von den und den Sorten oder von den und den Leuten wollen wir keine hier drin haben. So, dann musst du halt das tun, was der Auftraggeber von dir möchte. Mhm.
2: Und dann habe ich noch mit Alex geredet. Er ist seit 10 Jahren Türsteher im Ruhrpott und er meinte, viel wird auch nach Bauchgefühl entschieden.
4: Kann aber auch sagen, dass die meisten Leute ihre eigenen Landsleute am wenigsten gern drin haben, weil die genau wissen, wie der oder der tickt in einer größeren Gruppe und das sind dann einfach Erfahrungen, die man über die Jahre sammelt.
2: Ja, als Türsteher musst du teilweise in Sekundenschnelle entscheiden und viele vertrauen deswegen dann auf ihr Bauchgefühl. Aber beide meinten zu mir, dass sie sofort kündigen würden, wenn ihr Auftraggeber eine rassistische Agenda fahren würde.
0: Okay, also trotzdem bleibt ja so dieses Gefühl, Einzelne werden aus Gruppen rausgezogen. Das stelle ich mir jetzt erstmal super frustrierend vor.
2: Safe, das ist auf jeden Fall frustrierend, weil man es ja auch irgendwie nicht versteht. Dann versucht man da irgendwie eine Antwort drauf zu finden. Mhm. Und Schotti aus Brühl sagt, es könnte vielleicht auch einfach eine Art von Unsicherheit sein.
5: Denn ich denke mir immer, ein gut aussehender schwarzer Mann, der mit seinem Geld zu deiner Party kommt, was für eine Gefahr stellt er da?
2: Ja, und auch Mauri aus Köln, der hat auch schon ganz wilde Ausreden gehört.
6: Dann kommen halt so Aussagen wie, du siehst zu fresh aus. Ja. Und das ist, also das spricht ja dann nicht dafür, dass die Hautfarbe ein Problem ist, sondern das eigene Denken, weil das ist irgendwie dann Neid oder eine andere Emotion, die ich nicht benennen kann.
0: Okay, also zu fresh habe ich jetzt so auch noch nicht gehört. Hm. Wenn das jetzt einem Freund oder einer Freundin passiert und ich bin dabei, was kann ich machen?
2: Das kommt ein bisschen drauf an, wie deine Friends drauf sind, denen das passiert. Also manche finden es voll toll, wenn du dich direkt vor Ort gegen sowas irgendwie positionierst und die Türsteher bzw. Veranstalter konfrontierst. Andere wollen lieber so erhobenen Hauptes gehen und sich nicht noch weiter in Anführungsstrichen erniedrigen lassen. Das Wichtigste dabei ist, it's not about you, it's about them.
0: Wie man rassistisches Verhalten nachweisen kann und was man generell tun kann, wenn sowas passiert, das klären wir auch später nochmal hier in 1 Live Plan B.
7: Und das ist die neue von Lola Young, heißt From Down Here, neue Musik in 1 Live Plan B.

Ob ich heute ein Tyler the Creator Shirt anhab? Könnte sein. Song ist episch. Ring, ring, ring, gehört 1 Live Plan B. Jetzt noch mit Rufus Like an Animal vor den Infos und dann noch die neue von Juju Shorty hinterher.

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1: Um 21 Uhr mit Mathis Jungblut. Wer in Bonn Auto fährt, der könnte seit letzter Woche schlechtere Laune haben. Eine der wichtigsten Straßen der Stadt ist seit Mittwoch gesperrt. Die Nordbrücke über den Rhein, über die die A565 verläuft. Mehr von Tim Esselmann.
2: Die Brücke ist ziemlich kaputt und erstmal nicht mehr befahrbar. Nach dem verlängerten Wochenende war heute der erste Tag mit normalem Berufsverkehr und der war chaotisch. 100.000 Autos mussten über andere Brücken ausweichen, die komplett voll waren. Auch die Innenstadt war dicht. In den nächsten 2 Wochen sollen die Schäden an der Nordbrücke genauer gecheckt werden und auch, ob doch noch mal Autos drüber dürfen. In der Zwischenzeit wird in Bonn überlegt, wie man den Verkehr entlasten kann. Die Stadt setzt darauf, dass einige auf Bus und Bahn umsteigen. Es soll eine engere Taktung geben. Einige Spuren sollen komplett für den Nahverkehr gesperrt werden. Außerdem soll der ÖPNV für die Bonner im Juni komplett kostenlos sein.
1: Ein ziemlich großes Bauprojekt dauert jetzt noch länger. Der neue Bahnhof in Stuttgart soll nach Informationen einer Zeitung erst in 5 Jahren fertig sein. Am Anfang geplant war 2019, das wurde aber gestrichen. Um Stuttgart 21 gibt es seit Jahren viele Diskussionen, weil der Bau immer teurer geworden ist und die Eröffnung immer wieder verschoben wurde. Bei dem Brand vom Wochenende am Rohbau einer Moschee in Eschweiler bei Aachen geht die Polizei mittlerweile von Brandstiftung aus. Die Ermittler suchen jetzt nach Zeugen. Es wird aber gerade kein Polizist.

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1: Es ziehen immer noch Schauer durch, teilweise auch kräftige Gewitter. Temperaturen noch zwischen 13 und 20 Grad. Morgen dann ein bisschen Sonne. Schauer und Gewitter wechseln sich aber auch immer wieder ab. Dazu in Brilon 16 Grad, Paderborn und Hagen kommen auf 18 und in Troisdorf und Langfeld kommen wir auf 19 Grad. Mittwoch geht's dann ganz ähnlich weiter. Mehr Sonne als Wolken, Regen und Gewitter haben wir dann auch da.
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1: Geht los auf der A1 Münster Richtung Bremen. Die ist zwischen Kreuzlotte Osnabrück und Osnabrück Hafen gerade gesperrt. Da hat ein LKW einen Reifen verloren und da muss jetzt gerade die Fahrbahnsauna gemacht werden. Jetzt die A45 Dortmund Richtung Hagen. Die wird in einer Stunde zwischen Westhofener Kreuz und Schwerte Ärgste wegen Brückenarbeiten gesperrt. Dann die A57 Köln Richtung Krefeld zwischen Kreuzmeerbusch und Krefeld-Oppum. 3 Kilometer Stau, 10 Minuten plus. Und dann noch zum Schluss die A555 Köln Richtung Bonn. Die ist zwischen Wesseling und Bornheim nach einem Unfall gerade gesperrt. Denkt da bitte an die Rettungsgasse.
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3: Hi.
2: Eure sprechenden.
3: Was kommt jetzt?
2: Nicht Algorithmen, weil wir sind Menschen.
3: Ja.
2: Menschen, die euch Musik empfehlen, die wir gerade so gut finden, die wir euch ans Herz legen, die vielleicht in eure Playlisten passt.
3: Hm.
2: Jetzt hätte ich Tove Lo im Angebot. Die ist ja schon seit wirklich gefühlten Jahrzehnten am Start, immer wieder mit Hits und so.
3: Ja.
2: Aber jetzt brennt's irgendwie, habe ich das Gefühl.
3: Es hat auch schon ein paar Mal vorher bei ihr gebrannt. Ich fand so diese ganze EP mit S.G. Lewis und so, das war auch schön hier auf dem Dancefloor und Abfahrt.
2: Und Flume und so war auch schon
3: auch
2: stark.
3: Gut, ja.
2: Und jetzt ist sie hier mit einem neuen Song am Start. I'm your girl, right? Wir hoffen, ihr habt's schön.
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Kleiner Reminder, falls ihr die Wäsche noch machen müsst. Hanging Out to Dry, Florence Road aus Irland in 1 Live Plan B. Und jetzt listen carefully, Leute, genau zuhören. So heißt das aktuelle Album von Soho Bani, das im Februar rausgekommen ist. Und das ist laut Aussage des Künstlers selbst eine Aufforderung, Zitat, in einer immer lauteren Welt wieder genau hinzuhören. Und das machen wir immer wieder in 1 Live Plan B, seitdem das Album draußen ist, weil wir Soho Bani jetzt auch schon eine Weile verfolgen. Und was erstmal auffällt, wenn man sich die Tracklist dieses Albums anschaut, die haben überhaupt keine Titel, die Songs. Die heißen einfach Song 1 bis Song 11. Aber haben keine Namen. Und dann stehen da die Feature-Gäste allerdings noch dabei. Also Provinz sind mit drauf auf dem Album. Kasimir 1441, Baran Kok, Ansu und Longus Mongus von BHZ. Und der macht ja jetzt schon länger gemeinsame Sachen mit Soho Bani. Die sind ja irgendwie alte Homies und haben schon oft irgendwie Musik zusammen gemacht. Und bei allen Tracks auf diesem Album steht auch noch Ericsson dabei, der ja so einer der Haus- und Hofproduzenten und DJ von Soho Bani ist und auch gerne mal mit Chiago zusammenarbeitet. Und weil wir ja genau zuhören sollen, wie Soho Bani sich das wünscht, habe ich das schon mal gemacht. Song 6, den wir jetzt hören, ist ein, ich würde sagen, klassisches Herzschmerz-Liebeslied vom Text her. Wenn ihr da was anderes raushört, sagt gerne Bescheid über die 1Live-App, meldet euch jederzeit rein. Neue Musik von Soho Bani und Longus Mongus.

0: place. Das ist Lord. Anyway. Habt ihr das schon mal erlebt? Rassismus an der Clubtür. Heute großes Thema bei uns, weil es da einen aktuellen Vorfall gab.
1: Das wurde dann auch oft dann halt einfach auch unter der Tür gesagt. Es gibt einen sehr berühmten Sorter, sagen wir mal, der dann nicht gesagt hat, nur, der hat dann nicht schwarz gesagt, aber der hat auf einmal gesagt so, Jungs, von euch haben wir jetzt schon ein paar drinnen, das passt leider heute nicht mehr.
0: Shorty aus Köln kennt das Gefühl, an der Clubtür weggeschickt zu werden, einfach nur, weil er schwarz ist. Und darüber sprechen wir heute immer wieder mit 1Live-Reporterin TJ Milojewska, die sich mit dem Thema beschäftigt hat nach dem Vorfall in Neuss. Erstmal vorab, wie kann ich überhaupt nachweisen, dass man mich wegen meiner Hautfarbe, Herkunft oder sonst irgendeinem Grund an der Tür abgewiesen hat?
2: Also, wenn dein Outfit passt, beziehungsweise der Dresscode passt, wenn du nüchtern bist und jetzt nicht irgendwie aggressiv bist und der Club auch nicht voll ist und du trotzdem nicht reinkommst, dann wird's sus. Mauri erinnert sich an so eine Situation.
3: Ja, die Person vor mir hatte dann auch eine Kappe, also Person 3, und ich war dann Person 4 ebenfalls mit Kappe. Bei ihr war es aber kein Problem, dass sie in den Club kommt. Bei mir musste ich dann nochmal draußen stehen bleiben, das musste begutachtet werden, man musste mit mir sprechen. Beim Reingehen wurde mir dann trotzdem nochmal klar gesagt, Kappe aber bitte ausziehen, und bei Person 3 halt nicht.
2: Okay. Ja, und Person 3 war halt weiß, lol. Das wirkt dann ein bisschen komisch, und dann ist es halt natürlich gut, Augenzeugen zu haben.
0: Allerdings, viele Clubs werben ja geradezu damit, so weltoffen, divers und super offen zu sein. Wie sehr stimmt das mit der Realität überein? Was meinst du?
2: Boah, das ist tatsächlich von Tür zu Tür unterschiedlich. Alex ist seit 10 Jahren Türsteher im Ruhrpott, und er sagt, bei ihm an der Tür wäre das wohl kein Problem.
4: Aber von anderen Clubs, was ich teilweise gesehen habe in Köln, in Hamburg, in Berlin, da wird schon mit Vielfalt geworben. Aber wenn man dann dort ist vor Ort, sieht die Realität ganz, ganz anders aus.
2: Und ich habe auch mit Yannick gesprochen. Er war 5 Jahre lang Türsteher im Sektor, und er bestätigt auch, dass viel leider nur leeres Gelaber ist.
0: Krass. Wie kann ich denn jetzt irgendwie was dagegen tun? Oder was kann ich machen, wenn ich merke, ey, das ist einfach Rassismus, was hier gerade an der Clubtür passiert?
2: Auf jeden Fall erstmal ruhig bleiben und beobachten. Das sagte Sebastian Bickerich von der Antidiskriminierungsstelle.
5: Ein Testing machen, das heißt schauen, ob andere Leute reinkommen und TürsteherInnen dann damit konfrontieren. Merkt euch die Umstände am besten mit Zeugen und lasst euch beraten, zum Beispiel bei der Antidiskriminierungsstelle des Bundes oder auch bei Antidiskriminierungsstellen vor Ort.
2: Und ansonsten im Nachgang kann man natürlich auch seine Erfahrungen online öffentlich teilen und darauf aufmerksam machen. Türsteher Alex meinte, dass die bei sich sogar seit 3 Jahren Kameras mit Ton am Eingang haben, und gegebenenfalls kann man sowas ja auch anfordern, wenn es das gibt.
0: Also ihr habt es gehört, wegschauen ist auf jeden Fall weg, und dadurch ändert sich auch nichts. Wenn ihr sowas mitkriegt, dann macht es sichtbar und sprecht drüber, nur so ändert sich was. Vielen Dank, TJ.
2: Gerne.

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1: Es ist 9:30 und wir haben nur noch eine Meldung. Die A555 Köln Richtung Bonn ist zwischen Wesseling und Bornheim nach einem Unfall noch für mehrere Stunden gesperrt.
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2: Wir sind Tilman Kölner und Dani Ammermann.
3: Hi.
2: Und das ist Slater.
3: Boah, der Song macht so Bock.
2: Boah, und jetzt kommst du. 10 Sekunden hast du.
3: Also, wenn es noch mir gegangen wäre im April hier, ne, in der 1 Live Plan B Redaktion, Platten des Monats, wäre diese Platte, Worst Girl in America, ja schon auf Platz 1 gewesen. Aber ich entscheide das ja nicht allein.
2: Ja, jetzt mal Dance und so weiter, ne?

0: Paula Hartmann, immer wieder gerne gehört und gespielt hier in 1 Live Plan B am Montagabend. Die Sendung mit der neuesten Musik oder der Musik, die uns gerade bewegt und die vielleicht gar nicht mehr so neu ist, aber die ein Jubiläum feiert. Wir feiern auch die besten Alben ab, die die Musik geprägt haben, die wir bis heute hören. Alles Gute zum 20. heißt es in Richtung Luz. Nelly Furtado, ihr damals drittes Album, wird oder ist 20 geworden, Dani, ne? Gestern oder
1: ja,
0: wann?
1: Ja, gestern, genau.
0: Und da muss man sagen, da spiele ich jetzt einfach mal kurz sowas hier an. Banger über Banger, ja. Das ist einfach geil. Da ist Say It Right drauf, da ist Promiscuous drauf, da ist Man Eater drauf. Was ist da noch drauf, Dani?
1: All Good Things Come To An End.
0: Oh, so ein wunderschöner Song. All Good ja. Things Come To An End. So, das war die Zeit, an der man an Nelly Furtado überhaupt nicht vorbeikam. Und Dani Ammermann aus dem Team, du hast es vorhin nochmal anders formuliert. Wie das
1: ja,
0: formuliert.
1: Nelly Furtado hat auf dem Album ja ganz eng mit dem Produzenten Timbaland zusammengearbeitet, der wiederum in der Zeit ja auch super viel mit Justin Timberlake gemacht hat.
0: Ja, Timbaland, Lake.
1: Genau, Nelly Furtado, die haben ja 2007 auch diesen gemeinsamen Song rausgebracht, Give It To Me. Und also für mich markiert dieses Album mit all den Songs, die du gerade schon genannt hast, so eine Zeit in den Anfang 2000ern, in denen man so Viva oder MTV angemacht hat, wenn man nachmittags von der Schule gekommen ist. Und man konnte sich sicher sein, eine von diesen drei Personen wird auf jeden Fall zu sehen sein auf einem der beiden Kanäle. Timbaland, Timberlake oder eben Nelly Furtado oder wie ich gerne sage, die Tick, Trick oder Track der Musikwelt.
0: Das stimmt, ja, ich erinnere mich auch noch. Hat natürlich auch direkt seinen Weg in die Clubs damals gefunden. Ne? Man muss sagen, dieser einerseits sehr poppige Sound, ne? Also Nelly Furtado ist ja eine ne Pop-Stimme eigentlich.
1: Voll,
0: ne?
1: Absolut.
0: Gleichzeitig aber dann diese perkussiven Beats von Timbaland, die ja so in Hip-Hop rüberschwappen und bis heute irgendwie Bock machen, wenn man die anmacht. Der hat ja einen ganz eigenen Produktionsstil auch geprägt irgendwie. Und das war schon sehr unique, muss man sagen, damals.
1: Was auch vielleicht so ein bisschen unique schon damals war, bevor wir jetzt gleich nämlich Promiscuous hören, es gibt, das ist ja irgendwie so ein Call-and-Response-Song zwischen Timbaland und Nelly Furtado, ne? Die beiden singen sich oder slash rappen sich ja so gegenseitig an. Und die Storyline ist so ein bisschen so sich im Club aufreisen mäßig. Und Nelly Furtado, ich finde es so geil, ich habe das vorhin wirklich nochmal ganz genau gehört, hatte damals schon so diese Doppelmoral vieler Typen wirklich in einer Songzeile komplett zusammengefasst. Sie singt ja recht am Anfang: You expect me to just let you hit it, but will you still respect me if you get it? Da dachte ich einfach so, also für die Zeit damals und auch heute noch, komplett genailed, ehrlich gesagt.
0: Das musst du jetzt nochmal kurz übersetzen.
1: Naja, also übersetzt, das Setting ist ja so ein bisschen so, es gibt die Erwartungshaltung von dem Typen, hier verkörpert von Timbaland, dass Frauen ihn einfach ranlassen oder diese eine Frau ihn im Club einfach ranlässt. Und dann sagt sie so, ja, okay, aber also vielleicht habe ich da auch noch Bock drauf, aber respektierst du mich dann auch noch, weißt du, wenn ich einfach so jetzt mit dir mitgehe, mäßig, weißt du?
0: Und da haben die wenigstens drüber nachgedacht, als dazu abgegangen wurde im Club, aber man hat es gefühlt irgendwie, diesen Vibe.
1: Ich denke da dauernd drüber nach.

0: Dieses Album schon, wo das drauf war. Bis heute ein Banger vor dem Herrn, ey. Und vor der Dame.
1: Es macht so Spaß einfach, wirklich.
0: Nelly Furtado, Timbaland, habt ihr gehört in 1 Live Plan B. Und jetzt was Neues von Calvin Harris.

0: Harris und Jazzy, habt ihr gehört in 1 Live Plan B. Wenn ich jetzt zwei Stichworte hier raushau, Madison Square Garden und $1-Ticket, dann geht's um diese Künstlerin hier. Phoebe Bridgers. Ja, wenn ihr große Konzertfans seid, auch mal öfter guckt, was geht eigentlich so international, dann kennt ihr den Madison Square Garden wahrscheinlich, eine prestigeträchtige Riesenlocation in New York, in der zum Beispiel Harry Styles auf seiner aktuellen Tour ganze 16 Termine spielen wird. Und wie passt das jetzt mit den $1-Tickets und Phoebe Bridgers zusammen? Das weiß Dani Ammermann aus dem Team, die weiß immer, was bei Phoebe Bridgers eigentlich los ist. Und wenn es um Konzerte geht, kennst du dich auch aus, also hau raus.
1: Ich weiß immer, was bei Phoebe Bridgers los ist, gut. Guter Satz. Ja, also erstmal denkt man ja, Madison Square Garden, $1-Ticket geht gar nicht zusammen, aber klappt doch. Verantwortlich dafür ist die Vorsitzende des Sad Indie Clubs, genau, Phoebe Bridgers, die hat es möglich gemacht. Also da kursieren ja generell gerade schon länger so Gerüchte, kommt da neue Musik und so dieses Jahr. Jetzt ist es so gut wie inoffiziell confirmed, weil sie letzte Woche Donnerstag da auch ein Konzert gespielt hat in diesem besagten Madison Square Garden, in dem sie neue Musik gespielt hat. Alles nach der Reihe. Was hat es jetzt mit diesen Ticketpreisen auf sich? Die Tickets waren wirklich zu haben. Für eine Preisspanne von $1 bis maximal $20. Das ist relativ atemberaubend, wenn man sich so ein bisschen mit der jetzigen Konzert- und Groß-Event-Kultur auseinandersetzt.
0: Das hat gar nichts mit Harry Styles zu tun.
1: Hat Gott sei Dank preislich gar nichts mit Harry Styles zu tun. Das kann man mal wirklich mal so sagen. Ja, also kein Platz in diesem Madison Square Garden war teurer als $20. Und ein großer Teil dieser Ticketeinnahmen ist dann auch noch an den Immigration Bond Freedom Fund gegangen. Also davon werden zum Beispiel Kautionen bezahlt für Menschen, die in Gefängnissen für MigrantInnen festhängen in den USA.
0: Okay, aber wenn sie eine Show im Madison Square Garden gespielt hat und darin auch schon viel unveröffentlichte Musik quasi zum ersten Mal der Öffentlichkeit vorgestellt hat, dann ist das Internet ja jetzt schon voll mit Schnipseln wahrscheinlich und du kannst uns was zur neuen Musik da auf jeden Fall verraten.
1: Nee. Okay. Nee, kann ich gar nichts zu sagen. Würde ich mir auch anders wünschen.
0: Ah, handyfrei.
1: Es war ein handyfreies Konzert tatsächlich. Also man musste sein Handy vorher in so ein Behältnis tun. Im Austausch dafür hat man dann so ein Hard-Ticket bekommen, wirklich, wo so handgeschrieben auch die Platznummer und so drauf stand, so habe ich es im Internet gesehen.
0: Das Gegenteil von dem ganzen Digital-Wahnsinn.
1: Eigentlich schon, ja. Mitschreiben war auch verboten, wirklich auch an alle Journalisten und Journalistinnen, die da waren. Hier Zettel und Stift war auch nicht angesagt. Also Phoebe soll während der Show gesagt haben, hat jemand irgendwie eine Apple Watch in seinem Hintern mit rein geschmuggelt. Ich vertraue euch, hier wird neues Material getestet. So. So viel weiß man schon, es wird wohl einen Country-Song geben, auf diesem neuen vielleicht Album. Einzelne Songzeilen sind irgendwie schon auf T-Shirts aufgetaucht, die da an dem Abend verkauft wurden. Und dieses Kein-Handy-Konzert, das wird auch auf der kommenden Tour durchgesetzt werden. Das hat sie letzte Woche angekündigt, dass sie auf Tour geht. 8. Dezember, Düsseldorf.

Das ist mal ein guter Promo-Move von ihr hier. Phoebe Bridgers in Zeiten von explodierenden Konzertticketpreisen, sagt diese amerikanische Künstlerin bei mir, kosten jetzt die Tickets zumindest für diese neuen Shows zwischen $1 und $20. Das ist schon mal positiv. Handys sind auch nicht erlaubt. Das ist Arlo Parks mit Two-Sided.

0: Infos. Um 22 Uhr mit Mathis Jungblut. Vor 4 Monaten hat ein tödlicher Angriff auf einen Bahnmitarbeiter eine Diskussion ausgelöst. Wie sicher ist der Job von Zugbegleiterinnen und Zugbegleitern? Die Bahn hat reagiert und ihnen mehr Schutz versprochen. Jetzt gibt es eine erste Zwischenbilanz. Mehr dazu von Tim Esselmann.
1: Verschiedene Maßnahmen werden bisher getestet. Auf einigen Strecken werden die Zugbegleiter bei der Ticketkontrolle zum Beispiel von Sicherheitsmitarbeitern verstärkt. Problem an dem Ganzen, um das überall in Deutschland zu machen, bräuchte die Bahn viel mehr Personal. Deswegen setzt sie auch auf andere Maßnahmen, etwa Bodycams. Eine Testphase hat gezeigt, dass Situationen seltener eskalieren, in denen die Mitarbeiter die Kameras anschalten. Ab Juli starten auch Projekte mit Schutzwesten. Geprüft wird außerdem, ob mit KI in Zukunft Kameras live ausgewertet werden könnten auf Gewaltszenen in den Zügen.
0: In Bonn reagiert die Stadt jetzt auf die kaputte Nordbrücke über den Rhein. Heute Morgen gab es ein Verkehrschaos, weil viele Autofahrer ausweichen mussten, zum Beispiel durch die Bonner Innenstadt oder auf andere Rheinbrücken. Deswegen sollen Busse und Bahnen jetzt häufiger fahren. Außerdem soll der ganze ÖPNV im Juni für die Bonner kostenlos sein. Letzte Nacht hat es in 2 Umspannwerken in Reutlingen in Baden-Württemberg gebrannt. Deswegen fiel da stundenlang der Strom aus. Jetzt sagen die Behörden, dass das wohl eine Brandstiftung war und dass der Staatsschutz ermittelt. Die Polizei sagt, dass der Vorfall sie an den Stromausfall in Berlin Anfang des Jahres erinnert. Da waren mehrere tausend Leute nach einem Anschlag tagelang ohne Strom. In 3 Tagen beginnt die Fußball-WM und der Iran ist auch dabei, trotz des Krieges mit den USA. Die Mannschaft ist vorhin in ihrem Quartier angekommen und hat dabei Anstecker mit der Zahl 168 getragen. Das soll an die Menschen erinnern, die bei einem mutmaßlichen US-Angriff auf eine Mädchenschule ums Leben kamen. Der fand Ende

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2: Hi.
1: Bevor du hier weiter gähnst.
2: Ja, sorry, mein Gott, es ist 10 Uhr.
1: Sing mir mal bitte kurz den neuen Song von Bilderbuch Shirin David und Kitschkrieg an. Du hast das heute so schön gemacht.
2: Ich soll das singen?
1: Ja, einfach nur mal ganz
2: kurz. Kannst du dich jetzt hier nicht auf den Spot putten und sagen, sing mal was? Nee.
1: Okay, dann machst du halt
2: nicht. Auf gar keinen Fall, sing selber.
1: Dann
2: sing du doch mal.
1: Bleib dir jetzt umso eher dran, um das zu hören in der nächsten halben Stunde, ja, wie die echten Leute das singen.

0: So, Richtigstellung hier im 1Live Plan B Team. Ich habe gerade irgendwie war noch im Bilderbuchfilm, weil wir den Song vor den Infos gerade noch gehört haben. Ich habe gesagt, Dani, sing doch mal bitte den neuen Song vom Bilderbuch und Shirin David. Das stimmt ja gar nicht, die haben ja gar keinen Song zusammen. Aber Blumengarten und Shirin David haben einen Song zusammen mit Kitschkrieg. Und den hast du gesagt, singst du aber jetzt mal kurz.
1: Da!
0: Hast du eben gesagt.
1: Du meinst es, du bist Kuckuck.
0: Ja, genau so.
1: Ja.
0: Weil das ja auch
1: hey,
0: genau,
1: ist ein krasser Ohrwurm.
0: Weil das ja auch genau deswegen viral geht. Unter anderem in den USA.
1: So viele Leute singen das gerade online. Amerikanische StreamerInnen auch.
0: Erstmal Tampa City jetzt.

Tampa City sind das mit Self-Aware in 1 Live Plan B. Würdet ihr Barry Can't Swim erkennen? Also ich safe nicht, so einer dieser Künstler. Die waren auf einmal da. Jeder kann einen Song, oder ja, fast jeder. Viele Leute können Songs mitsummen vielleicht, aber wer ist das? Kein Plan, ehrlich gesagt. Barry Can't Swim, sage ich euch, ist ein 33-jähriger DJ und Produzent aus Schottland, der unter anderem für den besten Dance Act bei den Brit Awards letztes Jahr nominiert war und für seine ja oftmals chillige, aber auch sehr durchweg tanzbare Mischung aus jazzigen Sounds und House-Tunes bekannt geworden ist. Viele kennen ihn zum Beispiel hier aus 1 Live Plan B von diesem Track hier. Barry Can't Swim, Dance of the Crab ist das in dem Fall. Oder ihr habt ihn vielleicht in der Playlist, wisst aber gar nicht, wer das eigentlich ist und vor allem nicht, wie er aussieht. Und damit geht's euch dann genauso wie den Menschen, die die Kolleginnen und Kollegen von der britischen BBC so geprankt haben, kann man sagen. Die sind mit Barry Can't Swim durch London gelaufen und haben Leute gefragt, ey, kennst du Barry Can't Swim? Und die meisten Leute so, nee, jetzt nicht wirklich. Manche konnten so einen Song mitsummen oder so. Und dann meinten die so, ey, das ist er hier. Hier, der neben mir steht. Sag dem mal Hallo. Und das war den Leuten so unangenehm, dass sie dann gemerkt haben, ey, man weiß gar nicht manchmal, wie die Leute aussehen, von denen man die Musik in der Playlist hat. Also, guckt mal rein in irgendein Gerät, wo ihr gerade den Namen eingeben könnt, wenn ihr denn die Zeit dazu habt, wie dieser Barry Can't Swim aussieht. Wenn wir seinen neuen Song hören, damit ihr wisst, mit wem ihr es zu tun habt. Hier ist Return to Bebo.

0: Kendrick Lamar, Alright in 1 Live Plan B und gute Clubmusik, die muss nicht immer happy sein. Ja, im Gegenteil, die ist manchmal ziemlich melancholisch und diese Reibung aus ja, Melancholie und Tanzbarkeit, die macht einen besonders guten Clubtrack manchmal überhaupt erst aus. Robin ist ein gutes Beispiel, die er gerade für Harry Styles bei seinen Konzerten in Amsterdam eröffnet hat. Dancing on My Own heißt ja ihr großer Hit. Auch Apache kombiniert gerne nachdenkliche Texte mit tanzbarem Sound. Und das Star-Produzentenduo Kitsch Creek aus Berlin macht das auf ihrem neuen Album 2 auch. Unter anderem mit Unterstützung von Shirin David, Blumengarten, Provinz oder Domiziana. Fizzle und Fiji Chris von Kitsch Creek haben uns letzte Woche besucht und uns erklärt, dass sie das eigentlich schon immer am meisten geflasht hat bei der Musik.
1: Wir kommen eigentlich von Reggae-Musik und so weiter. Und was da früher schon so ein zentrales Ding ist, dass teilweise so Schmerz oder traurige Themen verarbeitet werden zu Musik, die dann trotzdem uplifting ist. Und dass alle Genres, die dann davon abstammen, auch das haben. Also, dass da ernste Sachen verarbeitet werden und da so eine, also cheesy, aber so eine Alchemie stattfindet, dass so aus so einem Schmerz was Schönes entstehen kann. Und vielleicht sind wir deswegen immer in Moll unterwegs. Mich persönlich toucht das halt mehr, als wenn da einfach nur eine lupenreine gute Laune, also da passiert diese Umwandlung irgendwie nicht.
0: Ja, aber witzigerweise bei dem Song, den wir jetzt hören, gut genug von Kitsch Creek zusammen mit Blumengarten und Shirin David, da kommt jetzt Dani Ammermann ins Spiel und da werdet ihr gleich ein Lachen im Gesicht haben, wenn sie nämlich jetzt nochmal das nachsingt,
2: was gerade... Ich singe jetzt nicht nochmal das nach, was jetzt kommt, aber der Song geht ja gerade in Nordamerika vor allem so ein bisschen viral. Super viele Amis, so Streamer, Streamerinnen, InfluencerInnen, lip-sinken den so auf TikTok oder, keine Ahnung, sagen so, ey, keine Ahnung, was sie da singen, aber der Song kommt irgendwie bei mir an, ich fühl's. Weißt du, wie der Song bei denen heißt? Nicht gut genug, sondern Doobie Scooty Noo. Das ist wie Sims, Alter. Die singen, also das ist wie Simlish. Doobie Scooty Noo.
0: Geil. Viral in den USA vom neuen Kitsch Creek Album Blumengarten. Shirin David, hören wir uns jetzt an. Doobie Scooty Noo.

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5: Um 10:30 gibt es noch 3 Meldungen von den Straßen im Sektor. Die A45 Dortmund Richtung Hagen ist zwischen Höhe Westhofener Kreuz und Schwerte Ärgste wegen Brückenarbeiten bis 5 Uhr gesperrt. Außerdem wird im Westhofener Kreuz die Verbindung auf die A1 Richtung Münster gesperrt. Dann die A555 Köln Richtung Bonn. Die ist zwischen Wesseling und Bornheim nach einem Unfall gesperrt. Und die A565 Bonn Richtung Meckenheim ist zwischen Bonn-Beuel und Auerberg in beiden Richtungen wegen Brückenschäden gesperrt. Wo immer ihr hin müsst, kommt gut, sicher und hoffentlich entspannt durch.
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6: Hi.
5: Und jetzt gehen wir doch mal rein hier in diesen Song, oder?
6: Können wir machen, du. Auf jeden Fall.
5: Wie weißt jetzt, wie man die ausspricht?
6: Another.
5: Another.
6: Ja, du hast mich gerade schon korrigiert.
5: Jetzt war das H, aber Anota sozusagen, ne? 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

0: Paint the Town Red. Von Doja Cat zu Tick, Trick und Track in 1 Live Plan B. So hat die liebe Kollegin Dani Ammermann vorhin das inoffizielle Trio der Musikszene der 2000er bezeichnet, kann man sagen,
1: kann
0: oder?
1: Kann man so sagen, ja.
0: Timbaland, Timberlake und Furtado, ja, die waren ja omnipräsent so roundabout vor 20 Jahren. Da ist nämlich Loose rausgekommen, das damals dritte Album von Nelly Furtado. Und wie es hier bei uns so ist, bei wichtigen Alben, die feiern wir hier ab und hören dann nochmal rein und kramen nochmal so im Archiv rum. Dani Ammermann hat sich da heute einen halben Tag mit beschäftigt.
1: Ja.
0: Mit Nelly Furtado und dieser Zeit und wie das eigentlich war, wenn man irgendwie einen Fernsehsender angemacht hat und einer von den drei war da irgendwie zu sehen oder zu hören.
1: Voll, vor allem fand ich auch total interessant, nochmal so reinzudingen in diese Interviews, die sie damals gegeben hat, wie sie damals über das Album gesprochen hat. In ihrem Geburtstagsposting, jetzt ganz aktuell, schreibt sie ja selbst irgendwie 20 Jahre später auch nochmal, wie besonders wirklich so diese Connection zwischen ihr und Timbaland im Studio war. Er hat ja große Teile des Albums produziert, ist auch auf dem Album zu hören so. Diese Zusammenarbeit scheint wohl so besonders gewesen zu sein, dass es damals auch wirklich kurz diesen Gedanken gab, vielleicht kriegen wir auch einfach eine Band.
2: When Tim and I first saw each other in Miami, it was like I said, it was like musical love. It was like this force. And we even talked about having a band together, sure, like the Gorillaz or something like that. So yes, I think that Loose is very special and Tim believes the same thing. We felt like something magical was happening. You don't experience that every day in the studio.
0: Da lagst du da mit deinem Tick, Trick und Track gar nicht so verkehrt, ne?
1: Ey, nee, wirklich nicht, ne? Ja.
0: Wäre auch ein guter Bandname gewesen für Timbaland, Timberlake und Furtado. In dem Fall geht es jetzt erstmal nur um Furtado und Timbaland, die ja dieses wirklich bahnbrechende Album bis heute zusammen gemacht haben. Und man merkt ja auch, wie sich das auf die Fans übertragen hat oder auch in die Wirklichkeit übertragen hat, diese besondere Verbindung von den
1: Voll. Beiden. Also kurz vor dem Ausschnitt, den wir gerade gehört haben, hat sie auch nochmal gesagt in dem Interview, als er quasi Timbaland zu diesem Albumprozess dazu kam. Zu dem Zeitpunkt hatte Nelly Furtado eigentlich schon so 20 bis 30 Songs geschrieben, war noch so ein bisschen so, die Richtung war noch nicht komplett klar, das musikalische, die musikalische Version auch noch nicht. Als Timbaland dazu kam, war es wirklich so, okay, jetzt hat der Blitz eingeschlagen, das ist es so, diese Connection zwischen den beiden. Und super charakteristisch für dieses Album sind ja auch diese Gesprächsfetzen aus dem Studio, die man zwischen den beiden irgendwie mitbekommt. Mhm. Heute eigentlich super normal, ja, dass man vor dem Song mal so ein bisschen so gesprochenes Geplänkel irgendwie hat. Damals schon echt eine aktive Entscheidung gewesen, so diese Atmosphäre, die zwischen den beiden existiert hat, wirklich aufzunehmen. Und wahrscheinlich war das auch deshalb so ein Blitzschlag, weil es sich so übertragen hat auf Leute.
2: With this album Loose, we decided to keep the microphone on for the entire time of the recording process. So therefore, we've captured bits of us talking and conversation and laughing. We figured since reality TV is so popular, then why not make a reality CD?
0: Ja, Reality CD statt Reality TV. 20 Jahre ist Loose gestern alt geworden und wir lieben es immer noch, als wäre es gerade irgendwie gestern ganz fresh rausgekommen und fühlt sich irgendwie immer noch so aufregend an, oder?
1: Voll.
0: Say it right, Nelly Furtado.

0: ein Song, der in 1:36 einfach funktioniert. Hier ist 1 Live Plan B, jetzt mit neuer Musik von Jolle. In dem Song Alle Märchen sind gelogen, da singt sie ja, der Himmel ist nicht hoch genug. Und von diesem Hoch geht es jetzt ganz tief in dem neuen Song. Und das ist so das Spannungsfeld, was sie mit ihrem neuen Album aufmachen will. So diese, ja, diese Auf und Abs, die sie ständig im Leben irgendwie hat. Mal geht's ihr richtig gut und sie ist total viel unterwegs und erlebt total viel und alles funktioniert super und dann fühlt sie sich aber auch wieder total so unten und muss mit sich klarkommen und so, und das ist so die Welt, mit der Jolle total viel zu kämpfen hat. Hat sie mir erzählt, als sie hier war, und dieser Song Tief, der hat vor allem bei mir auch noch eins ausgelöst, nämlich das Thema Fidget Spinner ist bei mir wieder aufgeploppt. Davon singt sie nämlich in dem Song. Und das ist auch Teil des Konzepts, hat sie mir erzählt.
1: Ich habe mir ganz viele Prototypen. Mein Plan war ja, ich weiß gar nicht, ob ich das erzählen darf, aber ich wollte gerne, kennst du diese NFC-Chips, also dass du das Handy einfach dran halten musst? Ich wollte eigentlich gar keine Vinyl oder sowas haben, sondern einfach den Fidget Spinner mit einem NFC-Chip. Und wenn du den an dein Handy hältst, dann hast du das Album drauf.
0: So wie Ennio das jetzt gemacht hat.
1: Ja, mega Idee.
0: Aber schwierig umzusetzen.
1: Naja, also ich habe mir jetzt so von ein paar Produzenten, also Herstellern, so Fidgetspinner, der aus Metall läuft am besten, der hat so vier, drei Kugellager noch an der Seite. Das ist mega. Das ist auch mal.
0: Ja, ich will
1: der
0: auch.
1: Der läuft auf jeden Fall zu.
0: Also da habe ich gedacht, als ich das im Song gehört habe, dann dachte ich so, wie kommst du denn jetzt wieder auf einen Fidgetspinner? Aber es ist schon irgendwie ein geiles...
1: Großer Fan von Fidgetspinnern, ist ja auch ein Fidget-Toy, ist sowieso gut, um sein Nervensystem zu regulieren. Also einmal das. Und außerdem haben die Swag, Digga. Ich bringe Fidgetspinner zurück. Ich weiß gar nicht, warum die jemals wieder aus der Mode gegangen sind.
0: Ja, wann war das überhaupt?
1: Ich weiß es nicht, aber es gab so coole Leute, die haben dann auch so Tricks gemacht und so. Da bin ich ganz schlecht drin, ganz schlechte Hand-Augen-Koordination.
0: Der hört ja gar nicht mehr auf hier, also der ist schon ganz gut.
1: Ich habe den hingelegt und Zeit gestoppt, wie lange der braucht, um auszumachen.
0: Und?
1: 3:35.
0: So wie ein guter Popsong.
1: Ja. Ha!
0: Ah.
1: Krass.
0: Kann man doch noch gut verbinden. Machst du einen Special-Song auf den Fidget-Spinner und dann gibt's den extra noch.
1: Witzig, genau das hat mein Management auch gesagt. Also als hättest du schon mal in der Musikbranche gearbeitet.
0: Wahnsinn. Als würde ich mich hauptberuflich mit Musik beschäftigen.
1: Man könnte es denken.
0: Dieser Song ist aber nur 2:54 lang, in dem dieser Fidget-Spinner vorkommt.
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1: Die Nachrichten mit Peter Neuhaus. Guten Abend. Deutschland und Frankreich beenden ein Militärprojekt. Es wird keinen gemeinsamen Kampfjet geben. Nach jahrelanger Vorbereitung sehen Kanzler Merz und Frankreichs Präsident Macron keine Chance mehr für das Projekt. Die beteiligten Unternehmen, Dassault und Airbus, würden nicht zusammenkommen. Kai Rienecker, WDR Paris.
2: Der Chef des französischen Kampfjetbauers Dassault hatte monatelang die Chefrolle des Projekts für sich eingefordert. Die deutsche Militärsparte von Airbus beharrte auf einer gemeinsamen Kampfjet-Entwicklung auf Augenhöhe. Nach unzähligen Aufschüben und Schlichtungsversuchen zog Berlin jetzt die Reißleine. Auch Spanien als drittes Partnerland ist vom Aus des gemeinsamen Kampfjets der neuesten Generation betroffen. Aus der Bundesregierung heißt es, Kern des Future Combat Air Systems, kurz FCAS, sei sowieso die Kommunikationstechnik und die werde als europäisches System weitergeführt.
1: Etwa 10 Monate vor der NRW-Landtagswahl hat SPD-Spitzenkandidat Ott erste Pläne für den Wahlkampf vorgestellt. Im Spiegel schlägt er unter anderem vor, bestimmte Hausaufgaben in der Schule in der jetzigen Form abzuschaffen. Ende April findet die Landtagswahl statt. Das erste Mal dürfen auch 16- und 17-Jährige wählen. Sie wären vom SPD-Vorschlag direkt betroffen. Ermittler in Reutlingen in Baden-Württemberg vermuten, dass das Feuer in einem Umspannwerk gelegt worden ist. Bundesinnenminister Dobrindt sprach im ZDF von einem Brandanschlag. Der Staatsschutz und das Antiterrorzentrum in Baden-Württemberg haben die Ermittlungen übernommen. Das Feuer war letzte Nacht ausgebrochen. Etwa 20.000 Haushalte hatten zeitweise keinen Strom. Ein Schiedsrichter aus Somalia kann offenbar keine WM-Spiele pfeifen, weil die USA ihn nicht einreisen lassen. Laut somalischem Sportministerium hat Omar Atan ein gültiges Visum. Am Flughafen Miami wurde ihm die Einreise dennoch verweigert. Zuvor war Atan offiziell von der FIFA nominiert worden. Somalia gehört zu den Ländern, die US-Präsident Trump auf eine Verbotsliste gesetzt hatte.
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1: Die Stadt Bonn will mehr Menschen dazu bringen, mit Bus und Bahn zu fahren. Hintergrund sind die langen Staus wegen der Brückensperrung. Sandra Zapke, WDR aktuell.
3: Nach der Sperrung der Bonner Nordbrücke könnte das Fahren mit Bussen und Bahnen in Bonn im Juni für alle kostenlos werden. Damit soll ein Verkehrschaos in der Stadt verhindert werden. Diesen Plan hat die Taskforce heute in Bonn vorgestellt. Der Stadtrat muss allerdings noch zustimmen. Oberbürgermeister Guido Deus will die Idee am Donnerstag zur Abstimmung stellen. Deus sagte, dass sich die Stadt den kostenlosen ÖPNV eigentlich nicht leisten könne. Man wolle aber einen Anreiz schaffen, das Auto stehen zu lassen.
1: Das Wetter in Nordrhein-Westfalen. In der Nacht ziehen aus Richtung Niederlande teils kräftige Schauer und einzelne Gewitter durch, bei Tiefstwerten von 13 bis 7 Grad. Morgen

0: als Menschen. Das dürfen wir nicht vergessen.
1: Ja, das Schlimmste ist halt, getrennt von der Familie zu sein. Wenn man allein ist, da kreisen sich die Gedanken komplett in allen Richtungen.
2: Ich fühle mich wie ein geparktes Fahrzeug. Ich bin seit einem Jahr hier und dann gehe ich immer noch so raus, wie ich reinkommen bin.
0: Wir können nicht ihn retten, ne? Aber es ist in meinen Augen ein sehr wichtiger Job, auf den man nicht verzichten kann.
3: Ich sage so großspurig Besuch und wir, aber es warst eigentlich nur du, 1Live-Reporter Maxim Steinbeck. Hi.
4: Moin, Jörn.
3: Du warst einen Tag lang im Gefängnis, freiwillig, also nicht eingesperrt, sondern du durftest da so ein bisschen mitlaufen, um Menschen kennenzulernen, für die das Leben da mindestens vorübergehend Alltag ist. Wen haben wir da jetzt gerade schon gehört? Wen hast du getroffen?
4: Ich habe mit Khaled und mit Mariano gesprochen. Sie sind 26 und 35 Jahre alt und sie sind inhaftiert im geschlossenen Vollzug der JVA in Remscheid. Und genau da habe ich auch Cosimo und Helga begleitet. Die zwei sind Justizvollzugsbeamte und die haben mir ausgiebig Einblick gegeben in ihr Arbeitsleben hinter den Mauern vom Gefängnis.
5: Wir unterscheiden hier zwischen zwei Alarmen. Das ist einmal so ein durchgehender Alarm. Das bedeutet überwiegend, dass ein Kollege vielleicht auch in Gefahr ist, dass er angegriffen wird. Oder es gibt irgendeine Schlägerei zwischen Gefangenen. Und dann haben wir nochmal einen Intervallalarm. Da könnte es halt sein, dass Gefangene in einem Haftraum randalieren, wo wir halt noch Zeit haben, alle Gefangenen unter Verschluss zu bringen, uns darauf vorzubereiten.
3: So, und jetzt könnt ihr alle gespannt sein, ob ihr während dieser Folge einen dieser Alarme vielleicht sogar mal hört. Spoiler Alert, nein, natürlich nicht. Aber es wird einem schon schnell bewusst, wo genau man da eigentlich ist, oder? Wenn da du direkt so Warninfos kriegst.
4: Absolut. Also ich habe mich mit Cosimo und Helga mittendrin im geschlossenen Vollzug der JVA getroffen. Der ist aufgeteilt in mehrere Abteilungen, mehrere Etagen und Trakte. Und egal in welche Richtung ich geguckt habe, rechts, links, aber auch oben und unten, weil man kann durch die Etagen durchgucken. Überall war es Tür an Tür an Tür. Alle dick und schwer, alle verschlossen. Und ich hatte zu dem Zeitpunkt ja noch nicht mal Kontakt zu Gefangenen. Ich stand einfach nur drin im Gefängnis. Und das hat schon gereicht, um mich unwohl zu fühlen. Die Mauern, die Gitter und eben diese vielen schweren Türen. Das war echt erdrückend.
3: Wir müssen das vielleicht mal kurz erklären. Du hast gesagt, du warst im geschlossenen Vollzug. Was heißt das?
4: Die Türen sind zu. Das heißt geschlossener Vollzug. In diesem Teil der JVA in Remscheid können bis zu 558 Inhaftierte untergebracht werden. Es sind aktuell ein bisschen weniger, nur 451 Hafträume. Umgangssprachlich Zellen sind belegbar. Da sind gerade Renovierungsarbeiten. Und nebenan, außerhalb der Mauern, liegt der offene Vollzug. Hier leben Inhaftierte ohne verschlossene Türen, ohne Mauern und die können tagsüber sich freier bewegen. Unter Auflagen natürlich. Sie müssen abends natürlich wieder zurückkehren. Und das Ganze hat mir Markus Biermann erklärt. Er ist Leiter der JVA in Remscheid.
6: Leute, die zum ersten Mal inhaftiert werden und nicht unbedingt im Bereich der Gewaltstraftaten unterwegs gewesen sind, sind durchaus für eine Unterbringung im offenen Vollzug geeignet. Ansonsten werden die Leute im geschlossenen Vollzug untergebracht.
4: Man muss dazu noch sagen, Remscheid ist ein Männerstrafvollzug. Es sind hier also nur männliche verurteilte Straftäter.
3: Und die Menschen, denen du dann ja gleich noch begegnen wirst, sind also wirklich Wiederholungstäter und schwere Straftäter.
4: Das ist richtig. Jeder Gefangene ist aus individuellen Gründen im geschlossenen Vollzug und da sind dann eben auch Mord, Körperverletzung oder Sexualstraftaten Gründe für die Inhaftierung. Helga und Cosimo haben mir auch erklärt, in der JVA gibt's keine Aufteilung nach Straftaten.
3: Ah, also nicht so wie in irgendwelchen Filmen oder so, da ist so der Mördertrakt und da sind die Bankräuber und so.
4: Genau, so ist es in Remscheid nicht. Jede Abteilung ist gemischt. Wie das Leben im Gefängnis als verurteilter Straftäter aussieht, dazu komme ich später noch. Erstmal habe ich mich aber an Helga und an Cosimo gehalten.
3: Ja, okay, wie starten die denn in ihren Tag?
4: In Remscheid arbeiten Justizvollzugsbeamte in zwei Schichten, früh und spät. Ich habe mich morgens kurz nach 8 mit Cosimo und Helga getroffen. Da sind die zwei schon mehr als 2 Stunden da gewesen. Ihr Tag startet um 6 Uhr mit einer Unversehrtheitskontrolle.
3: Das ist Bürokratiedeutsch für wir gucken, ob es allen gut geht soweit.
4: Genau. Also sie machen in ihrer Abteilung einmal eine Runde und schauen bei jedem Gefangenen rein, sagen guten Morgen, sorgen zum Beispiel dafür, dass Medikamente bereitgestellt werden. Und danach gehen die Gefangenen, die in der JVA arbeiten gehen, eben zu ihrer Arbeit. Dazu erzähle ich gleich auch noch was.
3: Noch ein Teaser.
4: Ja klar. Alle anderen haben zwischen 8 und 9 eine Freistunde auf dem Hof und genau da sind wir dann auch zusammen hingegangen.
3: Freistunde? Kenne ich eher noch aus der Schule, klingt so nach Pausenhof. Wie läuft das genau ab, so eine Freistunde?
4: Hat Cosimo mir auf dem Weg nach draußen genauer erklärt. Das hat er so gut es ging dann auch in vollständigen Sätzen gemacht. Das ist aber nicht so einfach, wenn du durch

0: eine JVA läufst und ständig unterbrochen wirst. Stichwort Türen.
1: Die Freistunde wird immer beaufsichtigt von uns. Die Gefangenen haben eine Stunde Zeit, sich draußen auf den Hof zu bewegen. Wichtig ist, dass die innerhalb ihres Bereiches bleiben.
2: Moment, ich muss einmal die Tür schließen.
1: Ja, wir merken gerade, es regnet ein bisschen. Das hält natürlich niemanden davon ab, in die Freistunde zu gehen, weil diese eine Stunde, die nehmen alle mit.
3: Ja, die Türen, ne? Ich war auch schon mal im Gefängnis als Reporter und also ein Gang, da denkt man dann ja so, die nächste Tür, die führt jetzt nach draußen. Nee, es geht nur einfach in einen weiteren Gang und dahinter kommen noch drei weitere Türen. Also ja, ist schon sehr viel mit Aufschließen beschäftigt und Abschließen. Ja. Eine Stunde pro Tag können die Inhaftierten also raus, sonst sind die nur drin. Das ist ja schon auch krass. Wie ist denn das da draußen im Hof?
0: Helga, Cosimo und ich standen dann am Rand von einer großen Fläche, viel Wiese, ein paar Fitnessgeräte und da haben dann die unterschiedlichsten Männer ihre Zeit verbracht. Alle Inhaftierten tragen die gleichen Klamotten, Hosen und Pullover in so einem braun, beige, grünton. Ein paar haben trainiert oder sich einfach irgendwo unterhalten, aber bestimmt 90-95% von ihnen sind durchgehend gegen den Uhrzeigersinn im Kreis um den Hof gelaufen. Wirklich Runde für Runde für Runde.
3: Okay, also Bewegung kann ich mir vorstellen, ist wichtig für den Körper, aber natürlich auch für den Kopf so ein bisschen. Mhm. Erst recht, wenn man nur eine Stunde Zeit hat. Wie viele waren denn da auf dem Hof? Da waren jetzt ja nicht 400 Männer.
0: Es waren vielleicht so 50. Die meisten sind ja arbeiten gewesen und der große Teil hat seine Freistunde dann eben später nach Feierabend. Ah ja. Und das Ganze dann jeweils unter der Aufsicht der zuständigen Beamten, dazu 5 Meter hoher Gitterzaun drumherum, mit Stacheldraht oben nochmal gesichert, dahinter die dicke Mauer der JVA.
3: Ja, also spätestens da würde ich sagen, endet dann der Vergleich mit einem Pausenhof.
0: Das ist richtig. Und das klingt jetzt vielleicht auch ein bisschen hart, aber für mich sah das eher aus wie Tiere, wie so eine Herde, die hinterm Zaun eingesperrt ist, viel mehr als nach Menschen. Ich wusste in dem Moment für mich gar nicht, wie ich das einordnen sollte, weil ich habe sowas halt einfach noch nie gesehen. Das war ein völlig neues Bild. Für Cosimo ist es natürlich ein Bild, das er kennt. Das ist Alltag und er hat da eine ganz klare Haltung.
1: Klar, jeder von ihnen hat einen Fehler begangen, aufgrund dessen er sich hier befindet. Nichtsdestotrotz sind es Menschen. Das dürfen wir nicht vergessen. Das dürfen wir auch im Umgang nicht vergessen. Ein gutes Beispiel ist, jeder Inhaftierte kann sich mal über etwas aufregen. Wenn jetzt der Besuch mal nicht erscheint, weil er nicht kommen kann, der sagt aber nicht ab. Man, der Inhaftierte eben diese Nachricht überbringen muss, muss man damit rechnen, dass er natürlich darüber sauer ist, traurig ist. Ne? Und auch da gilt, es sind Menschen. Und mit so einer Reaktion muss man eben rechnen.
3: Das war schon so ein schmaler Grat, oder? Auf dem sich Cosimo und Helga da so bewegen.
0: Ja, das ist definitiv so. Der Beruf, den die zwei da machen, ist halt deutlich mehr als nur Türen auf- und zuschließen. Sind zwar viele Türen, aber es ist trotzdem mehr als das. Deshalb ist der Begriff Wärter, der so oft in Serien oder auch umgangssprachlich im Alltag verwendet wird, jetzt auch nur so semi-gerne gesehen. Ich bin direkt am Anfang im Gespräch mit Gefängnisleiter Herrn Biermann in das Fettnäpfchen getreten und habe genau diesen Begriff gesagt.
4: Erstmal das Wort mit dem Wärter, das lassen Sie so sein, sonst kriegen, die gibt es, die gibt es weder im Zoo noch im Vollzug.
0: Ja, er hat aber zum Glück ganz cool reagiert, also war alles gut, aber für mich mega unangenehm. Und Helga hat es mir dann später auch nochmal bestätigt.
5: Unsere Hauptaufgabe ist halt Behandlung, Betreuung, Versorgung der Gefangenen, die Resozialisierung und das macht man nicht als Wärter. Das hören wir halt nicht gerne. Wir sind Justizvollzugsbeamte.
3: Ja, vor allen Dingen, die stehen ja auch nicht nur so rum vor einer Tür und bewachen irgendwas. Ne? Also sie spricht ja von Behandlung, von Betreuung, von Versorgung. Also von dem, was du erzählst und was wir jetzt auch gerade von Cosimo und Helga schon gehört haben, merkt man ja, dass jetzt in dem deutschen Gefängnis offensichtlich schon eine etwas andere Kultur herrscht, als man das vielleicht so aus amerikanischen Serien und Filmen kennt. Also sonst hätte ich dich ja eigentlich auch vorhin fast schon fragen müssen, ob es auf dem Hof dann so verfeindete Gangs gibt und so Gewichte gestemmt werden und dann so,
0: ja, du weißt. Also die Szenen, die kennen wir halt alle aus dem Fernsehen, ja, aber dann auch nur aus dem Fernsehen. Hier ist natürlich die Hierarchie klar, allein durch Gitter und Klamotten, aber es ist auch Respekt da. Da rattert niemand klischeehaft mit einem Schlagstock an irgendwelchen Gitterstäben lang. Und soweit ich es auch mitbekommen habe, ist da niemand bestechlich oder missbraucht durchgehend seine Macht. Die Beamten wollen eher das Gegenteil. Die wollen zusammen mit den Inhaftierten daran arbeiten, dass die wieder stabil werden.
1: Ich bin eben dafür da, die Leute, die von ihrem Weg abgekommen sind, ein bisschen wieder auf die Spur zu bringen. Und das macht mir auch Spaß, muss ich sagen. Ich komme ja morgens hin, ich bin ja pünktlich da. Die Gefangenen wissen, ich bin da, die können sich auf mich verlassen. Und dass das vielleicht auch ein Stück weit Antrieb ist für die, zu sagen, okay, hier funktioniert das. Ich will mein Leben auch wieder in den Griff kriegen. Das kriegt man so ein Stück weit auch über eine Vorbildsfunktion wieder hin. Ne? Wir können nicht jeden retten, ne? Aber es ist in meinen Augen ein sehr wichtiger Job, auf den man nicht verzichten kann.
3: Was gehört zu diesem sehr wichtigen Job sonst noch so im Alltag?
0: Bei dem ganzen gegenseitigen Respekt darf man natürlich niemals vergessen, man ist in einer JVA. Gefangene dürfen nicht alles und natürlich auch nicht alles besitzen. Und deshalb gehören regelmäßige Haftraumkontrollen, mindestens einmal die Woche pro Haftraum auch dazu. Die werden dann durchsucht. Das macht Cosimo bestenfalls, wenn die Inhaftierten, so wie da jetzt in dem Moment, nicht da sind. So kann man unnötigen Konflikten aus dem Weg gehen, weil gemacht werden muss es ja so oder so.
1: Jeder hat da so sein eigenes System ein bisschen. Wir sehen, so groß ist der Raum nicht. Aber du würdest dich wundern, wie viele Versteckmöglichkeiten wir hier trotzdem haben. Ich kann nicht zu tief reingehen, weil ich möchte auch keine neuen Ideen liefern. Aber grundsätzlich, wovon ich ausgehe, dass Sie das auch wissen, das Bett, da gucke ich mir mal ganz genau an. Das ist immer so eine Sache.
3: Ah, okay, jetzt sucht er an allen möglichen Orten. Das klang gerade irgendwie wie ein, nee, nicht wie ein Kleiderbügel, aber Geschirr vielleicht, ja.
0: Schrank,
3: ja. Wie lange dauert das Ganze jetzt so?
0: Es dauert nicht ewig, aber schon mehrere Minuten pro Haftraum. Sind ja nur circa 8 Quadratmeter, die so ein Haftraum groß ist. In der Regel ist da drin ein schmales Einzelbett, ein kleiner Tisch, ein Kleiderschrank, ein Waschbecken und natürlich eine Toilette im Raum.
1: Was ich immer mache, bei jedem Gefangenen, spüle einmal ab. Ich greife nicht ins Klo, aber was drin war, ist weg.
0: Also man merkt, Cosimo ist da extrem gründlich und er findet immer wieder
1: Drogen, leider. Mein Augenmerk ist aber auch auf lose Rasierklingen. Bargeld hat man hier schon gefunden. Tätowiermaschinen, wenn es ganz schlecht läuft. Ne? Also ich sag mal, die haben genug Zeit, sich hier wirklich viel einfallen zu lassen. Und so viel Zeit bringen unsere Kontrollen vielleicht manchmal gar nicht mit. Deswegen machen wir die regelmäßig.
3: Tätowiermaschinen.
0: Ja.
3: Wahnsinn. Also, ja. Du hast ja gerade gesagt, die Inhaftierten sind jetzt nicht da. Die stehen also jetzt nicht daneben, während ihre Hafträume durchsucht werden. Die sind im Hof oder sind größtenteils arbeiten. Aber das ist jetzt ja dann in so einer Zeit nicht menschenleer, oder? Auf den Fluren.
0: Nee, das natürlich nicht. Erstmal herrscht zwar eine Arbeitspflicht in deutschen Gefängnissen, aber nicht alle Inhaftierten arbeiten, weil sie entweder noch sehr neu sind oder halt auch arbeitsunfähig. Die, die nicht arbeiten, sind zwar zwischen 8 und 9 auf dem Hof wegen der Freistunde unterwegs gewesen, aber irgendwann auch unter Aufsicht wieder zurückgekommen. Und ungefähr um die Zeit habe ich dann auch Khaled und Mariano kennengelernt.
3: Okay, wie kann ich mir das vorstellen? Also die zwei sind ja inhaftiert. Konntest du einfach so mit denen reden?
0: Beide haben sich im Vorfeld dazu bereit erklärt, mit mir zu sprechen. Dazu wurden dann beide auch vorher kontrolliert. Der Haftraum, in dem wir uns zusammengesetzt haben, ist auch kontrolliert worden. Und allein gelassen worden sind wir gar nicht. Das war für mich als Journalist auch irgendwie komisch, weil wir saßen uns gegenüber. Ich habe mein Mikrofon in der Hand gehabt und habe dann Helga und Cosima angeguckt und war so, ja, also ihr könnt gehen, ich wäre dann bereit. Aber dann fällt einem ja wieder ein, naja, das sind halt beides verurteilte Straftäter. Das hat schon Sinn, dass Cosimo und Helga dann irgendwie da geblieben sind.
3: Ja, das kennt man ja normalerweise nur, wenn man irgendwelche Promis interviewt und dann ist da noch das Management oder eine Agentur oder sowas oder irgendjemand von einer Plattenfirma oder sowas dabei, wo man auch so denkt, ihr könntet jetzt gehen. Also hier gibt's eigentlich nichts zu tun für euch.
0: Genau.
3: Aber das ist da natürlich anders. Inwieweit wurdest du eigentlich kontrolliert?
0: Als ich rein bin, bin ich komplett gefilzt worden. Ich durfte auch kein Handy mitnehmen, kein Laptop. Ich musste alles abgeben. Meine Taschen wurden durchsucht und ich musste auch ein bisschen kämpfen, das Mikrofon mitzunehmen. Wo ich dann auch gesagt habe, naja, ohne Mikrofon funktioniert's nicht.
3: Aber es war alles nur Gedächtnisprotokoll
0: genau,
3: hier.
0: Genau, es war das Einzige, was ich mitnehmen durfte.
3: Okay, mal zurück zu den beiden. Also Khaled, hast du vorhin gesagt, ist 26, ne? Mariano 35. Wie nehmen die das wahr, dass sie im Gefängnis sind?
0: Es ist ja auch gerade in so einem recht jungen Alter ein immenser Einschnitt ins Leben. Khaled, das ist der von den beiden, der jetzt als Erster spricht, hat da aber einen Gedankenweg gefunden, um für sich damit gut umzugehen.
6: Ich finde, das ist eine Lücke, die man hier abmacht. Die Lücke wird eines Tages geschlossen und dann lebt man sein Leben genauso weiter, wie es war.
7: Nur halt straffrei im besten Fall. Das ist halt das, was man halt damit erreicht. Und wenn man hier drin ist, ist zwar alles schlimm, ja, aber man hat ja irgendwas gemacht, warum man hier ist. Und auf jeden Fall mir persönlich hilft das mir in Zukunft nichts mehr zu machen, weil man dann weiß, wie schlimm das ist.
3: Wie kriegt man denn die Zeit rum im Gefängnis? Also ist das ein, ja, kann man das als Leben bezeichnen oder ist das eher so ein Zeittotschlagen, warten, dass man wieder so einen Alltag außerhalb vom Gefängnis haben kann?
0: Also es ist natürlich immer eine individuelle Geschichte. Mein Eindruck war, dass es wirklich eher darum geht, die Zeit irgendwie rumzukriegen. Mariano zum Beispiel denkt immer wieder sehr viel über sich nach.
7: Man reflektiert über die Fehler, die man gemacht hat, bearbeitet seine Problematik in Haft. Wenn man allein ist sowieso, da kreisen sich die Gedanken komplett in allen Richtungen.
0: Ich war ja wegen der Haftraumkontrollen auch in vielen verschiedenen Hafträumen und ganz oft siehst du wirklich diese Kalender, an denen Tag für Tag ein X gesetzt wird. Das ist dann wirklich so ein Klischee, das gibt's wirklich. An den Wänden von jedem Raum hängen auch einzelne Bretter, an denen Bilder angebracht werden dürfen. Da hängen aber nicht nur Bilder, die sind auch bekritzelt. Und da steht dann sowas drauf wie Kopf hoch, alles wird gut. Noch 6 Jahre, 3 Monate, da sind auch Sprüche wie Never give up, life is wonderful. Der Glaube und Gott ist auch da. Ich habe gesehen zum Beispiel, Gott wird mir helfen, das zu überstehen. Auf der anderen Seite dann aber auch wieder, Gott ist tot.
3: Ich wollte jetzt, also bis zu dem letzten Zitat hätte ich gesagt, das sind halt so Motivationssprüche, wie so Mantras, die man sich selbst so vorgibt, oder? So Selbstgespräche.
0: Ja. Schon, also du merkst das. Aber jeder Haftraum hat dann irgendwie seine eigene Geschichte. Und dieses Zeittotschlagen, das merkst du auch daran, dass zum Beispiel Mariano seine Arbeit als das Beste am Tag betitelt.
7: Wenn ich morgens früh um 7 Uhr arbeiten gehe und ich erst um 15.45 Uhr wieder zurückkomme, ich sage mal, ist der Tag gelaufen. Dann noch ein bisschen Umschluss mit Kollegen, Freizeit. Dann abends um 21 Uhr geht dann die Tür wieder zu und dann bis am nächsten Tag um 6 Uhr ist halt nur Schlafen wirklich, was dann... Ein Ablenkung. Wir haben viel Ablenkung. Das ist für mich das Beste in der Haft.
3: Das Beste an der Haft ist Ablenkung, um eben die Zeit rumzukriegen. Gibt's aber trotzdem Lichtblicke? Also etwas, das jetzt die beiden nicht nur so durchhalten lässt, sondern was ihnen vielleicht wirklich was gibt?
0: Einmal ist da auf jeden Fall der Umschluss, den Mariano erwähnt hat. Ja. Dabei ist es möglich, dass 2 oder auch mal mehrere Gefangene abends zusammen in einen Haftraum eingeschlossen werden. Die Türen sind immer zu, aber du musst nicht zwingend abends deine Freizeit alleine verbringen. Und so kann man halt auch mal was zusammen kochen oder Gespräche führen, die zum Beispiel über...
7: Ja, alltägliche Themen oder manchmal auch redet man über draußen ein paar Sachen, über Familie. Der eine hat eine Familie im Ausland, der andere in Deutschland, der andere hat Kinder, der andere hat keine Kinder. Das sind ganz verschiedene Themen jeden Tag. Was im Fernsehen läuft, Let's Dance oder sowas auch, was jetzt gerade lief, ja.
0: Du guckst ernsthaft Let's Dance?
7: Ja, also, warum nicht?
3: Die Vibes sind aber ganz gut bei eurem Gespräch, oder?
0: Voll. Das hätte ich im Vorwege tatsächlich auch nicht so erwartet, aber das hat bei meiner Begegnung dann auch keine 2 Sekunden gebraucht, weil ich als großer Fußballfan in Khaleds Haftraum reingekommen bin und da einen Sticker mit Werder Bremen Logo gesehen habe. Außer, dass du den absolut falschen Fußballverein an der Wand kleben hast.
6: Grüße an alle Werder Bremen Fans. Ja, ja, vor allem an meinen Onkel Mustafa. Der lebt für Werder Bremen.
3: Okay, welcher Sticker würde in deinem Haftraum kleben, Maxim?
0: Der einzig richtige, liebe Grüße gehen raus an Khaled, nämlich der vom HSV.
3: Möchtest du auch noch irgendeinen Onkel grüßen? In dem Zusammenhang.
0: Ach komm, Carsten. Ist St. Pauli-Fan, aber ist in Ordnung.
3: Oh, okay, ja, ist klar. Komm. Ja, gut. Aber die Stimmung ist grundsätzlich gut.
0: Ja, das ist richtig und das ist tendenziell auch gut so. Die Beamten freut das auch, wenn man lacht, wenn die Stimmung gut ist, nicht nur jetzt auf der Seite der Gefangenen, sondern auch innerhalb des Teams von Beamten. Cosimo hat mir gegenüber aber auch recht schnell dann wieder gesagt, hey, wir müssen da auch mal auf die Bremse treten.
1: Wichtig ist, dass wenn man hier ist, sich das immer vor Augen hält, wo man hier ist. Und wir haben hier immer noch mit Straftätern zu tun, auch wenn wir die gute Stimmung haben. Im Ernstfall muss das hier alles klappen und es ist halt wichtig, sich das immer wieder vor Augen zu führen.
3: Vielleicht auch, weil wenn man irgendwie zu offen ist und zu persönlich so weit, dass dann vielleicht die Gefahr besteht, dass so Grenzen verschoben werden, oder? Also ist ja klar, wer da so seine Aufgabe hat, wer was erledigen muss und dass man vielleicht auch selbst sich immer wieder ins Gedächtnis rufen muss, vielleicht komme ich mit dem Menschen privat ja ganz gut aus, wir sind vielleicht sogar gleich alt, ne? Aber ich muss ja trotzdem wachsam sein.
0: Ja, ich weiß, was du meinst. Ein Beispiel dafür, Ich habe mich mit Mariano und Khaled darüber unterhalten, dass die Gefangenen zweimal im Monat einkaufen können. Die haben dann eine Bestellliste, können sich das, was sie an Snacks, Tabak und auch Zigaretten brauchen, von ihrem erarbeiteten Geld kaufen. Es war dann beim Gespräch darüber auch immer noch locker. Man hat aber gemerkt, dass wir ja auf eine Grauzone zusteuern.
8: Tauscht ihr dann auch untereinander, wenn einer sagt, boah, eine Rohre wäre jetzt gut oder Snacks?
7: Ja, so richtig tauschen kann man vorkommen. Wenn der eine keinen Kaffee mehr hat, dann borgt man den vielleicht was bis zum nächsten Einkauf, aber sonst...
8: Was sind das für Seitenblicke da zum Bediensteten?
6: Nee, das ist nur...
7: Das ist schmal.
3: Okay, was ist das da für ein Dance von Mariano gerade?
0: Ja, es ist ein kleines bisschen heikel geworden, weil dagegen sich mal einen Kaffee zu borgen. Spricht natürlich auch im Gefängnis nichts, aber die Betonung liegt halt auf borgen, auf leihen, genau. Tauschhandel unter Gefangenen ist aber absolut verboten. Und auch wenn einige Knastklischees aus Serien jetzt nicht stimmen, Tauschhandel ist ein reales Problem. Und das hat mir Helga auch später erzählt, als wir alleine waren.
8: Kann ich mir hier drin mit Zigaretten alles kaufen, was ich brauche?
9: Ja, kann man.
8: Ehrlich?
9: Ja.
8: Wieso ist das so?
9: Ja, an Tabak kommt man leichter dran. Und wenn die irgendwas anderes dafür haben möchten, dann tauschen die dafür dann Tabak aus. Oder dann finden sie jemanden, der Kaffee für die hat und die geben dafür dann Tabak ab. Also ist alles möglich hier.
8: So ein paar gewisse Dinge stimmen schon, oder?
9: Ja, die stimmen. Genauso wie man hier leicht auch an Drogen kommt. Aber das Problem haben nicht nur wir hier, sondern eigentlich jede JVA.
3: Lass uns auch an dieser Stelle mal kurz bitte bei Helga bleiben, weil nur noch mal zur Erinnerung, in der JVA Remscheid sitzen ja nur Männer. Wie ist denn da der Frauenanteil so im Team der Beamten und Beamtinnen?
0: Sie ist nicht die einzige Frau. In der JVA Remscheid sind ca. 20% der Beamten Frauen. Helga ist jetzt seit 2009 im Strafvollzug und hat da schon einiges erlebt.
9: Wo ein Gefangener sich von innen noch verbarrikadiert hat. Also der hat hier rumgeschrien, hat hier sein ganzes Inventar zerstört. Mit seinem Gürtel, mit seiner Bettwäsche hat er seine Tür hier von innen verbarrikadiert. Früher gab es Schränke, die konnte man einfach zur Seite schieben. Hat er versucht, den Schrank davor zu schieben, dass wir halt nicht reinkommen.
3: Und dann musst du als Beamter oder Beamtin da rein und beruhigen.
0: Ja, das sind dann halt die eher unschönen Seiten des Jobs, egal ob Mann oder Frau, man holt sich dann Hilfe, löst das ruhig und bestimmt mit mindestens 3 Bediensteten und dann funktioniert das auch in diesem Alltag wieder. Aber es stimmt schon, das ganze Setting Gefängnis, und das habe ich ja auch im Kleinen bei meiner Ankunft in der JVA erlebt, an das musste sich Helga schon erst gewöhnen.
9: Zu Anfang habe ich mich ein bisschen schwer getan. Aber ich habe mich recht schnell reingefuchst. Als Frau begegnen die Gefangenen einen immer noch ein bisschen anders. Man muss sich hier schon durchsetzen. Man ist Mutter, Schwester und Justizvollzugsbeamtin gleichzeitig.
8: Hast du das Gefühl, dass du trotzdem den gleichen Respekt kriegst wie alle anderen?
9: Es funktioniert. Also wenn man sich hier so einen gewissen Ruf erarbeitet hat, dann wissen die Gefangenen, wie weit die gehen dürfen.
3: Sie klingt aber dann schon, ich will nicht sagen abgebrüht, aber auf jeden Fall sehr erfahren.
0: Hundertprozentig. Also diese Frau hat in dieser Umgebung so viel Ruhe ausgestrahlt. Ich fand das echt krass. Für mich war alles neu. Sie war für mich echt ein Halt an dem Tag. Sie hat mir auch erzählt, dass sie es echt gut schafft, Privates und Berufliches zu trennen. Sie nimmt die persönlichen Geschichten der Inhaftierten und auch Emotionen, die der Beruf in ihr auslöst, nur noch selten mit nach Hause. Und abgebrüht, wie du es jetzt gerade sagst, oder halt entspannt, ist sie halt auch gegenüber ihrer Familie.
9: Also meine Mutter war zu Anfang komplett dagegen, aber das ist ja mein eigenes Leben gewesen. Ich habe da eigentlich nie so viel drauf gehört, was andere sagen.
8: Machst du das Ding, bis du in Rente gehst hier?
9: Ich hoffe ja.
3: Okay, also sie ist richtig angekommen, will so lange bleiben, wie es geht. Ja. Logischerweise im Gegensatz zu Mariano und Khaled. Welche Rolle spielen denn bei den beiden die Familienangehörigen?
0: Eine riesengroße. Wir haben uns ja alle zusammen in Khaleds Haftraum getroffen. Und mir ist aufgefallen, dass da nicht nur eine Werder Bremen-Raute hängt, sondern auch immens viele Bilder an den Wänden.
6: Das sind meine Familie, diejenigen, die von Anfang bis Ende an meiner Seite waren und mich von Tag 1 an unterstützt haben. Und ich bin sehr froh, dass ich meine Familie habe. Viele sagen immer, Geld ist Reichtum. Für mich ist meine Familie mein Reichtum.
8: Könnt ihr euch öfter auch sehen oder ist es eher das Telefonieren?
6: Ja, ich habe auf jeden Fall wöchentlich Kontakt zu meiner Familie. Also ich sehe die auf jeden Fall wöchentlich und täglich kann ich 10 Minuten mit denen telefonieren.
3: Okay, also wöchentlich sehen, 10 Minuten täglich telefonieren. Ist das so die normale Zeit, die man haben kann mit seiner Familie?
0: Wir sind natürlich hier auch beim Prinzip von guter Führung, nicht negativ auffallen und so weiter. Aber ja, wenn es gut läuft, dann kannst du in der JVA Remscheid 4-mal im Monat Besuch empfangen und täglich an einem überwachten Telefon 10 Minuten lang telefonieren.
3: Ich glaube wirklich, das wäre für mich das Allerschlimmste, ne? Also klar, eingeschlossen sein ist Horror, aber zu wissen, die Menschen, die ich liebe, denen kann ich irgendwie nicht besonders nahe kommen, das heavy, ne?
0: Ich glaube, damit sprichst du sehr vielen Gefangenen direkt aus der Seele, vor allem auch Mariano, weil seine Familie führt gerade nicht nur ein Leben ohne ihn, ein Teil von ihr wächst ohne ihn auf.
7: In meinem Fall jetzt, ich habe einen Sohn, der ist 8, von 2022, der war damals 5.
3: Okay, also mein jüngeres Kind ist gerade 5 geworden. Mhm. Ich versuche mir vorzustellen, wie ich da sagen würde jetzt, ich gehe nach Hause und sage, jo, also ich muss jetzt mal leider ein paar Jahre weg und wir sehen uns quasi nie.
0: Man kann dazu sagen, für Inhaftierte mit kleinen Kindern gelten nochmal andere Besuchsregeln. Mariano kann seinen Sohn zumindest ein bisschen öfter und auch länger sehen. Es gibt kindgerechte Besuchsräume in der JVA Remscheid mit auch Spielecken. Das soll vor allem natürlich das Kind unterstützen, dass es für das Kind einfach ein bisschen einfacher ist. Mariano musste aber auf jeden Fall, und das ist unausweichlich, ein paar sehr unangenehm ehrliche Gespräche führen.
7: Mittlerweile kann man das nicht mehr vertuschen. Ja. Wo der noch 5 war, da ging das noch. Dann hieß es, ich war arbeiten. Aber mittlerweile hat er es verstanden. Aber dann habe ich auch ganz offen gesagt, ich habe Mist gebaut und deswegen muss ich hier sitzen. Er soll nicht denken, dass man hier sitzt, weil man keine Schuld an irgendwas hat.
8: Ist er sauer auf dich oder irgendwas in die Richtung?
7: Traurig. Sauer nicht, aber traurig, ja.
3: Er sagt, er hat Mist gebaut. Ich habe bewusst nicht direkt am Anfang von dieser Folge gefragt, weil ich wollte, dass wir erstmal die Menschen kennenlernen. Aber ich finde, an dieser Stelle passt das ganz gut. Haben Khaled und Mariano dir erzählt, warum sie im Gefängnis sind und auch zu welcher Dauer sie verurteilt wurden?
0: Khaled ist 26 und sitzt wegen eines Gewaltdelikts. Mehr hat er dazu aber auch nicht gesagt und man hat auch gemerkt, also die Vibes von ihm kamen, mehr als die Info kriegst du von mir jetzt auch nicht. Er sitzt seit 2023 und seit einem Jahr ist er davon in Remscheid untergebracht. Mariano hat ein anderes Verbrechen begangen.
7: Ich bin wegen Betrug hier. Seit 2022 bin ich in Haft und wenn alles gut läuft, habe ich nächstes Jahr meinen 2/3 und dann könnte ich wieder nach Hause gehen.
8: Nach 2/3 wegen?
7: 2/3 wäre bei guter Führung und ich bin das erste Mal in Haft. Es besteht auf jeden Fall die Chance, vorzeitig entlassen zu werden.
3: Er hat jetzt auch nochmal das gesagt, was du gerade auch schon angesprochen hast, dieses wegen guter Führung. Mhm. Das ist ja auch ein ganz gutes Stichwort. Also du konntest ja jetzt wirklich nicht einfach auf den Hof gehen und sagen, wer hat mal Bock mit mir zu reden, sondern du hast es vorhin schon gesagt, die Gefängnisleitung hat dir Mariano und Khaled vermittelt, weil das Kandidaten für gute Führung sind, weil das Vorzeigekandidaten sind, oder?
0: Ich denke mal, das kann man so sagen. Also die zwei sind auf alle Fälle authentische Kandidaten, aber die Verantwortlichen der JVA Remscheid haben natürlich vor meinem Besuch bei den Inhaftierten gefragt. Hey, da kommt wer von 1 Live, wer möchte mit dem sprechen? Mariano und Khaled haben sich dann freiwillig gemeldet und Cosimo hat mir in Bezug auf die beiden auch gesagt, dass die zwei in ihrem Prozess der Resozialisierung und ihrer generellen Entwicklung schon wirklich sehr weit sind.
3: Okay, dann kommen wir mal zurück zu dieser guten Führung, für die ja offensichtlich beide in Frage kommen oder die machen sich da ja offensichtlich ganz gut. Was sind denn da jetzt die Voraussetzungen, um vielleicht wegen guter Führung frühzeitig entlassen zu werden?
0: Mariano hat jetzt von der Zweidrittelentlassung gesprochen. Das ist laut Strafgesetzbuch auch der gesetzliche Regelfall, der bei fast jedem Gefangenen geprüft wird. Man hat sogar das Recht darauf, dass das Gericht dann den fälligen Rest einer Freiheitsstrafe zur Bewährung aussetzt.
3: Das heißt aber jetzt natürlich nicht, dass jeder Gefangene in Deutschland nach 2/3 seiner Haftstrafe vorzeitig entlassen wird.
0: Klar, das ist natürlich immer eine individuelle Entscheidung, die auch von einem Gericht nochmal geprüft werden muss. Der Gefangene muss das natürlich überhaupt erstmal wollen. Dazu muss das Rückfallrisiko nach vorzeitiger Haftentlassung minimalst sein. Der Inhaftierte muss eine gewisse Zukunftsperspektive, zum Beispiel die Zusage zu einem Job, vorweisen können. Und das Verhalten in der JVA beim Absitzen der Strafe spielt natürlich auch eine Rolle.
3: Verhalten heißt?
0: Hat sich der Gefangene engagiert? War zum Beispiel zuverlässig im Job? Hat der Gefangene an möglichen Therapien teilgenommen? Auch das Vorleben spielt natürlich eine Rolle. Mariano als Ersttäter hat dann natürlich schon wieder deutlich bessere Chancen als zum Beispiel ein Wiederholungstäter.
3: Okay, das sind also die Voraussetzungen, um möglicherweise vorzeitig entlassen zu werden. Ob das jetzt klappt oder nicht, in den meisten Fällen kommt ja dann einfach mal der Zeitpunkt, wo eine Haftstrafe zu Ende geht, ja, wo dann ein Inhaftierter wieder auf freiem Fuß ist. Was für Hilfe, weil gerade das Stichwort von dir schon gefallen ist, bekommen denn Khaled Mariano und die anderen da von Seiten der JVA, dass diese Resozialisierung klappt, also dass sie diesen Sprung schaffen, ohne rückfällig zu werden? Du hast ja auch gerade schon mögliche Therapien angesprochen.
0: Genau. Diese Stütze gehört von Beginn an zum Vollzugsplan des jeweiligen Inhaftierten. Wenn die Haft losgeht, analysiert ein Team aus Beamten und Psychologen immer individuell, was da jetzt jeweils am besten ist.
7: Zum Beispiel, wenn einer wegen Drogendelikten sitzt, gibt es Drogenbearbeitungsgruppen. Bei Gewalt gibt es halt Gewaltgruppen. Ja, und das sind halt Sachen, die man zusammen mit dem Bediensteten, mit der Anstalt halt bearbeitet.
0: Und dazu wird dann im Zuge der sogenannten Entlassungsvorbereitung, meist so 3 bis 6 Monate vor Haftentlassung, so viel es geht dafür getan, Rückfälle zu vermeiden.
3: Wie kann man das machen? Wie versucht man, die Leute auf den richtigen Weg zu bringen?
0: Die Inhaftierten werden unterstützt und beraten. Wichtige Themen sind dann Wohnungssuche, Arbeit, Geld oder auch einfach persönliche Probleme, wenn man da nochmal was hat, wo man drüber sprechen möchte. Und man kann sich auch noch während der Haft auf Jobs bewerben. Kontakte zu Ämtern, Bewährungshilfe und anderen Hilfsangeboten werden dann, wenn es denn gewollt ist, mit Unterstützung hergestellt. Khaled hat bei dem ganzen Thema aber noch eine Bitte.
6: Die JVA mit mehr Fachdiensten auszustatten, damit die Häftlinge mal mehr Möglichkeiten haben, an sich zu arbeiten. Weil ich fühle mich wie ein geparktes Fahrzeug. Ich bin seit einem Jahr hier und habe keine Möglichkeit, eine Behandlung durchzuführen. Der Sinn ist, dass man an sich arbeitet, dass man den richtigen Weg nach draußen findet und nicht, dass man einfach hier ist und seine Zeit abmacht und nichts daraus macht. Dann gehe ich hier immer noch so raus, wie ich reingekommen bin.
3: Also das klingt jetzt eher gegensätzlich zu dem, was du mir gerade erzählt hast, oder?
0: Das stimmt. Ich bin, als er das gesagt hat, auch stutzig geworden und habe dann später bei Cosimo nochmal nachgefragt. Der hat mir eine recht diplomatische Antwort gegeben.
1: Psychologen, ja, die gehen natürlich viel tiefer in die Gespräche. Also Gespräche dauern länger, Gruppen dauern länger. Wenn jetzt ein Psychologe auf 2 Abteilungen mit 30 Leuten für verantwortlich ist, ist das natürlich unter Umständen nicht viel. Und da wird sich erstmal um die gekümmert, die einen höheren psychologischen Bedarf haben, was natürlich auch Sinn macht. Auf der anderen Seite kann ich natürlich die Meinung verstehen. Ja, aber was ist mit mir?
3: Klingt schon nach Behördenproblemen so ein bisschen, aber durchaus auch nach Personalmangel?
0: Definitiv. Ich habe bei Horst Butschinek nachgefragt. Er ist Landesvorsitzender des BSBD, also des Bundes für Strafvollzugsbedienstete in Nordrhein-Westfalen. Das ist die einzige Fachgewerkschaft für Justizvollzug in NRW. Er hat mir gesagt, dass Personalmangel vor allem unter Justizvollzugsbeamten, aber auch beim Fachpersonal herrscht. 400 unbesetzte Stellen sind es aktuell im allgemeinen Vollzugsdienst in ganz NRW, weitere 300 bei den anderen Stellen und das hat natürlich Auswirkungen.
10: Resozialisierung von Gefangenen funktioniert natürlich nur dann, wenn alle Stellen so besetzt sind, wie das vorgesehen ist. Wenn Sie überlegen, dass wir in einzelnen Anstalten einen Personalausfall von rund 25% haben, das heißt also ein Viertel der Mannschaft ist nicht da, dann können Sie sich leicht vorstellen, dass die, die noch da sind, nur das Allernötigste machen können.
3: Habt ihr vielleicht schon gehört, den hat Maxim jetzt natürlich nicht getroffen, den Herrn Butschinek, sondern die beiden haben kurz einen Videocall gemacht. Das heißt also, Beamte wie Cosimo und Helga müssen halt dann aus dem, was sie leisten können, einfach das Beste rausholen.
0: Und dafür geben beide alles. Es geht eben nicht nur um die Zeit im Gefängnis, sondern auch um die Zeit danach. Und deswegen will Cosimo dem jeweiligen Gefangenen alles mitgeben.
1: Dass er in Freiheit straffrei funktioniert. Ja, also das ist so das oberste Ziel. Also jeden Gefangenen, den ich hier nicht wiedersehe, über den freue ich mich.
3: Wie kann man das den Leuten mitgeben? Also was genau ist das Werkzeug dafür?
0: In Freiheit straffrei zu funktionieren, das bedeutet, Routinen einhalten zu können und sich so eine Basis aufzubauen. Und das regelt die JVA über einen geregelten Alltag innerhalb der JVA. Das kann ganz klein anfangen, zum Beispiel mit einer Arbeitstherapie. Dabei geht's dann erstmal gar nicht darum, 100%ig akkurat zu arbeiten, sondern einfach überhaupt erstmal zu arbeiten. Zum Beispiel ein Stück Holz zu fertigen.
3: Was ist so wichtig daran?
0: Der Gefangene gewöhnt sich so wieder an einen geregelten Alltag mit 8 Stunden Arbeit, Pause, Feierabend. Und für alle, die die Arbeitstherapie dann erfolgreich abgeschlossen haben oder vielleicht auch gar nicht erst brauchen, heißt es dann geregelter Arbeitsalltag im Gefängnis.
3: Ja, du hast es ja ganz am Anfang schon gesagt, wie viele von den Inhaftierten dann eben arbeiten gehen und noch nicht so früh die Freistunde nutzen können. Was kann man denn im Gefängnis arbeiten? Was gibt's da für Jobs?
0: Unfassbar viele. Also unfassbar viele verschiedene Jobs. Hausarbeiter zum Beispiel können sich relativ frei auf den Korridoren bewegen, um zum Beispiel Klopapier nachzufüllen oder anderen hauswirtschaftlichen Tätigkeiten nachzugehen. Dann gibt's Jobs in der Wäscherei, in der Küche, in den Werkbetrieben wie der Schlosserei, der Schreinerei, der Schuhmacherei, nähen, was zusammenbauen, Kaffee rösten. Ich könnte ewig so weitermachen. Also das ist wirklich nur ein kurzer Einblick, den ich jetzt gerade geben kann mit der
3: Aufzählung. Ist aber alles eher handwerklich.
0: Genau,
3: es ist jetzt nicht
0: richtig.
3: Ich bin Dozent jetzt oder so, sondern oder Radiotyp.
0: Das ist richtig. Wenn man einen Job vor seiner Zeit im Gefängnis ausgeübt hat, der auch im Gefängnis gebraucht wird, zum Beispiel Schreiner, das würde ja passen, dann kann man den auch innerhalb der JVA ausüben.
3: Was hat denn Khaled gemacht vorher?
0: Der war vor seiner Zeit als Inhaftierter erst bei der Bundeswehr und hat danach eine Ausbildung zum Kfz-Mechatroniker gemacht. Den Job kann er nicht weiter ausüben in der JVA und deswegen arbeitet er jetzt bei der Essensausgabe, Kostausgabe genannt. Und Cosimo und ich haben Khaled zur Mittagspause begleitet. Das ist ja seine Arbeitszeit, wenn andere Pause haben und essen. Und dafür kommen die Gefangenen dann von ihren Arbeiten in die jeweiligen Abteilungen und in ihre Hafträume zurück. Und als die eben zur Pause wieder zurückkamen, das war so ein Moment, da war ich schon echt wieder angespannt, muss ich sagen.
3: Weil da plötzlich dann wieder so viele auf engem Raum waren? Oder wieso ging es dir so?
0: Ja, also natürlich, ich weiß, dass ich über Menschen spreche. Ich spreche nicht über Tiere oder so. Aber trotzdem sind zwischenzeitlich mehr als 40 verurteilte Straftäter für Verbrechen aller Art. Ich meine ja auch bis hin zu Mord oder bis hin zu Sexualstraftaten frei auf dem Korridor herumgelaufen. Ich stand bei Cosimo und 3 weiteren Beamten, aber für mich waren es dann irgendwie nur Cosimo und nur 3 weitere Beamte. Und wenn ich es natürlich rational auch besser weiß, ich bin das Bild von so einem Haifischbecken irgendwie nicht losgeworden.
3: Wir sind halt vorgeprägt von Filmen und Serien auch. Das kann man ja nicht anders sagen. Hey, ne?
0: Extrem. Die Klischees hast du nun mal im Kopf. Und Das habe ich Cosimo auch genauso erzählt. Der hat aber auch gesagt, ey, atme mal durch, alles gut.
1: Wir leben hier vom respektvollen Miteinander. Man sollte das immer im Hinterkopf behalten, dass die Möglichkeit besteht. Aber die meisten Gefangenen wollen hier ihre Ruhe haben. Hier in Remscheid haben wir mehrere langsträfige Gefangene. Wenn ich jetzt hier 10 Jahre absitzen müsste, würde ich ja jetzt alles dran setzen, diese Zeit so ruhig wie möglich zu verbringen. Dementsprechend muss ich sagen, das mulmige Gefühl, das hat man vielleicht am ersten Tag, vielleicht die erste Woche, aber so mit der Zeit verfliegt das so ein bisschen.
3: Ja, ich kann dich schon verstehen. Als Reporter da war, ging es mir ähnlich, obwohl mir natürlich niemand was getan hat und auch niemand hätte was tun wollen. Aber man muss ja sagen, du sagst jetzt nur Cosimo und 3 andere, im Notfall, im absoluten Notfall, wärt ihr ja jetzt nicht alleine geblieben.
0: Richtig. Innerhalb von Sekunden wären weitere Beamte zu Hilfe gekommen. Und dazu kommt ja auch, dass bei Problemen nicht alle Inhaftierten mitmachen würden, sondern nur ein paar. Deshalb passiert sowas auch nicht.
3: Und wie lief jetzt dann das Essen?
0: Es waren dann irgendwann alle wieder in ihren Hafträumen und die Kostausgabe ging los, ne, Türen wieder zu. Es gab Suppe mit etwas Wurst und immer ein Beamter ist vorgegangen, hat die Tür zum Haftraum aufgeschlossen. Dann sind 2 Inhaftierte mit dem Wagen gekommen. Der eine hat eine Schale in der Hand gehabt, der andere hat ihm die Suppe da eingefüllt und dann haben die das zusammen da reingereicht, sind weiter zum nächsten Haftraum und hinten kam dann nochmal ein weiterer Beamter, der eben wieder zugeschlossen hat.
3: Also nicht diese, wie man das auch aus Filmen und Serien kennt, diese Klappe in der Tür, die dann irgendwie geöffnet wird und dann wird da was reingestellt und so auf ein Tablett, sondern da sind schon 2 Inhaftierte, die das Essen ausgeben.
0: Genau, das auf alle Fälle. Es gibt auch bestimmte Zellen für Straftäter, wo du sagst, die Klappe wäre vielleicht nicht schlecht. Also solche Zellen gibt's auch, aber der Normalfall sind eben diese Türen, die auf und zugehen.
3: Hast du das Essen probiert?
0: Ich hab's probiert. Ja. Ich hab die Suppe probiert. Liebe Grüße gehen raus an Khaled, weil der hat mir ein paar Würste mehr reingepackt.
3: Okay.
0: Und die Würste waren auch das Beste. Es war halt eine Suppe. Es war jetzt nichts Besonderes, ehrlich gesagt. Aber das ist halt wohl auch immer so, hat Khaled mir gesagt.
7: Einmal die Woche kriegen wir Nudeln, manchmal kriegen wir Fleisch, ein Stück Pizza, einmal im Monat oder so. Freitag Fisch und Kartoffeln. Das kann man auf jeden Fall essen, schmeckt gut.
11: und über den Rest streitet man sich manchmal. Mal so, mal so.
3: Okay, die Inhaftierten essen und Cosimo und Helga machen was? Passen auf, oder?
0: Ja, also schon mehr als aufpassen, weil für die Justizvollzugsbeamten sind solche Momente wie die Kostausgabe im Alltag halt immens wichtig. Die Türen sind auf und es ist immer noch mal so ein kurzer Check-in.
1: Ah. Ich sehe den Gefangenen, ich sehe den geht's gut. Er hat sich nicht selbst verletzt oder sonst was, ne? Oder keine andere Auffälligkeit, dass ich auf einmal sehe, okay, der hat rote Augen, der könnte was geraucht haben, was auch immer, ne? Das sind immer so diese Zeiten, wo wir sehen, okay, ne, das läuft.
3: Okay, Khaled arbeitet in der Kostausgabe. Hast du Mariano auch irgendwie begleiten können? Was macht der?
0: Ja, ich bin mit ihm rüber zur Schreinerei. Da sind dann so um die 20 Gefangene, die arbeiten da wirklich richtig mit schwerem Gerät. Die stellen Möbel her, Türen, Küchen, alles Mögliche.
3: Also ist das jetzt eine Säge, die wir da hören und so? Also das ist auch wieder so, das ist halt schwierig, wie gefangen man im wahrsten Sinne gefangen man ist von den Klischees, die man halt aus der Popkultur kennt. Also ich stelle mir jetzt halt mal so vor, da sind, du sagst, das sind 20 Gefangene, die haben da dann also eine Bohrmaschine, einen Hammer, eine Säge, verurteilte Straftäter mit schwerem Gerät.
0: Ja. Ich fand's am Anfang auch total komisch. Ich habe auch direkt nachgefragt und erfahren, dass da jetzt natürlich nicht einfach jeder eine Bohrmaschine, eine Säge oder auch in der Küche ein Messer in die Hand gedrückt bekommt.
3: Sondern wie läuft das?
0: Die JVA hat eine Arbeitsverwaltung und da wird dann genau geguckt, wen haben wir da, welche Arbeit können wir dem zutrauen, von den Fähigkeiten her, aber natürlich auch vom Sicherheitsaspekt her. Wie viel Gefahr geht von einem jeweiligen Inhaftierten aus? Und dazu kommt ja auch, dass das Material immer wieder geprüft wird. Die Inhaftierten werden beim Betreten und beim Verlassen der Arbeitsbereiche jedes Mal ausgiebig kontrolliert und das heißt Metalldetektorrahmen abtasten, in alle Taschen und auch Körperöffnungen schauen, also das komplette Vollprogramm.
3: Okay, und was macht jetzt Mariano in dieser Schreinerei?
0: Der arbeitet hinten rechts in der Ecke in der Verpackungsabteilung.
7: Die Leute draußen können Sachen bestellen, die wir hier herstellen. Wir verpacken die, haben dann Aufträge und verschicken die dann.
0: Wie oft bist du hier?
7: Jeden Tag, von Montag bis Freitag, von morgens 7 Uhr bis 15:45 Uhr.
3: Was verdient man da so?
0: In der Regel kommen dann pro Inhaftierten 200 bis 250 Euro monatlich dabei raus.
3: Okay, also du arbeitest jeden Tag 9 Stunden, 5 Tage die Woche, 45 Stunden, bisschen weniger, halt mit den Pausen und so, kriegst 200 bis 250 Euro im Monat. Das ist nicht viel. Sorry, dass ich für dieses Kopfrechnen so lange gebraucht habe. Aber es ist nicht viel.
0: Das ist wirklich nicht viel. Man muss natürlich dazu sagen, Miete zahlen und Co. muss Mariano ja nicht. Er tut außerdem noch was für seinen Lebenslauf, eine mögliche frühere Haftentlassung wegen guter Führung und der Job gibt Mariano mental nochmal einiges zurück.
7: Ablenkung auch mit der Beschäftigung, ne? Und man macht sich auch nützlich auch, ne? Man sitzt nicht einfach auf der Stube und macht nichts den ganzen Tag.
3: Er hat ja vorhin gesagt, er hat vielleicht bald die Möglichkeit auf eine vorzeitige Haftentlassung. Das war wieder das mit dieser guten Führung.
0: Ja.
3: Wenn Mariano dann irgendwann mal entlassen wird, sei es nach 2/3 oder nach der vollen Haftzeit oder so. Was will er denn dann beruflich machen? Wie soll es für ihn weitergehen?
0: Er ist genau wie Khaled auch gelernter Kfz-Mechatroniker und will sich dann natürlich auch wieder darauf bewerben. Wenn das aber nicht klappt, haben er und ein weiterer inhaftierter Kollege in der Verpackungsabteilung zusammen einen gemeinsamen Traum.
7: Ja, selbstständig machen halt.
6: Wir haben uns dazu entschlossen, mal gucken, ob man draußen nicht Richtung Vermögensverwaltung was machen kann. Wenn einem das liegt, wenn Arbeit Spaß macht, ist ja keine Arbeit, sagt man so schön, ne?
3: Also ja schon körperliche Arbeit jetzt so in der Schreinerei und so. Freut man sich dann, so wie andere vielleicht, die in der Schreinerei arbeiten, freut man sich dann so richtig auf einen Feierabend, wo man dann halt außerhalb der JVA nach Hause gehen kann? Das kann man da ja eben irgendwie nicht. Da kommt man halt in seinen Haftraum, 8 Quadratmeter vielleicht, hast du gesagt. Oder ist da drin vielleicht so die Gewichtung umgedreht, dass man sich eher auf die Arbeit freut, weil in der Zelle ist es irgendwie oder in dem Haftraum ist es halt, ja, still.
0: Mariano geht schon gerne arbeiten, genau auch aus dem Grund, den du sagst, es ist halt natürlich Ablenkung, es ist ein guter Kontrast. Aber er freut sich dann auch wieder auf den Feierabend. Das ist jetzt nicht so, dass man nur auf die Arbeit wartet, auch wenn die Ablenkung natürlich gut tut.
7: Nein, nein, nein. Wir freuen uns auch auf Wochenende, wenn wir Arbeit frei haben. Okay. Samstag, Sonntag, ja.
3: Ja, so. Klar, dann läuft Let's Dance zum Beispiel, so. Ja, genau.
0: Also, aufs Wochenende freuen, ne, ist dann fast wie in der Realität außerhalb vom Gefängnis. Nur das Wochenende dann eben hinter vergitterten Fenstern.
3: Mariano und Khaled sitzen für einige Jahre in Haft. Sie haben dir so viel erzählt, wie sie erzählen wollten. Das ist ja auch ihr gutes Recht. Also du hast dann da auch bewusst nicht weiter nachgehakt. Wir wissen also auch nicht, wie lange die beiden in Haft sein sollen, laut Urteil zumindest. Du warst jetzt wirklich nur einen Tag dabei. Hm. Es war ja auch von Anfang an klar, dir wird dann wieder aufgeschlossen und dann darfst du gehen. Du hast dich am Anfang gefragt, wie das ist, wenn man im Gefängnis sitzt. Was nimmst du jetzt mit aus diesem Tag?
0: Vor allem, dass mir mein Besuch in der JVA Remscheid deutlich näher gegangen ist, als ich vorher dachte. Ich habe das auch gemerkt, weil ich allein 2 Tage danach noch davon geträumt habe. Und
3: wirklich? Dieser Traum, dass du nicht mehr rauskommst?
0: Oder? Ja, genau. Ich habe geträumt, dass meine Freundin eingesperrt ist und andersrum, dass ich eingesperrt bin. Ich habe das echt verarbeitet und ich bin nicht der Typ, der träumt. Wirklich nicht. Und das Ganze kam ja, obwohl ich wusste, ich komme da wieder raus. Und auch wenn da dann viel gute Stimmung war, haben wir ja auch gehört, das ist einfach eine andere Welt und in der will man als Gefangener einfach nicht sein. Also ich nehme mit, Knast ist scheiße.
3: Aber Knast kann auch einen erfüllenden Arbeitsplatz bedeuten, haben wir gehört.
0: Das stimmt und ich habe da den größten Respekt vor Menschen wie Cosimo und Helga, die da wirklich jeden Tag aufs Neue für Menschen da sind, die ja zu Recht verurteilt im Gefängnis sitzen. Weil wir hatten es immer wieder im Zuge dieser Reportage heute, das ist ein schmaler Grat. Auf der einen Seite sind das verurteilte Straftäter bis hin zu Mördern. Auf der anderen Seite sind es Menschen, denen du helfen, die du resozialisieren möchtest.
3: Das Ziel gibt's ja auch bei Mariano und Khaled, ne?
0: Das ist richtig. Und es ist nur mein Eindruck natürlich auch von einem Tag, aber in meinen Augen ist bei denen echt eine Entwicklung zu sehen. Und klar, die zwei sitzen zu Recht im Gefängnis, das wissen wir, das wissen die beide selber auch. Ich habe vor den beiden aber trotzdem immensen Respekt. Weil sich aus so einem Ort wieder rauszukämpfen, ist verdammt hart. Ich glaube, viel tiefer geht's nicht. Und ich wünsche den beiden dann wirklich von Herzen, dass sie schaffen, vor allem natürlich ohne rückfällig zu werden.
3: Also du sagst, die beiden wissen auch, dass sie Mist gebaut haben, haben sie ja auch gesagt. Also dieses Konzept Gefängnis, dass sie finden das schon auch richtig, dass sie eingesperrt sind. Kann man das so sagen?
0: Sie haben sehr oft formuliert, dass es wichtig ist, über sich und seine Fehler nachzudenken und dass sie es wohl nicht so intensiv machen würden, wenn sie nicht im Gefängnis säßen.
3: Du hast ein paar Mal gesagt, du hast dich komisch gefühlt. Dir war mulmig, dann kamen die Leute alle irgendwie zur Kostausgabe und so kamen sie wieder zurück in ihre Hafträume. Weil du wusstest, da sind Leute dabei, die wirklich krasse Dinge gemacht haben. War das der Grund?
0: Das auf jeden Fall. Aber mir ist ein Zitat vom Leiter der JVA Remscheid, von Herrn Biermann, in den letzten Tagen nicht aus dem Kopf gegangen.
12: Straffällig werden kann jeder Mensch.
0: Und das heißt natürlich nicht, dass wir alle Verbrecher sind. Das heißt für mich aber, nicht jeder Mensch, der mal im Gefängnis war, ist automatisch auch ein schlechter Mensch. Und Taten können auch aus vermeintlich gutem Antrieb passieren oder aber auch im Affekt. Und wir haben in dieser Folge wirklich viel über Knastklischees gesprochen.
3: Ja.
0: Und das ist jetzt wahrscheinlich auch der größte Klischeesatz, mit dem ich diese Reportage von mir aus beenden könnte. Aber lass uns alle lieber mal 10-mal zu viel nachdenken als einmal zu wenig. Lass uns sauber bleiben, weil Knast ist scheiße.
3: Das sagen bestimmt auch Mariano und Khaled. Vielen Dank euch beiden, dass ihr uns so ein paar Stunden in euren Gefängnisalltag mitgenommen habt. Wir wünschen euch wirklich von ganzem Herzen, dass die Zeit danach besser für euch läuft. Und danke an Helga und Cosimo. Euch wünschen wir, dass ihr vielleicht wirklich bis zur Rente da arbeiten könnt, wo ihr offensichtlich gerne seid und ja auch eine wirklich wichtige Aufgabe erfüllt. Das alles mitgebracht hat uns 1Live-Reporter Maxim Steinbeck. Auch dir Dankeschön.
0: Sehr gern.
3: Wenn ihr mal ältere Folgen von uns abchecken wollt, dann guckt doch gerne mal in unseren Feed in eurer Podcast-App. Da freuen wir uns natürlich über Abos und Kommentare. Vielen Dank fürs Zuhören für heute Abend. Die Produktion kam von Bastian Ziegler, Executive Producerin war Emma McNutt und Moderation und Redaktion liegt bei mir. Ich bin Jörn Bär. Ich wünsche euch eine gute Nacht. Ciao.
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1: Um 0 Uhr mit Ramin Movasakian. Das deutsch-französische Kampfjet-Projekt FCAS ist gescheitert. Das hat der Élysée-Palast am Abend bestätigt. Zuvor hatte auch die Bundesregierung das Projekt für beendet erklärt. Aus Paris berichtet Kai Rienecker.
2: Kern des Problems ist der Streit zwischen den beteiligten Rüstungsunternehmen Airbus und Dassault. Der Chef des französischen Kampfjetbauers Dassault hatte monatelang die Chefrolle des Projekts für sich eingefordert. Die deutsche Militärsparte von Airbus beharrte auf einer gemeinsamen Kampfjet-Entwicklung auf Augenhöhe. Nach unzähligen Aufschüben und Schlichtungsversuchen zog Berlin jetzt die Reißleine. Auch Spanien als drittes Partnerland ist vom Aus des gemeinsamen Kampfjets der neuesten Generation betroffen. Aus der Bundesregierung heißt es, Kern des Future Combat Air Systems, kurz FCAS, sei sowieso die Kommunikationstechnik und die werde als europäisches System weitergeführt.
1: Bundesinnenminister Dobrindt geht bei dem Feuer in einem Umspannwerk in Reutlingen von Brandstiftung aus. Das hat er am Abend im ZDF-Interview gesagt. Es seien notwendige Spuren ermittelt worden, so der CSU-Politiker. An der Anlage wurden unter anderem Spuren von Brandbeschleuniger gefunden. Nach dem Brand in dem Umspannwerk war es in Reutlingen und Umgebung zu einem großflächigen Stromausfall gekommen. Das US-Militär hat im Golf von Oman auf einen Öltanker geschossen. Das zuständige US-Zentralkommando teilte mit, der Tanker unter der Flagge des Pazifikinselstaates Palau wollte die Blockade iranischer Häfen durchbrechen. Weil der Iran die Straße von Hormus weitgehend dicht gemacht hat, blockieren die USA iranische Häfen. Immer wieder wurden in der Region Schiffe angegriffen. Die deutsche Fußballnationalmannschaft hat ihr WM-Quartier in Winston-Salem im US-Bundesstaat North Carolina bezogen. Das schlossähnliche Anwesen mit 85 Zimmern dient als Herberge für das DFB-Team während des Turniers. Aus Winston-Salem berichtet Ann-Kathrin Rose.
3: Fast auf die Minute genau ist das deutsche Team am Mittag in Winston-Salem gelandet. Und dass die Tür des Fliegers erst im zweiten Versuch so richtig aufging, das hat Bundestrainer Julian Nagelsmann nicht beeindruckt. Der ist als einer der Ersten aus dem Flieger ausgestiegen, mit einem breiten Grinsen. Und er hat dann noch auf dem Rollfeld verraten, dass er sich freut. Auf das Teamquartier, die guten Bedingungen hier in North Carolina und auf die finale Phase der WM-Vorbereitung. Das alles immer noch mit kratziger Stimme wegen der Klimaanlagen. Die Vorfreude des Bundestrainers, die war trotzdem gut zu hören.
1: Das Wetter für Deutschland. In der Nacht ist es meist bewölkt. Von West nach Ost gibt es immer wieder Schauer. Die Tiefstwerte liegen bei 17 bis 8 Grad. Heute startet der Tag überall grau und regnerisch. Im Norden sind vereinzelt Gewitter möglich. Im Süden und Osten lässt der Regen am Abend langsam nach. Die Temperaturen erreichen maximal 14 bis 22 Grad. Dazu weht schwacher bis mäßiger Westwind. Die Zeit 0.03 Uhr.
4: Schönen guten Morgen, hier ist die junge Nacht und ich schaue mit euch auf die Straßen. Es ist einiges los, 11 Meldungen. Wir starten mit der A4 Frankfurt Richtung Dresden. Die ist zwischen Glauchau Ost und Hohenstahl Ernsttal wegen Instandsetzungsarbeiten im Baustellenbereich noch bis 5 Uhr gesperrt. Dann die A9 Leipzig Richtung Berlin. Die ist zwischen Belitz und Belitz-Heilstätten wegen Wartungsarbeiten bis 5 Uhr dicht. Die A45 Dortmund Richtung Hagen ist zwischen Westhofener Kreuz und Schwerte-Ärgste wegen Brückenarbeiten bis 5 gesperrt. Dann die A71

0: beiden Richtungen gesperrt. Auch gesperrt ist die A111 Berlin-Oranienburg. Der Tunnel Flughafen Tegel, der ist wegen Wartungsarbeiten bis 5 Uhr dicht. Die A555 Köln Richtung Bonn, die ist zwischen Wesseling und Bornheim nach einem Unfall gerade gesperrt. Dann die A565 Bonn Richtung Meckenheim, die ist zwischen Bonn-Beuel und Auerberg in beiden Richtungen wegen Brückenschäden gesperrt. Die A7 Hamburg Richtung Hannover, die ist zwischen Ramelsloh und Thies-Hope wegen Bergungsarbeiten dicht, dadurch staut es sich gerade. Und dann habe ich noch eine Meldung zum Abschluss aus dem Kreis Groß-Gerau in Rüsselsheim-Königstetten. Da laufen in der Obergasse Löscharbeiten in einem landwirtschaftlichen Betrieb. Es kommt da gerade zu starker Rauchentwicklung. Anwohner in Rüsselsheim, Königstetten und in Hattersheim, die werden gebeten, Fenster und Türen geschlossen zu halten und Lüftungen und Klimaanlagen abzuschalten. Und das war's von den Straßen und von drumherum. Ich wünsche euch weiterhin eine gute Fahrt. Kommt gut und vor allem sicher durch die Nacht.
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0: Und hier geht's mit Philipp Strunk. Halt zusammen, echt krass, was los ist an einem Dienstagmorgen. 11 Meldungen auf den Straßen Deutschland hatte ich lange nicht mehr. Ich hoffe, ihr kommt gut durch und seid nicht betroffen von einer dieser ganzen Sperrungen. Kommt gut durch die Nacht. Ich begleite euch dabei bis 5 und wir starten rein mit Doechii und Anxiety.

0: 0.15 Uhr, hier ist die junge Nacht und ihr seid natürlich auch schon wieder mit am Start über die 0221 567 89 111. Junge Nachthörer Heiko, der hat sich auch schon reingemeldet. Für den geht's heute hoch hinaus.
1: Jo, ich fliege gerade wieder von Holzminden nach Göttingen zurück, wie immer. Und täglich grüß Stadtmurmus hier.
0: Schnell wieder Wind ist der Heiko in der Nacht unterwegs. Grüße gehen raus zu dir. Heiko ist wieder im Revierdienst unterwegs in Göttingen, beziehungsweise gerade auf dem Weg nach Göttingen. Komm gut durch und hab eine gute Schicht. Außerdem reingemeldet hat sich hier schon Martin aus Münster, der hört zu. Sven aus Essen natürlich auch. Leute, was geht bei euch denn in dieser Nacht? Warum seid ihr wach? Warum hört ihr Radio? Das könnt ihr mir wieder sehr, sehr gerne erzählen hier bei mir in der Show. Seid ihr so wie ich gerade in der Nachtschicht unterwegs? Fliegt ihr durch die Nacht wie Heiko in Göttingen? Oder geht was komplett anderes? Habt ihr frei? Chillt gerade irgendwie noch zu Hause? Habt das Radio laufen? Was geht? Erzählt es mir gern. 0221 567 89 111. Das ist die Nummer hier zu mir. Text oder Sprachnachricht.

0: ein letztes Mal durfte er noch. Harry Styles hat am Wochenende das letzte von sehr, sehr, sehr, sehr vielen Konzerten in Amsterdam gespielt. Er ist ja gerade auf großer Welttour. Weiter geht's jetzt in London. Harry Styles, das wissen wir, ist ein korrekter Typ und hat deswegen in Amsterdam ein paar Abschiedsgeschenke dagelassen. Claudi Franzen aus dem Junge Nacht-Team. Zum Beispiel gibt's eine handgeschriebene Notiz für alle Fans. Wo genau gibt's die?
1: Die gibt's in Amsterdam und ja, vermutlich ist die mittlerweile auch schon ausverkauft. Oh. Harry Styles hatte nämlich am Samstag in der Tageszeitung Het Parool eine komplette Seite gebucht und sich mit einer handschriftlichen Nachricht bei seinen Fans und natürlich bei der Stadt Amsterdam bedankt für 10 tolle Shows. Danke, ich hau von jou, steht oben drüber, also danke, ich liebe euch.
0: Ja, ich sag ja, er ist ein korrekter Typ, hat er scheinbar auch noch extra Niederländisch fürs Danke sagen gelernt, oder was?
1: Nur die 2 Sätze oben. Okay. Also Rest ist auf Englisch, Amsterdam, das erste Mal vergisst du nie, schreibt er. Danke, dass wir hier sein durften. Die Ausgabe wird laut niederländischen Medien gerade schon für bis zu 200 Euro gehandelt. Also ich habe eben auf Vinted geguckt, ich habe sie dafür 25 gesehen. Okay. Kleiner Tipp. Ja. Dabei war es jetzt gar nicht Harrys einziges Abschiedsgeschenk.
0: Okay, was gab's noch?
1: Der war ja jetzt quasi 3 Wochen lang in Amsterdam und in dieser Zeit hat er auch die ganzen Coffeeshops da getestet. Deswegen gingen am Freitag in seinen Lieblingscafés alle Getränke bis 15 Uhr auf ihn, cool, wie diese Frau hier an der Theke erklärt.
2: Der erste Koffie ist vandaag gratis op Harry, ook bij onze andere locatie.
1: Harry Styles war halt selber nicht da. Ich habe aber gehört, in einem Café standen da nachmittags irgendwie schon 2000 Euro auf der Rechnung.
0: Ja, ich finde es mega nice. Ich hoffe mal, dass er vielleicht dann doch noch mit seiner Tour irgendwann nach Deutschland kommt und vielleicht dann so ein paar neue Gyros-Lieblingsläden entdeckt. Dann gibt es vielleicht irgendwie bald noch Taxiteller auf Harry Styles Nacken. Ich würde es auf jeden Fall sehr, sehr feiern. 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

0: Avicii. Ich hoffe, ihr seid nicht gerade waiting im Stau. Ich schaue mit euch auf die Straßen, gleich 12:30, immer noch 11 Meldungen. Zuerst die A4 Frankfurt Richtung Dresden, die ist zwischen Glauchau Ost und Hohenstein Ernstthal wegen Instandsetzungsarbeiten im Baustellenbereich bis 5 Uhr dicht. Dann die A9 Leipzig Richtung Berlin, die ist zwischen Belitz und Belitz-Heilstätten wegen Wartungsarbeiten bis 5 Uhr gesperrt. Auch bis 5 Uhr dicht ist die A45 Dortmund Richtung Hagen, die ist zwischen Westhofener Kreuz und Schwerte-Ärgste wegen Brücken Arbeiten gesperrt. Dann die A71 Schweinfurt Richtung Sangerhausen, die ist zwischen Kölle da und Heldrungen in beiden Richtungen wegen Wartungsarbeiten im Schmückentunnel bis 6 Uhr gesperrt. Dann die A71 Richtung Schweinfurt, die ist auch bis 6 Uhr dicht und zwar zwischen Oberhof und Suhl-Zeller-Mehlis wegen Wartungsarbeiten im Tunnel Hochwald. Dann die A100, der Berliner Stadtring, der ist zwischen Dreieck Charlottenburg und Hohenzollern-Damm wegen Wartungsarbeiten bis 5 Uhr in beiden Richtungen gesperrt. Nochmal Berlin, diesmal die A111 Berlin Richtung Oranienburg. Der Tunnel Flughafen Tegel, der ist wegen Wartungsarbeiten bis 5 Uhr dicht und zwar in beiden Richtungen. Die A555 Köln Richtung Bonn, die ist zwischen Wesseling und Bornheim nach einem Unfall gesperrt. Dann die A565 Bonn Richtung Meckenheim, die ist zwischen Bonn-Beuel und Auerberg in beiden Richtungen wegen Brückenschäden dicht. Die A7 Hamburg Richtung Hannover ist zwischen Ramelsloh und Thies-Hope wegen Bergungsarbeiten gesperrt. Dadurch staut es sich immer noch. Und zum Abschluss noch der Kreis Groß-Gerau in Rüsselsheim-Königstetten. Da laufen in der Obergasse immer noch Löscharbeiten in einem landwirtschaftlichen Betrieb. Es kommt da zu starker Rauchentwicklung. Wenn ihr da wohnt in Rüsselsheim-Königstetten und auch in Hattersheim, dann werdet ihr gebeten, Fenster und Türen geschlossen zu halten und Lüftungen und Klimaanlagen abzuschalten. Und das war's von den Straßen. Ich wünsche euch weiterhin eine gute Fahrt. Kommt gut und sicher durch.
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0: Und da bin ich, Philipp Strunk. Hi zusammen, ich wünsche euch einen schönen Dienstagmorgen. Was geht bei euch in dieser Nacht? Warum seid ihr wach? Warum hört ihr Radio? Haut es gerne raus. 0221 567 89111, das ist die Nummer hier zu mir. Yeah.

0: Ganz schön fleißig, einige von euch, mitten in der Nacht um 0.39 Uhr. Ich wollte ja eben von euch wissen, Leute, warum seid ihr wach? Warum hört ihr mitten in der Nacht Radio? Und Tobi hat eine Sprachnachricht geschickt über die 0221 567 89 111. Was geht bei dir?
1: Wir hören euch geradezu beim Abbau der frohen Leichnamskirmes in Oberhausen. Bis 0 Uhr war geöffnet und jetzt bauen wir ab. Und dann geht's mit dem Karussell in die nächste Stadt. Schöne Nacht euch. Gruß aus Oberhausen.
0: Grüße nach Oberhausen. Viel Erfolg beim Abbauen und dann gleich eine gute Nacht, wenn es irgendwann soweit ist. Tobi, ihr könntet wahrscheinlich dann genau das vertragen, was junge Nachthörer Kev gerade bekommt. Der schreibt nämlich, hey, ich bekomme gerade eine Massage und höre dabei die junge Nacht. Liebe Grüße aus St. Veit in Reda-Wiedenbrück. Grüße zu dir. St. Veit kenne ich, war ich sogar schon mal in der Gegend. Ist auch ohne Massage schon, finde ich, eine sehr entspannte Gegend mit sehr, sehr vielen Feldern. Also sehr viel Land einfach da, wo man spazieren gehen kann. Und so habe ich schon mal so einen kleinen Trip gemacht mit Bier an einem Feiertag. Grüße gehen raus zu dir. Auch am Start ist Leon, der wiederum ist fleißig. Ich glaube, Leon könnte auch eine Massage gebrauchen. Der hat einen ganz crazy Schlafrhythmus. Er schreibt, hier ist der verrückte Schüler, der nachts bzw. für mich gerade früh morgens lernt. Heute habe ich meine Abschlussklausur in Physik. Ich mache mich jetzt fertig, lerne dann bis 6 Uhr. Dann geht's ab in die Schule. Geschlafen habe ich schon. Das ist wirklich crazy. Könnte ich nicht, aber ich drücke dir die Daumen, dass es dann mit der Abschlussprüfung auch gut klappt. Und wenn das dein Rhythmus ist, why not? Also zieh durch und dann viel Erfolg für Physik. Da war ich immer besonders schlecht drin, aber du bist hoffentlich gut. Leute, was geht bei euch sonst noch so in dieser Nacht? Seid ihr auch gerade fleißig? Bekommt ihr auch gerade eine Massage? Ist irgendwas auf entspannt bei euch heute Nacht los? Erzählt es mir gern. 0221 567 89 111. Das ist die Nummer hier zu mir. Meldet euch gern.

0:47, hier ist die junge Nacht und es war gar nicht so ein großer Kampf, wie ich es befürchtet hatte. Nächstes Jahr geht Gracie Abrams auf Tour und ich habe versucht, Tickets zu bekommen und ich habe es auch geschafft. Letzte Woche ist nämlich für einige Orte der Vorverkauf losgegangen und ich dachte, okay, das könnte crazy werden, das könnte hart werden, weil ich weiß, die letzte Tour, die war sehr, sehr schnell ausverkauft. Ich war 2 Stunden zu spät, also für Antwerpen, für Belgien ist es um 9 Uhr morgens letzte Woche losgegangen und um 11 dachte ich, ach scheiße, ich wollte ja Tickets kaufen. Es gab noch welche und ich habe gerade geguckt, für Antwerpen gibt es sogar immer noch ein paar Tickets. Für Berlin, also für den einzigen Spot in Deutschland, da ist es allerdings leider schon ausverkauft. Gibt nur noch so ein paar Resttickets für 400 Euro. Weiß nicht, ob das sein muss. Müsstet ihr vielleicht auf den Resale warten, falls ihr nach Berlin wollt. Oder ihr guckt einfach mal in die Orte um Deutschland drumherum. Da könntet ihr bei Gracie Abrams mehr Glück haben. Nächstes Jahr ist Tour. Diesen Monat ist Single Release gewesen. Spiele ich euch jetzt gleich in der jungen Nacht. Und nächsten Monat ist dann Album Release vom neuen Album von Gracie Abrams. Jetzt aber erstmal Hit the Wall aus dem neuen Album für euch.

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1: Um 1 Uhr mit Ramin Movasakian. Weltweit wird immer mehr in Atomwaffen investiert. Das zeigt ein Bericht der internationalen Kampagne zur Abschaffung von Atomwaffen mit Sitz in Genf. Danach haben die 9 großen Nuklearstaaten, darunter USA, Russland und China, im vergangenen Jahr rund 102 Milliarden Euro für ihre Nukleararsenale ausgegeben. Ein neuer Rekord, berichtet Katrin Hondl.
2: Gegenüber dem Vorjahr seien die Ausgaben der Staaten für Atomwaffen um fast ein Fünftel gestiegen. Und am meisten haben die USA investiert, nämlich über 69 Milliarden Dollar, mehr als alle anderen Atommächte zusammen. Laut ICAN wird das Geld verschwendet. Das Geld, das in nur einer Minute für Atomwaffen ausgegeben wird, so rechnet ICAN vor, könne stattdessen tausenden Menschen Zugang zu frischem Wasser und sanitären Einrichtungen ermöglichen. Und allein das von den USA 2025 in Atomwaffen investierte Geld hätte 19 Mal das gesamte Jahresbudget der Vereinten Nationen decken können.
1: Das deutsch-französische Kampfjet-Projekt FCAS ist endgültig gescheitert. Das hat der Élysée-Palast am Abend bestätigt und gleichzeitig die Verantwortung hierfür von sich geschoben. In einer Mitteilung aus Paris heißt es, die deutschen Behörden seien der Ansicht gewesen, dass es nicht möglich sei, weiteren Druck auf die beteiligten Unternehmen auszuüben. Neben dem französischen Flugzeughersteller Dassault sollte die deutsche Militärsparte von Airbus am Bau eines Kampfjets mitwirken. Im vergangenen Jahr haben sich so viele Frauen beim bundesweiten Hilfetelefon Gewalt gegen Frauen gemeldet wie noch nie. Das hat das zuständige Bundesamt mitgeteilt. Demnach wurde die Hotline fast 70.000 Mal angerufen, rund 9.000 Mal häufiger als 2024. Die häufigsten Anlässe für die Kontaktaufnahme waren häusliche und sexualisierte Gewalt. Die deutsche Fußballnationalmannschaft ist in ihrem WM-Quartier in Winston-Salem im US-Bundesstaat North Carolina angekommen. Für Bundestrainer Julian Nagelsmann gilt der Fokus ab sofort dem ersten Gruppenspiel gegen Curaçao.
3: Wir haben eine Mischung aus Gegnervorbereitung, aber auch nochmal allgemeine Themen, die wir wiederholen, die wir einschleifen wollen. Nochmal ein paar Lehren aus dem USA-Spiel ziehen. Ich finde, die letzten Tests waren gut, haben uns Schlüsse zugelassen, haben aber auch viel bestätigt von dem, was wir schon wussten. Und jetzt geht es darum, eine gute Mischung zu finden aus einer konzentrierten Gegnervorbereitung, aber auch konzentrierten allgemeinen Einheiten, die uns weiterentwickeln.
1: Das Spiel gegen Curaçao ist am Sonntag um 19 Uhr unserer Zeit. Das Wetter für Deutschland. In der Nacht ist es meist bewölkt. Von West nach Ost gibt es immer wieder Schauer. Die Tiefstwerte liegen bei 17 bis 8 Grad. Heute startet der Tag überall grau und regnerisch. Im Norden sind vereinzelt Gewitter möglich. Im Süden und Osten lässt der Regen am Abend langsam nach. Die Temperaturen erreichen maximal 14 bis 22 Grad. Am Mittwoch wechselhaft mit Schauern und Gewittern, dazu ähnlich mild. Und noch die Zeit. Es ist gleich 1.03 Uhr.
4: Schönen guten Morgen, hier ist die junge Nacht und ich schaue mit euch auf die Straßen-Elf-Meldungen. Sind's? Wir starten mit der A4 Frankfurt Richtung Dresden. Die ist zwischen Glauchau-Ost und Hohenstahl-Ernsttal wegen Instandsetzungsarbeiten und im Baustellenbereich gesperrt bis 5. Dann die A9 Leipzig Richtung Berlin. Die ist zwischen Belitz und Belitz-Heilstätten wegen Wartungsarbeiten auch bis 5 Uhr dicht. Und ebenfalls bis 5 Uhr gesperrt ist die A45 Dortmund Richtung Hagen. Die ist zwischen Westhofener Kreuz und Schwerte-Ärgste wegen Brückenarbeiten gesperrt. Dann die A71 Schweinfurt Richtung Sangerhausen. Die ist zwischen Kölle da und Herdrungen in beiden Richtungen wegen Wartungsarbeiten im Schmücketunnel bis 6 gesperrt. Die A71 Richtung Schweinfurt ist zwischen Oberhof und Suhl-Zeller-Mehlis wegen Wartungsarbeiten im Tunnel Hochwald bis 6 gesperrt. Dann die A100, der Berliner Stadtring. Der ist zwischen Dreieck Charlottenburg und Hohenzollerndamm wegen Wartungsarbeiten bis etwa 5 in beiden Richtungen dicht.

0: der Kreis Groß-Gerau. In Rützelsheim-Königstetten, da laufen in der Obergasse immer noch Löscharbeiten in einem landwirtschaftlichen Betrieb. Da kommt es zu starker Rauchentwicklung. Wenn ihr da wohnt, dann werdet ihr gebeten, in Rüsselsheim-Königstetten und auch in Hattersheim Fenster und Türen geschlossen zu halten und Lüftungen und Klimaanlagen abzuschalten. Das war's von den Straßen und von drumherum. Ich wünsche euch weiterhin eine gute Fahrt. Kommt gut und sicher durch.
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0: Und ich sag einmal herzlichen Glückwunsch nachträglich zum ersten Geburtstag, und zwar an Sabrina Carpenter. Ihr Song Manchild, der ist nämlich vor kurzem ein Jahr alt geworden, Anfang Juni 2025 rausgekommen. Und jetzt spiele ich ihn euch auch hier in der jungen Nacht. Ich muss nur einmal kurz noch die eine Kerze auspusten. Da ist er.

Leute, letzte Woche war Feiertag, ne? Und damit meine ich jetzt nicht von Leichnam. Freitag war ein ganz besonderer Tag. Da war Taylor Swift Release Day. Und Leute, das war wirklich ein Feiertag für alle Swifties wie mich. I knew it, I knew ya, so heißt der neue Song von Taylor Swift. Und das finde ich persönlich jetzt nicht nur geil, weil damit Country Taylor zurück ist. Ich finde es auch geil, weil es der offizielle Filmsong für Toy Story 5 ist. Das ist für alle Millennials, die mit Toy Story aufgewachsen sind und auch noch Taylor Swift Fan sind, wirklich eine krasse Kombi. Ich hab den Woody, also diese Cowboy-Figur aus Toy Story, seit über 20 Jahren wirklich immer noch bei meinen Eltern zu Hause rumliegen, weil ich früher ein großer Toy Story-Fan war und eigentlich auch immer noch bin. Und jetzt das Musikvideo mit diesem neuen Song zu sehen, mit diesen ganzen Toy Story-Szenen, dazu ein Song von Taylor Swift, das schiebt emotional einfach nochmal komplett anders an. Ich wette, es geht einigen von euch genauso. Den Song dazu, den spiele ich euch jetzt hier in der Jungnacht. I Knew It, I Knew Ya von Taylor Swift. Jetzt für euch.

0: 1:21 Uhr. Hier ist die junge Nacht. Und ich habe ja eben schon gesagt, es sind heute Nacht echt einige ganz schön fleißig von euch. Ich wollte ja wissen, Leute, warum seid ihr wach mitten in der Nacht und hört Radio? Und ich habe schon wieder eine neue fleißige Nachricht reinbekommen über die 0221 567 89 111.
1: Ich bin Alex aus Münster.
2: Hallo.
1: Und bin noch wach, weil ich den ganzen Tag Haushalt vor mir hergeschoben habe und habe irgendwie gerade eben einen Energieschub bekommen und jetzt bin ich am Power Clean-up meiner ganzen Wohnung. Habe schon mein Bett bezogen, Staub gewischt und Wäsche aufgehangen und jetzt überlege ich noch so Staubsaugen, aber ich glaube, das ist nicht so gute eine Idee um Viertel vor eins. Liebe Grüße aus Münster.
0: Ja, liebe Grüße zu dir. Ja, ich glaube, das ist nicht so eine gute Idee mit dem Staubsaugen. Zumindest finden das wahrscheinlich deine Nachbarn. Aber ich kenne das, mir geht das oft genauso. Ich schiebe dann auch die ganze Zeit nach dem Kochen meist auf, die Küche aufzuräumen, Spülmaschine einzuräumen und Co. Und irgendwann, wenn es dann ins Bett geht, dann denke ich, ach scheiße, hier ist ja noch die ganze Küche im Argen und dann geht's erstmal los. Und dann will ich am liebsten auch nochmal hier den Staubsauger rausholen, Spülmaschine anstellen und dann denke ich immer, ja gut, jetzt ist es hier irgendwie schon 1 Uhr. Lieber nicht. Die Nachbarn dankens. Deine auch. Alex, Grüße gehen raus. Leute, was geht sonst bei euch in dieser Nacht? Erzählt es mir gerne über die 0221 567 89 111. Habt ihr auch gerade noch einen Energieschub bekommen und stellt eure Wohnung nochmal auf den Kopf oder macht nochmal Clean-up? Seid ihr wie ich in der Nachtschicht oder geht was komplett anderes? Das könnt ihr mir alles sehr, sehr gerne erzählen. Vielleicht sitzt ihr auch gerade zu Hause und denkt, hä? Was sind das denn für komische Staubsaugergeräusche mitten in der Nacht um 1.23 Uhr? Auch davon könnt ihr mir gerne erzählen. 0221 567 89 111.

0: Gleich halb eins, hier ist die junge Nacht und ich schaue mit euch auf die Straßen. Gleich halb zwei ist es übrigens Uhr, lesen will gelernt sein. 11 Meldungen habe ich für euch. Zuerst die A4, Frankfurt Richtung Dresden. Die ist zwischen Glauchau Ost und Hohenstein-Ernstthal wegen Instandsetzungsarbeiten im Baustellenbereich bis 5 Uhr gesperrt. Dann die A9, Leipzig Richtung Berlin. Die ist zwischen Belitz und Belitz-Heilstätten wegen Wartungsarbeiten bis 5 Uhr dicht. Und auch bis 5 Uhr dicht ist die A45, Dortmund Richtung Hagen. Die ist zwischen Westhofener Kreuz und Schwerte-Ärgste wegen Brückenarbeiten dicht. Dann die A71, Schweinfurt Richtung Sangerhausen. Die ist zwischen Kölleda und Heldrungen in beiden Richtungen wegen Wartungsarbeiten im Schmücketunnel gesperrt bis 6. Auch bis 6 gesperrt ist die A71 Richtung Schweinfurt. Die ist zwischen Oberhof und Suhl-Zeller-Mehlis wegen Wartungsarbeiten im Tunnel Hochwald dicht. Dann die A100, der Berliner Stadtring. Der ist zwischen Dreieck Charlottenburg und Hohenzollerndamm wegen Wartungsarbeiten bis etwa 5 in beiden Richtungen gesperrt. Auch bis 5 gesperrt die A111 Berlin Richtung Oranienburg. Der Tunnel Flughafen Tegel ist wegen Wartungsarbeiten in beiden Richtungen dicht. Dann die A555 Köln Richtung Bonn. Die ist zwischen Wesseling und Bornheim immer noch nach einem Unfall gesperrt. Die A565 Bonn Richtung Meckenheim. Die ist zwischen Bonn-Beuel und Auerberg in beiden Richtungen wegen Brückenschäden gesperrt. Dann die A7 Hamburg Richtung Hannover. Die ist zwischen Ramelsloh und Thies-Hope wegen Bergungsarbeiten dicht. Und zum Abschluss noch Kreis Groß-Gerau in Rüsselsheim-Königstetten. Da laufen in der Obergasse immer noch Löscharbeiten in einem landwirtschaftlichen Betrieb. Da kommt es zu starker Rauchentwicklung. Anwohner werden gebeten, in Rüsselsheim, Königstetten und auch in Hattersheim Fenster und Türen geschlossen zu halten und Lüftungen und Klimaanlagen abzuschalten. Und das war's von den Straßen. Ich wünsche euch weiterhin eine gute Fahrt. Kommt gut und sicher durch.
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0: Und da bin ich, Philipp Strunk, hi zusammen. Und gleich sprechen wir hier in der jungen Nacht über eine große Ankündigung. Ein neues Game erwartet uns, wahrscheinlich im Jahr 2028. Es kommt aus der Spielereihe God of War. Wir spielen aber nicht Kratos wie in den bisherigen Spielen, sondern eine andere Figur. Und das sorgt bei einem ganz, ganz kleinen, etwas komischen Teil aus der Gaming-Community für Kritik. Warum und warum das großer Quatsch ist, sprechen wir drüber in 10 Minuten hier in der jungen Nacht. 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

0: 1:39 Uhr. Hier ist die junge Nacht. Und letzte Woche, da gab es eine Menge Ankündigungen für neue Games und es wurde göttlich. Das ist das Theme von God of War Laufey. Das ist das neue Game aus dem God of War-Universum. Soll wahrscheinlich übernächstes Jahr für die PlayStation 5 rauskommen. John Alleindecker aus dem Junge Nacht-Team. Wir spielen diesmal nicht, wie wir es kennen, Kratos. Das ist ja dieser muskelbepackte Kriegsgott mit Vollbart und Glatze. Nee, diesmal spielen wir wen anders. Wir spielen seine Frau. Und das lässt irgendwie schon wieder so ein paar kleine Männer-Egos aus der Gaming-Community komplett Crash-Out gehen, oder?
1: Und unter anderem der bekannte Streamer Esmongold sagt, naja, mit Kratos, da hatten wir ja einen absoluten Alpha-Male-Hauptcharakter bis jetzt.
2: If you swap it over to being a middle-aged suburban mom, nobody gives a shit about it.
1: Ja, er sagt, sie tauschen den krassen Kratos gegen eine mittelalte Hausfrau und darauf hätte halt keiner Bock. Und natürlich, wichtig ist ihm auch, die sieht dazu für ihn auch einfach nicht gut genug aus.
2: I think guys have no problem playing female characters, but she's gotta be really hot.
1: Ja, Männer haben also kein Problem, eine Frau zu spielen. Sie muss halt hot sein.
0: Es ist wirklich so dumm. Also ich bin diese Diskussion, dass man sich darüber beschweren kann, das ist einfach wirklich komplett bescheuert. Ich habe mich da schon vor ein paar Tagen drüber ausgekotzt. Das ist eine Mutter von einem, ich glaube, 10-jährigen Jungen, die wir da spielen und die ist im vorherigen Teil gestorben. Die steht jetzt wieder auf und die soll dann geil aussehen. Wie soll die denn aussehen? Wie ein Victoria's Secret Model? Also total bescheuert.
1: Aber ich muss wirklich sagen, das ist mal wieder eine Meinung von einer sehr lauten Minderheit. Und man muss auch sagen, Kratos selbst beschreibt in allen Spielen seine eigentlich eben tote Frau Laufey als absolut badass und stärker als er selbst. Und bei solchen Diskussionen rücken halt die Spiele voll oft in den Hintergrund, was so schade ist. Ja. Weil zum Beispiel bei God of War spielt der Schauspieler Jack Quaid einen magischen Würfel. Darüber sollten wir viel mehr reden. Den kennen wir als Huey aus der Serie The Boys.
0: Ja, Würfel ist auf jeden Fall, finde ich, eine sehr, sehr geile Rolle. Und ich würde mal sagen, so manche Würfel haben wahrscheinlich auch mehr Intelligenz als so manche Menschen, ne?

meiner Favorite Songs gerade Sam Fender und Olivia Dean, Rain Me In. Hier ist die junge Nacht um 1.49 Uhr. Und Leute, wie sieht's aus? Was geht bei euch denn so in dieser Nacht? Wer ist noch wach? Wer ist vielleicht sogar schon wach, weil er oder sie zu einer sehr, sehr frühen Frühschicht muss? Haut mal gerne raus, was geht bei euch in dieser Nacht? Warum hört ihr Radio 0221 567 89111? Das ist die Nummer hier zu mir. Ich schicke einmal Grüße raus an 1Live-Hörer Mau. Der hat gerade die junge Nacht eingeschaltet im LKW, allerdings im virtuellen LKW. Mau zockt nämlich gerade Euro Truck Simulator. Wünscht dir eine gute virtuelle Fahrt durch die Nacht. Vielleicht ist bei dir auch gerade Tag. Leute, wie sieht's aus? Was geht bei euch sonst so in dieser Nacht? Haut es gerne weiter raus. 0221 567 89111. Das ist die Nummer hier zu mir.

Alex Clare, Too Close. Hier ist die junge Nacht um 1.56 Uhr. Jetzt mit Musik von drei Jungs aus Norwegen. The Bowser spiele ich euch. Die haben sich mal die Gebrüder Bowser genannt, sind aber nicht miteinander verwandt. Da passt irgendwie The Bowser auch besser, macht zumindest mehr Sinn. Spiele ich euch jetzt in der jungen Nacht. Kommt alle gut durch.

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1: Um 2 Uhr mit Ramin Movasakian. Israel und der Iran haben ihre gegenseitigen Angriffe vorerst beendet. Nach dem Mullah-Regime erklärte am Abend auch der israelische Premierminister Netanyahu, das Feuer sei eingestellt. Aus Tel Aviv berichtet Jan-Christoph Kitzler.
2: Netanyahu erklärte, Israels Armee werde weiterhin im Südlibanon operieren. Dort wurden den Angaben zufolge rund 600.000 Menschen vertrieben. Zahlreiche Ortschaften wurden zerstört. Israels Armee spricht von einer sogenannten Sicherheitszone. In den vergangenen Wochen hatte es dort zahlreiche Angriffe auf israelische Soldaten und Ortschaften nahe der Grenze durch die Hisbollah gegeben. Die israelische Armee hatte am Nachmittag erneut den Libanon angegriffen. In der Stadt Tyros wurden nach Angaben des Roten Kreuzes 4 Sanitäter verwundet. Dennoch gab es seit dem Vormittag keine Raketenangriffe mehr. In Israel wurden die Sicherheitsauflagen des Heimatschutzes teilweise aufgehoben. Schulen sollen morgen wieder landesweit geöffnet sein.
1: Weltweit wird immer mehr in Atomwaffen investiert. Das zeigt ein Bericht der internationalen Kampagne zur Abschaffung von Atomwaffen. Demnach haben die 9 großen Nuklearstaaten im vergangenen Jahr rund 102 Milliarden Euro für ihre Atomwaffenarsenale ausgegeben. Ein neuer Rekord. Mehr als die Hälfte der Ausgaben entfallen auf die USA. Es folgen China, Großbritannien und Russland. Allein die nuklearen Investitionen aus den letzten 3 Jahren hätten den Hunger in der Welt beenden können, heißt es von den Autoren. Der neue Stuttgarter Tiefbahnhof soll wohl erst im Jahr 2031 komplett in Betrieb gehen. Das haben Projektpartner von Stuttgart 21 jetzt dem SWR bestätigt. Demnach seien die Probleme beim Bahnprojekt und dem digitalen Bahnknoten so gravierend, dass man mehrere Jahre in Verzug komme. Frieda Kümmerer berichtet.
3: Die Rede ist von falsch verlegten Kabeln, Problemen bei der Notstromversorgung und Baumängeln bei den im Tiefbahnhof verbauten Bahnsteigen und verlegten Bahnsteigfliesen. Bereits im Februar hatte eine SWR-Recherche ergeben, dass es sich bei der erneuten Verschiebung von Stuttgart 21 nicht um einige Monate handelt, sondern um mehrere Jahre. Jedes der Probleme und Herausforderungen sei komplex, alle zusammengenommen würden dazu führen, dass man für eine vollständige Inbetriebnahme von Stuttgart 21 noch 5 Jahre brauche, bis 2031, so Insider.
1: Die deutsche Fußballnationalmannschaft hat ihr WM-Quartier in Winston-Salem im US-Bundesstaat North Carolina bezogen. Im ersten Spiel trifft Deutschland am Sonntag auf Curaçao. Anpfiff ist um 19 Uhr unserer Zeit. Eröffnet wird die Weltmeisterschaft bereits am Donnerstagabend mit der Partie Mexiko gegen Südafrika. Das Wetter für Deutschland. In der Nacht ist es meist bewölkt. Von West nach Ost gibt es immer wieder Schauer. Die Tiefstwerte 17 bis 8 Grad. Heute startet der Tag überall grau und regnerisch. Im Norden sind vereinzelt Gewitter möglich. Im Süden und Osten lässt der Regen am Abend nach. Die Temperaturen erreichen maximal 14 bis 22 Grad. Und noch die Zeit, es ist gleich 2.03 Uhr.
4: Schönen guten Morgen, hier ist die Junge Nacht und ich schaue mit euch auf die Straßen. Da habe ich immer noch 11 Meldungen. Wir starten mit der A4 Frankfurt Richtung Dresden. Die ist zwischen Glauchau Ost und Hohenstahl Ernsttal wegen Instandsetzungsarbeiten im Baustellenbereich bis 5 gesperrt. Dann die A9 Leipzig Richtung Berlin. Die ist zwischen Belitz und Belitz-Heilstätten wegen Wartungsarbeiten bis 5 Uhr dicht. Auch bis 5 gesperrt ist die A45 Dortmund Richtung Hagen. Die ist zwischen Westhofener Kreuz und Schwerte-Ärgste wegen Brückenarbeiten dicht. Die A71 Schweinfurt Richtung Sangerhausen, die ist zwischen Kölle da und Heldrungen in beiden Richtungen wegen Wartungsarbeiten im Schmücketunnel gesperrt, eine Stunde länger bis 6. Auch bis 6 gesperrt ist die A71 Richtung Schweinfurt, die ist zwischen Oberhof und Suhl-Zeller-Mehlis wegen Wartungsarbeiten im Tunnel Hochwald gesperrt. Dann wieder eine Sperrung bis 5, die A100, der Berliner Stadtring, der ist zwischen Dreieck Charlottenburg und Hohenzollern-Damm wegen Wartungsarbeiten in beiden Richtungen gesperrt. Die A111 Berlin Richtung Oranienburg, der Tunnel Flughafen Tegel, der ist wegen Wartungsarbeiten auch bis 5 Uhr gesperrt, auch in beiden Richtungen. Die A555 Köln Richtung Bonn, die ist zwischen Wesseling und Bornheim immer noch nach einem Unfall dicht. Die A565 Bonn Richtung Meckenheim, die ist zwischen Bonn-Beuel und Auerberg in beiden Richtungen wegen Brückenschäden gesperrt. Dann die A7 Hamburg Richtung Hannover. Die ist zwischen Ramelsloh und Thies-Hope wegen Bergungsarbeit.